0: als Mitarbeiter einer Bank aus. Die Täter kontaktieren ihre Opfer häufig telefonisch und behaupten beispielsweise, es gäbe ein Problem mit dem Konto, der Bankkarte oder einer verdächtigen Überweisung, unter anderem ins Ausland. Damit versuchen sie, vertrauliche Informationen von den Betroffenen zu erfahren. Wichtig: Ihre Bank fragt Sie niemals nach Ihrer persönlichen PIN. Geben Sie Ihre PIN, TAN, Zugangsdaten oder andere vertrauliche Bankdaten niemals telefonisch, per E-Mail oder an der Haustür weiter. Ebenso wichtig: Bankmitarbeiter schicken niemanden zu Ihnen nach Hause, um Bankkarten, Bargeld oder andere Wertgegenstände abzuholen. So schützen Sie sich. Beenden Sie verdächtige Telefonate sofort. Lassen Sie sich nicht unter Druck setzen. Informieren Sie bei einem Betrugsverdacht umgehend Ihre Bank und gegebenenfalls die Polizei. Merken Sie sich, Ihre PIN gehört nur Ihnen. Bleiben Sie aufmerksam und sprechen Sie auch Angehörige, Freunde und ältere Menschen in Ihrem Umfeld auf diese Betrugsmasche an.
1: 30 Jahre, 6 Städten, ein Welterbe. 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Oktober im Mittelpunkt des Jubiläums der Gedenkstätten in Eisleben und Wittenberg. 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Am 31. Oktober, zum Reformationstag, gibt es traditionell ein großes Fest. 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

Es ist mal wieder Zeit für ein gutes Buch. Hermann Hesse, Freude am Garten, herausgegeben von Volker Michels, lädt mich immer mal wieder zum Blättern und Lesen ein. Zahlreiche Fotos und auch Aquarelle von Hesse ergänzen die kleinen Texte rund um die Natur. Bäume. Bäume sind für mich immer die eindringlichsten Prediger gewesen. Ich verehre sie, wenn sie in Völkern und Familien leben, in Wäldern und Hainen. Und noch mehr verehre ich sie, wenn sie einzeln stehen. Sie sind wie Einsame, nicht wie Einsiedler, welche aus irgendeiner Schwäche sich davongestohlen haben, sondern wie große, vereinsamte Menschen, wie

0: Beethoven und Nietzsche, in den Wipfeln rauscht die Welt. Ihre Wurzeln ruhen im Unendlichen. Allein sie verlieren sich nicht darin, sondern erstreben mit aller Kraft ihres Lebens nur das eine, ihr eigenes, in ihnen wohnendes Gesetz zu erfüllen, ihre eigene Gestalt auszubauen, sich selbst darzustellen. Nichts ist heiliger, nichts ist vorbildlicher als ein schöner, starker Baum. Wenn ein Baum umgesägt worden ist und seine nackte Todeswunde der Sonne zeigt, dann kann man auf der lichten Scheibe seines Stumpfes und Grabmals seine ganze Geschichte lesen. In den Jahresringen und Verwachsungen steht aller Kampf, alles Leid, alle Krankheit, alles Glück und Gedeihen treu geschrieben. Schmale Jahre und üppige Jahre, überstandene Angriffe, überdauerte Stürme. Und jeder Bauernjunge weiß, dass das härteste und edelste Holz die engsten Ringe hat, dass hoch auf Bergen und in immerwährender Gefahr die unzerstörbarsten, kraftvollsten, vorbildlichsten Stämme wachsen. Bäume sind Heiligtümer. Wer mit ihnen zu sprechen, wer ihnen zuzuhören weiß, der erfährt die Wahrheit. Sie predigen nicht Lehren und Rezepte, sie predigen um das Einzelne unbekümmert das Urgesetz des Lebens. Ein Baum spricht: In mir ist ein Kern, ein Funke, ein Gedanke verborgen. Ich bin Leben vom ewigen Leben. Einmalig ist der Versuch und Wurf, den die ewige Mutter mit mir gewagt hat. Einmalig ist meine Gestalt und das Geäder meiner Haut. Einmalig das kleinste Blätterspiel meines Wipfels und die kleinste Narbe meiner Rinde. Mein Amt ist, in ausgeprägten Einmaligen das Ewige zu gestalten und zu zeigen. Ein Baum spricht: Meine Kraft ist das Vertrauen. Ich weiß nichts von meinen Vätern. Ich weiß nichts von den tausend Kindern, die in jedem Jahr aus mir entstehen. Ich lebe das Geheimnis meines Samens zu Ende. Nichts anderes ist meine Sorge. Ich vertraue, dass Gott in mir ist. Ich vertraue, dass meine Aufgabe heilig ist. Aus diesem Vertrauen lebe ich. Wenn wir traurig sind und das Leben nicht mehr gut ertragen können, dann kann ein Baum zu uns sprechen. Sei still, sieh mich an. Leben ist nicht leicht, Leben ist nicht schwer. Das sind Kindergedanken. Lass Gott in dir reden, so schweigen sie. Du bangst, weil dich dein Weg von der Mutter und Heimat wegführt. Aber jeder Schritt und Tag führt dich neu der Mutter entgegen. Heimat ist nicht da oder dort. Heimat ist in dir innen oder nirgends. Wandersehnsucht reißt mir am Herzen, wenn ich Bäume höre, die abends im Wind rauschen. Hört man still und lange zu, so zeigt auch die Wandersehnsucht ihren Kern und Sinn. Sie ist nicht fortlaufen wollen vor dem Leide, wie es schien. Sie ist Sehnsucht nach Heimat, nach Gedächtnis der Mutter, nach neuen Gleichnissen des Lebens. Sie führt nach Hause. Jeder Weg führt nach Hause. Jeder Schritt ist Geburt, jeder Schritt ist Tod, jedes Grab ist Mutter. So rauscht der Baum im Abend, wenn wir Angst vor unseren eigenen Kindergedanken haben. Bäume haben lange Gedanken, langatmige und ruhige, wie sie ein längeres Leben haben als wir. Sie sind weiser als wir, solange wir nicht auf sie hören. Aber wenn wir gelernt haben, die Bäume anzuhören, dann gewinnt gerade die Kürze und Schnelligkeit und Kinderhast unserer Gedanken eine Freudigkeit ohnegleichen. Wer gelernt hat, Bäumen zuzuhören, begehrt nicht mehr, ein Baum zu sein. Er begehrt, nicht zu sein, als was er ist. Das ist Heimat, das ist Glück.
1: Wer Lotto spielt, unterstützt damit auch das Gemeinwohl. Von jedem Euro, der für ein Produkt von Lotto Sachsen-Anhalt ausgegeben wird, kommen etwa 40 Cent gemeinnützige Vorhaben zugute. Der Aufsichtsrat von Lotto Tote Sachsen-Anhalt hat dieser Tage Fördergelder in Höhe von 747.000 Euro für 21 Projekte bewilligt. Die Städte Klötze und Halberstadt zum Beispiel planen für den Tierpark eine neue Luchsanlage bzw. eine bessere Sicherung des bestehenden Geheges und erhalten dafür finanzielle Unterstützung. Fördergeld gibt es auch für die Senioren-Mannschaftsweltmeisterschaft im Schach, ausgerichtet im April 2027 in Magdeburg. Zudem erhalten Umweltprojekte sowie mehrere Restaurierungs- und Sanierungsprojekte an Kirchen im Land einen finanziellen Zuschuss. für das Kunst- und Kulturfestival der Moderne zum 100-jährigen Bestehen des Stadthallenareals.

0: Als erhält Magdeburg Lotte Fördergeld für eine Video- und Lichtkunstinstallation sowie für Aufführungen und Ausstellungen. Der Eigenbetrieb Stadtgarten und Friedhöfe Magdeburg baut in den kommenden Wochen eine Bowl-Anlage auf dem Spielplatz am Europaring in Stadtfeld West. Der Bau erfolgt als Projekt für die Auszubildenden, die so einen bleibenden Wert mit der eigenen Arbeit schaffen können. Azubis aller 3 Lehrjahre können in unterschiedlichen Bauphasen ihr Wissen einbringen und damit wertvolle Erfahrungen sammeln. Für das beliebte französische Freizeitspiel entsteht eine wassergebundene Spielfläche in der Größe von 15x4 Metern. Auf einer gepflasterten Fläche stellt die Stadt neben dem Spielfeld Sitzmöglichkeiten und Abfallbehälter auf. Das Projekt kostet 7.000 Euro und wird aus Mitteln des städtischen Haushalts finanziert. Während der Arbeiten ist der Bereich durch einen Bauzaun gesichert. Der Eigenbetrieb Stadtgarten bittet um Verständnis für etwaige Einschränkungen. Am Freitag, den 25. September, haben der Beirat für Integration und Migration der Landeshauptstadt Magdeburg und die Ausländerbehörde neu eingebürgerte MagdeburgerInnen feierlich gewürdigt. Die Feier fand im Rahmen der interkulturellen Wochen 2026 statt. Der Beirat für Integration und Migration hatte gemeinsam mit der Ausländerbehörde beschlossen, zweimal jährlich eine Festveranstaltung für neu Eingebürgerte auszurichten. Das als Zeichen für ein weltoffenes Magdeburg, in dem Vielfalt gelebt wird und Menschen die Stadt gemeinsam gestalten. Deshalb gab es bereits im April 2026 eine Feier für 70 neue BürgerInnen der Stadt. Als symbolisches Geschenk erhielten die Neueingebürgerten ein Exemplar des Grundgesetzes und Kresse, das mit der Botschaft: Ein neuer Pass, ein neues Kapitel, aber du bleibst derselbe wertvolle Mensch. Willkommen zu Hause.
1: Jede Blüte welkt und jede Jugend dem Alter weicht, blüht jede Lebensstufe, blüht jede Weisheit auch und jede Tugend. Zu ihrer Zeit und darf nicht ewig dauern, es muss das Herz bei jedem Lebensrufe bereit zum Abschied sein und Neubeginne, um sich in Tapferkeit und ohne Trauern in andere neue Bindungen zu geben. Und jedem Anfang wohnt ein Zauber inne, der uns beschützt und der uns hilft zu leben. Wir sollen heiter Raum um Raum durchschreiten, an keinem wie an einer Heimat hängen. Der Weltgeist will nicht fesseln uns und engen, er will uns Stuf um Stufe heben, weiten. Kaum sind wir heimisch einem Lebenskreise und traulich eingewohnt, so droht erschlaffen. Nur wer bereit zu Aufbruch ist und Reise, mag lähmender Gewöhnung sich entraffen. Es wird vielleicht auch noch die Todesstunde uns neuen Räumen jung entgegensenden. Des Lebens Ruf an uns wird niemals enden. Wohlan, denn Herz, nimm Abschied und gesunde.
2: Jahre, 6 Städten, ein Welterbe. 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

Die Leitungsarbeiten der SWM im Kreuzungsbereich Otto von Guericke Straße, Julius Bremer Straße dauern voraussichtlich noch bis zum 30. Oktober. Das heißt etwa 4 Wochen mehr als geplant. Die dortigen Einschränkungen sind deshalb weiterhin erforderlich.

0: Wegen Gleisbauarbeiten der MVB ist die Halberstädter Straße in Höhe des Landgerichtes bis voraussichtlich 18. November stadteinwärts gesperrt. Der Kfz-Verkehr wird über die Straße am Fuchsberg umgeleitet. Seit dem 28. September bis 6. Oktober steht auf einem kurzen Abschnitt des Weizengrunds nur ein Fahrstreifen zur Verfügung. Grund sind Kanalreparaturen im Auftrag der SWM. Eine Baustellenampel regelt den Kfz-Verkehr. Der Anschluss zur Straße an den Röten ist während der Arbeiten voll gesperrt. Umleitungen sind ausgeschildert. Seit dem 28. September bis 9. Oktober ist jeweils von 7 bis 16 Uhr die Zufahrt von der Hafenstraße in den Kreisverkehr Bötticher Platz gesperrt. Wegen Anschlussarbeiten der SWM wird der Kfz-Verkehr über die Speicherstraße umgeleitet. Die Gegenrichtung ist von der Sperrung nicht betroffen. Weitere Verkehrseinschränkungen sind auf der Baustellenkarte unter www.moffi.de und www.magdeburg.de/baustellen dargestellt.
1: Die Länder wollen die Rahmenbedingungen für lokale und regionale Medien verbessern. Der Entwurf des zweiten Teils des digitalen Medienstaatsvertrags sieht dafür erstmals ein Bündel konkreter Maßnahmen vor. Unter anderem geht es darum, Rundfunkbeitragsmittel für die Förderung lokaler Medienangebote einzusetzen. Ziel ist es, eine vielfältige Berichterstattung in Regionen auch unter veränderten wirtschaftlichen und medialen Bedingungen dauerhaft zu ermöglichen, so Medienminister Rainer Robra. Das Gesamtpaket sorge dafür, die lokale und regionale Medienvielfalt besonders in ostdeutschen Ländern nachhaltig zu stärken. Der erste Teil des Medienstaatsvertrags sieht die Umsetzung von EU-Recht vor und wurde am 29. September 2026 vom Kabinett an den Landtag zur Unterrichtung weitergeleitet. Für den zweiten inhaltlichen Teil hat die Anhörung der Rundfunkkommissionen begonnen. Für den zweiten inhaltlichen Teil hat die Anhörung der Rundfunkkommission begonnen. Im Mittelpunkt stehen unter anderem Regelungen zum Einsatz künstlicher Intelligenz, Deregulierung im Bereich der Werbevorschriften, aber auch eine Anpassung der Verfahren länderübergreifender Medienaufsicht.
2: Bertolt Brecht, Lied einer Liebenden. Wenn du mich lustig machst, dann denke ich manchmal, jetzt könnte ich sterben. Dann blieb ich glücklich bis an mein End. Wenn du dann alt bist und wenn du an mich denkst, sehe ich wie heut aus. Und du hast ein Liebchen, das ist noch jung. 7 Rosen hat der Strauch, 6 gehören dem Wind. Aber eine bleibt, dass auch ich noch eine find. 7 Male rufe ich dich, 6 Mal bleibe fort. Doch beim 7. Mal versprich, komme auf ein Wort. Die Liebste gab mir einen Zweig mit gelbem Laub dran. Das Jahr, es geht zu Ende, die Liebe fängt erst an.
1: Staatsminister und Minister für Kultur Rainer Robra hat gegenüber Ministerpräsident Sven Schulze zum 5. Oktober 2026 seinen Rücktritt erklärt. In der Kabinettssitzung vom 29. September hat die Landesregierung der Vertretungsregelung bis zur Wahl eines neuen Ministerpräsidenten und zur Berufung einer neuen Landesregierung zugestimmt. Aus dem Wirtschaftsministerium übernimmt Staatssekretär Gerd Zender die Aufgaben des Chefs der Staatskanzlei sowie des Europa- und Medienministers. Den Bereich Kultur nimmt bis auf Weiteres Bildungsminister Jan Riegel wahr. Der organisatorische Zusammenhang bleibt gewahrt. Ministerpräsident Sven Schulze erklärt, Zitat: Rainer Robra hat mit hoher Sachkenntnis und großem Geschick über 24 Jahre hinweg als Chef der Staatskanzlei eine hervorragende Arbeit für unser Land geleistet. Seit 10 Jahren hat er sich zudem als Minister für Kultur viel Anerkennung nicht nur unter den Kulturschaffenden erworben. Zitat Ende. Der Ministerpräsident dankte Rainer Robra für sein großes Engagement und seine erfolgreiche Arbeit und wünscht ihm für den wohlverdienten Ruhestand Erfüllung und alles Gute.

Aus dem Buch Die besten deutschen Geschichten und Gedichte, ausgewählt von Marcel Reich-Ranicki. Josef von Eichendorff, Mondnacht. Es war, als hätte der Himmel die Erde still geküsst, dass sie im Blütenschimmer von ihm nun träumen müsst. Die Luft ging durch die Felder, die Ähren wogen sacht, es rauschen leis die Wälder, so sternklar war die Nacht. Und meine Seele spannte weit ihre Flügel aus, flog durch die stillen Lande, als flöge sie nach Haus.

0: Nach ihrem ersten Auftritt im Salzlandtheater Staatsrot im November 2025 als Support von Jeanette Biedermann kommt Charlie Clauser in wenigen Wochen mit ihrem Solo-Projekt zurück. Ganz nah, aber nicht leise. So der Titel der Zweiklang-Tour. Die Musikerin spielt alle Instrumente selbst, singt, schreibt und produziert Songs zwischen Pop, Rock und Indie. Zu hören am Donnerstag, den 12. November in Staatsrot im Salzlandtheater. Weitere Infos gibt es unter www.salzlandtheater/events/charlie.
1: Hallo zusammen, hier ist eure Charlie. Ich freue mich sehr. Am 12. November komme ich zu euch nach Staatsrot ins Salzlandtheater. Ich habe da schon einmal mit Jeanette Biedermann gespielt in ihrer Band und als Vorband. Aber jetzt komme ich mit meinen eigenen Songs, mit 100 Instrumenten und ich verspreche euch, es wird ein sehr, sehr bunter Abend. Also seid gerne dabei und ja, an der Stelle einen lieben Gruß an Kultur, MDTV und alle, die zuschauen. Macht's gut, wir sehen uns am 12. November.

0: Robert Seitz, das Lied. Wir sitzen stumm und neigen das Gesicht. Die Falten unserer Hände sind geschlossen. Und uferlos kommt purpurblaues Licht mit deinem Lied in unseren Traum geflossen. Wir atmen weit und neigen uns noch mehr. Wir können unser Selbst nicht mehr umschreiben. Es irrt davon und wandelt fremd einher und lässt sich tief von deinen Tönen treiben. Der Tag verglüht. Nun wagt nur noch die Pracht des blauen Lichts schwellender Gesänge. Und seltsam schreiten über Blütenhäuser, sternüberstrahlt die Wunder dieser Nacht.
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0: Damit geht unsere Sendung zu Ende. Von wo auch immer Sie uns zugeschaut haben, schön, dass Sie dabei waren. Tschüss, machen Sie es gut.
1: Rainer Maria Rilke. Wunderliches Wort, die Zeit vertreiben. Sie zu halten wäre das Problem, denn wenn ängstigst nicht, wo ist ein Bleiben, wo ein endlich Sein in alledem? Sieh, der Tag verlangsamt sich entgegen jenen Raum, der ihn nach Abend nimmt. Aufstehen wurde stehen und stehen wird legen und das willig Liegende verschwimmt. Berge ruhen von Sternen übernächtigt, aber auch in ihnen flimmert Zeit. Ach, in meinem wilden Herzen nächtigt, obdachlos, die Unvergänglichkeit. Rilke, Begegnung in der Kastanienallee. Ihm ward des Eingangs grüne Dunkelheit, kühl wie ein Seidenmantel umgeben, den er noch nahm und ordnete, als eben am anderen transparenten Ende weit, aus grüner Sonne wie aus grünen Scheiben, weiß eine einzelne Gestalt aufleuchtete, um lange fern zu bleiben und schließlich von den Lichtern niedertreiben, bei jedem Schritte über Wald, ein helles Wechseln auf sich herzutragen, das scheu im Blond nach hinten lief. Aber auf einmal war der Schatten tief und nahe Augenlagen aufgeschlagen. In einem neuen, deutlichen Gesicht, das wie in einem Bildnis verweilte, in dem Moment, da man sich wieder teilte. Es war immer und dann war es nicht.
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0: Demokratie heißt Entscheidung durch die Betroffenen, so der Philosoph Karl Friedrich von Weizsäcker. Mit diesen Gedanken starten wir in eine neue Sendung. Herzlich willkommen.
1: Am 22. September 2026 fand im Geschwister-Scholl-Park in Magdeburg die Einweihung des neuen Denkmals Anstoß statt. In Gedenken an den antifaschistischen Widerstand schrieb die Stadt 2023 einen Wettbewerb für ein Kunstwerk im Geschwister-Scholl-Park aus. Bürger und Bürgerinnen der Stadt konnten vom 20. April 2024 darüber abstimmen, welcher der drei Entwürfe umgesetzt werden soll. 65% stimmten für das Kunstwerk Anstoß von dem Künstler Dr. Roland Fuhrmann. Aus 500 einzelnen Metallblättern entstand der Stapel. Zur Einweihung kamen zahlreiche Gäste und Stadträte, darunter der Künstler sowie die Magdeburger Oberbürgermeisterin Simone Borres.

0: Schüler und Schülerinnen des Geschwister-Scholl-Gymnasiums trugen Lieder und Gedichte vor. Anlass für das neue Denkmal ist der 80. Jahrestag der Ermordung von Hans und Sophie Scholl. Christoph Probst, Alexander Schmorell, Willi Graf, Kurt Huber sowie weiteren Mitgliedern der Weißen Rose. Es ist der 18. Februar 1943. Die Geschwister Scholl verteilen gegen 11 Uhr das 6. Flugblatt der Weißen Rose in der Ludwig-Maximilian-Universität München. Im Lichthof der Universität lassen sie die restlichen Blätter fallen. Genau das stellt das Kunstwerk dar. Der Hausmeister der Universität beobachtet die Aktion und informiert die Behörden. Noch am 18. Februar 1943 verhaftete die Gestapo Hans und Sophie Scholl. 4 Tage später verurteilt der Volksgerichtshof sie zum Tode und noch am selben Tag werden sie hingerichtet. Bewusst fiel die Wahl für die Einweihung des neuen Denkmals auf den 22. September, denn an diesem Tag wäre Hans Scholl 108 Jahre alt geworden. Freiheit. Dieses Wort schrieb Sophie Scholl auf die Rückseite ihrer Anklageschrift. Das Denkmal befindet sich auf der Seite der Richard-Wagner-Straße.
1: Nun wünsche ich dieser neuen Plastik im Geschwister-Scholl-Park eine lange Zukunft und hoffe, die Bürgerinnen und Bürger der Otto-Stadt mögen dieses Denkmal annehmen, behüten, bewahren.
2: 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Bis Dezember 2026 saniert die Stadt den Spielplatz in der Steinbergstraße. Die rund 600 Quadratmeter große Spiel- und Freizeitfläche innerhalb der Grünanlage nördlich der Schrote steht unter dem Thema Kleines Magdeburg. Die Stadt investiert 170.000 Euro aus Haushaltsmitteln. Die Kinder der Grundschule Diesdorf haben das Thema Kleines Magdeburg erarbeitet. Der rund 175 Quadratmeter große Sandspielbereich bleibt erhalten, genauso wie die Hängebrücke, die als fußläufige Verbindung vom Fuß- und Radweg südlich der Schrote über den Fluss direkt auf den Spielplatz führt. Neu hinzukommen unter anderem Balancierstämme aus robustem Robinienholz, eine Kletterwand sowie eine barrierefreie anfahrbare Sandtheke für Kinder mit Rollstuhl. Während der Bauarbeiten ist der bestehende Spielplatz durch Bauzäune gesichert. Da die Steinbergstraße im Baubereich eine sehr beengte Sackgasse ist, hat die Stadt für den Zeitraum der Baumaßnahmen ein Halteverbot eingerichtet.

0: Benne betonte, das APO-Spielmobil schaffe in direkter Nachbarschaft Orte, an denen Kinder und Jugendliche zusammenkommen. Das fördert das Miteinander im Quartier und die Entwicklung der Kinder. Die Landeshauptstadt Magdeburg fördert das AWO-Spielmobil 2026 mit mehr als 157.000 Euro für Personal und Sachkosten. Eine Tourübersicht des Spielmobils findet sich unter www.awo-kv-magdeburg.de/spielmobil. Zur langen Orgelnacht erstrahlt der Magdeburger Dom am Freitag, den 2. Oktober ab 19.30 Uhr in vielen verschiedenen stimmungsvollen Lichtakzenten, Motiven und Sphären. Zu hören sind drei klanglich unterschiedliche Domorgeln, die große Schuke-Orgel sowie die Remter- und Paradiesorgel. Die Gäste erwartet eine Reise durch die verschiedenen Orgelwerke der Jahrhunderte. In den Konzertpausen können die BesucherInnen im Domkreuzgang oder auch Domgarten wandeln und die Stimmung im Abendlicht genießen. Der Eintritt kostet 12 Euro, ermäßigt 10 Euro. Vorverkauf am Kartentisch oder an der Abendkasse. Mehr wir. Unter diesem Motto hat die 13. Magdeburger Kulturnacht den Stadtteil Sudenburg in eine vielseitige Kulturmeile bis nach Mitternacht verwandelt. In der Wagenhalle des Museumsdepots gab es Live-Musik, Der kleine Prinz war als Theaterstück auf dem Ambrosiusplatz zu sehen und Literatur gab es an und in der Fahrbibliothek direkt auf der Halberstädter Straße. Treppenhauskonzerte und viele weitere Höhepunkte ergänzten das Programm. Mehr als 2000 Menschen erlebten am Samstag, den 26. September, ein buntes Kulturfest. Der Wunsch der Veranstaltung, ein Miteinander und die Verbundenheit zwischen Menschen zu schaffen, die sich begegnen, miteinander lachen, ins Gespräch kommen und einen gemeinsamen Abend erleben, ging auf. Die Magdeburger Kulturnacht wird von einem breiten Bündnis Magdeburger Kulturschaffender und Magdeburger KünstlerInnen unter dem Dach des Kulturschutzbundes Magdeburg getragen und gemeinsam von verschiedensten Vereinen gestaltet. Weitere Informationen gibt es unter kulturnacht-magdeburg.de. Bei Kundgebungen und Demonstrationen in 15 Städten, unter anderem in Magdeburg, haben Beschäftigte und Gewerkschaften am Samstag, den 26. September, ein deutliches Zeichen gegen Kürzungen beim Sozialstaat und Verschlechterung bei der Arbeit gesetzt. Unter dem Motto »Hart verdient, deine Arbeit, deine Gesundheit, deine Rente« forderten sie Reformen, die soziale Absicherung stärken, gute Arbeit sichern und wirtschaftlichen Aufschwung mit sozialer Gerechtigkeit verbinden. Der DGB und seine Mitgliedsgewerkschaften machten deutlich, der Sozialstaat ist kein Geschenk, er ist das Ergebnis der Arbeit und Beiträge von Millionen Menschen. Sie dürfen nicht mit weniger Leistung, höheren Kosten und neuen Hürden abgespeist werden, sondern haben Anspruch auf gute Gesundheitsversorgung, soziale Sicherheit und eine verlässliche Rente. Die Proteste richteten sich gegen die geplante Verschlechterung im Arbeits- und Sozialbereich, darunter längere und flexiblere Arbeitszeiten, mehr Befristungen und der Abbau von Schutzrechten. Auch in Gesundheit und Pflege drohen schlechtere Leistungen und zusätzliche Belastungen. Der DGB und seine Mitgliedsgewerkschaften machten zugleich deutlich, Deutschland braucht Reformen und Investitionen für neuen wirtschaftlichen Schwung, aber nicht auf dem Rücken der Beschäftigten.
1: Rilke, Begegnung in der Kastanienallee. Ihm ward des Eingangs grüne Dunkelheit, kühl wie ein Seidenmantel umgeben, den er noch nahm und ordnete, als eben am anderen transparenten Ende weit, aus grüner Sonne wie aus grünen Scheiben, weiß eine einzelne Gestalt aufleuchtete, um lange fern zu bleiben und schließlich von den Lichtern niedertreiben, bei jedem Schritte über Wald. Ein helles Wechseln auf sich herzutragen, das scheu im Blond nach hinten lief. Aber auf einmal war der Schatten tief und nahe Augenlagen aufgeschlagen. In einem neuen, deutlichen Gesicht, das wie in einem Bildnis verweilte. In dem Moment, da man sich wieder teilte. Es war, immer und dann war es nicht.
2: Seit fast 35 Jahren der Kinder- und Jugendfreizeitarbeit. Jährlich können mehr

begonnen, ein leerstehendes Haus zu einem Erlebniszentrum auszubauen. Für dieses Engagement hat Sozialministerin Petra Grimm-Benne Ende September 2026 einen Zuwendungsbescheid in Höhe von 100.000 Euro übergeben. Die Mittel stammen aus dem Sondervermögen Infrastruktur des Bundes. Das Land Sachsen-Anhalt unterstützt aus diesem Fonds mit 15,45 Millionen Euro Einrichtungen der Jugendarbeit. Ziel ist es, landesweit Orte für Begegnung, Bildung und Beteiligung in der täglichen Arbeit zu stärken. Der Ökogarten nutzte bisher im Winter und bei schlechtem Wetter angemietete Räume. Mit der Sanierung des historischen Hauses soll ein kulturell-pädagogisches Veranstaltungs- und Bildungszentrum entstehen, von denen auch Kitas, Schulen und Projektgruppen profitieren.

0: Am Mittwochabend, den 23. September 2026, kam es zu mehreren Betrugsversuchen in Form eines sogenannten Schocksanrufs zum Nachteil verschiedener Magdeburger zwischen 80 und 93 Jahren. Ersten Erkenntnissen zufolge erhielten die Geschädigten einen Anruf von einer Person, welche sich als ein Professor eines Krankenhauses ausgab und eine untere fünfstellige Summe forderte. Ein angebliches Familienmitglied soll erkrankt sein und das Geld sei nötig, um operieren zu können. Die Polizei leitete Strafverfahren ein und sensibilisierte die Geschädigten. Bisher soll es zu keinem finanziellen Schaden gekommen sein. Hinweise der Polizei: Lassen Sie sich nicht unter Druck setzen. Beenden Sie das Gespräch umgehend. Informieren Sie sich innerhalb Ihres Familien- und Bekanntenkreises nach der angeblich betroffenen Person. Gewähren Sie unbekannten Personen grundsätzlich keinen Zutritt. Wenden Sie sich an die Polizei, falls Sie den Verdacht haben, Opfer eines Betruges geworden zu sein. Weitere Informationen gibt es unter www.polizei-beratung.de/themen-und-tipps/betrug-schockanrufe. Am Freitag, den 25. September 2026 im Zeitraum von 17.20 Uhr bis 17.55 Uhr haben unbekannte Täter auf dem Parkplatz eines Einkaufszentrums in der Saybrücker Chaussee eine Harley Davidson entwendet. Die Polizei hat ein Ermittlungsverfahren eingeleitet. Sachdienliche Hinweise zu verdächtigen Personen oder Fahrzeugen können dem Polizeirevier Magdeburg unter der Telefonnummer 0391 546 3295 oder in der nächstgelegenen Polizeidienststelle mitgeteilt werden. Am Freitag, den 25. September 2026, meldeten mehrere Passanten im Zeitraum von 22.55 Uhr bis 23.15 Uhr diverse brennende Müllcontainer in Stadtfeld Ost. Die schnellen Löscharbeiten der Feuerwehr konnten ein Übergreifen der Flammen verhindern. Insgesamt brannten 9 Müllcontainer, die zum Teil nicht unerheblich beschädigt wurden. Ermittlungen zu den Brandursachen sind eingeleitet worden. Sachdienliche Hinweise zu verdächtigen Personen können dem Polizeirevier Magdeburg unter der Telefonnummer 0391 546 3295 oder in der nächstgelegenen Polizeidienststelle mitgeteilt werden. Am Freitag, den 25. September 2026 gegen 13.15 Uhr befuhren ein 26-Jähriger und ein 34-Jähriger den Magdeburger Ring. Diese sollen sich dabei wiederholt gegenseitig ausgebremst haben. Im weiteren Verlauf mussten beide Fahrzeuge auf Höhe der Abfahrt Neustädter Feld verkehrsbedingt halten. Dabei stieg der 34-Jährige aus seinem Fahrzeug aus und begab sich zum Fahrzeug des 26-Jährigen, um diesen offenbar zur Rede zu stellen. Dieser fühlte sich vom Auftreten des 34-Jährigen augenscheinlich bedroht und griff nach einer legal besessenen Schreckschusswaffe. Die verständigte Polizei konnte beide Fahrzeuglenker antreffen. Im Rahmen der Anzeigenaufnahme stellten die Beamten die Schreckschusswaffe sicher. Gegen die beiden Fahrzeugführer sind entsprechende Ermittlungsverfahren eingeleitet worden. Das Polizeirevier Magdeburg warnt, Betrüger geben sich zunehmend als Mitarbeiter einer Bank aus. Die Täter kontaktieren ihre Opfer häufig telefonisch und behaupten beispielsweise, es gäbe ein Problem mit dem Konto, der Bankkarte oder einer verdächtigen Überweisung, unter anderem ins Ausland. Damit versuchen sie, vertrauliche Informationen von den Betroffenen zu erfahren. Wichtig: Ihre Bank fragt Sie niemals nach Ihrer persönlichen PIN. Geben Sie Ihre PIN, TAN, Zugangsdaten oder andere vertrauliche Bankdaten niemals telefonisch, per E-Mail oder an der Haustür weiter. Ebenso wichtig: Bankmitarbeiter schicken niemanden zu Ihnen nach Hause, um Bankkarten, Bargeld oder andere Wertgegenstände abzuholen. So schützen Sie sich. Beenden Sie verdächtige Telefonate sofort. Lassen Sie sich nicht unter Druck setzen. Informieren Sie bei einem Betrugsverdacht umgehend Ihre Bank und gegebenenfalls die Polizei. Merken Sie sich, Ihre PIN gehört nur Ihnen. Bleiben Sie aufmerksam und sprechen Sie auch Angehörige, Freunde und ältere Menschen in Ihrem Umfeld auf diese Betrugsmasche an.
1: 30 Jahre, 6 Städten, ein Welterbe. So das Motto zu 30 Jahre Weltkulturerbe der Luther Gedenkstätten. Die Schlosskirche in Wittenberg als Teil des UNESCO-Welterbes steht ab dem 7. Oktober im Mittelpunkt des Jubiläums der Gedenkstätten in Eisleben und Wittenberg. Die Gemeinde der Kirche lädt in den kommenden Wochen zu Konzerten, Führungen, Veranstaltungen und Friedensgebeten ein. Am 31. Oktober, zum Reformationstag, gibt es traditionell ein großes Fest. Mit einem historischen Spektakel und Festgottesdiensten, Stadtführungen sowie Interaktionen an der Thesentür erinnert Wittenberg an Martin Luthers Veröffentlichung der 95 Thesen im Jahr 1517 an der Tür der Schlosskirche. Ein besonderer Höhepunkt in diesem Jahr ist ein Lichterumzug, der um 17 Uhr vor dem Lutherhaus beginnt. Weitere Informationen zu den Veranstaltungen gibt es unter www.wittenberger-reformationsfest.de.

0: Es ist mal wieder Zeit für ein gutes Buch. Hermann Hesse, Freude am Garten, herausgegeben von Volker Michels, lädt mich immer mal wieder zum Blättern und Lesen ein. Zahlreiche Fotos und auch Aquarelle von Hesse ergänzen die kleinen Texte rund um die Natur. Bäume. Bäume sind für mich immer die eindringlichsten Prediger gewesen. Ich verehre sie, wenn sie in Völkern und Familien leben, in Wäldern und Hainen. Und noch mehr verehre ich sie, wenn sie einzeln stehen. Sie sind wie Einsame, nicht wie Einsiedler, welche aus irgendeiner Schwäche sich davongestohlen haben, sondern wie große, vereinsamte Menschen wie Beethoven und Nietzsche. In den Wipfeln rauscht die Welt. Ihre Wurzeln ruhen im Unendlichen. Allein sie verlieren sich nicht darin, sondern erstreben mit aller Kraft ihres Lebens nur das eine, ihr eigenes, in ihnen wohnendes Gesetz zu erfüllen, ihre eigene Gestalt auszubauen, sich selbst darzustellen. Nichts ist heiliger, nichts ist vorbildlicher als ein schöner, starker Baum. Wenn ein Baum umgesägt worden ist und seine nackte Todeswunde der Sonne zeigt, dann kann man auf der lichten Scheibe seines Stumpfes und Grabmals seine ganze Geschichte lesen. In den Jahresringen und Verwachsungen steht aller Kampf, alles Leid, alle Krankheit, alles Glück und Gedeihen treu geschrieben. Schmale Jahre und üppige Jahre, überstandene Angriffe, überdauerte Stürme. Und jeder Bauernjunge weiß, dass das härteste und edelste Holz die engsten Ringe hat, dass hoch auf Bergen und in immerwährender Gefahr die unzerstörbarsten, kraftvollsten, vorbildlichsten Stämme wachsen. Bäume sind Heiligtümer. Wer mit ihnen zu sprechen, wer ihnen zuzuhören weiß, der erfährt die Wahrheit. Sie predigen nicht Lehren und Rezepte, sie predigen um das Einzelne unbekümmert das Urgesetz des Lebens. Ein Baum spricht: In mir ist ein Kern, ein Funke, ein Gedanke verborgen. Ich bin Leben vom ewigen Leben. Einmalig ist der Versuch und Wurf, den die ewige Mutter mit mir gewagt hat. Einmalig ist meine Gestalt und das Geäder meiner Haut. Einmalig das kleinste Blätterspiel meines Wipfels und die kleinste Narbe meiner Rinde. Mein Amt ist, in ausgeprägten Einmaligen das Ewige zu gestalten und zu zeigen. Ein Baum spricht: Meine Kraft ist das Vertrauen. Ich weiß nichts von meinen Vätern. Ich weiß nichts von den tausend Kindern, die in jedem Jahr aus mir entstehen. Ich lebe das Geheimnis meines Samens zu Ende. Nichts anderes ist meine Sorge. Ich vertraue, dass Gott in mir ist. Ich vertraue, dass meine Aufgabe heilig ist. Aus diesem Vertrauen lebe ich. Wenn wir traurig sind und das Leben nicht mehr gut ertragen können, dann kann ein Baum zu uns sprechen. Sei still, sei still, sieh mich an. Leben ist nicht leicht, Leben ist nicht schwer. Das sind Kindergedanken. Lass Gott in dir reden, so schweigen sie. Du bangst, weil dich dein Weg von der Mutter und Heimat wegführt. Aber jeder Schritt und Tag führt dich neu der Mutter entgegen. Heimat ist nicht da oder dort. Heimat ist in dir innen oder nirgends. Wandersehnsucht reißt mir am Herzen, wenn ich Bäume höre, die abends im Wind rauschen. Hört man still und lange zu, so zeigt auch die Wandersehnsucht ihren Kern und Sinn. Sie ist nicht fortlaufen wollen vor dem Leide, wie es schien. Sie ist Sehnsucht nach Heimat, nach Gedächtnis der Mutter, nach neuen Gleichnissen des Lebens. Sie führt nach Hause. Jeder Weg führt nach Hause. Jeder Schritt ist Geburt, jeder Schritt ist Tod, jedes Grab ist Mutter. So rauscht der Baum im Abend, wenn wir Angst vor unseren eigenen Kindergedanken haben. Bäume haben lange Gedanken, langatmige und ruhige, wie sie ein längeres Leben haben als wir. Sie sind weiser als wir, solange wir nicht auf sie hören. Aber wenn wir gelernt haben, die Bäume anzuhören, dann gewinnt gerade die Kürze und Schnelligkeit und Kinderhast unserer Gedanken eine Freudigkeit ohnegleichen. Wer gelernt hat, Bäumen zuzuhören, begehrt nicht mehr, ein Baum zu sein. Er begehrt, nicht zu sein, als was er ist. Das ist Heimat, das ist Glück.
1: Wer Lotto spielt, unterstützt damit auch das Gemeinwohl. Von jedem Euro, der für ein Produkt von Lotto Sachsen-Anhalt ausgegeben wird, kommen etwa 40 Cent gemeinnützige Vorhaben zugute. Der Aufsichtsrat von Lotto Toto Sachsen-Anhalt hat dieser Tage Fördergelder in Höhe von 747.000 Euro für 21 Projekte bewilligt. Die Städte Klötze und Halberstadt zum Beispiel planen für den Tierpark eine neue Luchsanlage bzw. eine bessere Sicherung des bestehenden Geheges und erhalten dafür finanzielle Unterstützung. Fördergeld gibt es auch für die Senioren-Mannschaftsweltmeisterschaft im Schach, ausgerichtet im April 2027 in Magdeburg. Zudem erhalten Umweltprojekte sowie mehrere Restaurierungs- und Sanierungsprojekte an Kirchen im Land einen finanziellen Zuschuss. Für das Kunst- und Kulturfestival der Moderne zum 100-jährigen Bestehen des Stadthallenareals erhält Magdeburg Lotto-Fördergeld für eine Video- und Lichtkunstinstallation sowie für Aufführungen und Ausstellungen. Der Eigenbetrieb Stadtgarten und Friedhöfe Magdeburg baut in den kommenden Wochen eine Bowl-Anlage auf dem Spielplatz am Europaring in Stadtfeld West. Der Bau erfolgt als Projekt für die Auszubildenden, die so einen bleibenden Wert mit der eigenen Arbeit schaffen können. Azubis aller 3 Lehrjahre können in unterschiedlichen Bauphasen ihr Wissen einbringen und damit wertvolle Erfahrungen sammeln. Für das beliebte französische Freizeitspiel entsteht eine wassergebundene Spielfläche in der Größe von 15 x 4 Metern. Auf einer gepflasterten Fläche stellt die Stadt neben dem Spielfeld Sitzmöglichkeiten und Abfallbehälter auf. Das Projekt kostet 7.000 Euro und wird aus Mitteln des städtischen Haushalts finanziert. Während der Arbeiten ist der Bereich durch einen Bauzaun gesichert. Der Eigenbetrieb Stadtgarten bittet um Verständnis für etwaige Einschränkungen. Am Freitag, den 25. September, haben der Beirat für Integration und Migration der Landeshauptstadt Magdeburg und die Ausländerbehörde neu eingebürgerte MagdeburgerInnen feierlich gewürdigt. Die Feier fand im Rahmen der interkulturellen Wochen 2026 statt. Der Beirat für Integration und Migration hatte gemeinsam mit der Ausländerbehörde beschlossen, zweimal jährlich eine Festveranstaltung für neu Eingebürgerte auszurichten. Das als Zeichen für ein weltoffenes Magdeburg, in dem Vielfalt gelebt wird und Menschen die Stadt gemeinsam gestalten. Deshalb gab es bereits im April 2026 eine Feier für 70 neue BürgerInnen der Stadt. Als symbolisches Geschenk erhielten die Neueingebürgerten ein Exemplar des Grundgesetzes und Kresse, das mit der Botschaft: Ein neuer Pass, ein neues Kapitel, aber du bleibst derselbe wertvolle Mensch. Willkommen zu Hause.
2: Jede Blüte welkt und jede Jugend dem Alter weicht, blüht jede Lebensstufe, blüht jede Weisheit auch und jede Tugend. Zu ihrer Zeit und darf nicht ewig dauern, es muss das Herz bei jedem Lebensrufe bereit zum Abschied sein und Neubeginne, um sich in Tapferkeit und ohne Trauern in andere neue Bindungen zu geben. Und jedem Anfang wohnt ein Zauber inne, der uns beschützt und der uns hilft zu leben. Wir sollen heiter Raum um Raum durchschreiten, an keinem wie an einer Heimat hängen. Der Weltgeist will nicht fesseln uns und engen, er will uns Stuf um Stufe heben, weiten. Kaum sind wir heimisch einem Lebenskreise und traulich eingewohnt, so droht erschlaffen. Nur wer bereit zu Aufbruch ist und Reise, mag lähmender Gewöhnung sich entraffen. Es wird vielleicht auch noch die Todesstunde uns neuen Räumen jung entgegensenden. Des Lebens Ruf an uns wird niemals enden. Wohlan, denn Herz, nimm Abschied und gesunde.
3: "30 Jahre, 6 Städten, ein Welterbe." So das Motto zu 30 Jahre Weltkulturerbe der Lothar Gedenkstätten. Die Schlosskirche in Wittenberg als Teil des UNESCO-Welterbes steht ab dem 7. Oktober im Mittelpunkt des Jubiläums der Gedenkstätten in Eisleben und Wittenberg. Die Gemeinde der Kirche lädt in den kommenden Wochen zu Konzerten, Führungen, Veranstaltungen und Friedensgebeten ein. Am 31. Oktober, zum Reformationstag, gibt es traditionell ein großes Fest. Mit einem historischen Spektakel und Festgottesdiensten, Stadtführungen sowie Interaktionen an der Thesentür erinnert Wittenberg an Martin Luthers Veröffentlichung der 95 Thesen im Jahr 1517 an der Tür der Schlosskirche. Ein besonderer Höhepunkt in diesem Jahr ist ein Lichterumzug, der um 17 Uhr vor dem Lutherhaus beginnt. Weitere Informationen zu den Veranstaltungen gibt es unter www.wittenberger-reformationsfest.de.

0: Die Leitungsarbeiten der SWM im Kreuzungsbereich Otto von Guericke Straße, Julius Bremer Straße dauern voraussichtlich noch bis zum 30. Oktober. Das heißt etwa 4 Wochen mehr als geplant. Die dortigen Einschränkungen sind deshalb weiterhin erforderlich. Wegen Gleisbauarbeiten der MVB ist die Halberstädter Straße in Höhe des Landgerichtes bis voraussichtlich 18. November stadteinwärts gesperrt. Der Kfz-Verkehr wird über die Straße am Fuchsberg umgeleitet. Seit dem 28. September bis 6. Oktober steht auf einem kurzen Abschnitt des Weizengrunds nur ein Fahrstreifen zur Verfügung. Grund sind Kanalreparaturen im Auftrag der SWM. Eine Baustellenampel regelt den Kfz-Verkehr. Der Anschluss zur Straße an den Röten ist während der Arbeiten voll gesperrt. Umleitungen sind ausgeschildert. Seit dem 28. September bis 9. Oktober ist jeweils von 7 bis 16 Uhr die Zufahrt von der Hafenstraße in den Kreisverkehr Bötticher Platz gesperrt. Wegen Anschlussarbeiten der SWM wird der Kfz-Verkehr über die Speicherstraße umgeleitet. Die Gegenrichtung ist von der Sperrung nicht betroffen. Weitere Verkehrseinschränkungen sind auf der Baustellenkarte unter www.mofi.de und www.magdeburg.de/baustellen dargestellt.
1: Die Länder wollen die Rahmenbedingungen für lokale und regionale Medien verbessern. Der Entwurf des zweiten Teils des digitalen Medienstaatsvertrags sieht dafür erstmals ein Bündel konkreter Maßnahmen vor. Unter anderem geht es darum, Rundfunkbeitragsmittel für die Förderung lokaler Medienangebote einzusetzen. Ziel ist es, eine vielfältige Berichterstattung in den Regionen auch unter veränderten wirtschaftlichen und medialen Bedingungen dauerhaft zu ermöglichen, so Medienminister Rainer Robra. Das Gesamtpaket sorge dafür, die lokale und regionale Medienvielfalt besonders in ostdeutschen Ländern nachhaltig zu stärken. Der erste Teil des Medienstaatsvertrags sieht die Umsetzung von EU-Recht vor und wurde am 29. September 2026 vom Kabinett an den Landtag zur Unterrichtung weitergeleitet. Für den zweiten, inhaltlichen Teil hat die Anhörung der Rundfunkkommissionen begonnen. Für den zweiten, inhaltlichen Teil hat die Anhörung der Rundfunkkommission begonnen. Im Mittelpunkt stehen unter anderem Regelungen zum Einsatz künstlicher Intelligenz, Deregulierung im Bereich der Werbevorschriften, aber auch eine Anpassung der Verfahren länderübergreifender Medienaufsicht.
0: Bertolt Brecht, Lied einer Liebenden. Wenn du mich lustig machst, dann denke ich manchmal, jetzt könnte ich sterben. Dann blieb ich glücklich bis an mein End. Wenn du dann alt bist und wenn du an mich denkst, sehe ich wie heut aus und du heißt ein Liebchen, das ist noch jung. 7 Rosen hat der Strauch, 6 gehören dem Wind, aber eine bleibt, dass auch ich noch eine find. 7 Male rufe ich dich, 6 Mal bleibe fort, doch beim 7. Mal versprich, komme auf ein Wort. Die Liebste gab mir einen Zweig mit gelbem Laub dran. Das Jahr, es geht zu Ende, die Liebe fängt erst an.
1: Staatsminister und Minister für Kultur Rainer Rohrer hat gegenüber Ministerpräsident Sven Schulze zum 5. Oktober 2026 seinen Rücktritt erklärt. In der Kabinettssitzung vom 29. September hat die Landesregierung der Vertretungsregelung bis zur Wahl eines neuen Ministerpräsidenten und zur Berufung einer neuen Landesregierung zugestimmt. Aus dem Wirtschaftsministerium übernimmt Staatssekretär Gerd Zender die Aufgaben des Chefs der Staatskanzlei sowie des Europa- und Medienministers. Den Bereich Kultur nimmt bis auf Weiteres Bildungsminister Jan Riegel wahr. Der organisatorische Zusammenhang bleibt gewahrt. Ministerpräsident Sven Schulze erklärt, Zitat: Rainer Robra hat mit hoher Sachkenntnis und großem Geschick über 24 Jahre hinweg als Chef der Staatskanzlei eine hervorragende Arbeit für unser Land geleistet. Seit 10 Jahren hat er sich zudem als Minister für Kultur viel Anerkennung nicht nur unter den Kulturschaffenden erworben. Zitat Ende. Der Ministerpräsident dankte Rainer Rohrer für sein großes Engagement und seine erfolgreiche Arbeit und wünscht ihm für den wohlverdienten Ruhestand Erfüllung und alles Gute.

aus dem Buch Die besten deutschen Geschichten und Gedichte, ausgewählt von Marcel Reich-Ranitzky. Josef von Eichendorff, Mondnacht. Es war, als hätte der Himmel die Erde still geküsst, dass sie im Blütenschimmer von ihm nun träumen müsst. Die Luft ging durch die Felder, die Ähren wogen sacht, es rauschen leis die Wälder, so sternklar war die Nacht. Und meine Seele spannte weit ihre Flügel aus, flog durch die stillen Lande, als flöge sie nach Haus.

0: Nach ihrem ersten Auftritt im Salzlandtheater Stassfurt im November 2025 als Support von Jeanette Biedermann kommt Charlie Clauser in wenigen Wochen mit ihrem Solo-Projekt zurück. Ganz nah, aber nicht leise. So der Titel der Zweiklang-Tour. Die Musikerin spielt alle Instrumente selbst, singt, schreibt und produziert Songs zwischen Pop, Rock und Indie. Zu hören am Donnerstag, den 12. November in Stassfurt im Salzlandtheater. Weitere Infos gibt es unter www.salzlandtheater/events/charlie.
1: Hallo zusammen, hier ist eure Charlie. Ich freue mich sehr. Am 12. November komme ich zu euch nach Stassfurt ins Salzlandtheater. Ich habe da schon einmal mit Jeanette Biedermann gespielt, in ihrer Band und als Vorband. Aber jetzt komme ich mit meinen eigenen Songs, mit 100 Instrumenten und ich verspreche euch, es wird ein sehr, sehr bunter Abend. Also seid gerne dabei und ja, an der Stelle einen lieben Gruß an Kultur, MDTV und alle, die zuschauen. Macht's gut, wir sehen uns am 12. November.

0: Robert Seitz, das Lied. Wir sitzen stumm und neigen das Gesicht. Die Falten unserer Hände sind geschlossen. Und uferlos kommt purpurblaues Licht mit deinem Lied in unseren Traum geflossen. Wir atmen weit und neigen uns noch mehr. Wir können unser Selbst nicht mehr umschreiben. Es irrt davon und wandelt fremd einher und lässt sich tief von deinen Tönen treiben. Der Tag verglüht. Nun wagt nur noch die Pracht des blauen Lichts schwellender Gesänge. Und seltsam schreiten über Blütenhäuser, sternüberstrahlt, die Wunder dieser Nacht.
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0: Damit geht unsere Sendung zu Ende. Von wo auch immer Sie uns zugeschaut haben, schön, dass Sie dabei waren. Tschüss, machen Sie es gut.
1: Rainer Maria Rilke. Wunderliches Wort, die Zeit vertreiben. Sie zu halten wäre das Problem, denn wenn ängstigst nicht, wo ist ein Bleiben, wo ein endlich Sein in alledem? Sieh, der Tag verlangsamt sich entgegen jenen Raum, der ihn nach Abend nimmt. Aufstehen wurde stehen und stehen wird legen und das willig Liegende verschwimmt. Berge ruhen von Sternen übernächtigt, aber auch in ihnen flimmert Zeit. Ach, in meinem wilden Herzen nächtigt, obdachlos, die Unvergänglichkeit. Rilke, Begegnung in der Kastanienallee. Ihm ward des Eingangs grüne Dunkelheit, kühl wie ein Seidenmantel umgeben, den er noch nahm und ordnete, als eben am anderen transparenten Ende weit, aus grüner Sonne wie aus grünen Scheiben, weiß eine einzelne Gestalt aufleuchtete, um lange fern zu bleiben und schließlich von den Lichtern niedertreiben, bei jedem Schritte über Wald, ein helles Wechseln auf sich herzutragen, das scheu im Blond nach hinten lief. Aber auf einmal war der Schatten tief und nahe Augenlagen aufgeschlagen, in einem neuen, deutlichen Gesicht, das wie in einem Bildnis verweilte, in dem Moment, da man sich wieder teilte. Es war immer und dann war es nicht. 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
1: Demokratie heißt Entscheidung durch die Betroffenen, so der Philosoph Karl Friedrich von Weizsäcker. Mit diesen Gedanken starten wir in eine neue Sendung. Herzlich willkommen.
2: Am 22. September 2026 fand im Geschwister-Scholl-Park in Magdeburg die Einweihung des neuen Denkmals Anstoß statt. In Gedenken an den antifaschistischen Widerstand schrieb die Stadt 2023 einen Wettbewerb für ein Kunstwerk im Geschwister-Scholl-Park aus. Bürger und Bürgerinnen der Stadt konnten vom 20. April 2024 darüber abstimmen, welcher der drei Entwürfe umgesetzt werden soll. 65% stimmten für das Kunstwerk Anstoß von dem Künstler Dr. Roland Fuhrmann. Aus 500 einzelnen Metallblättern entstand der Stapel. Zur Einweihung kamen zahlreiche Gäste und Stadträte, darunter der Künstler sowie die Magdeburger Oberbürgermeisterin Simone Borres.

0: Schüler und Schülerinnen des Geschwister-Scholl-Gymnasiums trugen Lieder und Gedichte vor. Anlass für das neue Denkmal ist der 80. Jahrestag der Ermordung von Hans und Sophie Scholl. Christoph Probst, Alexander Schmorell, Willi Graf, Kurt Huber sowie weiteren Mitgliedern der Weißen Rose. Es ist der 18. Februar 1943. Die Geschwister Scholl verteilen gegen 11 Uhr das 6. Flugblatt der Weißen Rose in der Ludwig-Maximilian-Universität München. Im Lichthof der Universität lassen sie die restlichen Blätter fallen. Genau das stellt das Kunstwerk dar. Der Hausmeister der Universität beobachtet die Aktion und informiert die Behörden. Noch am 18. Februar 1943 verhaftete die Gestapo Hans und Sophie Scholl. 4 Tage später verurteilt der Volksgerichtshof sie zum Tode und noch am selben Tag werden sie hingerichtet. Bewusst fiel die Wahl für die Einweihung des neuen Denkmals auf den 22. September, denn an diesem Tag wäre Hans Scholl 108 Jahre alt geworden. Freiheit. Dieses Wort schrieb Sophie Scholl auf die Rückseite ihrer Anklageschrift. Das Denkmal befindet sich auf der Seite der Richard-Wagner-Straße.
1: Nun wünsche ich dieser neuen Plastik im Geschwister-Scholl-Park eine lange Zukunft und hoffe, die Bürgerinnen und Bürger der Otto-Stadt mögen dieses Denkmal annehmen, behüten, bewahren.
2: 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Bis Dezember 2026 saniert die Stadt den Spielplatz in der Steinbergstraße. Die rund 600 Quadratmeter große Spiel- und Freizeitfläche innerhalb der Grünanlage nördlich der Schrote steht unter dem Thema Kleines Magdeburg. Die Stadt investiert 170.000 Euro aus Haushaltsmitteln. Die Kinder der Grundschule Diesdorf haben das Thema Kleines Magdeburg erarbeitet. Der rund 175 Quadratmeter große Sandspielbereich bleibt erhalten, genauso wie die Hängebrücke, die als fußläufige Verbindung vom Fuß- und Radweg südlich der Schrote über den Fluss direkt auf den Spielplatz führt. Neu hinzukommen unter anderem Balancierstämme aus robustem Rubinienholz, eine Kletterwand sowie eine barrierefreie anfahrbare Sandtheke für Kinder mit Rollstuhl. Während der Bauarbeiten ist der bestehende Spielplatz durch Bauzäune gesichert. Da die Steinbergstraße im Baubereich eine sehr beengte Sackgasse ist, hat die Stadt für den Zeitraum der Baumaßnahmen ein Halteverbot eingerichtet. Seit über 3 Jahrzehnten bringt das Spielmobil der Arbeiterwohlfahrt Magdeburg jede Menge Spiel, Bewegung und Begegnung direkt zu den Kindern, Jugendlichen und Familien in die Stadtteile. Ob Roller, Bälle oder viele andere Spielgeräte,

Vor Ort gibt es immer etwas zu entdecken, auszuprobieren und gemeinsam zu erleben. Mit einer Förderung in Höhe von 70.500 Euro kann das Angebot künftig mit einem neuen Elektrotransporter zeitgemäß und emissionsfrei fortgeführt werden. Die Mittel stammen aus dem Sondervermögen Infrastruktur des Bundes. Sozialminister

0: Biermobil. Zur langen Orgelnacht erstrahlt der Magdeburger Dom am Freitag, den 2. Oktober ab 19.30 Uhr in vielen verschiedenen stimmungsvollen Lichtakzenten, Motiven und Sphären. Zu hören sind drei klanglich unterschiedliche Domorgeln, die große Schuke-Orgel sowie die Remter- und Paradiesorgel. Die Gäste erwartet eine Reise durch die verschiedenen Orgelwerke der Jahrhunderte. In den Konzertpausen können die BesucherInnen im Domkreuzgang oder auch Domgarten wandeln und die Stimmung im Abendlicht genießen. Der Eintritt kostet 12 Euro, ermäßigt 10 Euro. Vorverkauf am Kartentisch oder an der Abendkasse. Mehr wir. Unter diesem Motto hat die 13. Magdeburger Kulturnacht den Stadtteil Sudenburg in eine vielseitige Kulturmeile bis nach Mitternacht verwandelt. In der Wagenhalle des Museumsdepots gab es Live-Musik, der kleine Prinz war als Theaterstück auf dem Ambrosiusplatz zu sehen und Literatur gab es an und in der Pfarrbibliothek direkt auf der Halberstädter Straße. Treppenhauskonzerte und viele weitere Höhepunkte ergänzten das Programm. Mehr als 2000 Menschen erlebten am Samstag, den 26. September, ein buntes Kulturfest. Der Wunsch der Veranstaltung, ein Miteinander und die Verbundenheit zwischen Menschen zu schaffen, die sich begegnen, miteinander lachen, ins Gespräch kommen und einen gemeinsamen Abend erleben, ging auf. Die Magdeburger Kulturnacht wird von einem breiten Bündnis Magdeburger Kulturschaffender und Magdeburger KünstlerInnen unter dem Dach des Kulturschutzbundes Magdeburg getragen und gemeinsam von verschiedensten Vereinen gestaltet. Weitere Informationen gibt es unter kulturnacht-magdeburg.de. Bei Kundgebungen und Demonstrationen in 15 Städten, unter anderem in Magdeburg, haben Beschäftigte und Gewerkschaften am Samstag, den 26. September, ein deutliches Zeichen gegen Kürzungen beim Sozialstaat und Verschlechterung bei der Arbeit gesetzt. Unter dem Motto »Hart verdient, deine Arbeit, deine Gesundheit, deine Rente« forderten sie Reformen, die soziale Absicherung stärken, gute Arbeit sichern und wirtschaftlichen Aufschwung mit sozialer Gerechtigkeit verbinden. Der DGB und seine Mitgliedsgewerkschaften machten deutlich, der Sozialstaat ist kein Geschenk, er ist das Ergebnis der Arbeit und Beiträge von Millionen Menschen. Sie dürfen nicht mit weniger Leistung, höheren Kosten und neuen Hürden abgespeist werden, sondern haben Anspruch auf gute Gesundheitsversorgung, soziale Sicherheit und eine verlässliche Rente. Die Proteste richteten sich gegen die geplante Verschlechterung im Arbeits- und Sozialbereich, darunter längere und flexiblere Arbeitszeiten, mehr Befristungen und der Abbau von Schutzrechten. Auch in Gesundheit und Pflege drohen schlechtere Leistungen und zusätzliche Belastungen. Der DGB und seine Mitgliedsgewerkschaften machten zugleich deutlich, Deutschland braucht Reformen und Investitionen für neuen wirtschaftlichen Schwung, aber nicht auf dem Rücken der Beschäftigten.
1: Rilke, Begegnung in der Kastanienallee. Ihm ward des Eingangs grüne Dunkelheit, kühl wie ein Seidenmantel umgeben, den er noch nahm und ordnete, als eben am anderen transparenten Ende weit, aus grüner Sonne wie aus grünen Scheiben, weiß eine einzelne Gestalt aufleuchtete, um lange fern zu bleiben und schließlich von den Lichtern niedertreiben, bei jedem Schritte über Wald. Ein helles Wechseln auf sich herzutragen, das scheu im Blond nach hinten lief. Aber auf einmal war der Schatten tief und nahe Augenlagen aufgeschlagen. In einem neuen, deutlichen Gesicht, das wie in einem Bildnis verweilte. In dem Moment, da man sich wieder teilte. Es war immer und dann war es nicht.
2: Seit fast 35 Jahren ist der Ökogarten Quedlinburg ein wichtiger Ort der Kinder- und Jugendfreizeitarbeit. Jährlich können mehr als 10.000 Kinder und Jugendliche von generationsübergreifenden Projekten profitieren. Die Ehrenamtlichen des Ökogarten Quedlinburg haben begonnen, ein leerstehendes Haus zu einem Erlebniszentrum auszubauen. Für dieses Engagement hat Sozialministerin Petra Grimm-Benne Ende September 2026 einen Zuwendungsbescheid in Höhe von 100.000 Euro übergeben. Die Mittel stammen aus dem Sondervermögen Infrastruktur des Bundes. Das Land Sachsen-Anhalt unterstützt aus diesem Fonds mit 15,45 Millionen Euro Einrichtungen der Jugendarbeit. Ziel ist es, landesweit Orte für Begegnung, Bildung und Beteiligung in der täglichen Arbeit zu stärken. Der Ökogarten nutzte bisher im Winter und bei schlechtem Wetter angemietete Räume. Mit der Sanierung des historischen Hauses soll ein kulturell-pädagogisches Veranstaltungs- und Bildungszentrum entstehen, von denen auch Kitas, Schulen und Projekte

0: Am Mittwochabend, den 23. September 2026, kam es zu mehreren Betrugsversuchen in Form eines sogenannten Schocksanrufs zum Nachteil verschiedener Magdeburger zwischen 80 und 93 Jahren. Ersten Erkenntnissen zufolge erhielten die Geschädigten einen Anruf von einer Person, welche sich als ein Professor eines Krankenhauses ausgab und eine untere fünfstellige Summe forderte. Ein angebliches Familienmitglied soll erkrankt sein und das Geld sei nötig, um operieren zu können. Die Polizei leitete Strafverfahren ein und sensibilisierte die Geschädigten. Bisher soll es zu keinem finanziellen Schaden gekommen sein. Hinweise der Polizei: Lassen Sie sich nicht unter Druck setzen. Beenden Sie das Gespräch umgehend. Informieren Sie sich innerhalb Ihres Familien- und Bekanntenkreises nach der angeblich betroffenen Person. Gewähren Sie unbekannten Personen grundsätzlich keinen Zutritt. Wenden Sie sich an die Polizei, falls Sie den Verdacht haben, Opfer eines Betruges geworden zu sein. Weitere Informationen gibt es unter www.polizei-beratung.de/themen-und-tipps/Betrug-Schockanrufe. Am Freitag, den 25. September 2026 im Zeitraum von 17.20 Uhr bis 17.55 Uhr haben unbekannte Täter auf dem Parkplatz eines Einkaufszentrums in der Saybrücker Chaussee eine Harley Davidson entwendet. Die Polizei hat ein Ermittlungsverfahren eingeleitet. Sachdienliche Hinweise zu verdächtigen Personen oder Fahrzeugen können dem Polizeirevier Magdeburg unter der Telefonnummer 0391 546 3295 oder in der nächstgelegenen Polizeidienststelle mitgeteilt werden. Am Freitag, den 25. September 2026, meldeten mehrere Passanten im Zeitraum von 22.55 Uhr bis 23.15 Uhr diverse brennende Müllcontainer in Stadtfeld Ost. Die schnellen Löscharbeiten der Feuerwehr konnten ein Übergreifen der Flammen verhindern. Insgesamt brannten 9 Müllcontainer, die zum Teil nicht unerheblich beschädigt wurden. Ermittlungen zu den Brandursachen sind eingeleitet worden. Sachdienliche Hinweise zu verdächtigen Personen können dem Polizeirevier Magdeburg unter der Telefonnummer 0391 546 3295 oder in der nächstgelegenen Polizeidienststelle mitgeteilt werden. Am Freitag, den 25. September 2026 gegen 13.15 Uhr befuhren ein 26-Jähriger und ein 34-Jähriger den Magdeburger Ring. Diese sollen sich dabei wiederholt gegenseitig ausgebremst haben. Im weiteren Verlauf mussten beide Fahrzeuge auf Höhe der Abfahrt Neustädter Feld verkehrsbedingt halten. Dabei stieg der 34-Jährige aus seinem Fahrzeug aus und begab sich zum Fahrzeug des 26-Jährigen, um diesen offenbar zur Rede zu stellen. Dieser fühlte sich vom Auftreten des 34-Jährigen augenscheinlich bedroht und griff nach einer legal besessenen Schreckschusswaffe. Die verständigte Polizei konnte beide Fahrzeuglenker antreffen. Im Rahmen der Anzeigenaufnahme stellten die Beamten die Schreckschusswaffe sicher. Gegen die beiden Fahrzeugführer sind entsprechende Ermittlungsverfahren eingeleitet worden. Das Polizeirevier Magdeburg warnt, Betrüger geben sich zunehmend als Mitarbeiter einer Bank aus. Die Täter kontaktieren ihre Opfer häufig telefonisch und behaupten beispielsweise, es gäbe ein Problem mit dem Konto, der Bankkarte oder einer verdächtigen Überweisung, unter anderem ins Ausland. Damit versuchen sie, vertrauliche Informationen von den Betroffenen zu erfahren. Wichtig: Ihre Bank fragt Sie niemals nach Ihrer persönlichen PIN. Geben Sie Ihre PIN, TAN, Zugangsdaten oder andere vertrauliche Bankdaten niemals telefonisch, per E-Mail oder an der Haustür weiter. Ebenso wichtig: Bankmitarbeiter schicken niemanden zu Ihnen nach Hause, um Bankkarten, Bargeld oder andere Wertgegenstände abzuholen. So schützen Sie sich. Beenden Sie verdächtige Telefonate sofort. Lassen Sie sich nicht unter Druck setzen. Informieren Sie bei einem Betrugsverdacht umgehend Ihre Bank und gegebenenfalls die Polizei. Merken Sie sich, Ihre PIN gehört nur Ihnen. Bleiben Sie aufmerksam und sprechen Sie auch Angehörige, Freunde und ältere Menschen in Ihrem Umfeld auf diese Betrugsmasche an.
1: 30 Jahre, 6 Städten, ein Welterbe. So das Motto zu 30 Jahre Weltkulturerbe der Lothar Gedenkstätte.

Die Schlosskirche in Wittenberg als Teil des UNESCO-Welterbes steht ab dem 7. Oktober im Mittelpunkt des Jubiläums der Gedenkstätten in Eisleben und Wittenberg. Die Gemeinde der Kirche lädt in den kommenden Wochen zu Konzerten, Führungen, Veranstaltungen und Friedensgebeten ein. Am 31. Oktober, zum Reformationstag, gibt es traditionell ein großes Fest. Mit einem historischen Spektakel und Festgottesdiensten, Stadtführungen sowie Interaktionen an der Thesentür erinnert Wittenberg an Martin Luthers Veröffentlichung der 95 Thesen im Jahr 1517 an der Tür der Schlosskirche. Ein besonderer Höhepunkt in diesem Jahr ist ein Lichterumzug, der um 17 Uhr vor dem Lutherhaus beginnt. Weitere Informationen zu den Veranstaltungen gibt es unter www.wittenberger-reformationsfest.de.

Es ist mal wieder Zeit für ein gutes Buch. Hermann Hesse, Freude am Garten, herausgegeben von Volker Michels, lädt mich immer mal wieder zum Blättern und Lesen ein. Zahlreiche Fotos und auch Aquarelle von Hesse ergänzen die kleinen Texte rund um die Natur. Bäume. Bäume sind für mich immer die eindringlichsten Prediger gewesen. Ich verehre sie, wenn sie in Völkern und Familien leben, in Wäldern und Hainen. Und noch mehr verehre ich sie, wenn sie einzeln stehen. Sie sind wie Einsame, nicht wie Einsiedler, welche aus irgendeiner Schwäche sich davongestohlen haben, sondern wie große, vereinsamte Menschen wie Beethoven und Nietzsche. In den Wipfeln rauscht die Welt. Ihre Wurzeln ruhen im Unendlichen. Allein sie verlieren sich nicht darin, sondern erstreben mit aller Kraft ihres Lebens nur das eine, ihr eigenes, in ihnen wohnendes Gesetz zu erfüllen, ihre eigene Gestalt auszubauen, sich selbst darzustellen. Nichts ist heiliger, nichts ist vorbildlicher als ein schöner, starker Baum. Wenn ein Baum umgesägt worden ist und seine nackte Todeswunde der Sonne zeigt, dann kann man auf der lichten Scheibe seines Stumpfes und Grabmals seine ganze Geschichte lesen. In den Jahresringen und Verwachsungen steht aller Kampf, alles Leid, alle Krankheit, alles Glück und Gedeihen treu geschrieben. Schmale Jahre und üppige Jahre, überstandene Angriffe, überdauerte Stürme. Und jeder Bauernjunge weiß, dass das härteste und edelste Holz die engsten Ringe hat, dass hoch auf Bergen und in immerwährender Gefahr die unzerstörbarsten, kraftvollsten, vorbildlichsten Stämme wachsen. Bäume sind Heiligtümer. Wer mit ihnen zu sprechen, wer ihnen zuzuhören weiß, der erfährt die Wahrheit.

0: Wahrheit. Sie predigen nicht Lehren und Rezepte. Sie predigen um das Einzelne unbekümmert das Urgesetz des Lebens. Ein Baum spricht: In mir ist ein Kern, ein Funke, ein Gedanke verborgen. Ich bin Leben vom ewigen Leben. Einmalig ist der Versuch und Wurf, den die ewige Mutter mit mir gewagt hat. Einmalig ist meine Gestalt und das Geäder meiner Haut. Einmalig das kleinste Blätterspiel meines Wipfels und die kleinste Narbe meiner Rinde. Mein Amt ist, in ausgeprägten Einmaligen das Ewige zu gestalten und zu zeigen. Ein Baum spricht: Meine Kraft ist das Vertrauen. Ich weiß nichts von meinen Vätern. Ich weiß nichts von den tausend Kindern, die in jedem Jahr aus mir entstehen. Ich lebe das Geheimnis meines Samens zu Ende. Nichts anderes ist meine Sorge. Ich vertraue, dass Gott in mir ist. Ich vertraue, dass meine Aufgabe heilig ist. Aus diesem Vertrauen lebe ich. Wenn wir traurig sind und das Leben nicht mehr gut ertragen können, dann kann ein Baum zu uns sprechen. Sei still, sieh mich an. Leben ist nicht leicht, Leben ist nicht schwer. Das sind Kindergedanken. Lass Gott in dir reden, so schweigen sie. Du bangst, weil dich dein Weg von der Mutter und Heimat wegführt. Aber jeder Schritt und Tag führt dich neu der Mutter entgegen. Heimat ist nicht da oder dort. Heimat ist in dir innen oder nirgends. Wandersehnsucht reißt mir am Herzen, wenn ich Bäume höre, die abends im Wind rauschen. Hört man still und lange zu, so zeigt auch die Wandersehnsucht ihren Kern und Sinn. Sie ist nicht fortlaufen wollen vor dem Leide, wie es schien. Sie ist Sehnsucht nach Heimat, nach Gedächtnis der Mutter, nach neuen Gleichnissen des Lebens. Sie führt nach Hause. Jeder Weg führt nach Hause. Jeder Schritt ist Geburt, jeder Schritt ist Tod, jedes Grab ist Mutter. So rauscht der Baum im Abend, wenn wir Angst vor unseren eigenen Kindergedanken haben. Bäume haben lange Gedanken, langatmige und ruhige, wie sie ein längeres Leben haben als wir. Sie sind weiser als wir, solange wir nicht auf sie hören. Aber wenn wir gelernt haben, die Bäume anzuhören, dann gewinnt gerade die Kürze und Schnelligkeit und Kinderhast unserer Gedanken eine Freudigkeit ohne Gleichen. Wer gelernt hat, Bäumen zuzuhören, begehrt nicht mehr, ein Baum zu sein. Er begehrt, nicht zu sein, als was er ist. Das ist Heimat, das ist Glück.
1: Wer Lotto spielt, unterstützt damit auch das Gemeinwohl. Von jedem Euro, der für ein Produkt von Lotto Sachsen-Anhalt ausgegeben wird, kommen etwa 40 Cent gemeinnützige Vorhaben zugute. Der Aufsichtsrat von Lotto Tote Sachsen-Anhalt hat dieser Tage Fördergelder in Höhe von 747.000 Euro für 21 Projekte bewilligt. Die Städte Klötze und Halberstadt zum Beispiel planen für den Tierpark eine neue Luchsanlage bzw. eine bessere Sicherung des bestehenden Geheges und erhalten dafür finanzielle Unterstützung. Fördergeld gibt es auch für die Senioren-Mannschaftsweltmeisterschaft im Schach, ausgerichtet im April 2027 in Magdeburg. Zudem erhalten Umweltprojekte sowie mehrere Restaurierungs- und Sanierungsprojekte an Kirchen im Land einen finanziellen Zuschuss. Für das Kunst- und Kulturfestival der Moderne zum 100-jährigen Bestehen des Stadthallenareals erhält Magdeburg Lotto-Fördergeld für eine Video- und Lichtkunstinstallation sowie für Aufführungen und Ausstellungen. Der Eigenbetrieb Stadtgarten und Friedhöfe Magdeburg baut in den kommenden Wochen eine Bowl-Anlage auf dem Spielplatz am Europaring in Stadtfeld West. Der Bau erfolgt als Projekt für die Auszubildenden, die so einen bleibenden Wert mit der eigenen Arbeit schaffen können. Azubis aller drei Lehrjahre können in unterschiedlichen Bauphasen ihr Wissen einbringen und damit wertvolle Erfahrungen sammeln. Für das beliebte französische Freizeitspiel entsteht eine wassergebundene Spielfläche in der Größe von 15x4 Metern. Auf einer gepflasterten Fläche stellt die Stadt neben dem Spielfeld Sitzmöglichkeiten und Abfallbehälter auf. Das Projekt kostet 7.000 Euro und wird aus Mitteln des städtischen Haushalts finanziert. Während der Arbeiten ist der Bereich durch einen Bauzaun gesichert. Der Eigenbetrieb Stadtgarten bittet um Verständnis für etwaige Einschränkungen. Am Freitag, den 25. September, haben dabei

0: Rat für Integration und Migration der Landeshauptstadt Magdeburg und die Ausländerbehörde neu eingebürgerte MagdeburgerInnen feierlich gewürdigt. Die Feier fand im Rahmen der interkulturellen Wochen 2026 statt. Der Beirat für Integration und Migration hatte gemeinsam mit der Ausländerbehörde beschlossen, zweimal jährlich eine Festveranstaltung für neu Eingebürgerte auszurichten. Das als Zeichen für ein weltoffenes Magdeburg, in dem Vielfalt gelebt wird und Menschen die Stadt gemeinsam gestalten. Deshalb gab es bereits im April 2026 eine Feier für 70 neue BürgerInnen der Stadt. Als symbolisches Geschenk erhielten die Neueingebürgerten ein Exemplar des Grundgesetzes und Kresse, das mit der Botschaft: Ein neuer Pass, ein neues Kapitel, aber du bleibst derselbe wertvolle Mensch. Willkommen zu Hause.
1: Jede Blüte welkt und jede Jugend dem Alter weicht, blüht jede Lebensstufe, blüht jede Weisheit auch und jede Tugend. Zu ihrer Zeit und darf nicht ewig dauern, es muss das Herz bei jedem Lebensrufe bereit zum Abschied sein und Neubeginne, um sich in Tapferkeit und ohne Trauern in andere neue Bindungen zu geben. Und jedem Anfang wohnt ein Zauber inne, der uns beschützt und der uns hilft zu leben. Wir sollen heiter Raum um Raum durchschreiten, an keinem wie an einer Heimat hängen. Der Weltgeist will nicht fesseln uns und engen, er will uns Stuf um Stufe heben, weiten. Kaum sind wir heimisch einem Lebenskreise und traulich eingewohnt, so droht erschlaffen. Nur wer bereit zu Aufbruch ist und Reise, mag lähmender Gewöhnung sich entraffen. Es wird vielleicht auch noch die Todesstunde uns neuen Räumen jung entgegensenden. Des Lebens Ruf an uns wird niemals enden. Wohlan, denn Herz, nimm Abschied und gesunde.
2: Jahre, 6 Städten, ein Welterbe. So das Motto zu 30 Jahre Weltkulturerbe der Luther Gedenkstätten. Die Schlosskirche in Wittenberg als Teil des UNESCO-Welterbes steht ab dem 7. Oktober im Mittelpunkt des Jubiläums der Gedenkstätten in Eisleben und Wittenberg. Die Gemeinde der Kirche lädt in den kommenden Wochen zu Konzerten, Führungen, Veranstaltungen und Friedensgebeten ein. Am 31. Oktober, zum Reformationstag, gibt es traditionell ein großes Fest. Mit einem historischen Spektakel und Festgottesdiensten, Stadtführungen sowie Interaktionen an der Thesentür erinnert Wittenberg an Martin Luthers Veröffentlichung der 95 Thesen im Jahr 1517 an der Tür der Schlosskirche. Ein besonderer Höhepunkt in diesem Jahr ist ein Lichterumzug, der um 17 Uhr vor dem Lutherhaus beginnt. Weitere Informationen zu den Veranstaltungen gibt es unter www.wittenberger-reformationsfest.de.

Die Leitungsarbeiten der SWM im Kreuzungsbereich Otto von Guericke Straße, Julius Bremer Straße dauern voraussichtlich noch bis zum 30. Oktober. Das heißt etwa 4 Wochen mehr als geplant. Die dortigen Einschränkungen sind deshalb weiterhin erforderlich. Wegen Gleisbauarbeiten der MVB ist die Halberstädter Straße in Höhe des Landgerichtes bis voraussichtlich 18. November stadteinwärts gesperrt. Der Kfz-Verkehr wird über die Straße am Fuchsberg umgeleitet. Seit dem 28. September bis 6. Oktober steht auf einem kurzen Abschnitt des Weizengrunds nur ein Fahrstreifen zur Verfügung. Grund sind Kanalreparaturen im Auftrag der SWM. Eine Baustellenampel regelt den Kfz-Verkehr. Der Anschluss zur Straße an den Röten ist während der Arbeiten voll gesperrt. Umleitungen sind ausgeschildert. Seit dem 28. September bis 9. Oktober ist jeweils von 7 bis 16 Uhr die Zufahrt von der Hafenstraße in den Kreisverkehr Bötticher Platz gesperrt. Wegen Anschlussarbeiten der SWM wird der Kfz-Verkehr über die Speicherstraße umgeleitet. Die Gegenrichtung ist von der Sperrung nicht betroffen. Weitere Verkehrseinschränkungen sind auf der Baustellenkarte unter

0: www.moffi.de und www.magdeburg.de/baustellen dargestellt.
1: Die Länder wollen die Rahmenbedingungen für lokale und regionale Medien verbessern. Der Entwurf des zweiten Teils des digitalen Medienstaatsvertrags sieht dafür erstmals ein Bündel konkreter Maßnahmen vor. Unter anderem geht es darum, Rundfunkbeitragsmittel für die Förderung lokaler Medienangebote einzusetzen. Ziel ist es, eine vielfältige Berichterstattung in Regionen auch unter veränderten wirtschaftlichen und medialen Bedingungen dauerhaft zu ermöglichen, so Medienminister Rainer Robra. Das Gesamtpaket sorge dafür, die lokale und regionale Medienvielfalt besonders in ostdeutschen Ländern nachhaltig zu stärken. Der erste Teil des Medienstaatsvertrags sieht die Umsetzung von EU-Recht vor und wurde am 29. September 2026 vom Kabinett an den Landtag zur Unterrichtung weitergeleitet. Für den zweiten, inhaltlichen Teil hat die Anhörung der Rundfunkkommissionen begonnen. Für den zweiten inhaltlichen Teil hat die Anhörung der Rundfunkkommission begonnen. Im Mittelpunkt stehen unter anderem Regelungen zum Einsatz künstlicher Intelligenz, Deregulierung im Bereich der Werbevorschriften, aber auch eine Anpassung der Verfahren länderübergreifender Medienaufsicht.
2: Bertolt Brecht, Lied einer Liebenden. Wenn du mich lustig machst, dann denke ich manchmal, jetzt könnte ich sterben. Dann blieb ich glücklich bis an mein End. Wenn du dann alt bist und wenn du an mich denkst, sehe ich wie heute aus. Und du hast ein Liebchen, das ist noch jung. 7 Rosen hat der Strauch, 6 gehören dem Wind. Aber eine bleibt, dass auch ich noch eine find. 7 Male rufe ich dich, 6 Mal bleibe fort. Doch beim 7. Mal versprich, komme auf ein Wort. Die Liebste gab mir einen Zweig mit gelbem Laub dran. Das Jahr, es geht zu Ende, die Liebe fängt erst an.
1: Staatsminister und Minister für Kultur Rainer Rohrer hat gegenüber Ministerpräsident Sven Schulze zum 5. Oktober 2026 seinen Rücktritt erklärt. In der Kabinettssitzung vom 29. September hat die Landesregierung der Vertretungsregelung bis zur Wahl eines neuen Ministerpräsidenten und zur Berufung einer neuen Landesregierung zugestimmt. Aus dem Wirtschaftsministerium übernimmt Staatssekretär Gerd Zender die Aufgaben des Chefs der Staatskanzlei sowie des Europa- und Medienministers. Den Bereich Kultur nimmt bis auf Weiteres Bildungsminister Jan Riegel wahr. Der organisatorische Zusammenhang bleibt gewahrt. Ministerpräsident Sven Schulze erklärt, Zitat: Rainer Robra hat mit hoher Sachkenntnis und großem Geschick über 24 Jahre hinweg als Chef der Staatskanzlei eine hervorragende Arbeit für unser Land geleistet. Seit 10 Jahren hat er sich zudem als Minister für Kultur viel Anerkennung nicht nur unter den Kulturschaffenden erworben. Zitat Ende. Der Ministerpräsident dankte Rainer Rohrer für sein großes Engagement und seine erfolgreiche Arbeit und wünscht ihm für den wohlverdienten Ruhestand Erfüllung und alles Gute.

Aus dem Buch Die besten deutschen Geschichten und Gedichte, ausgewählt von Marcel Reich-Ranicki. Josef von Eichendorff, Mondnacht. Es war, als hätte der Himmel die Erde still geküsst, dass sie im Blütenschimmer von ihm nun träumen müsst. Die Luft ging durch die Felder, die Ähren wogen sacht, es rauschen leis die Wälder, so sternklar war die Nacht. Und meine Seele spannte weit ihre Flügel aus, flog durch die stillen Lande, als flöge sie nach Haus.

0: Nach ihrem ersten Auftritt im Salzlandtheater Stassfurt im November 2025 als Support von Jeanette Biedermann kommt Charlie Clauser in wenigen Wochen mit ihrem Solo-Projekt zurück. Ganz nah, aber nicht leise. So der Titel der Zweiklang-Tour. Die Musikerin spielt alle Instrumente selbst, singt, schreibt und produziert Songs zwischen Pop, Rock und Indie. Zu hören am Donnerstag, den 12. November in Stassfurt im Salzlandtheater. Weitere Infos gibt es unter www.salzlandtheater/events/charlie.
1: Hallo zusammen, hier ist eure Charlie. Ich freue mich sehr. Am 12. November komme ich zu euch nach Stassfurt ins Salzlandtheater. Ich habe da schon einmal mit Jeanette Biedermann gespielt in ihrer Band und als Vorband. Aber jetzt komme ich mit meinen eigenen Songs, mit 100 Instrumenten und ich verspreche euch, es wird ein sehr, sehr bunter Abend. Also seid gerne dabei und ja, an der Stelle einen lieben Gruß an Kultur, MDTV und alle, die zuschauen. Macht's gut, wir sehen uns am 12. November.

0: Robert Seitz, das Lied. Wir sitzen stumm und neigen das Gesicht. Die Falten unserer Hände sind geschlossen. Und uferlos kommt purpurblaues Licht mit deinem Lied in unseren Traum geflossen. Wir atmen weit und neigen uns noch mehr. Wir können unser Selbst nicht mehr umschreiben. Es irrt davon und wandelt fremd einher und lässt sich tief von deinen Tönen treiben. Der Tag verglüht. Nun wagt nur noch die Pracht des blauen Lichts schwellender Gesänge. Und seltsam schreiten über Blütenhäuser, sternüberstrahlt, die Wunder dieser Nacht.
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0: Tschüss, machen Sie es gut.
1: Rainer Maria Rilke. Wunderliches Wort, die Zeit vertreiben. Sie zu halten wäre das Problem, denn wenn ängstigst nicht, wo ist ein Bleiben, wo ein Endlichsein in alledem? Sieh, der Tag verlangsamt sich entgegen jenen Raum, der ihn nach Abend nimmt. Aufstehen wurde stehen und stehen wird legen und das willig Liegende verschwimmt. Berge ruhen von Sternen übernächtigt, aber auch in ihnen flimmert Zeit. Ach, in meinem wilden Herzen nächtigt, obdachlos, die Unvergänglichkeit. Rilke, Begegnung in der Kastanienallee. Ihm ward des Eingangs grüne Dunkelheit, kühl wie ein Seidenmantel umgeben, den er noch nahm und ordnete, als eben am anderen transparenten Ende weit, aus grüner Sonne wie aus grünen Scheiben, weiß eine einzelne Gestalt aufleuchtete, um lange fern zu bleiben und schließlich von den Lichtern niedertreiben, bei jedem Schritte über Wald, ein helles Wechseln auf sich herzutragen, das scheu im Blond nach hinten lief. Aber auf einmal war der Schatten tief und nahe Augenlagen aufgeschlagen. In einem neuen, deutlichen Gesicht, das wie in einem Bildnis verweilte, in dem Moment, da man sich wieder teilte. Es war immer und dann war es nicht. 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

0: Demokratie heißt Entscheidung durch die Betroffenen, so der Philosoph Karl Friedrich von Weizsäcker. Mit diesen Gedanken starten wir in eine neue Sendung. Herzlich willkommen.
1: Am 22. September 2026 fand im Geschwister-Scholl-Park in Magdeburg die Einweihung des neuen Denkmals Anstoß statt. In Gedenken an den antifaschistischen Widerstand schrieb die Stadt 2023 einen Wettbewerb für ein Kunstwerk im Geschwister-Scholl-Park aus. Bürger und Bürgerinnen der Stadt konnten vom 20. April 2024 darüber abstimmen, welcher der drei Entwürfe umgesetzt werden.

Also 65% stimmten für das Kunstwerk Anstoß von dem Künstler Dr. Roland Fuhrmann. Aus 500 einzelnen Metallblättern entstand der Stapel. Zur Einweihung kamen zahlreiche Gäste und Stadträte, darunter der Künstler sowie die Magdeburger Oberbürgermeisterin Simone Borres.

0: Schüler und Schülerinnen des Geschwister-Scholl-Gymnasiums trugen Lieder und Gedichte vor. Anlass für das neue Denkmal ist der 80. Jahrestag der Ermordung von Hans und Sophie Scholl. Christoph Probst, Alexander Schmorell, Willi Graf, Kurt Huber sowie weiteren Mitgliedern der Weißen Rose. Es ist der 18. Februar 1943. Die Geschwister Scholl verteilen gegen 11 Uhr das 6. Flugblatt der Weißen Rose in der Ludwig-Maximilian-Universität München. Im Lichthof der Universität lassen sie die restlichen Blätter fallen. Genau das stellt das Kunstwerk dar. Der Hausmeister der Universität beobachtet die Aktion und informiert die Behörden. Noch am 18. Februar 1943 verhaftete die Gestapo Hans und Sophie Scholl. 4 Tage später verurteilt der Volksgerichtshof sie zum Tode und noch am selben Tag werden sie hingerichtet. Bewusst fiel die Wahl für die Einweihung des neuen Denkmals auf den 22. September. Denn an diesem Tag wäre Hans Scholl 108 Jahre alt geworden. Freiheit. Dieses Wort schrieb Sophie Scholl auf die Rückseite ihrer Anklageschrift. Das Denkmal befindet sich auf der Seite der Richard-Wagner-Straße.
1: Nun wünsche ich dieser neuen Plastik im Geschwister-Scholl-Park eine lange Zukunft und hoffe, die Bürgerinnen und Bürger der Otto-Stadt mögen dieses Denkmal annehmen, behüten, bewahren.
2: 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Bis Dezember 2026 saniert die Stadt den Spielplatz in der Steinbergstraße. Die rund 600 Quadratmeter große Spiel- und Freizeitfläche innerhalb der Grünanlage nördlich der Schrote steht unter dem Thema Kleines Magdeburg. Die Stadt investiert 170.000 Euro aus Haushaltsmitteln. Die Kinder der Grundschule Diesdorf haben das Thema Kleines Magdeburg erarbeitet. Der rund 175 Quadratmeter große Sandspielbereich bleibt erhalten, genauso wie die Hängebrücke, die als fußläufige Verbindung vom Fuß- und Radweg südlich der Schrote über den Fluss direkt auf den Spielplatz führt. Neu hinzukommen unter anderem Balancierstämme aus robustem Robinienholz, eine Kletterwand sowie eine barrierefreie anfahrbare Sandtheke für Kinder mit Rollstuhl. Während der Bauarbeiten ist der bestehende Spielplatz durch Bauzäune gesichert. Da die Steinbergstraße im Baubereich eine sehr beengte Sackgasse ist, hat die Stadt für den Zeitraum der Baumaßnahmen ein Halteverbot eingerichtet. Seit über 3 Jahrzehnten bringt das Spielmobil der Arbeiterwohlfahrt Magdeburg jede Menge Spiel, Bewegung und Begegnung direkt zu den Kindern, Jugendlichen und Familien in die Stadtteile. Ob Roller, Bälle oder viele andere Spielgeräte, vor Ort gibt es immer etwas zu entdecken, auszuprobieren und gemeinsam zu erleben. Mit einer Förderung in Höhe von 70.500 Euro kann das Angebot künftig mit einem neuen Elektrotransporter zeitgemäß und emissionsfrei fortgeführt werden. Die Mittel stammen aus dem Sondervermögen Infrastruktur des Bundes. Sozialministerin Petra Grimm-Benne betonte, das APO-Spielmobil schaffe in direkter Nachbarschaft Orte, an denen Kinder und Jugendliche zusammenkommen. Das fördert das Miteinander im Quartier und die Entwicklung der Kinder. Die Landeshauptstadt Magdeburg fördert das AWO Spielmobil 2026 mit mehr als 157.000 Euro für Personal und Sachkosten. Eine Tourübersicht des Spielmobils findet sich unter www.awo-kv-magdeburg.de/spielmobil. Zur langen Orgelnacht erstrahlt der Magdeburger

0: Mehr wir. Unter diesem Motto hat die 13. Magdeburger Kulturnacht den Stadtteil Sudenburg in eine vielseitige Kulturmeile bis nach Mitternacht verwandelt. In der Wagenhalle des Museumsdepots gab es Live-Musik, Der kleine Prinz war als Theaterstück auf dem Ambrosiusplatz zu sehen und Literatur gab es an und in der Pfarrbibliothek direkt auf der Halberstädter Straße. Treppenhauskonzerte und viele weitere Höhepunkte ergänzten das Programm. Mehr als 2000 Menschen erlebten am Samstag, den 26. September, ein buntes Kulturfest. Der Wunsch der Veranstaltung, ein Miteinander und die Verbundenheit zwischen Menschen zu schaffen, die sich begegnen, miteinander lachen, ins Gespräch kommen und einen gemeinsamen Abend erleben, ging auf. Die Magdeburger Kulturnacht wird von einem breiten Bündnis Magdeburger Kulturschaffender und Magdeburger KünstlerInnen unter dem Dach des Kulturschutzbundes Magdeburg getragen und gemeinsam von verschiedensten Vereinen gestaltet. Weitere Informationen gibt es unter kulturnacht-magdeburg.de. Bei Kundgebungen und Demonstrationen in 15 Städten, unter anderem in Magdeburg, haben Beschäftigte und Gewerkschaften am Samstag, den 26. September, ein deutliches Zeichen gegen Kürzungen beim Sozialstaat und Verschlechterung bei der Arbeit gesetzt. Unter dem Motto »Hart verdient, deine Arbeit, deine Gesundheit, deine Rente« forderten sie Reformen, die soziale Absicherung stärken, gute Arbeit sichern und wirtschaftlichen Aufschwung mit sozialer Gerechtigkeit verbinden. Der DGB und seine Mitgliedsgewerkschaften machten deutlich, der Sozialstaat ist kein Geschenk, er ist das Ergebnis der Arbeit und Beiträge von Millionen Menschen. Sie dürfen nicht mit weniger Leistung, höheren Kosten und neuen Hürden abgespeist werden, sondern haben Anspruch auf gute Gesundheitsversorgung, soziale Sicherheit und eine verlässliche Rente. Die Proteste richteten sich gegen die geplante Verschlechterung im Arbeits- und Sozialbereich, darunter längere und flexiblere Arbeitszeiten, mehr Befristungen und der Abbau von Schutzrechten. Auch in Gesundheit und Pflege drohen schlechtere Leistungen und zusätzliche Belastungen. Der DGB und seine Mitgliedsgewerkschaften machten zugleich deutlich, Deutschland braucht Reformen und Investitionen für neuen wirtschaftlichen Schwung, aber nicht auf dem Rücken der Beschäftigten.
1: Rilke, Begegnung in der Kastanienallee. Ihm ward des Eingangs grüne Dunkelheit, kühl wie ein Seidenmantel umgeben, den er noch nahm und ordnete, als eben am anderen transparenten Ende weit, aus grüner Sonne wie aus grünen Scheiben, weiß eine einzelne Gestalt aufleuchtete, um lange fernzubleiben und schließlich von den Lichtern niedertreiben, bei jedem Schritte über Wald. Ein helles Wechseln auf sich herzutragen, das scheu im Blond nach hinten lief. Aber auf einmal war der Schatten tief und nahe Augenlagen aufgeschlagen. In einem neuen, deutlichen Gesicht, das wie in einem Bildnis verweilte. In dem Moment, da man sich wieder teilte. Es war, immer und dann war es nicht.
2: Seit fast 35 Jahren ist der Ökogarten Quedlinburg ein wichtiger Ort der Kinder- und Jugendfreizeitarbeit. Jährlich können mehr als 10.000 Kinder und Jugendliche von generationsübergreifenden Projekten profitieren. Die Ehrenamtlichen des Ökogarten Quedlinburg haben begonnen, ein leerstehendes Haus zu einem Erlebniszentrum auszubauen. Für dieses Engagement hat Sozialministerin Petra Grimm-Benne Ende September 2026 einen Zuwendungsbescheid in Höhe von 100.000 Euro übergeben. Die Mittel stammen aus dem Sondervermögen Infrastruktur des Bundes. Das Land Sachsen-Anhalt unterstützt aus diesem Fonds mit 15,45 Millionen Euro Einrichtungen der Jugendarbeit. Ziel ist es, landesweit Orte für Begegnung, Bildung und Beteiligung in der täglichen Arbeit zu stärken. Der Ökogarten nutzte bisher im Winter und bei schlechtem Wetter angemietete Räume. Mit der Sanierung des historischen Hauses soll ein kulturell-pädagogisches Veranstaltungs- und Bildungszentrum entstehen, von denen auch Kitas, Schulen und Projektgruppen profitieren.

Am Mittwochabend, den 23. September 2026, kam es zu mehreren Betrugsversuchen in Form eines sogenannten Schocksanrufs zum Nachteil verschiedener Magdeburger zwischen 80 und 93 Jahren. Ersten Erkenntnissen zufolge erhielten die Geschädigten einen Anruf von einer Person, welche sich als ein Professor eines Krankenhauses ausgab und eine untere fünfstellige Summe forderte. Ein angebliches Familienmitglied

0: soll erkrankt sein und das Geld sei nötig, um operieren zu können. Die Polizei leitete Strafverfahren ein und sensibilisierte die Geschädigten. Bisher soll es zu keinem finanziellen Schaden gekommen sein. Hinweise der Polizei: Lassen Sie sich nicht unter Druck setzen. Beenden Sie das Gespräch umgehend. Informieren Sie sich innerhalb Ihres Familien- und Bekanntenkreises nach der angeblich betroffenen Person. Gewähren Sie unbekannten Personen grundsätzlich keinen Zutritt. Wenden Sie sich an die Polizei, falls Sie den Verdacht haben, Opfer eines Betruges geworden zu sein. Weitere Informationen gibt es unter www.polizei-beratung.de/themen-und-tipps/Betrug-Schockanrufe. Am Freitag, den 25. September 2026 im Zeitraum von 17.20 Uhr bis 17.55 Uhr haben unbekannte Täter auf dem Parkplatz eines Einkaufszentrums in der Saybrücker Chaussee eine Harley Davidson entwendet. Die Polizei hat ein Ermittlungsverfahren eingeleitet. Sachdienliche Hinweise zu verdächtigen Personen oder Fahrzeugen können dem Polizeirevier Magdeburg unter der Telefonnummer 0391 546 3295 oder in der nächstgelegenen Polizeidienststelle mitgeteilt werden. Am Freitag, den 25. September 2026, meldeten mehrere Passanten im Zeitraum von 22.55 Uhr bis 23.15 Uhr diverse brennende Müllcontainer in Stadtfeld Ost. Die schnellen Löscharbeiten der Feuerwehr konnten ein Übergreifen der Flammen verhindern. Insgesamt brannten 9 Müllcontainer, die zum Teil nicht unerheblich beschädigt wurden. Ermittlungen zu den Brandursachen sind eingeleitet worden. Sachdienliche Hinweise zu verdächtigen Personen können dem Polizeirevier Magdeburg unter der Telefonnummer 0391 546 3295 oder in der nächstgelegenen Polizeidienststelle mitgeteilt werden. Am Freitag, den 25. September 2026 gegen 13.15 Uhr befuhren ein 26-Jähriger und ein 34-Jähriger den Magdeburger Ring. Diese sollen sich dabei wiederholt gegenseitig ausgebremst haben. Im weiteren Verlauf mussten beide Fahrzeuge auf Höhe der Abfahrt Neustädter Feld verkehrsbedingt halten. Dabei stieg der 34-Jährige aus seinem Fahrzeug aus und begab sich zum Fahrzeug des 26-Jährigen, um diesen offenbar zur Rede zu stellen. Dieser fühlte sich vom Auftreten des 34-Jährigen augenscheinlich bedroht und griff nach einer legal besessenen Schreckschusswaffe. Die verständigte Polizei konnte beide Fahrzeuglenker antreffen. Im Rahmen der Anzeigenaufnahme stellten die Beamten die Schreckschusswaffe sicher. Gegen die beiden Fahrzeugführer sind entsprechende Ermittlungsverfahren eingeleitet worden. Das Polizeirevier Magdeburg warnt, Betrüger geben sich zunehmend als Mitarbeiter einer Bank aus. Die Täter kontaktieren ihre Opfer häufig telefonisch und behaupten beispielsweise, es gäbe ein Problem mit dem Konto, der Bankkarte oder einer verdächtigen Überweisung, unter anderem ins Ausland. Damit versuchen sie, vertrauliche Informationen von den Betroffenen zu erfahren. Wichtig: Ihre Bank fragt Sie niemals nach Ihrer persönlichen PIN. Geben Sie Ihre PIN, TAN, Zugangsdaten oder andere vertrauliche Bankdaten niemals telefonisch, per E-Mail oder an der Haustür weiter. Ebenso wichtig: Bankmitarbeiter schicken niemanden zu Ihnen nach Hause, um Bankkarten, Bargeld oder andere Wertgegenstände abzuholen. So schützen Sie sich. Beenden Sie verdächtige Telefonate sofort. Lassen Sie sich nicht unter Druck setzen. Informieren Sie bei einem Betrugsverdacht umgehend Ihre Bank und gegebenenfalls die Polizei. Merken Sie sich, Ihre PIN gehört nur Ihnen. Bleiben Sie aufmerksam und sprechen Sie auch Angehörige, Freunde und ältere Menschen in Ihrem Umfeld auf diese Betrugsmasche an.
1: 30 Jahre, 6 Städten, ein Welterbe. So das Motto zu 30 Jahre Weltkulturerbe der Luther Gedenkstätten. Die Schlosskirche in Wittenberg als Teil des UNESCO-Welterbes steht ab dem 7. Oktober im Mittelpunkt des Jubiläums der Gedenkstätten in Eisleben und Wittenberg. Die Gemeinde der Kirche lädt in den kommenden Wochen zu Konzerten, Führungen, Veranstaltungen und Friedensgebeten ein. Am 31. Oktober, zum Reformationstag, gibt es traditionell ein großes Fest. Mit einem historischen Spektakel und Festgottesdiensten, Stadtführungen sowie Interaktionen an der Thesentür erinnert Wittenberg an Martin Luthers Veröffentlichung der 95 Thesen im Jahr 1517 an der Tür der Schlosskirche. Ein besonderer Höhepunkt in diesem Jahr ist ein Lichterumzug, der um 17 Uhr vor dem Lutherhaus beginnt. Weitere Informationen zu den Veranstaltungen gibt es unter www.wittenberger-reformationsfest.de.

0: Es ist mal wieder Zeit für ein gutes Buch. Hermann Hesse, Freude am Garten, herausgegeben von Volker Michels, lädt mich immer mal wieder zum Blättern und Lesen ein. Zahlreiche Fotos und auch Aquarelle von Hesse ergänzen die kleinen Texte rund um die Natur. Bäume. Bäume sind für mich immer die eindringlichsten Prediger gewesen. Ich verehre sie, wenn sie in Völkern und Familien leben, in Wäldern und Hainen. Und noch mehr verehre ich sie, wenn sie einzeln stehen. Sie sind wie Einsame, nicht wie Einsiedler, welche aus irgendeiner Schwäche sich davongestohlen haben, sondern wie große, vereinsamte Menschen wie Beethoven und Nietzsche. In den Wipfeln rauscht die Welt. Ihre Wurzeln ruhen im Unendlichen. Allein sie verlieren sich nicht darin, sondern erstreben mit aller Kraft ihres Lebens nur das eine, ihr eigenes, in ihnen wohnendes Gesetz zu erfüllen, ihre eigene Gestalt auszubauen, sich selbst darzustellen. Nichts ist heiliger, nichts ist vorbildlicher als ein schöner, starker Baum. Wenn ein Baum umgesägt worden ist und seine nackte Todeswunde der Sonne zeigt, dann kann man auf der lichten Scheibe seines Stumpfes und Grabmals seine ganze Geschichte lesen. In den Jahresringen und Verwachsungen steht aller Kampf, alles Leid, alle Krankheit, alles Glück und Gedeihen treu geschrieben. Schmale Jahre und üppige Jahre, überstandene Angriffe, überdauerte Stürme. Und jeder Bauernjunge weiß, dass das härteste und edelste Holz die engsten Ringe hat, dass hoch auf Bergen und in immerwährender Gefahr die unzerstörbarsten, kraftvollsten, vorbildlichsten Stämme wachsen. Bäume sind Heiligtümer. Wer mit ihnen zu sprechen, wer ihnen zuzuhören weiß, der erfährt die Wahrheit. Sie predigen nicht Lehren und Rezepte, sie predigen um das Einzelne unbekümmert das Urgesetz des Lebens. Ein Baum spricht: In mir ist ein Kern, ein Funke, ein Gedanke verborgen. Ich bin Leben vom ewigen Leben. Einmalig ist der Versuch und Wurf, den die ewige Mutter mit mir gewagt hat. Einmalig ist meine Gestalt und das Geäder meiner Haut. Einmalig das kleinste Blätterspiel meines Wipfels und die kleinste Narbe meiner Rinde. Mein Amt ist, in ausgeprägten Einmaligen das Ewige zu gestalten und zu zeigen. Ein Baum spricht: Meine Kraft ist das Vertrauen. Ich weiß nichts von meinen Vätern. Ich weiß nichts von den tausend Kindern, die in jedem Jahr aus mir entstehen. Ich lebe das Geheimnis meines Samens zu Ende. Nichts anderes ist meine Sorge. Ich vertraue, dass Gott in mir ist. Ich vertraue, dass meine Aufgabe heilig ist. Aus diesem Vertrauen lebe ich. Wenn wir traurig sind und das Leben nicht mehr gut ertragen können, dann kann ein Baum zu uns sprechen. Sei still, sieh mich an. Leben ist nicht leicht, Leben ist nicht schwer. Das sind Kindergedanken. Lass Gott in dir reden, so schweigen sie. Du bangst, weil dich dein Weg von der Mutter und Heimat wegführt. Aber jeder Schritt und Tag führt dich neu der Mutter entgegen. Heimat ist nicht da oder dort. Heimat ist in dir innen oder nirgends. Wandersehnsucht reißt mir am Herzen, wenn ich Bäume höre, die abends im Wind rauschen. Hört man still und lange zu, so zeigt auch die Wandersehnsucht ihren Kern und Sinn. Sie ist nicht fortlaufen wollen vor dem Leide, wie es schien. Sie ist Sehnsucht nach Heimat, nach Gedächtnis der Mutter, nach neuen Gleichnissen des Lebens. Sie führt nach Hause. Jeder Weg führt nach Hause. Jeder Schritt ist Geburt, jeder Schritt ist Tod, jedes Grab ist Mutter. So rauscht der Baum im Abend, wenn wir Angst vor unseren eigenen Kindergedanken haben. Bäume haben lange Gedanken, langatmige und ruhige, wie sie ein längeres Leben haben als wir. Sie sind weiser als wir, solange wir nicht auf sie hören. Aber wenn wir gelernt haben, die Bäume anzuhören, dann gewinnt gerade die Kürze und Schnelligkeit und Kinderhast unserer Gedanken eine Freudigkeit ohnegleichen. Wer gelernt hat, Bäumen zuzuhören, begehrt nicht mehr, ein Baum zu sein. Er begehrt, nicht zu sein, als was er ist. Das ist Heimat, das ist Glück.
1: Wer Lotto spielt, unterstützt damit auch das Gemeinwohl. Von jedem Euro, der für ein Produkt von Lotto Sachsen-Anhalt ausgegeben wird, kommen etwa 40 Cent gemeinnützige Vorhaben zugute. Der Aufsichtsrat von Lotto Toto Sachsen-Anhalt hat dieser Tage Fördergelder in Höhe von 747.000 Euro für 21 Projekte bewilligt. Die Städte Klötze und Halberstadt zum Beispiel planen für den Tierpark eine neue Luchsanlage bzw. eine bessere Sicherung des bestehenden Geheges und erhalten dafür finanzielle Unterstützung. Fördergeld gibt es auch für die Senioren-Mannschaftsweltmeisterschaft im Schach, ausgerichtet im April 2027 in Magdeburg. Zudem erhalten Umweltprojekte sowie mehrere Restaurierungs- und Sanierungsprojekte an Kirchen im Land einen finanziellen Zuschuss. Für das Kunst- und Kulturfestival der Moderne zum 100-jährigen Bestehen des Stadthallenareals erhält Magdeburg Lotto-Fördergeld für eine Video- und Lichtkunstinstallation sowie für Aufführungen und Ausstellungen. Der Eigenbetrieb Stadtgarten und Friedhöfe Magdeburg baut in den kommenden Wochen eine Bowl-Anlage auf dem Spielplatz am Europaring in Stadtfeld West. Der Bau erfolgt als Projekt für die Auszubildenden, die so einen bleibenden Wert mit der eigenen Arbeit schaffen können. Azubis aller 3 Lehrjahre können in unterschiedlichen Bauphasen ihr Wissen einbringen und damit wertvolle Erfahrungen sammeln. Für das beliebte französische Freizeitspiel entsteht eine wassergebundene Spielfläche in der Größe von 15x4 Metern. Auf einer gepflasterten Fläche stellt die Stadt neben dem Spielfeld Sitzmöglichkeiten und Abfallbehälter auf. Das Projekt kostet 7.000 Euro und wird aus Mitteln des städtischen Haushalts finanziert. Während der Arbeiten ist der Bereich durch einen Bauzaun gesichert. Der Eigenbetrieb Stadtgarten bittet um Verständnis für etwaige Einschränkungen. Am Freitag, den 25. September, haben der Beirat für Integration und Migration der Landeshauptstadt Magdeburg und die Ausländerbehörde neu eingebürgerte MagdeburgerInnen feierlich gewürdigt. Die Feier fand im Rahmen der interkulturellen Wochen 2026 statt. Der Beirat für Integration und Migration hatte gemeinsam mit der Ausländerbehörde beschlossen, zweimal jährlich eine Festveranstaltung für neu Eingebürgerte auszurichten. Das als Zeichen für ein weltoffenes Magdeburg, in dem Vielfalt gelebt wird und Menschen die Stadt gemeinsam gestalten. Deshalb gab es bereits im April 2026 eine Feier für 70 neue BürgerInnen der Stadt. Als symbolisches Geschenk erhielten die Neueingebürgerten ein Exemplar des Grundgesetzes und Kresse, das mit der Botschaft: Ein neuer Pass, ein neues Kapitel, aber du bleibst derselbe wertvolle Mensch. Willkommen zu Hause.

0: Stufen. Wie jede Blüte welkt und jede Jugend im Alter weicht, blüht jede Lebensstufe, blüht jede Weisheit auch und jede Tugend. Zu ihrer Zeit und darf nicht ewig dauern. Es muss das Herz bei jedem Lebensrufe bereit zum Abschied sein und neu beginne, um sich in Tapferkeit und ohne Trauern in andere neue Bindungen zu geben. Und jedem Anfang wohnt ein Zauber inne, der uns beschützt und der uns hilft zu leben. Wir sollen heiter Raum um Raum durchschreiten, an keinem wie an einer Heimat hängen. Der Weltgeist will nicht fesseln uns und engen, er will uns Stuf um Stufe heben, weiten. Kaum sind wir heimisch einem Lebenskreise und traulich eingewohnt, so droht erschlaffen. Nur wer bereit zur Aufbruch ist und Reise, mag lähmender Gewöhnung sich entraffen. Es wird vielleicht auch noch die Todesstunde uns neuen Räumen jung entgegensenden. Des Lebens Ruf an uns wird niemals enden. Wohlan, denn Herz, nimm Abschied und gesunde.
1: Sechs Städten, ein Welterbe. So das Motto zu 30 Jahre Weltkulturerbe der Luther Gedenkstätten. Die Schlosskirche in Wittenberg als Teil des UNESCO-Welterbes steht ab dem 7. Oktober im Mittelpunkt des Jubiläums der Gedenkstätten in Eisleben und Wittenberg. Die Gemeinde der Kirche lädt in den kommenden Wochen zu Konzerten, Führungen, Veranstaltungen und Friedensgebeten ein. Am 31. Oktober, zum Reformationstag, gibt es traditionell ein großes Fest. Mit einem historischen Spektakel und Festgottesdiensten, Stadtführungen sowie Interaktionen an der Thesentür erinnert Wittenberg an Martin Luthers Veröffentlichung der 95 Thesen im Jahr 1517 an der Tür der Schlosskirche. Ein besonderer Höhepunkt in diesem Jahr ist ein Lichterumzug, der um 17 Uhr vor dem Lutherhaus beginnt. Weitere Informationen zu den Veranstaltungen gibt es unter www.wittenberger-reformationsfest.de.

0: Die Leitungsarbeiten der SWM im Kreuzungsbereich Otto-von-Guericke-Straße, Julius-Bremer-Straße dauern voraussichtlich noch bis zum 30. Oktober. Das heißt etwa 4 Wochen mehr als geplant. Die dortigen Einschränkungen sind deshalb weiterhin erforderlich. Wegen Gleisbauarbeiten der MVB ist die Halberstädter Straße in Höhe des Landgerichtes bis voraussichtlich 18. November stadteinwärts gesperrt. Der Kfz-Verkehr wird über die Straße am Fuchsberg umgeleitet. Seit dem 28. September bis 6. Oktober steht auf einem kurzen Abschnitt des Weizengrunds nur ein Fahrstreifen zur Verfügung. Grund sind Kanalreparaturen im Auftrag der SWM. Eine Baustellenampel regelt den Kfz-Verkehr. Der Anschluss zur Straße an den Röten ist während der Arbeiten voll gesperrt. Umleitungen sind ausgeschildert. Seit dem 28. September bis 9. Oktober ist jeweils von 7 bis 16 Uhr die Zufahrt von der Hafenstraße in den Kreisverkehr Bötticher Platz gesperrt. Wegen Anschlussarbeiten der SWM wird der Kfz-Verkehr über die Speicherstraße umgeleitet. Die Gegenrichtung ist von der Sperrung nicht betroffen. Weitere Verkehrseinschränkungen sind auf der Baustellenkarte unter www.mofi.de und www.magdeburg.de/baustellen dargestellt.
1: Die Länder wollen die Rahmenbedingungen für lokale und regionale Medien verbessern. Der Entwurf des zweiten Teils des digitalen Medienstaatsvertrags sieht dafür erstmals ein Bündel konkreter Maßnahmen vor. Unter anderem geht es darum, Rundfunkbeitragsmittel für die Förderung lokaler Medienangebote einzusetzen. Ziel ist es, eine vielfältige Berichterstattung in Regionen auch unter veränderten wirtschaftlichen und medialen Bedingungen dauerhaft zu ermöglichen, so Medienminister Rainer Rohrbrang. Das Gesamtpaket sorge dafür, die lokale und regionale Medienvielfalt besonders in ostdeutschen Ländern nachhaltig zu stärken. Der erste Teil des Medienstaatsvertrags sieht die Umsetzung von EU-Recht vor und wurde am 29. September 2026 vom Kabinett an den Landtag zur Unterrichtung weitergeleitet. Für den zweiten inhaltlichen Teil hat die Anhörung der Rundfunkkommissionen begonnen. Für den zweiten inhaltlichen Teil hat die Anhörung der Rundfunkkommission begonnen. Im Mittelpunkt stehen unter anderem Regelungen zum Einsatz künstlicher Intelligenz, Deregulierung im Bereich der Werbevorschriften, aber auch eine Anpassung der Verfahren länderübergreifender Medienaufsicht.
2: Bertolt Brecht, Lied einer Liebenden. Wenn du mich lustig machst, dann denke ich manchmal, jetzt könnte ich sterben. Dann blieb ich glücklich bis an mein End. Wenn du dann alt bist und wenn du an mich denkst, sehe ich wie heut aus und du heißt ein Liebchen, das ist noch jung. 7 Rosen hat der Strauch, 6 gehören dem Wind, aber eine bleibt, dass auch ich noch eine find. 7 Male rufe ich dich, 6 Mal bleibe fort, doch beim 7. Mal versprich, komme auf ein Wort. Die Liebste gab mir einen Zweig mit gelbem Laub dran. Das Jahr, es geht zu Ende, die Liebe fängt erst an.
1: Staatsminister und Minister für Kultur Rainer Rohrer hat gegenüber Ministerpräsident Sven Schulze zum 5. Oktober 2026 seinen Rücktritt erklärt. In der Kabinettssitzung vom 29. September hat die Landesregierung der Vertretungsregelung bis zur Wahl eines neuen Ministerpräsidenten und zur Berufung einer neuen Landesregierung zugestimmt. Aus dem Wirtschaftsministerium übernimmt Staatssekretär Gerd Zender die Aufgaben des Chefs der Staatskanzlei sowie des Europa- und Medienministers. Den Bereich Kultur nimmt bis auf Weiteres Bildungsminister Jan Riegel wahr. Der organisatorische Zusammenhang bleibt gewahrt. Ministerpräsident Sven Schulze erklärt, Zitat: Rainer Rohrbrang hat mit hoher Sachkenntnis und großem Geschick über 24 Jahre hinweg als Chef der Staatskanzlei eine hervorragende Arbeit für unser Land geleistet. Seit 10 Jahren hat er sich zudem als Minister für Kultur viel Anerkennung nicht nur unter den Kulturschaffenden erworben. Zitat Ende. Der Ministerpräsident dankte Rainer Rohrer für sein großes Engagement und seine erfolgreiche Arbeit und wünscht ihm für den wohlverdienten Ruhestand Erfüllung und alles Gute.

Aus dem Buch Die besten deutschen Geschichten und Gedichte, ausgewählt von Marcel Reich-Ranicki. Josef von Eichendorff, Mondnacht. Es war, als hätte der Himmel die Erde still geküsst, dass sie im Blütenschimmer von ihm nun träumen müsst. Die Luft ging durch die Felder, die Ähren wogen sacht, es rauschen leis die Wälder, so sternklar war die Nacht. Und meine Seele spannte weit ihre Flügel aus, flog durch die stillen Lande, als flöge sie nach Haus.

0: Nach ihrem ersten Auftritt im Salzlandtheater Stassfurt im November 2025 als Support von Jeanette Biedermann kommt Charlie Clauser in wenigen Wochen mit ihrem Solo-Projekt zurück. Ganz nah, aber nicht leise. So der Titel der Zweiklang-Tour. Die Musikerin spielt alle Instrumente selbst, singt, schreibt und produziert Songs zwischen Pop, Rock und Indie. Zu hören am Donnerstag, den 12. November in Stassfurt im Salzlandtheater. Weitere Infos gibt es unter www.salzlandtheater/events/charlie.
1: Hallo zusammen, hier ist eure Charlie. Ich freue mich sehr. Am 12. November komme ich zu euch nach Stassfurt ins Salzlandtheater. Ich habe da schon einmal mit Jeanette Biedermann gespielt, in ihrer Band und als Vorband. Aber jetzt komme ich mit meinen eigenen Songs, mit 100 Instrumenten und ich verspreche euch, es wird ein sehr, sehr bunter Abend. Also seid gerne dabei und ja, an der Stelle einen lieben Gruß an Kultur, MDTV und alle, die zuschauen. Macht's gut, wir sehen uns am 12. November.

0: Robert Seitz, das Lied. Wir sitzen stumm und neigen das Gesicht. Die Falten unserer Hände sind geschlossen. Und uferlos kommt purpurblaues Licht mit deinem Lied in unseren Traum geflossen. Wir atmen weit und neigen uns noch mehr. Wir können unser Selbst nicht mehr umschreiben. Es irrt davon und wandelt fremd einher und lässt sich tief von deinen Tönen treiben. Der Tag verglüht. Nun wagt nur noch die Pracht des blauen Lichts schwellender Gesänge. Und seltsam schreiten über Blütenhäuser, sternüberstrahlt, die Wunder dieser Nacht.
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0: Damit geht unsere Sendung zu Ende. Von wo auch immer Sie uns zugeschaut haben, schön, dass Sie dabei waren. Tschüss, machen Sie es gut.
1: Rainer Maria Rilke. Wunderliches Wort, die Zeit vertreiben. Sie zu halten wäre das Problem, denn wenn ängstigst nicht, wo ist ein Bleiben, wo ein Endlichsein in alledem? Sieh, der Tag verlangsamt sich entgegen jenen Raum, der ihn nach Abend nimmt. Aufstehen wurde stehen und stehen wird legen und das willig Liegende verschwimmt. Berge ruhen von Sternen übernächtigt, aber auch in ihnen flimmert Zeit.

0: ach, in meinem wilden Herzen nächtigt, obdachlos, die Unvergänglichkeit. Rilke, Begegnung in der Kastanienallee. Ihm ward des Eingangs grüne Dunkelheit, kühl wie ein Seidenmantel umgeben, den er noch nahm und ordnete, als eben am anderen transparenten Ende weit, aus grüner Sonne wie aus grünen Scheiben, weiß eine einzelne Gestalt aufleuchtete, um lange fern zu bleiben und schließlich von den Lichtern niedertreiben, bei jedem Schritte über Wald, ein helles Wechseln auf sich herzutragen, das scheu im Blond nach hinten lief. Aber auf einmal war der Schatten tief und nahe Augenlagen aufgeschlagen. In einem neuen, deutlichen Gesicht, das wie in einem Bildnis verweilte, in dem Moment, da man sich wieder teilte. Es war immer und dann war es nicht.
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0: Demokratie heißt Entscheidung durch die Betroffenen, so der Philosoph Karl Friedrich von Weizsäcker. Mit diesen Gedanken starten wir in eine neue Sendung. Herzlich willkommen.
1: Am 22. September 2026 fand im Geschwister-Scholl-Park in Magdeburg die Einweihung des neuen Denkmals Anstoß statt. In Gedenken an den antifaschistischen Widerstand schrieb die Stadt 2023 einen Wettbewerb für ein Kunstwerk im Geschwister-Scholl-Park aus. Bürger und Bürgerinnen der Stadt konnten vom 20. April 2024 darüber abstimmen, welcher der drei Entwürfe umgesetzt werden soll. 65% stimmten für das Kunstwerk Anstoß von dem Künstler Dr. Roland Fuhrmann. Aus 500 einzelnen Metallblättern entstand der Stapel. Zur Einweihung kamen zahlreiche Gäste und Stadträte, darunter der Künstler sowie die Magdeburger Oberbürgermeisterin Simone Borres.

0: Schüler und Schülerinnen des Geschwister-Scholl-Gymnasiums trugen Lieder und Gedichte vor. Anlass für das neue Denkmal ist der 80. Jahrestag der Ermordung von Hans und Sophie Scholl. Christoph Probst, Alexander Schmorell, Willi Graf, Kurt Huber sowie weiteren Mitgliedern der Weißen Rose. Es ist der 18. Februar 1943. Die Geschwister Scholl verteilen gegen 11 Uhr das 6. Flugblatt der Weißen Rose in der Ludwig-Maximilian-Universität München. Im Lichthof der Universität lassen sie die restlichen Blätter fallen. Genau das stellt das Kunstwerk dar. Der Hausmeister der Universität beobachtet die Aktion und informiert die Behörden. Noch am 18. Februar 1943 verhaftete die Gestapo Hans und Sophie Scholl. 4 Tage später verurteilt der Volksgerichtshof sie zum Tode und noch am selben Tag werden sie hingerichtet. Bewusst fiel die Wahl für die Einweihung des neuen Denkmals auf den 22. September, denn an diesem Tag wäre Hans Scholl 108 Jahre alt geworden. Freiheit. Dieses Wort schrieb Sophie Scholl auf die Rückseite ihrer Anklageschrift. Das Denkmal befindet sich auf der Seite der Richard-Wagner-Straße.
1: Nun wünsche ich dieser neuen Plastik im Geschwister-Scholl-Park eine lange Zukunft und hoffe, die Bürgerinnen und Bürger der Otto-Stadt mögen dieses Denkmal annehmen, behüten, bewahren.
2: 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Bis Dezember 2026 saniert die Stadt den Spielplatz in der Steinbergstraße. Die rund 600 Quadratmeter große Spiel- und Freizeitfläche innerhalb der Grünanlage nördlich der Schrote steht unter dem Thema Kleines Magdeburg. Die Stadt investiert 170.000 Euro aus Haushaltsmitteln. Die Kinder der Grundschule Diesdorf haben das Thema Kleines Magdeburg erarbeitet. Der rund 175 Quadratmeter große Sandspielbereich bleibt erhalten, genauso wie die Hängebrücke, die als fußläufige Verbindung vom Fuß- und Radweg südlich der Schrote über den Fluss direkt auf den Spielplatz führt. Neu hinzukommen unter anderem Balancierstämme aus robustem Robinienholz, eine Kletterwand sowie eine barrierefreie anfahrbare Sandtheke für Kinder mit Rollstuhl. Während der Bauarbeiten ist der bestehende Spielplatz durch Bauzäune gesichert. Da die Steinbergstraße im Baubereich eine sehr beengte Sackgasse ist, hat die Stadt für den Zeitraum der Baumaßnahmen ein Halteverbot eingerichtet. Seit über 3 Jahrzehnten bringt das Spielmobil der Arbeiterwohlfahrt Magdeburg jede Menge Spiel, Bewegung und Begegnung direkt zu den Kindern, Jugendlichen und Familien in die Stadtteile. Ob Roller, Bälle oder viele andere Spielgeräte, vor Ort gibt es immer etwas zu entdecken, auszuprobieren und gemeinsam zu erleben. Mit einer Förderung in Höhe von 70.500 Euro kann das Angebot künftig mit einem neuen Elektrotransporter zeitgemäß und emissionsfrei fortgeführt werden. Die Mittel stammen aus dem Sondervermögen Infrastruktur des Bundes. Sozialministerin Petra Grimm-Benne betonte, das APO-Spielmobil schaffe in direkter Nachbarschaft Orte, an denen Kinder und Jugendliche zusammenkommen. Das fördert das Miteinander im Quartier und die Entwicklung der Kinder. Die Landeshauptstadt Magdeburg fördert das AWO Spielmobil 2026 mit mehr als 157.000 Euro für Personal und Sachkosten. Eine Tourübersicht des Spielmobils findet sich unter www.awo-kv-magdeburg.de/spielmobil. Zur langen Orgelnacht erstrahlt der Magdeburger Dom am Freitag, den 2. Oktober ab 19.30 Uhr in vielen verschiedenen stimmungsvollen Lichtakzenten, Motiven und Sphären. Zu hören sind 3 klanglich unterschiedliche Domorgeln, die große Schuke-Orgel sowie die Remter- und Paradiesorgel. Die Gäste erwartet eine Reise durch die verschiedenen Orgelwerke der Jahrhunderte. In den Konzertpausen können die BesucherInnen im Domkreuzgang oder auch Domgarten wandeln und die Stimmung im Abendlicht genießen. Der Eintritt kostet 12 Euro, ermäßigt 10 Euro. Vorverkauf am Kartentisch oder an der Abendkasse.

0: Menschen zu schaffen, die sich begegnen, miteinander lachen, ins Gespräch kommen und einen gemeinsamen Abend erleben, ging auf. Die Magdeburger Kulturnacht wird von einem breiten Bündnis Magdeburger Kulturschaffender und Magdeburger KünstlerInnen unter dem Dach des Kulturschutzbundes Magdeburg getragen und gemeinsam von verschiedensten Vereinen gestaltet. Weitere Informationen gibt es unter kulturnacht-magdeburg.de. Bei Kundgebungen und Demonstrationen in 15 Städten, unter anderem in Magdeburg, haben Beschäftigte und Gewerkschaften am Samstag, den 26. September, ein deutliches Zeichen gegen Kürzungen beim Sozialstaat und Verschlechterung bei der Arbeit gesetzt. Unter dem Motto »Hart verdient, deine Arbeit, deine Gesundheit, deine Rente« forderten sie Reformen, die soziale Absicherung stärken, gute Arbeit sichern und wirtschaftlichen Aufschwung mit sozialer Gerechtigkeit verbinden. Der DGB und seine Mitgliedsgewerkschaften machten deutlich, der Sozialstaat ist kein Geschenk, er ist das Ergebnis der Arbeit und Beiträge von Millionen Menschen. Sie dürfen nicht mit weniger Leistung, höheren Kosten und neuen Hürden abgespeist werden, sondern haben Anspruch auf gute Gesundheitsversorgung, soziale Sicherheit und eine verlässliche Rente. Die Proteste richteten sich gegen die geplante Verschlechterung im Arbeits- und Sozialbereich, darunter längere und flexiblere Arbeitszeiten, mehr Befristungen und der Abbau von Schutzrechten. Auch in Gesundheit und Pflege drohen schlechtere Leistungen und zusätzliche Belastungen. Der DGB und seine Mitgliedsgewerkschaften machten zugleich deutlich, Deutschland braucht Reformen und Investitionen für neuen wirtschaftlichen Schwung, aber nicht auf dem Rücken der Beschäftigten.
1: Rilke, Begegnung in der Kastanienallee. Ihm ward des Eingangs grüne Dunkelheit, kühl wie ein Seidenmantel umgeben, den er noch nahm und ordnete, als eben am anderen transparenten Ende weit, aus grüner Sonne wie aus grünen Scheiben, weiß eine einzelne Gestalt aufleuchtete, um lange fern zu bleiben und schließlich von den Lichtern niedertreiben, bei jedem Schritte über Wald. Ein helles Wechseln auf sich herzutragen, das scheu im Blond nach hinten lief. Aber auf einmal war der Schatten tief und nahe Augenlagen aufgeschlagen. In einem neuen, deutlichen Gesicht, das wie in einem Bildnis verweilte. In dem Moment, da man sich wieder teilte. Es war, immer und dann war es nicht.
2: Seit fast 35 Jahren ist der Ökogarten Queleburg ein wichtiger Ort der Kinder- und Jugendfreizeitarbeit. Jährlich können mehr als 10.000 Kinder und Jugendliche von generationsübergreifenden Projekten profitieren. Die Ehrenamtlichen des Ökogarten Queleburg haben begonnen, ein leerstehendes Haus zu einem Erlebniszentrum auszubauen. Für dieses Engagement hat Sozialministerin Petra Grimm-Benne Ende September 2026 einen Zuwendungsbescheid in Höhe von 100.000 Euro übergeben. Die Mittel stammen aus dem Sondervermögen Infrastruktur des Bundes. Das Land Sachsen-Anhalt unterstützt aus diesem Fonds mit 15,45 Millionen Euro Einrichtungen der Jugendarbeit. Ziel ist es, landesweit Orte für Begegnung, Bildung und Beteiligung in der täglichen Arbeit zu stärken. Der Ökogarten nutzte bisher im Winter und bei schlechtem Wetter angemietete Räume. Mit der Sanierung des historischen Hauses soll ein kulturell-pädagogisches Veranstaltungs- und Bildungszentrum entstehen, von denen auch Kitas, Schulen und Projektgruppen profitieren.

Am Mittwochabend, den 23. September 2026, kam es zu mehreren Betrugsversuchen in Form eines sogenannten Schocksanrufs zum Nachteil verschiedener Magdeburger zwischen 80 und 93 Jahren. Ersten Erkenntnissen zufolge erhielten die Geschädigten einen Anruf von einer Person, welche sich als ein Professor eines Krankenhauses ausgab und eine untere fünfstellige Summe forderte. Ein angebliches Familienmitglied soll erkrankt sein und das Geld sei nötig, um operieren zu können. Die Polizei leitete Strafverfahren ein und sensibilisierte die Geschädigten. Bisher soll es zu keinem finanziellen Schaden gekommen sein. Hinweise der Polizei: Lassen Sie sich nicht unter Druck setzen. Beenden Sie das Gespräch umgehend. Informieren Sie sich innerhalb Ihres Familien- und Bekanntenkreises nach der angeblich betroffenen Person. Gewähren Sie unbekannten Personen grundsätzlich keinen Zutritt. Wenden Sie sich an die Polizei, falls Sie den Verdacht haben, Opfer eines Betruges geworden zu sein. Weitere Informationen gibt es unter www.

0: polizei-beratung.de/themen-und-tipps/betrug-schockanrufe. Am Freitag, den 25. September 2026 im Zeitraum von 17.20 bis 17.55 Uhr haben unbekannte Täter auf dem Parkplatz eines Einkaufszentrums in der Saybrücker Chaussee eine Harley-Davidson entwendet. Die Polizei hat ein Ermittlungsverfahren eingeleitet. Sachdienliche Hinweise zu verdächtigen Personen oder Fahrzeugen können dem Polizeirevier Magdeburg unter der Telefonnummer 0391 546 3295 oder in der nächstgelegenen Polizeidienststelle mitgeteilt werden. Am Freitag, den 25. September 2026, meldeten mehrere Passanten im Zeitraum von 22.55 Uhr bis 23.15 Uhr diverse brennende Müllcontainer in Stadtfeld Ost. Die schnellen Löscharbeiten der Feuerwehr konnten ein Übergreifen der Flammen verhindern. Insgesamt brannten 9 Müllcontainer, die zum Teil nicht unerheblich beschädigt wurden. Ermittlungen zu den Brandursachen sind eingeleitet worden. Sachdienliche Hinweise zu verdächtigen Personen können dem Polizeirevier Magdeburg unter der Telefonnummer 0391 546 3295 oder in der nächstgelegenen Polizeidienststelle mitgeteilt werden. Am Freitag, den 25. September 2026 gegen 13.15 Uhr befuhren ein 26-Jähriger und ein 34-Jähriger den Magdeburger Ring. Diese sollen sich dabei wiederholt gegenseitig ausgebremst haben. Im weiteren Verlauf mussten beide Fahrzeuge auf Höhe der Abfahrt Neustädter Feld verkehrsbedingt halten. Dabei stieg der 34-Jährige aus seinem Fahrzeug aus und begab sich zum Fahrzeug des 26-Jährigen, um diesen offenbar zur Rede zu stellen. Dieser fühlte sich vom Auftreten des 34-Jährigen augenscheinlich bedroht und griff nach einer legal besessenen Schreckschusswaffe. Die verständigte Polizei konnte beide Fahrzeuglenker antreffen. Im Rahmen der Anzeigenaufnahme stellten die Beamten die Schreckschusswaffe sicher. Gegen die beiden Fahrzeugführer sind entsprechende Ermittlungsverfahren eingeleitet worden. Das Polizeirevier Magdeburg warnt, Betrüger geben sich zunehmend als Mitarbeiter einer Bank aus. Die Täter kontaktieren ihre Opfer häufig telefonisch und behaupten beispielsweise, es gäbe ein Problem mit dem Konto, der Bankkarte oder einer verdächtigen Überweisung, unter anderem ins Ausland. Damit versuchen sie, vertrauliche Informationen von den Betroffenen zu erfahren. Wichtig: Ihre Bank fragt Sie niemals nach Ihrer persönlichen PIN. Geben Sie Ihre PIN, TAN, Zugangsdaten oder andere vertrauliche Bankdaten niemals telefonisch, per E-Mail oder an der Haustür weiter. Ebenso wichtig: Bankmitarbeiter schicken niemanden zu Ihnen nach Hause, um Bankkarten, Bargeld oder andere Wertgegenstände abzuholen. So schützen Sie sich. Beenden Sie verdächtige Telefonate sofort. Lassen Sie sich nicht unter Druck setzen. Informieren Sie bei einem Betrugsverdacht umgehend Ihre Bank und gegebenenfalls die Polizei. Merken Sie sich, Ihre PIN gehört nur Ihnen. Bleiben Sie aufmerksam und sprechen Sie auch Angehörige, Freunde und ältere Menschen in Ihrem Umfeld auf diese Betrugsmasche an.
1: 30 Jahre, 6 Städten, ein Welterbe. So das Motto zu 30 Jahre Weltkulturerbe der Luther Gedenkstätten. Die Schlosskirche in Wittenberg als Teil des UNESCO-Welterbes steht ab dem 7. Oktober im Mittelpunkt des Jubiläums der Gedenkstätten in Eisleben und Wittenberg. Die Gemeinde der Kirche lädt in den kommenden Wochen zu Konzerten, Führungen, Veranstaltungen und Friedensgebeten ein. Am 31. Oktober, zum Reformationstag, gibt es traditionell ein großes Fest. Mit einem historischen Spektakel und Festgottesdiensten, Stadtführungen sowie Interaktionen an der Thesentür erinnert Wittenberg an Martin Luthers Veröffentlichung der 95 Thesen im Jahr 1517 an der Tür der Schlosskirche. Ein besonderer Höhepunkt in diesem Jahr ist ein Lichterumzug, der um 17 Uhr vor dem Lutherhaus beginnt. Weitere Informationen zu den Veranstaltungen gibt es unter www.wittenberger-reformationsfest.de.

0: Es ist mal wieder Zeit für ein gutes Buch. Hermann Hesse, Freude am Garten, herausgegeben von Volker Michels, lädt mich immer mal wieder zum Blättern und Lesen ein. Zahlreiche Fotos und auch Aquarelle von Hesse ergänzen die kleinen Texte rund um die Natur. Bäume. Bäume sind für mich immer die eindringlichsten Prediger gewesen. Ich verehre sie, wenn sie in Völkern und Familien leben, in Wäldern und Hainen. Und noch mehr verehre ich sie, wenn sie einzeln stehen. Sie sind wie Einsame, nicht wie Einsiedler, welche aus irgendeiner Schwäche sich davongestohlen haben, sondern wie große, vereinsamte Menschen wie Beethoven und Nietzsche. In den Wipfeln rauscht die Welt. Ihre Wurzeln ruhen im Unendlichen. Allein sie verlieren sich nicht darin, sondern erstreben mit aller Kraft ihres Lebens nur das eine, ihr eigenes, in ihnen wohnendes Gesetz zu erfüllen, ihre eigene Gestalt auszubauen, sich selbst darzustellen. Nichts ist heiliger, nichts ist vorbildlicher als ein schöner, starker Baum. Wenn ein Baum umgesägt worden ist und seine nackte Todeswunde der Sonne zeigt, dann kann man auf der lichten Scheibe seines Stumpfes und Grabmals seine ganze Geschichte lesen. In den Jahresringen und Verwachsungen steht aller Kampf, alles Leid, alle Krankheit, alles Glück und Gedeihen treu geschrieben. Schmale Jahre und üppige Jahre, überstandene Angriffe, überdauerte Stürme. Und jeder Bauernjunge weiß, dass das härteste und edelste Holz die engsten Ringe hat, dass hoch auf Bergen und in immerwährender Gefahr die unzerstörbarsten, kraftvollsten, vorbildlichsten Stämme wachsen. Bäume sind Heiligtümer. Wer mit ihnen zu sprechen, wer ihnen zuzuhören weiß, der erfährt die Wahrheit. Sie predigen nicht Lehren und Rezepte, sie predigen um das Einzelne unbekümmert das Urgesetz des Lebens. Ein Baum spricht: In mir ist ein Kern, ein Funke, ein Gedanke verborgen. Ich bin Leben vom ewigen Leben. Einmalig ist der Versuch und Wurf, den die ewige Mutter mit mir gewagt hat. Einmalig ist meine Gestalt und das Geäder meiner Haut. Einmalig das kleinste Blätterspiel meines Wipfels und die kleinste Narbe meiner Rinde. Mein Amt ist, in ausgeprägten Einmaligen das Ewige zu gestalten und zu zeigen. Ein Baum spricht: Meine Kraft ist das Vertrauen. Ich weiß nichts von meinen Vätern. Ich weiß nichts von den tausend Kindern, die in jedem Jahr aus mir entstehen. Ich lebe das Geheimnis meines Samens zu Ende. Nichts anderes ist meine Sorge. Ich vertraue, dass Gott in mir ist. Ich vertraue, dass meine Aufgabe heilig ist. Aus diesem Vertrauen lebe ich. Wenn wir traurig sind und das Leben nicht mehr gut ertragen können, dann kann ein Baum zu uns sprechen. Sei still, sei still, sieh mich an. Leben ist nicht leicht, Leben ist nicht schwer. Das sind Kindergedanken. Lass Gott in dir reden, so schweigen sie. Du bangst, weil dich dein Weg von der Mutter und Heimat wegführt. Aber jeder Schritt und Tag führt dich neu der Mutter entgegen. Heimat ist nicht da oder dort. Heimat ist in dir innen oder nirgends. Wandersehnsucht reißt mir am Herzen, wenn ich Bäume höre, die abends im Wind rauschen. Hört man still und lange zu, so zeigt auch die Wandersehnsucht ihren Kern und Sinn. Sie ist nicht fortlaufen wollen vor dem Leide, wie es schien. Sie ist Sehnsucht nach Heimat, nach Gedächtnis der Mutter, nach neuen Gleichnissen des Lebens. Sie führt nach Hause. Jeder Weg führt nach Hause. Jeder Schritt ist Geburt, jeder Schritt ist Tod, jedes Grab ist Mutter. So rauscht der Baum im Abend, wenn wir Angst vor unseren eigenen Kindergedanken haben. Bäume haben lange Gedanken, langatmige und ruhige, wie sie ein längeres Leben haben als wir. Sie sind weiser als wir, solange wir nicht auf sie hören. Aber wenn wir gelernt haben, die Bäume anzuhören, dann gewinnt gerade die Kürze und Schnelligkeit und Kinderhast unserer Gedanken eine Freudigkeit ohne Gleichen. Wer gelernt hat, Bäumen zuzuhören, begehrt nicht mehr, ein Baum zu sein. Er begehrt, nicht zu sein, als was er ist. Das ist Heimat, das ist Glück.
1: Wer Lotto spielt, unterstützt damit auch das Gemeinwohl. Von jedem Euro, der für ein Produkt von Lotto Sachsen-Anhalt ausgegeben wird, kommen etwa 40 Cent gemeinnützige Vorhaben zugute. Der Aufsichtsrat von Lotto Tote Sachsen-Anhalt hat dieser Tage Fördergelder in Höhe von 747.000 Euro für 21 Projekte bewilligt. Die Städte Klötze und Halberstadt zum Beispiel planen für den Tierpark eine neue Luchsanlage bzw. eine bessere Sicherung des bestehenden Geheges und erhalten dafür finanzielle Unterstützung. Fördergeld gibt es auch für die Senioren-Mannschaftsweltmeisterschaft im Schach, ausgerichtet im April 2027 in Magdeburg. Zudem erhalten Umweltprojekte sowie mehrere Restaurierungs- und Sanierungsprojekte an Kirchen im Land einen finanziellen Zuschuss. Für das Kunst- und Kulturfestival der Moderne zum 100-jährigen Bestehen des Stadthallenareals erhält Magdeburg Lotto-Fördergeld für eine Video- und Lichtkunstinstallation sowie für Aufführungen und Ausstellungen. Der Eigenbetrieb Stadtgarten und Friedhöfe Magdeburg baut in den kommenden Wochen eine Bowl-Anlage auf dem Spielplatz am Europaring in Stadtfeld West. Der Bau erfolgt als Projekt für die Auszubildenden, die so einen bleibenden Wert mit der eigenen Arbeit schaffen können. Azubis aller 3 Lehrjahre können in unterschiedlichen Bauphasen ihr Wissen einbringen und damit wertvolle Erfahrungen sammeln. Für das beliebte französische Freizeitspiel entsteht eine wassergebundene Spielfläche in der Größe von 15 x 4 Metern. Auf einer gepflasterten Fläche stellt die Stadt neben dem Spielfeld Sitzmöglichkeiten und Abfallbehälter auf. Das Projekt kostet 7.000 Euro und wird aus Mitteln des städtischen Haushalts finanziert. Während der Arbeiten ist der Bereich durch einen Bauzaun gesichert. Der Eigenbetrieb Stadtgarten bittet um Verständnis für etwaige Einschränkungen. Am Freitag, den 25. September, haben der Beirat für Integration und Migration der Landeshauptstadt Magdeburg und die Ausländerbehörde neu eingebürgerte MagdeburgerInnen feierlich gewürdigt. Die Feier fand im Rahmen der interkulturellen Wochen 2026 statt. Der Beirat für Integration und Migration hatte gemeinsam mit der Ausländerbehörde beschlossen, zweimal jährlich eine Festveranstaltung für neu Eingebürgerte auszurichten. Das als Zeichen für ein weltoffenes Magdeburg, in dem Vielfalt gelebt wird und Menschen die Stadt gemeinsam gestalten. Deshalb gab es bereits im April 2026 eine Feier für 70 neue BürgerInnen der Stadt. Als symbolisches Geschenk erhielten die Neueingebürgerten ein Exemplar des Grundgesetzes und Kresse, das mit der Botschaft: Ein neuer Pass, ein neues Kapitel, aber du bleibst derselbe wertvolle Mensch. Willkommen zu Hause.
2: Jede Blüte welkt und jede Jugend im Alter weicht, blüht jede Lebensstufe, blüht jede Weisheit auch und jede Tugend. Zu ihrer Zeit und darf nicht ewig dauern, es muss das Herz bei jedem Lebensrufe bereit zum Abschied sein und Neubeginne, um sich in Tapferkeit und ohne Trauern in andere neue Bindungen zu geben. Und jedem Anfang wohnt ein Zauber inne, der uns beschützt und der uns hilft zu leben. Wir sollen heiter Raum um Raum durchschreiten, an keinem wie an einer Heimat hängen. Der Weltgeist will nicht fesseln uns und engen, er will uns Stuf um Stufe heben, weiten. Kaum sind wir heimisch einem Lebenskreise und traulich eingewohnt, so droht erschlaffen. Nur wer bereit zu Aufbruch ist und Reise, mag lähmender Gewöhnung sich entraffen. Es wird vielleicht auch noch die Todesstunde uns neuen Räumen jung entgegensenden. Des Lebens Ruf an uns wird niemals enden. Wohlan, denn Herz, nimm Abschied und gesunde.
3: Jahre, 6 Städten, ein Welterbe. So das Motto zu 30 Jahre Weltkulturerbe der Luther Gedenkstätten. Die Schlosskirche in Wittenberg als Teil des UNESCO-Welterbes steht ab dem 7. Oktober im Mittelpunkt des Jubiläums der Gedenkstätten in Eisleben und Wittenberg. Die Gemeinde der Kirche lädt in den kommenden Wochen zu Konzerten, Führungen, Veranstaltungen und Friedensgebeten ein. Am 31. Oktober, zum Reformationstag, gibt es traditionell ein großes Fest. Mit einem historischen Spektakel und Festgottesdiensten, Stadtführungen sowie Interaktionen an der Thesentür erinnert Wittenberg an Martin Luthers Veröffentlichung der 95 Thesen im Jahr 1517 an der Tür der Schlosskirche. Ein besonderer Höhepunkt in diesem Jahr ist ein Lichterumzug, der um 17 Uhr vor dem Lutherhaus beginnt. Weitere Informationen zu den Veranstaltungen gibt es unter www.wittenberger-reformationsfest.de.

0: Die Leitungsarbeiten der SWM im Kreuzungsbereich Otto von Guericke Straße, Julius Bremer Straße dauern voraussichtlich noch bis zum 30. Oktober. Das heißt etwa 4 Wochen mehr als geplant. Die dortigen Einschränkungen sind deshalb weiterhin erforderlich. Wegen Gleisbauarbeiten der MVB ist die Halberstädter Straße in Höhe des Landgerichtes bis voraussichtlich 18. November stadteinwärts gesperrt. Der Kfz-Verkehr wird über die Straße am Fuchsberg umgeleitet. Seit dem 28. September bis 6. Oktober steht auf einem kurzen Abschnitt des Weizengrunds nur ein Fahrstreifen zur Verfügung. Grund sind Kanalreparaturen im Auftrag der SWM. Eine Baustellenampel regelt den Kfz-Verkehr. Der Anschluss zur Straße an den Röten ist während der Arbeiten voll gesperrt. Umleitungen sind ausgeschildert. Seit dem 28. September bis 9. Oktober ist jeweils von 7 bis 16 Uhr die Zufahrt von der Hafenstraße in den Kreisverkehr Bötticher Platz gesperrt. Wegen Anschlussarbeiten der SWM wird der Kfz-Verkehr über die Speicherstraße umgeleitet. Die Gegenrichtung ist von der Sperrung nicht betroffen. Weitere Verkehrseinschränkungen sind auf der Baustellenkarte unter www.mofi.de und www.magdeburg.de/baustellen dargestellt.
1: Die Länder wollen die Rahmenbedingungen für lokale und regionale Medien verbessern. Der Entwurf des zweiten Teils des digitalen Medienstaatsvertrags sieht dafür erstmals ein Bündel konkreter Maßnahmen vor. Unter anderem geht es darum, Rundfunkbeitragsmittel für die Förderung lokaler Medienangebote einzusetzen. Ziel ist es, eine vielfältige Berichterstattung in Regionen auch unter veränderten wirtschaftlichen und medialen Bedingungen dauerhaft zu ermöglichen, so Medienminister Rainer Robra. Das Gesamtpaket sorge dafür, die lokale und regionale Medienvielfalt besonders in ostdeutschen Ländern nachhaltig zu stärken. Der erste Teil des Medienstaatsvertrags sieht die Umsetzung von EU-Recht vor und wurde am 29. September 2026 vom Kabinett an den Landtag zur Unterrichtung weitergeleitet. Für den zweiten inhaltlichen Teil hat die Anhörung der Rundfunkkommissionen begonnen. Für den zweiten inhaltlichen Teil hat die Anhörung der Rundfunkkommission begonnen. Im Mittelpunkt stehen unter anderem Regelungen zum Einsatz künstlicher Intelligenz, Deregulierung im Bereich der Werbevorschriften, aber auch eine Anpassung der Verfahren länderübergreifend.

0: Medienaufsicht.
1: Bertolt Brecht, Lied einer Liebenden. Wenn du mich lustig machst, dann denk ich manchmal, jetzt könnte ich sterben. Dann blieb ich glücklich bis an mein End. Wenn du dann alt bist und wenn du an mich denkst, sehe ich wie heut aus. Und du hast ein Liebchen, das ist noch jung. 7 Rosen hat der Strauch, 6 gehören dem Wind. Aber eine bleibt, dass auch ich noch eine find. 7 Male rufe ich dich, 6 Mal bleibe fort. Doch beim 7. Mal versprich, komme auf ein Wort. Die Liebste gab mir einen Zweig mit gelbem Laub dran. Das Jahr, es geht zu Ende, die Liebe fängt erst an.
0: Staatsminister und Minister für Kultur Rainer Rohrer hat gegenüber Ministerpräsident Sven Schulze zum 5. Oktober 2026 seinen Rücktritt erklärt. In der Kabinettssitzung vom 29. September hat die Landesregierung der Vertretungsregelung bis zur Wahl eines neuen Ministerpräsidenten und zur Berufung einer neuen Landesregierung zugestimmt. Aus dem Wirtschaftsministerium übernimmt Staatssekretär Gerd Zender die Aufgaben des Chefs der Staatskanzlei sowie des Europa- und Medienministers. Den Bereich Kultur nimmt bis auf Weiteres Bildungsminister Jan Riegel wahr. Der organisatorische Zusammenhang bleibt gewahrt. Ministerpräsident Sven Schulze erklärt, Zitat: Rainer Rohrer hat mit hoher Sachkenntnis und großem Geschick über 24 Jahre hinweg als Chef der Staatskanzlei eine hervorragende Arbeit für unser Land geleistet. Seit 10 Jahren hat er sich zudem als Minister für Kultur viel Anerkennung nicht nur unter den Kulturschaffenden erworben. Zitat Ende. Der Ministerpräsident dankte Rainer Rohrer für sein großes Engagement und seine erfolgreiche Arbeit und wünscht ihm für den wohlverdienten Ruhestand Erfüllung und alles Gute.

aus dem Buch Die besten deutschen Geschichten und Gedichte, ausgewählt von Marcel Reich-Ranitzky. Josef von Eichendorff, Mondnacht. Es war, als hätte der Himmel die Erde still geküsst, dass sie im Blütenschimmer von ihm nun träumen müsst. Die Luft ging durch die Felder, die Ähren wogen sacht, es rauschen leis die Wälder, so sternklar war die Nacht. Und meine Seele spannte weit ihre Flügel aus, flog durch die stillen Lande, als flöge sie nach Haus.

0: Nach ihrem ersten Auftritt im Salzlandtheater Stassfurt im November 2025 als Support von Jeanette Biedermann kommt Charlie Clauser in wenigen Wochen mit ihrem Solo-Projekt zurück. Ganz nah, aber nicht leise. So der Titel der Zweiklang-Tour. Die Musikerin spielt alle Instrumente selbst, singt, schreibt und produziert Songs zwischen Pop, Rock und Indie. Zu hören am Donnerstag, den 12. November in Stassfurt im Salzlandtheater. Weitere Infos gibt es unter www.salzlandtheater/events/charlie.
1: Hallo zusammen, hier ist eure Charlie. Ich freue mich sehr. Am 12. November komme ich zu euch nach Stassfurt ins Salzlandtheater. Ich habe da schon einmal mit Jeanette Biedermann gespielt, in ihrer Band und als Vorband. Aber jetzt komme ich mit meinen eigenen Songs, mit 100 Instrumenten und ich verspreche euch, es wird ein sehr, sehr bunter Abend. Also seid gerne dabei und ja, an der Stelle einen lieben Gruß an Kultur, MDTV und alle, die zuschauen. Macht's gut, wir sehen uns am 12. November.

0: Robert Seitz, das Lied. Wir sitzen stumm und neigen das Gesicht. Die Falten unserer Hände sind geschlossen. Und uferlos kommt purpurblaues Licht mit deinem Lied in unseren Traum geflossen. Wir atmen weit und neigen uns noch mehr. Wir können unser Selbst nicht mehr umschreiben. Es irrt davon und wandelt fremd einher und lässt sich tief von deinen Tönen treiben. Der Tag verglüht. Nun wagt nur noch die Pracht des blauen Lichts schwellender Gesänge. Und seltsam schreiten über Blütenhäuser, sternüberstrahlt, die Wunder dieser Nacht.
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0: Damit geht unsere Sendung zu Ende. Von wo auch immer Sie uns zugeschaut haben, schön, dass Sie dabei waren. Tschüss, machen Sie es gut.
1: Rainer Maria Rilke. Wunderliches Wort, die Zeit vertreiben. Sie zu halten wäre das Problem, denn wenn ängstigst nicht, wo ist ein Bleiben, wo ein endlich Sein in alledem? Sieh, der Tag verlangsamt sich entgegen jenen Raum, der ihn nach Abend nimmt. Aufstehen wurde stehen und stehen wird legen und das willig Liegende verschwimmt. Berge ruhen von Sternen übernächtigt, aber auch in ihnen flimmert Zeit. Ach, in meinem wilden Herzen nächtigt, obdachlos, die Unvergänglichkeit. Rilke, Begegnung in der Kastanienallee. Ihm ward des Eingangs grüne Dunkelheit, kühl wie ein Seidenmantel umgeben, den er noch nahm und ordnete, als eben am anderen transparenten Ende weit, aus grüner Sonne wie aus grünen Scheiben, weiß eine einzelne Gestalt aufleuchtete, um lange fern zu bleiben und schließlich von den Lichtern niedertreiben, bei jedem Schritte über Wald, ein helles Wechseln auf sich herzutragen, das scheu im Blond nach hinten lief,

0: Aber auf einmal war der Schatten tief und nahe, Augen lagen aufgeschlagen. In einem neuen, deutlichen Gesicht, das wie in einem Bildnis verweilte. In dem Moment, da man sich wieder teilte. Es war immer und dann war es nicht.
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1: Demokratie heißt Entscheidung durch die Betroffenen, so der Philosoph Karl Friedrich von Weizsäcker. Mit diesen Gedanken starten wir in eine neue Sendung. Herzlich willkommen.
2: Am 22. September 2026 fand im Geschwister-Scholl-Park in Magdeburg die Einweihung des neuen Denkmals Anstoß statt. In Gedenken an den antifaschistischen Widerstand schrieb die Stadt 2023 einen Wettbewerb für ein Kunstwerk im Geschwister-Scholl-Park aus. Bürger und Bürgerinnen der Stadt konnten vom 20. April 2024 darüber abstimmen, welcher der drei Entwürfe umgesetzt werden soll. 65% stimmten für das Kunstwerk Anstoß von dem Künstler Dr. Roland Fuhrmann. Aus 500 einzelnen Metallblättern entstand der Stapel. Zur Einweihung kamen zahlreiche Gäste und Stadträte, darunter der Künstler sowie die Magdeburger Oberbürgermeisterin Simone Borres.

Schüler und Schülerinnen des Geschwister-Scholl-Gymnasiums trugen Lieder und Gedichte vor. Anlass für das neue Denkmal ist der 80. Jahrestag der Ermordung von Hans und Sophie Scholl. Christoph

0: Probst, Alexander Schmorell, Willi Graf, Kurt Huber sowie weiteren Mitgliedern der Weißen Rose. Es ist der 18. Februar 1943. Die Geschwister Scholl verteilen gegen 11 Uhr das sechste Flugblatt der Weißen Rose in der Ludwig-Maximilian-Universität München. Im Lichthof der Universität lassen sie die restlichen Blätter fallen. Genau das stellt das Kunstwerk dar. Der Hausmeister der Universität beobachtet die Aktion und informiert die Behörden. Noch am 18. Februar 1943 verhaftete die Gestapo Hans und Sophie Scholl. 4 Tage später verurteilt der Volksgerichtshof sie zum Tode und noch am selben Tag werden sie hingerichtet. Bewusst fiel die Wahl für die Einweihung des neuen Denkmals auf den 22. September. Denn an diesem Tag wäre Hans Scholl 108 Jahre alt geworden. Freiheit. Dieses Wort schrieb Sophie Scholl auf die Rückseite ihrer Anklageschrift. Das Denkmal befindet sich auf der Seite der Richard-Wagner-Straße.
1: Nun wünsche ich dieser neuen Plastik im Geschwister Scholl-Park eine lange Zukunft und hoffe, die Bürgerinnen und Bürger der Otto-Stadt mögen dieses Denkmal annehmen, behüten, bewahren.
2: 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Bis Dezember 2026 saniert die Stadt den Spielplatz in der Steinbergstraße. Die rund 600 Quadratmeter große Spiel- und Freizeitfläche innerhalb der Grünanlage nördlich der Schrote steht unter dem Thema Kleines Magdeburg. Die Stadt investiert 170.000 Euro aus Haushaltsmitteln. Die Kinder der Grundschule Diesdorf haben das Thema Kleines Magdeburg erarbeitet. Der rund 175 Quadratmeter große Sandspielbereich bleibt erhalten, genauso wie die Hängebrücke, die als fußläufige Verbindung vom Fuß- und Radweg südlich der Schrote über den Fluss direkt auf den Spielplatz führt. Neu hinzukommen unter anderem Balancierstämme aus robustem Robinienholz, eine Kletterwand sowie eine barrierefreie anfahrbare Sandtheke für Kinder mit Rollstuhl. Während der Bauarbeiten ist der bestehende Spielplatz durch Bauzäune gesichert. Da die Steinbergstraße im Baubereich eine sehr beengte Sackgasse ist, hat die Stadt für den Zeitraum der Baumaßnahmen ein Halteverbot eingerichtet. Seit über 3 Jahrzehnten bringt das Spielmobil der Arbeiterwohlfahrt Magdeburg jede Menge Spiel, Bewegung und Begegnung direkt zu den Kindern, Jugendlichen und Familien in die Stadtteile. Ob Roller, Bälle oder viele andere Spielgeräte, vor Ort gibt es immer etwas zu entdecken, auszuprobieren und gemeinsam zu erleben. Mit einer Förderung in Höhe von 70.500 Euro kann das Angebot künftig mit einem neuen Elektrotransporter zeitgemäß und emissionsfrei fortgeführt werden. Die Mittel stammen aus dem Sondervermögen Infrastruktur des Bundes. Sozialministerin Petra Grimm-Benne betonte, das AWO-Spielmobil schaffe in direkter Nachbarschaft Orte, an denen Kinder und Jugendliche zusammenkommen. Das fördert das Miteinander im Quartier und die Entwicklung der Kinder. Die Landeshauptstadt Magdeburg fördert das AWO-Spielmobil 2026 mit mehr als 157.000 Euro für Personal und Sachkosten. Eine Tourübersicht des Spielmobils findet sich unter www.awo-kv-magdeburg.de/spielmobil. Zur langen Orgelnacht erstrahlt der Magdeburger Dom am Freitag, den 2. Oktober ab 19.30 Uhr in vielen verschiedenen stimmungsvollen Lichtakzenten, Motiven und Sphären. Zu hören sind 3 klanglich unterschiedliche Domorgeln, die große Schuke-Orgel sowie die Remter- und Paradiesorgel. Die Gäste erwartet eine Reise durch die verschiedenen Orgelwerke der Jahrhunderte. In den Konzertpausen können die BesucherInnen im Domkreuzgang oder auch Domgarten wandeln und die Stimmung im Abendlicht genießen. Der Eintritt kostet 12 Euro, ermäßigt 10 Euro. Vorverkauf am Kartentisch oder an der Abendkasse. Mehr wir. Unter diesem Motto hat die 13. Magdeburger Kulturnacht den Stadtteil Sudenburg in eine vielseitige Kulturmeile bis nach Mitternacht verwandelt. In der Wagenhalle des Museumsdepots gab es Live-Musik, der kleine Prinz war als Theaterstück auf dem Ambrosiusplatz zu sehen und Literatur gab es an und in der Pfarrbibliothek direkt auf der Halberstädter Straße. Treppenhauskonzerte und viele weitere Höhepunkte ergänzten das Programm. Mehr als 2000 Menschen erlebten am Samstag, den 26. September,

0: Bei Kundgebungen und Demonstrationen in 15 Städten, unter anderem in Magdeburg, haben Beschäftigte und Gewerkschaften am Samstag, den 26. September, ein deutliches Zeichen gegen Kürzungen beim Sozialstaat und Verschlechterung bei der Arbeit gesetzt. Unter dem Motto »Hart verdient, deine Arbeit, deine Gesundheit, deine Rente« forderten sie Reformen, die soziale Absicherung stärken, gute Arbeit sichern und wirtschaftlichen Aufschwung mit sozialer Gerechtigkeit verbinden. Der DGB und seine Mitgliedsgewerkschaften machten deutlich, der Sozialstaat ist kein Geschenk, er ist das Ergebnis der Arbeit und Beiträge von Millionen Menschen. Sie dürfen nicht mit weniger Leistung, höheren Kosten und neuen Hürden abgespeist werden, sondern haben Anspruch auf gute Gesundheitsversorgung, soziale Sicherheit und eine verlässliche Rente. Die Proteste richteten sich gegen die geplante Verschlechterung im Arbeits- und Sozialbereich, darunter längere und flexiblere Arbeitszeiten, mehr Befristungen und der Abbau von Schutzrechten. Auch in Gesundheit und Pflege drohen schlechtere Leistungen und zusätzliche Belastungen. Der DGB und seine Mitgliedsgewerkschaften machten zugleich deutlich, Deutschland braucht Reformen und Investitionen für neuen wirtschaftlichen Schwung, aber nicht auf dem Rücken der Beschäftigten.
1: Rilke, Begegnung in der Kastanienallee. Ihm ward des Eingangs grüne Dunkelheit, kühl wie ein Seidenmantel umgeben, den er noch nahm und ordnete, als eben am anderen transparenten Ende weit, aus grüner Sonne wie aus grünen Scheiben, weiß eine einzelne Gestalt aufleuchtete, um lange fernzubleiben und schließlich von den Lichtern niedertreiben, bei jedem Schritte über Wald. Ein helles Wechseln auf sich herzutragen, das scheu im Blond nach hinten lief. Aber auf einmal war der Schatten tief und nahe Augenlagen aufgeschlagen. In einem neuen, deutlichen Gesicht, das wie in einem Bildnis verweilte. In dem Moment, da man sich wieder teilte. Es war, immer und dann war es nicht.
2: Seit fast 35 Jahren ist der Ökogarten Quedlinburg ein wichtiger Ort der Kinder- und Jugendfreizeitarbeit. Jährlich können mehr als 10.000 Kinder und Jugendliche von generationsübergreifenden Projekten profitieren. Die Ehrenamtlichen des Ökogarten Quedlinburg haben begonnen, ein leerstehendes Haus zu einem Erlebniszentrum auszubauen. Für dieses Engagement hat Sozialministerin Petra Grimm-Benne Ende September 2026 einen Zuwendungsbescheid in Höhe von 100.000 Euro übergeben. Die Mittel stammen aus dem Sondervermögen Infrastruktur des Bundes. Das Land Sachsen-Anhalt unterstützt aus diesem Fonds mit 15,45 Millionen Euro Einrichtungen der Jugendarbeit. Ziel ist es, landesweit Orte für Begegnung, Bildung und Beteiligung in der täglichen Arbeit zu stärken. Der Ökogarten nutzte bisher im Winter und bei schlechtem Wetter angemietete Räume. Mit der Sanierung des historischen Hauses soll ein kulturell-pädagogisches Veranstaltungs- und Bildungszentrum entstehen, von denen auch Kitas, Schulen und Projektgruppen profitieren.

Am Mittwochabend, den 23. September 2026, kam es zu mehreren Betrugsversuchen in Form eines sogenannten Schocksanrufs zum Nachteil verschiedener Magdeburger zwischen 80 und 93 Jahren. Ersten Erkenntnissen zufolge erhielten die Geschädigten einen Anruf von einer Person, welche sich als ein Professor eines Krankenhauses ausgab und eine untere fünfstellige Summe forderte. Ein angebliches Familienmitglied soll erkrankt sein und das Geld sei nötig, um operieren zu können. Die Polizei leitete Strafverfahren ein und sensibilisierte die Geschädigten. Bisher soll es zu keinem finanziellen Schaden gekommen sein. Hinweise der Polizei: Lassen Sie sich nicht unter Druck setzen. Beenden Sie das Gespräch umgehend. Informieren Sie sich innerhalb Ihres Familien- und Bekanntenkreises nach der angeblich betroffenen Person. Gewähren Sie unbekannten Personen grundsätzlich keinen Zutritt. Wenden Sie sich an die Polizei, falls Sie den Verdacht haben, Opfer eines Betruges geworden zu sein. Weitere Informationen gibt es unter www.polizei-beratung.de/themen-und-tipps/Betrug-Schockanrufe. Am Freitag, den 25. September 2026 im Zeitraum von 17.20 Uhr bis 17.55 Uhr haben unbekannte Täter auf dem Parkplatz eines Einkaufszentrums in der Saybrücker Chaussee eine Harley Davidson entwendet. Die Polizei hat ein Ermittlungsverfahren eingeleitet. Sachdienliche Hinweise zu

0: Verdächtigen Personen oder Fahrzeugen können dem Polizeirevier Magdeburg unter der Telefonnummer 0391 546 3295 oder in der nächstgelegenen Polizeidienststelle mitgeteilt werden. Am Freitag, den 25. September 2026, meldeten mehrere Passanten im Zeitraum von 22.55 Uhr bis 23.15 Uhr diverse brennende Müllcontainer in Stadtfeld Ost. Die schnellen Löscharbeiten der Feuerwehr konnten ein Übergreifen der Flammen verhindern. Insgesamt brannten 9 Müllcontainer, die zum Teil nicht unerheblich beschädigt wurden. Ermittlungen zu den Brandursachen sind eingeleitet worden. Sachdienliche Hinweise zu verdächtigen Personen können dem Polizeirevier Magdeburg unter der Telefonnummer 0391 546 3295 oder in der nächstgelegenen Polizeidienststelle mitgeteilt werden. Am Freitag, den 25. September 2026 gegen 13.15 Uhr befuhren ein 26-Jähriger und ein 34-Jähriger den Magdeburger Ring. Diese sollen sich dabei wiederholt gegenseitig ausgebremst haben. Im weiteren Verlauf mussten beide Fahrzeuge auf Höhe der Abfahrt Neustädter Feld verkehrsbedingt halten. Dabei stieg der 34-Jährige aus seinem Fahrzeug aus und begab sich zum Fahrzeug des 26-Jährigen, um diesen offenbar zur Rede zu stellen. Dieser fühlte sich vom Auftreten des 34-Jährigen augenscheinlich bedroht und griff nach einer legal besessenen Schreckschusswaffe. Die verständigte Polizei konnte beide Fahrzeuglenker antreffen. Im Rahmen der Anzeigenaufnahme stellten die Beamten die Schreckschusswaffe sicher. Gegen die beiden Fahrzeugführer sind entsprechende Ermittlungsverfahren eingeleitet worden. Das Polizeirevier Magdeburg warnt, Betrüger geben sich zunehmend als Mitarbeiter einer Bank aus. Die Täter kontaktieren ihre Opfer häufig telefonisch und behaupten beispielsweise, es gäbe ein Problem mit dem Konto, der Bankkarte oder einer verdächtigen Überweisung, unter anderem ins Ausland. Damit versuchen sie, vertrauliche Informationen von den Betroffenen zu erfahren. Wichtig: Ihre Bank fragt Sie niemals nach Ihrer persönlichen PIN. Geben Sie Ihre PIN, TAN, Zugangsdaten oder andere vertrauliche Bankdaten niemals telefonisch, per E-Mail oder an der Haustür weiter. Ebenso wichtig: Bankmitarbeiter schicken niemanden zu Ihnen nach Hause, um Bankkarten, Bargeld oder andere Wertgegenstände abzuholen. So schützen Sie sich. Beenden Sie verdächtige Telefonate sofort. Lassen Sie sich nicht unter Druck setzen. Informieren Sie bei einem Betrugsverdacht umgehend Ihre Bank und gegebenenfalls die Polizei. Merken Sie sich, Ihre PIN gehört nur Ihnen. Bleiben Sie aufmerksam und sprechen Sie auch Angehörige, Freunde und ältere Menschen in Ihrem Umfeld auf diese Betrugsmasche an.
1: 30 Jahre, 6 Städten, ein Welterbe. So das Motto zu 30 Jahre Weltkulturerbe der Luther Gedenkstätten. Die Schlosskirche in Wittenberg als Teil des UNESCO-Welterbes steht ab dem 7. Oktober im Mittelpunkt des Jubiläums der Gedenkstätten in Eisleben und Wittenberg. Die Gemeinde der Kirche lädt in den kommenden Wochen zu Konzerten, Führungen, Veranstaltungen und Friedensgebeten ein. Am 31. Oktober, zum Reformationstag, gibt es traditionell ein großes Fest. Mit einem historischen Spektakel und Festgottesdiensten, Stadtführungen sowie Interaktionen an der Thesentür erinnert Wittenberg an Martin Luthers Veröffentlichung der 95 Thesen im Jahr 1517 an der Tür der Schlosskirche. Ein besonderer Höhepunkt in diesem Jahr ist ein Lichterumzug, der um 17 Uhr vor dem Lutherhaus beginnt. Weitere Informationen zu den Veranstaltungen gibt es unter www.wittenberger-reformationsfest.de.

0: Es ist mal wieder Zeit für ein gutes Buch. Hermann Hesse, Freude am Garten, herausgegeben von Volker Michels, lädt mich immer mal wieder zum Blättern und Lesen ein. Zahlreiche Fotos und auch Aquarelle von Hesse ergänzen die kleinen Texte rund um die Natur. Bäume. Bäume sind für mich immer die eindringlichsten Prediger gewesen. Ich verehre sie, wenn sie in Völkern und Familien leben, in Wäldern und Hainen. Und noch mehr verehre ich sie, wenn sie einzeln stehen. Sie sind wie Einsame, nicht wie Einsiedler, welche aus irgendeiner Schwäche sich davongestohlen haben, sondern wie große, vereinsamte Menschen wie Beethoven und Nietzsche. In den Wipfeln rauscht die Welt. Ihre Wurzeln ruhen im Unendlichen. Allein sie verlieren sich nicht darin, sondern erstreben mit aller Kraft ihres Lebens nur das eine, ihr eigenes, in ihnen wohnendes Gesetz zu erfüllen, ihre eigene Gestalt auszubauen, sich selbst darzustellen. Nichts ist heiliger, nichts ist vorbildlicher als ein schöner, starker Baum. Wenn ein Baum umgesägt worden ist und seine nackte Todeswunde der Sonne zeigt, dann kann man auf der lichten Scheibe seines Stumpfes und Grabmals seine ganze Geschichte lesen. In den Jahresringen und Verwachsungen steht aller Kampf, alles Leid, alle Krankheit, alles Glück und Gedeihen treu geschrieben. Schmale Jahre und üppige Jahre, überstandene Angriffe, überdauerte Stürme. Und jeder Bauernjunge weiß, dass das härteste und edelste Holz die engsten Ringe hat, dass hoch auf Bergen und in immerwährender Gefahr die unzerstörbarsten, kraftvollsten, vorbildlichsten Stämme wachsen. Bäume sind Heiligtümer. Wer mit ihnen zu sprechen, wer ihnen zuzuhören weiß, der erfährt die Wahrheit. Sie predigen nicht Lehren und Rezepte, sie predigen um das Einzelne unbekümmert das Urgesetz des Lebens. Ein Baum spricht: In mir ist ein Kern, ein Funke, ein Gedanke verborgen. Ich bin Leben vom ewigen Leben. Einmalig ist der Versuch und Wurf, den die ewige Mutter mit mir gewagt hat. Einmalig ist meine Gestalt und das Geäder meiner Haut. Einmalig das kleinste Blätterspiel meines Wipfels und die kleinste Narbe meiner Rinde. Mein Amt ist, in ausgeprägten Einmaligen das Ewige zu gestalten und zu zeigen. Ein Baum spricht: Meine Kraft ist das Vertrauen. Ich weiß nichts von meinen Vätern. Ich weiß nichts von den tausend Kindern, die in jedem Jahr aus mir entstehen. Ich lebe das Geheimnis meines Samens zu Ende. Nichts anderes ist meine Sorge. Ich vertraue, dass Gott in mir ist. Ich vertraue, dass meine Aufgabe heilig ist. Aus diesem Vertrauen lebe ich. Wenn wir traurig sind und das Leben nicht mehr gut ertragen können, dann kann ein Baum zu uns sprechen. Sei still, sieh mich an. Leben ist nicht leicht, Leben ist nicht schwer. Das sind Kindergedanken. Lass Gott in dir reden, so schweigen sie. Du bangst, weil dich dein Weg von der Mutter und Heimat wegführt. Aber jeder Schritt und Tag führt dich neu der Mutter entgegen. Heimat ist nicht da oder dort. Heimat ist in dir innen oder nirgends. Wandersehnsucht reißt mir am Herzen, wenn ich Bäume höre, die abends im Wind rauschen. Hört man still und lange zu, so zeigt auch die Wandersehnsucht ihren Kern und Sinn. Sie ist nicht fortlaufen wollen vor dem Leide, wie es schien. Sie ist Sehnsucht nach Heimat, nach Gedächtnis der Mutter, nach neuen Gleichnissen des Lebens. Sie führt nach Hause. Jeder Weg führt nach Hause. Jeder Schritt ist Geburt, jeder Schritt ist Tod, jedes Grab ist Mutter. So rauscht der Baum im Abend, wenn wir Angst vor unseren eigenen Kindergedanken haben. Bäume haben lange Gedanken, langatmige und ruhige, wie sie ein längeres Leben haben als wir. Sie sind weiser als wir, solange wir nicht auf sie hören. Aber wenn wir gelernt haben, die Bäume anzuhören, dann gewinnt gerade die Kürze und Schnelligkeit und Kinderhast unserer Gedanken eine Freudigkeit ohnegleichen. Wer gelernt hat, Bäumen zuzuhören, begehrt nicht mehr, ein Baum zu sein. Er begehrt, nicht zu sein, als was er ist. Das ist Heimat, das ist Glück.
1: Wer Lotto spielt, unterstützt damit auch das Gemeinwohl. Von jedem Euro, der für ein Produkt von Lotto Sachsen-Anhalt ausgegeben wird, kommen etwa 40 Cent gemeinnützige Vorhaben zugute. Der Aufsichtsrat von Lotto Tote Sachsen-Anhalt hat dieser Tage Fördergelder in Höhe von 747.000 Euro für 21 Projekte bewilligt. Die Städte Klötze und Halberstadt zum Beispiel planen für den Tierpark eine neue Luchsanlage bzw. eine bessere Sicherung des bestehenden Geheges und erhalten dafür finanzielle Unterstützung. Fördergeld gibt es auch für die Senioren-Mannschaftsweltmeisterschaft im Schach, ausgerichtet im April 2027 in Magdeburg. Zudem erhalten Umweltprojekte sowie mehrere Restaurierungs- und Sanierungsprojekte an Kirchen im Land einen finanziellen Zuschuss. Für das Kunst- und Kulturfestival der Moderne zum 100-jährigen Bestehen des Stadthallenareals erhält Magdeburg Lotto-Fördergeld für eine Video- und Lichtkunstinstallation sowie für Aufführungen und Ausstellungen. Der Eigenbetrieb Stadtgarten und Friedhöfe Magdeburg baut in den kommenden Wochen eine Bowl-Anlage auf dem Spielplatz am Europaring in Stadtfeld West. Der Bau erfolgt als Projekt für die Auszubildenden, die so einen bleibenden Wert mit der eigenen Arbeit schaffen können. Azubis aller drei Lehrjahre können in unterschiedlichen Bauphasen ihr Wissen einbringen und damit wertvolle Erfahrungen sammeln. Für das beliebte französische Freizeitspiel entsteht eine wassergebundene Spielfläche in der Größe von 15 x 4 Metern. Auf einer gepflasterten Fläche stellt die Stadt neben dem Spielfeld Sitzmöglichkeiten und Abfallbehälter auf. Das Projekt kostet 7.000 Euro und wird aus Mitteln des städtischen Haushalts finanziert. Während der Arbeiten ist der Bereich durch einen Bauzaun gesichert. Der Eigenbetrieb Stadtgarten bittet um Verständnis für etwaige Einschränkungen. Am Freitag, den 25. September, haben der Beirat für Integration und Migration der Landeshauptstadt Magdeburg und die Ausländerbehörde neu eingebürgerte MagdeburgerInnen feierlich gewürdigt. Die Feier fand im Rahmen der interkulturellen Wochen 2026 statt. Der Beirat für Integration und Migration hatte gemeinsam mit der Ausländerbehörde beschlossen, zweimal jährlich eine Festveranstaltung für neu Eingebürgerte auszurichten. Das als Zeichen für ein weltoffenes Magdeburg, in dem Vielfalt gelebt wird und Menschen die Stadt gemeinsam gestalten. Deshalb gab es bereits im April 2026 eine Feier für 70 neue BürgerInnen der Stadt. Als symbolisches Geschenk erhielten die Neueingebürgerten ein Exemplar des Grundgesetzes und Kresse, das mit der Botschaft: Ein neuer Pass, ein neues Kapitel, aber du bleibst derselbe wertvolle Mensch. Willkommen zu Hause.
2: Jede Blüte welkt und jede Jugend dem Alter weicht, blüht jede Lebensstufe, blüht jede Weisheit auch und jede Tugend. Zu ihrer Zeit und darf nicht ewig dauern, es muss das Herz bei jedem Lebensrufe bereit zum Abschied sein und Neubeginne, um sich in Tapferkeit und ohne Trauern in andere neue Bindungen zu geben. Und jedem Anfang wohnt ein Zauber inne, der uns beschützt und der uns hilft zu leben. Wir sollen heiter Raum um Raum durchschreiten, an keinem wie an einer Heimat hängen. Der Weltgeist will nicht fesseln uns und engen, er will uns Stuf um Stufe heben, weiten. Kaum sind wir heimisch einem Lebenskreise und traulich eingewohnt, so droht erschlaffen. Nur wer bereit zur Aufmerksamkeit

0: Anspruch ist und Reise, mag lähmender Gewöhnung sich entraffen. Es wird vielleicht auch noch die Todesstunde uns neuen Räumen jung entgegensenden. Des Lebens Ruf an uns wird niemals enden. Wohlan, denn Herz, nimm Abschied und gesunde.
1: Städten, ein Welterbe. So das Motto zu 30 Jahre Weltkulturerbe der Luther Gedenkstätten. Die Schlosskirche in Wittenberg als Teil des UNESCO-Welterbes steht ab dem 7. Oktober im Mittelpunkt des Jubiläums der Gedenkstätten in Eisleben und Wittenberg. Die Gemeinde der Kirche lädt in den kommenden Wochen zu Konzerten, Führungen, Veranstaltungen und Friedensgebeten ein. Am 31. Oktober, zum Reformationstag, gibt es traditionell ein großes Fest. Mit einem historischen Spektakel und Festgottesdiensten, Stadtführungen sowie Interaktionen an der Thesentür erinnert Wittenberg an Martin Luthers Veröffentlichung der 95 Thesen im Jahr 1517 an der Tür der Schlosskirche. Ein besonderer Höhepunkt in diesem Jahr ist ein Lichterumzug, der um 17 Uhr vor dem Lutherhaus beginnt. Weitere Informationen zu den Veranstaltungen gibt es unter www.wittenberger-reformationsfest.de.

0: Die Leitungsarbeiten der SWM im Kreuzungsbereich Otto-von-Guericke-Straße, Julius-Bremer-Straße dauern voraussichtlich noch bis zum 30. Oktober. Das heißt etwa 4 Wochen mehr als geplant. Die dortigen Einschränkungen sind deshalb weiterhin erforderlich. Wegen Gleisbauarbeiten der MVB ist die Halberstädter Straße in Höhe des Landgerichtes bis voraussichtlich 18. November stadteinwärts gesperrt. Der Kfz-Verkehr wird über die Straße am Fuchsberg umgeleitet. Seit dem 28. September bis 6. Oktober steht auf einem kurzen Abschnitt des Weizengrunds nur ein Fahrstreifen zur Verfügung. Grund sind Kanalreparaturen im Auftrag der SWM. Eine Baustellenampel regelt den Kfz-Verkehr. Der Anschluss zur Straße an den Röten ist während der Arbeiten voll gesperrt. Umleitungen sind ausgeschildert. Seit dem 28. September bis 9. Oktober ist jeweils von 7 bis 16 Uhr die Zufahrt von der Hafenstraße in den Kreisverkehr Bötticher Platz gesperrt. Wegen Anschlussarbeiten der SWM wird der Kfz-Verkehr über die Speicherstraße umgeleitet. Die Gegenrichtung ist von der Sperrung nicht betroffen. Weitere Verkehrseinschränkungen sind auf der Baustellenkarte unter www.mofi.de und www.magdeburg.de/baustellen dargestellt.
1: Die Länder wollen die Rahmenbedingungen für lokale und regionale Medien verbessern. Der Entwurf des zweiten Teils des digitalen Medienstaatsvertrags sieht dafür erstmals ein Bündel konkreter Maßnahmen vor. Unter anderem geht es darum, Rundfunkbeitragsmittel für die Förderung lokaler Medienangebote einzusetzen. Ziel ist es, eine vielfältige Berichterstattung in Regionen auch unter veränderten wirtschaftlichen und medialen Bedingungen dauerhaft zu ermöglichen, so Medienminister Rainer Robra. Das Gesamtpaket sorge dafür, die lokale und regionale Medienvielfalt besonders in ostdeutschen Ländern nachhaltig zu stärken. Der erste Teil des Medienstaatsvertrags sieht die Umsetzung von EU-Recht vor und wurde am 29. September 2026 vom Kabinett an den Landtag zur Unterrichtung weitergeleitet. Für den zweiten, inhaltlichen Teil hat die Anhörung der Rundfunkkommissionen begonnen. Für den zweiten inhaltlichen Teil hat die Anhörung der Rundfunkkommission begonnen. Im Mittelpunkt stehen unter anderem Regelungen zum Einsatz künstlicher Intelligenz, Deregulierung im Bereich der Werbevorschriften, aber auch eine Anpassung der Verfahren länderübergreifender Medienaufsicht.
0: Bertolt Brecht, Lied einer Liebenden. Wenn du mich lustig machst, dann denke ich manchmal, jetzt könnte ich sterben. Dann blieb ich glücklich bis an mein End. Wenn du dann alt bist und wenn du an mich denkst, sehe ich wie heute aus und du heißt ein Liebchen, das ist noch jung. 7 Rosen hat der Strauch, 6 gehören dem Wind, aber eine bleibt

0: auch ich noch eine find. Sieben Male ruf ich dich, sechs Mal bleibe fort, doch beim siebten Mal versprich, komme auf ein Wort. Die Liebste gab mir einen Zweig mit gelbem Laub dran. Das Jahr, es geht zu Ende, die Liebe fängt erst an.
1: Staatsminister und Minister für Kultur Rainer Rohrer hat gegenüber Ministerpräsident Sven Schulze zum 5. Oktober 2026 seinen Rücktritt erklärt. In der Kabinettssitzung vom 29. September hat die Landesregierung der Vertretungsregelung bis zur Wahl eines neuen Ministerpräsidenten und zur Berufung einer neuen Landesregierung zugestimmt. Aus dem Wirtschaftsministerium übernimmt Staatssekretär Gerd Zender die Aufgaben des Chefs der Staatskanzlei sowie des Europa- und Medienministers. Den Bereich Kultur nimmt bis auf Weiteres Bildungsminister Jan Riegel wahr. Der organisatorische Zusammenhang bleibt gewahrt. Ministerpräsident Sven Schulze erklärt, Zitat, Rainer Rohrer hat mit hoher Sachkenntnis und großem Geschick über 24 Jahre hinweg als Chef der Staatskanzlei eine hervorragende Arbeit für unser Land geleistet. Seit 10 Jahren hat er sich zudem als Minister für Kultur viel Anerkennung nicht nur unter den Kulturschaffenden erworben. Zitat Ende. Der Ministerpräsident dankte Rainer Rohrer für sein großes Engagement und seine erfolgreiche Arbeit und wünscht ihm für den wohlverdienten Ruhestand Erfüllung und alles Gute.

Aus dem Buch Die besten deutschen Geschichten und Gedichte, ausgewählt von Marcel Reich-Ranicki. Josef von Eichendorff, Mondnacht. Es war, als hätte der Himmel die Erde still geküsst, dass sie im Blütenschimmer von ihm nun träumen müsst. Die Luft ging durch die Felder, die Ähren wogen sacht, es rauschen leis die Wälder, so sternklar war die Nacht. Und meine Seele spannte weit ihre Flügel aus, flog durch die stillen Lande, als flöge sie nach Haus.

0: Nach ihrem ersten Auftritt im Salzlandtheater Staatsrot im November 2025 als Support von Jeanette Biedermann kommt Charlie Clauser in wenigen Wochen mit ihrem Solo-Projekt zurück. Ganz nah, aber nicht leise. So der Titel der Zweiklang-Tour. Die Musikerin spielt alle Instrumente selbst, singt, schreibt und produziert Songs zwischen Pop, Rock und Indie. Zu hören am Donnerstag, den 12. November in Staatsrot im Salzlandtheater. Weitere Infos gibt es unter www.salzlandtheater/events/charlie.
1: Hallo zusammen, hier ist eure Charlie. Ich freue mich sehr. Am 12. November komme ich zu euch nach Staatsrot ins Salzlandtheater. Ich habe da schon einmal mit Jeanette Biedermann gespielt in ihrer Band und als Vorband. Aber jetzt komme ich mit meinen eigenen Songs, mit 100 Instrumenten und ich verspreche euch, es wird ein sehr, sehr bunter Abend. Also seid gerne dabei und ja, an der Stelle einen lieben Gruß an Kultur, MDTV und alle, die zuschauen. Macht's gut, wir sehen uns am 12. November.

0: Robert Seitz, das Lied. Wir sitzen stumm und neigen das Gesicht. Die Falten unserer Hände sind geschlossen. Und uferlos kommt purpurblaues Licht mit deinem Lied in unseren Traum geflossen. Wir atmen weit und neigen uns noch mehr. Wir können unser Selbst nicht mehr umschreiben. Es irrt davon und wandelt fremd einher und lässt sich tief von deinen Tönen treiben. Der Tag verglüht. Nun wagt nur noch die Pracht des blauen Lichts schwellender Gesänge. Und seltsam schreiten über Blütenhäuser, sternüberstrahlt, die Wunder dieser Nacht.
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0: Damit geht unsere Sendung zu Ende. Von wo auch immer Sie uns zugeschaut haben, schön, dass Sie dabei waren. Tschüss, machen Sie es gut.
1: Rainer Maria Rilke. Wunderliches Wort, die Zeit vertreiben. Sie zu halten wäre das Problem, denn wenn ängstigst nicht, wo ist ein Bleiben, wo ein Endlichsein in alledem? Sieh, der Tag verlangsamt sich entgegen jenen Raum, der ihn nach Abend nimmt. Aufstehen wurde stehen und stehen wird legen und das willig Liegende verschwimmt. Berge ruhen von Sternen übernächtigt, aber auch in ihnen flimmert Zeit. Ach, in meinem wilden Herzen nächtigt, obdachlos, die Unvergänglichkeit. Rilke, Begegnung in der Kastanienallee. Ihm ward des Eingangs grüne Dunkelheit, kühl wie ein Seidenmantel umgeben, den er noch nahm und ordnete, als eben am anderen transparenten Ende weit, aus grüner Sonne wie aus grünen Scheiben, weiß eine einzelne Gestalt aufleuchtete, um lange fern zu bleiben und schließlich von den Lichtern niedertreiben, bei jedem Schritte über Wald, ein helles Wechseln auf sich herzutragen, das scheu im Blond nach hinten lief. Aber auf einmal war der Schatten tief und nahe Augenlagen aufgeschlagen, in einem neuen deutlichen Gesicht, das wie in einem Bildnis verweilte, in dem Moment, da man sich wieder teilte. Es war immer und dann war es nicht.
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0: Demokratie heißt Entscheidung durch die Betroffenen, so der Philosoph Karl Friedrich von Weizsäcker. Mit diesen Gedanken starten wir in eine neue Sendung. Herzlich willkommen.
1: Am 22. September 2026 fand im Geschwister-Scholl-Park in Magdeburg die Einweihung des neuen Denkmals Anstoß statt. In Gedenken an den antifaschistischen Widerstand schrieb die Stadt 2023 einen Wettbewerb für ein Kunstwerk im Geschwister-Scholl-Park aus. Bürger und Bürgerinnen der Stadt konnten vom 20. April 2024 darüber abstimmen, welcher der drei Entwürfe umgesetzt werden soll. 65% stimmten für das Kunstwerk Anstoß von dem Künstler Dr. Roland Fuhrmann. Aus 500 einzelnen Metallblättern entstand der Stapel. Zur Einweihung kamen zahlreiche Gäste und Stadträte, darunter der Künstler sowie die Magdeburger Oberbürgermeisterin Simone Borres.

0: Schüler und Schülerinnen des Geschwister-Scholl-Gymnasiums trugen Lieder und Gedichte vor. Anlass für das neue Denkmal ist der 80. Jahrestag der Ermordung von Hans und Sophie Scholl. Christoph Probst, Alexander Schmorell, Willi Graf, Kurt Huber sowie weiteren Mitgliedern der Weißen Rose. Es ist der 18. Februar 1943. Die Geschwister Scholl verteilen gegen 11 Uhr das 6. Flugblatt der Weißen Rose in der Ludwig-Maximilian-Universität München. Im Lichthof der Universität lassen sie die restlichen Blätter fallen. Genau das stellt das Kunstwerk dar. Der Hausmeister der Universität beobachtet die Aktion und informiert die Behörden. Noch am 18. Februar 1943 verhaftete die Gestapo Hans und Sophie Scholl. 4 Tage später verurteilt der Volksgerichtshof sie zum Tode und noch am selben Tag werden sie hingerichtet. Bewusst fiel die Wahl für die Einweihung des neuen Denkmals auf den 22. September, denn an diesem Tag wäre Hans Scholl 108 Jahre alt geworden. Freiheit. Dieses Wort schrieb Sophie Scholl auf die Rückseite ihrer Anklageschrift. Das Denkmal befindet sich auf der Seite der Richard-Wagner-Straße.
1: Nun wünsche ich dieser neuen Plastik im Geschwister-Scholl-Park eine lange Zukunft und hoffe, die Bürgerinnen und Bürger der Otto-Stadt mögen dieses Denkmal annehmen, behüten, bewahren.
2: 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Bis Dezember 2026 saniert die Stadt den Spielplatz in der Steinbergstraße. Die rund 600 Quadratmeter große Spiel- und Freizeitfläche innerhalb der Grünanlage nördlich der Schrote steht unter dem Thema Kleines Magdeburg. Die Stadt investiert 170.000 Euro aus Haushaltsmitteln. Die Kinder der Grundschule Diesdorf haben das Thema Kleines Magdeburg erarbeitet. Der rund 175 Quadratmeter große Sandspielbereich bleibt erhalten, genauso wie die Hängebrücke, die als fußläufige Verbindung vom Fuß- und Radweg südlich der Schrote über den Fluss direkt auf den Spielplatz führt. Neu hinzukommen unter anderem Balancierstämme aus robustem Robinienholz, eine Kletterwand sowie eine barrierefreie, anfahrbare Sandtheke für Kinder mit Rollstuhl. Während der Bauarbeiten ist der bestehende Spielplatz durch Bauzäune gesichert. Da die Steinbergstraße im Baubereich eine sehr beengte Sackgasse ist, hat die Stadt für den Zeitraum der Baumaßnahmen ein Halteverbot eingerichtet. Seit über 3 Jahrzehnten bringt das Spielmobil der Arbeiterwohlfahrt Magdeburg jede Menge Spiel, Bewegung und Begegnung direkt zu den Kindern, Jugendlichen und Familien in die Stadtteile. Ob Roller, Bälle oder viele andere Spielgeräte, vor Ort gibt es immer etwas zu entdecken, auszuprobieren und gemeinsam zu erleben. Mit einer Förderung in Höhe von 70.500 Euro kann das Angebot künftig mit einem neuen Elektrotransporter zeitgemäß und emissionsfrei fortgeführt werden. Die Mittel stammen aus dem Sondervermögen Infrastruktur des Bundes. Sozialministerin Petra Grimm-Benne betonte, das AWO-Spielmobil schaffe in direkter Nachbarschaft Orte, an denen Kinder und Jugendliche zusammenkommen. Das fördert das Miteinander im Quartier und die Entwicklung der Kinder. Die Landeshauptstadt Magdeburg fördert das AWO-Spielmobil 2026 mit mehr als 157.000 Euro für Personal und Sachkosten. Eine Tourübersicht des Spielmobils findet sich unter www.awo-kv-magdeburg.de/spielmobil. Zur langen Orgelnacht erstrahlt der Magdeburger Dom am Freitag, den 2. Oktober ab 19.30 Uhr in vielen verschiedenen stimmungsvollen Lichtakzenten, Motiven und Sphären. Zu hören sind 3 klanglich unterschiedliche Domorgeln, die große Schuke-Orgel sowie die Remter- und Paradiesorgel. Die Gäste erwartet eine Reise durch die verschiedenen Orgelwerke der Jahrhunderte. In den Konzertpausen können die BesucherInnen im Domkreuzgang oder auch Domgarten wandeln und die Stimmung im Abendlicht genießen. Der Eintritt kostet 12 Euro, ermäßigt 10 Euro. Vorverkauf am Kartentisch oder an der Abendkasse. mehr wir. Unter diesem Motto hat die 13. Magdeburger Kulturnacht den Stadtteil Sudenburg in eine vielseitige Kulturmeile bis nach Mitternacht verwandelt. In der Wagenhalle des Museumsdepots gab es Live-Musik, Der kleine Prinz war als Theaterstück auf dem Ambrosiusplatz zu sehen und Literatur gab es an und in der Fahrbibliothek direkt auf der Halberstädter Straße. Treppenhauskonzerte und viele weitere Höhepunkte ergänzten das Programm. Mehr als 2000 Menschen erlebten am Samstag, den 26. September, ein buntes Kulturfest. Der Wunsch der Veranstaltung, ein Miteinander und die Verbundenheit zwischen Menschen zu schaffen, die sich begegnen, miteinander lachen, ins Gespräch kommen und einen gemeinsamen Abend erleben, ging auf. Die Magdeburger Kulturnacht wird von einem breiten Bündnis Magdeburger Kulturschaffender und Magdeburger KünstlerInnen unter dem Dach des Kulturschutzbundes Magdeburg getragen und gemeinsam von verschiedensten Vereinen gestaltet. Weitere Informationen gibt es unter kulturnacht-magdeburg.de. Bei Kundgebungen und Demonstrationen in 15 Städten, unter anderem in Magdeburg, haben Beschäftigte und Gewerkschaften am

0: und eine verlässliche Rente. Die Proteste richteten sich gegen die geplante Verschlechterung im Arbeits- und Sozialbereich, darunter längere und flexiblere Arbeitszeiten, mehr Befristungen und der Abbau von Schutzrechten. Auch in Gesundheit und Pflege drohen schlechtere Leistungen und zusätzliche Belastungen. Der DGB und seine Mitgliedsgewerkschaften machten zugleich deutlich, Deutschland braucht Reformen und Investitionen für neuen wirtschaftlichen Schwung, aber nicht auf dem Rücken der Beschäftigten.
1: Rilke, Begegnung in der Kastanienallee. Ihm ward des Eingangs grüne Dunkelheit, kühl wie ein Seidenmantel umgeben, den er noch nahm und ordnete, als eben am anderen transparenten Ende weit, aus grüner Sonne wie aus grünen Scheiben, weiß eine einzelne Gestalt aufleuchtete, um lange fern zu bleiben und schließlich von den Lichtern niedertreiben, bei jedem Schritte über Wald. Ein helles Wechseln auf sich herzutragen, das scheu im Blond nach hinten lief. Aber auf einmal war der Schatten tief und nahe Augenlagen aufgeschlagen. In einem neuen, deutlichen Gesicht, das wie in einem Bildnis verweilte. In dem Moment, da man sich wieder teilte. Es war immer und dann war es nicht.
2: Seit fast 35 Jahren ist der Ökogarten Quedlinburg ein wichtiger Ort der Kinder- und Jugendfreizeitarbeit. Jährlich können mehr als 10.000 Kinder und Jugendliche von generationsübergreifenden Projekten profitieren. Die Ehrenamtlichen des Ökogarten Quedlinburg haben begonnen, ein leerstehendes Haus zu einem Erlebniszentrum auszubauen. Für dieses Engagement hat Sozialministerin Petra Grimm-Benne Ende September 2026 einen Zuwendungsbescheid in Höhe von 100.000 Euro übergeben. Die Mittel stammen aus dem Sondervermögen Infrastruktur des Bundes. Das Land Sachsen-Anhalt unterstützt aus diesem Fonds mit 15,45 Millionen Euro Einrichtungen der Jugendarbeit. Ziel ist es, landesweit Orte für Begegnung, Bildung und Beteiligung in der täglichen Arbeit zu stärken. Der Ökogarten nutzte bisher im Winter und bei schlechtem Wetter angemietete Räume. Mit der Sanierung des historischen Hauses soll ein kulturell-pädagogisches Veranstaltungs- und Bildungszentrum entstehen, von denen auch Kitas, Schulen und Projektgruppen profitieren.

Am Mittwochabend, den 23. September 2026, kam es zu mehreren Betrugsversuchen in Form eines sogenannten Schocksanrufs zum Nachteil verschiedener Magdeburger zwischen 80 und 93 Jahren. Ersten Erkenntnissen zufolge erhielten die Geschädigten einen Anruf von einer Person, welche sich als ein Professor eines Krankenhauses ausgab und eine untere fünfstellige Summe forderte. Ein angebliches Familienmitglied soll erkrankt sein und das Geld sei nötig, um operieren zu können. Die Polizei leitete Strafverfahren ein und sensibilisierte die Geschädigten. Bisher soll es zu keinem finanziellen Schaden gekommen sein. Hinweise der Polizei: Lassen Sie sich nicht unter Druck setzen. Beenden Sie das Gespräch umgehend. Informieren Sie sich innerhalb Ihres Familien- und Bekanntenkreises nach der angeblich betroffenen Person. Gewähren Sie unbekannten Personen grundsätzlich keinen Zutritt. Wenden Sie sich an die Polizei, falls Sie den Verdacht haben, Opfer eines Betruges geworden zu sein. Weitere Informationen gibt es unter www.polizei-beratung.de/themen-und-tipps/Betrug-Schockanrufe. Am Freitag, den 25. September 2026, im Zeitraum von 17.20 Uhr bis 17.55 Uhr haben unbekannte Täter auf dem Parkplatz eines Einkaufszentrums in der Saybker Chaussee eine Harley Davidson entwendet. Die Polizei hat ein Ermittlungsverfahren eingeleitet. Sachdienliche Hinweise zu verdächtigen Personen oder Fahrzeugen können dem Polizeirevier Magdeburg unter der Telefonnummer 0391 546 3295 oder in der nächstgelegenen Polizeidienststelle mitgeteilt werden. Am Freitag, den 25. September 2026, meldeten mehrere Passanten im Zeitraum von 22.55 Uhr bis 23.15 Uhr diverse brennende Müllcontainer in Stadtfeld Ost. Die schnellen Löscharbeiten der Feuerwehr konnten ein Übergreifen der Flammen verhindern. Insgesamt brannten 9 Müllcontainer, die zum Teil nicht unerheblich beschädigt wurden. Ermittlungen zu den Brandursachen sind eingeleitet worden. Sachdienliche Hinweise zu verdächtigen Personen können dem Polizeirevier Magdeburg

0: unter der Telefonnummer 0391 546 3295 oder in der nächstgelegenen Polizeidienststelle mitgeteilt werden. Am Freitag, den 25. September 2026 gegen 13.15 Uhr befuhren ein 26-Jähriger und ein 34-Jähriger den Magdeburger Ring. Diese sollen sich dabei wiederholt gegenseitig ausgebremst haben. Im weiteren Verlauf mussten beide Fahrzeuge auf Höhe der Abfahrt Neustädter Feld verkehrsbedingt halten. Dabei stieg der 34-Jährige aus seinem Fahrzeug aus und begab sich zum Fahrzeug des 26-Jährigen, um diesen offenbar zur Rede zu stellen. Dieser fühlte sich vom Auftreten des 34-Jährigen augenscheinlich bedroht und griff nach einer legal besessenen Schreckschusswaffe. Die verständigte Polizei konnte beide Fahrzeuglenker antreffen. Im Rahmen der Anzeigenaufnahme stellten die Beamten die Schreckschusswaffe sicher. Gegen die beiden Fahrzeugführer sind entsprechende Ermittlungsverfahren eingeleitet worden. Das Polizeirevier Magdeburg warnt, Betrüger geben sich zunehmend als Mitarbeiter einer Bank aus. Die Täter kontaktieren ihre Opfer häufig telefonisch und behaupten beispielsweise, es gäbe ein Problem mit dem Konto, der Bankkarte oder einer verdächtigen Überweisung, unter anderem ins Ausland. Damit versuchen sie, vertrauliche Informationen von den Betroffenen zu erfahren. Wichtig: Ihre Bank fragt Sie niemals nach Ihrer persönlichen PIN. Geben Sie Ihre PIN, TAN, Zugangsdaten oder andere vertrauliche Bankdaten niemals telefonisch, per E-Mail oder an der Haustür weiter. Ebenso wichtig: Bankmitarbeiter schicken niemanden zu Ihnen nach Hause, um Bankkarten, Bargeld oder andere Wertgegenstände abzuholen. So schützen Sie sich. Beenden Sie verdächtige Telefonate sofort. Lassen Sie sich nicht unter Druck setzen. Informieren Sie bei einem Betrugsverdacht umgehend Ihre Bank und gegebenenfalls die Polizei. Merken Sie sich, Ihre PIN gehört nur Ihnen. Bleiben Sie aufmerksam und sprechen Sie auch Angehörige, Freunde und ältere Menschen in Ihrem Umfeld auf diese Betrugsmasche an.
1: 30 Jahre, 6 Städten, ein Welterbe. So das Motto zu 30 Jahre Weltkulturerbe der Luther Gedenkstätten. Die Schlosskirche in Wittenberg als Teil des UNESCO-Welterbes steht ab dem 7. Oktober im Mittelpunkt des Jubiläums der Gedenkstätten in Eisleben und Wittenberg. Die Gemeinde der Kirche lädt in den kommenden Wochen zu Konzerten, Führungen, Veranstaltungen und Friedensgebeten ein. Am 31. Oktober, zum Reformationstag, gibt es traditionell ein großes Fest. Mit einem historischen Spektakel und Festgottesdiensten, Stadtführungen sowie Interaktionen an der Thesentür erinnert Wittenberg an Martin Luthers Veröffentlichung der 95 Thesen im Jahr 1517 an der Tür der Schlosskirche. Ein besonderer Höhepunkt in diesem Jahr ist ein Lichterumzug, der um 17 Uhr vor dem Lutherhaus beginnt. Weitere Informationen zu den Veranstaltungen gibt es unter www.wittenberger-reformationsfest.de.

0: Es ist mal wieder Zeit für ein gutes Buch. Hermann Hesse, Freude am Garten, herausgegeben von Volker Michels, lädt mich immer mal wieder zum Blättern und Lesen ein. Zahlreiche Fotos und auch Aquarelle von Hesse ergänzen die kleinen Texte rund um die Natur. Bäume. Bäume sind für mich immer die eindringlichsten Prediger gewesen. Ich verehre sie, wenn sie in Völkern und Familien leben, in Wäldern und Hainen. Und noch mehr verehre ich sie, wenn sie einzeln stehen. Sie sind wie Einsame, nicht wie Einsiedler, welche aus irgendeiner Schwäche sich davongestohlen haben, sondern wie große, vereinsamte Menschen wie Beethoven und Nietzsche. In den Wipfeln rauscht die Welt. Ihre Wurzeln ruhen im Unendlichen. Allein sie verlieren sich nicht darin, sondern erstreben mit aller Kraft ihres Lebens nur das eine, ihr eigenes, in ihnen wohnendes Gesetz zu erfüllen, ihre eigene Gestalt auszubauen, sich selbst darzustellen. Nichts ist heiliger, nichts ist vorbildlicher als ein schöner, starker Baum. Wenn ein Baum umgesägt worden ist und seine nackte Todeswunde der Sonne zeigt, dann kann man auf der lichten Scheibe seines Stumpfes und Grabmals seine ganze Geschichte lesen. In den Jahresringen und Verwachsungen steht aller Kampf, alles Leid, alle Krankheit, alles Glück und Gedeihen treu geschrieben. Schmale Jahre und üppige Jahre, überstandene Angriffe, überdauerte Stürme. Und jeder Bauernjunge weiß, dass das härteste und edelste Holz die engsten Ringe hat, dass hoch auf Bergen und in immerwährender Gefahr die unzerstörbarsten, kraftvollsten, vorbildlichsten Stämme wachsen. Bäume sind Heiligtümer. Wer mit ihnen zu sprechen, wer ihnen zuzuhören weiß, der erfährt die Wahrheit. Sie predigen nicht Lehren und Rezepte, sie predigen um das Einzelne unbekümmert das Urgesetz des Lebens. Ein Baum spricht: In mir ist ein Kern, ein Funke, ein Gedanke verborgen. Ich bin Leben vom ewigen Leben. Einmalig ist der Versuch und Wurf, den die ewige Mutter mit mir gewagt hat. Einmalig ist meine Gestalt und das Geäder meiner Haut. Einmalig das kleinste Blätterspiel meines Wipfels und die kleinste Narbe meiner Rinde. Mein Amt ist, in ausgeprägten Einmaligen das Ewige zu gestalten und zu zeigen. Ein Baum spricht: Meine Kraft ist das Vertrauen. Ich weiß nichts von meinen Vätern. Ich weiß nichts von den tausend Kindern, die in jedem Jahr aus mir entstehen. Ich lebe das Geheimnis meines Samens zu Ende. Nichts anderes ist meine Sorge. Ich vertraue, dass Gott in mir ist. Ich vertraue, dass meine Aufgabe heilig ist. Aus diesem Vertrauen lebe ich. Wenn wir traurig sind und das Leben nicht mehr gut ertragen können, dann kann ein Baum zu uns sprechen. Sei still, sei still, sieh mich an. Leben ist nicht leicht, Leben ist nicht schwer. Das sind Kindergedanken. Lass Gott in dir reden, so schweigen sie. Du bangst, weil dich dein Weg von der Mutter und Heimat wegführt. Aber jeder Schritt und Tag führt dich neu der Mutter entgegen. Heimat ist nicht da oder dort. Heimat ist in dir innen oder nirgends. Wandersehnsucht reißt mir am Herzen, wenn ich Bäume höre, die abends im Wind rauschen. Hört man still und lange zu, so zeigt auch die Wandersehnsucht ihren Kern und Sinn. Sie ist nicht fortlaufen wollen vor dem Leide, wie es schien. Sie ist Sehnsucht nach Heimat, nach Gedächtnis der Mutter, nach neuen Gleichnissen des Lebens. Sie führt nach Hause. Jeder Weg führt nach Hause. Jeder Schritt ist Geburt, jeder Schritt ist Tod, jedes Grab ist Mutter. So rauscht der Baum im Abend, wenn wir Angst vor unseren eigenen Kindergedanken haben. Bäume haben lange Gedanken, langatmige und ruhige, wie sie ein längeres Leben haben als wir. Sie sind weiser als wir, solange wir nicht auf sie hören. Aber wenn wir gelernt haben, die Bäume anzuhören, dann gewinnt gerade die Kürze und Schnelligkeit und Kinderhast unserer Gedanken eine Freudigkeit ohnegleichen. Wer gelernt hat, Bäumen zuzuhören, begehrt nicht mehr, ein Baum zu sein. Er begehrt, nicht zu sein, als was er ist. Das ist Heimat, das ist Glück.
1: Wer Lotto spielt, unterstützt damit auch das Gemeinwohl. Von jedem Euro, der für ein Produkt von Lotto Sachsen-Anhalt ausgegeben wird, kommen etwa 40 Cent gemeinnützige Vorhaben zugute. Der Aufsichtsrat von Lotto Tote Sachsen-Anhalt hat dieser Tage Fördergelder in Höhe von 747.000 Euro für 21 Projekte bewilligt. Die Städte Klötze und Halberstadt zum Beispiel planen für den Tierpark eine neue Luchsanlage bzw. eine bessere Sicherung des bestehenden Geheges und erhalten dafür finanzielle Unterstützung. Fördergeld gibt es auch für die Senioren-Mannschaftsweltmeisterschaft im Schach, ausgerichtet im April 2027 in Magdeburg. Zudem erhalten Umweltprojekte sowie mehrere Restaurierungs- und Sanierungsprojekte an Kirchen im Land einen finanziellen Zuschuss. Für das Kunst- und Kulturfestival der Moderne zum 100-jährigen Bestehen des Stadthallenareals erhält Magdeburg Lotto-Fördergeld für eine Video- und Lichtkunstinstallation sowie für Aufführungen und Ausstellungen. Der Eigenbetrieb Stadtgarten und Friedhöfe Magdeburg baut in den kommenden Wochen eine Bowl-Anlage auf dem Spielplatz am Europaring in Stadtfeld West. Der Bau erfolgt als Projekt für die Auszubildenden, die so einen bleibenden Wert mit der eigenen Arbeit schaffen können. Azubis aller 3 Lehrjahre können in unterschiedlichen Bauphasen ihr Wissen einbringen und damit wertvolle Erfahrungen sammeln. Für das beliebte französische Freizeitspiel entsteht eine wassergebundene Spielfläche in der Größe von 15 x 4 Metern. Auf einer gepflasterten Fläche stellt die Stadt neben dem Spielfeld Sitzmöglichkeiten und Abfallbehälter auf. Das Projekt kostet 7.000 Euro und wird aus Mitteln des städtischen Haushalts finanziert. Während der Arbeiten ist der Bereich durch einen Bauzaun gesichert. Der Eigenbetrieb Stadtgarten bittet um Verständnis für etwaige Einschränkungen. Am Freitag, den 25. September, haben der Beirat für Integration und Migration der Landeshauptstadt Magdeburg und die Ausländerbehörde neu eingebürgerte MagdeburgerInnen feierlich gewürdigt. Die Feier fand im Rahmen der interkulturellen Wochen 2026 statt. Der Beirat für Integration und Migration hatte gemeinsam mit der Ausländerbehörde beschlossen, zweimal jährlich eine Festveranstaltung für neu Eingebürgerte auszurichten. Das als Zeichen für ein weltoffenes Magdeburg, in dem Vielfalt gelebt wird und Menschen die Stadt gemeinsam gestalten. Deshalb gab es bereits im April 2026 eine Feier für 70 neue BürgerInnen der Stadt. Als symbolisches Geschenk erhielten die Neueingebürgerten ein Exemplar des Grundgesetzes und Kresse, das mit der Botschaft: Ein neuer Pass, ein neues Kapitel, aber du bleibst derselbe wertvolle Mensch. Willkommen zu Hause.
2: Jede Blüte welkt und jede Jugend im Alter weicht, blüht jede Lebensstufe, blüht jede Weisheit auch und jede Tugend. Zu ihrer Zeit und darf nicht ewig dauern, es muss das Herz bei jedem Lebensrufe bereit zum Abschied sein und Neubeginne, um sich in Tapferkeit und ohne Trauern in andere neue Bindungen zu geben. Und jedem Anfang wohnt ein Zauber inne, der uns beschützt und der uns hilft zu leben. Wir sollen heiter Raum um Raum durchschreiten, an keinem wie an einer Heimat hängen. Der Weltgeist will nicht fesseln uns und engen, er will uns Stuf um Stufe heben, weiten. Kaum sind wir heimisch einem Lebenskreise und traulich eingewohnt, so droht erschlaffen. Nur wer bereit zu Aufbruch ist und Reise, mag lähmender Gewöhnung sich entraffen. Es wird vielleicht auch noch die Todesstunde uns neuen Räumen jung entgegensenden. Des Lebens Ruf an uns wird niemals enden. Wohlan, denn Herz, nimm Abschied und gesunde.
3: "30 Jahre, 6 Städten, ein Welterbe." So das Motto zu 30 Jahre Weltkulturerbe der Luther-Gedenkstätten. Die Schlosskirche in Wittenberg als Teil des UNESCO-Welterbes steht ab dem 7. Oktober im Mittelpunkt des Jubiläums der Gedenkstätten in Eisleben und Wittenberg. Die Gemeinde der Kirche lädt in den kommenden Wochen zu Konzerten, Führungen, Veranstaltungen und Friedensgebeten ein. Am 31. Oktober, zum Reformationstag, gibt es traditionell ein großes Fest. Mit einem historischen Spektakel und Festgottesdiensten, Stadtführungen sowie Interaktionen an der Thesentür erinnert Wittenberg an Martin Luthers Veröffentlichung der 95 Thesen im Jahr 1517 an der Tür der Schlosskirche. Ein besonderer Höhepunkt in diesem Jahr ist ein Lichterumzug, der um 17 Uhr vor dem Lutherhaus beginnt. Weitere Informationen zu den Veranstaltungen gibt es unter www.wittenberger-reformationsfest.de.

0: Die Leitungsarbeiten der SWM im Kreuzungsbereich Otto von Guericke Straße, Julius Bremer Straße dauern voraussichtlich noch bis zum 30. Oktober. Das heißt etwa 4 Wochen mehr als geplant. Die dortigen Einschränkungen sind deshalb weiterhin erforderlich. Wegen Gleisbauarbeiten der MVB ist die Halberstädter Straße in Höhe des Landgerichtes bis voraussichtlich 18. November stadteinwärts gesperrt. Der Kfz-Verkehr wird über die Straße am Fuchsberg umgeleitet. Seit dem 28. September bis 6. Oktober steht auf einem kurzen Abschnitt des Weizengrunds nur ein Fahrstreifen zur Verfügung. Grund sind Kanalreparaturen im Auftrag der SWM. Eine Baustellenampel regelt den Kfz-Verkehr. Der Anschluss zur Straße an den Röten ist während der Arbeiten voll gesperrt. Umleitungen sind ausgeschildert. Seit dem 28. September bis 9. Oktober ist jeweils von 7 bis 16 Uhr die Zufahrt von der Hafenstraße in den Kreisverkehr Bötticher Platz gesperrt. Wegen Anschlussarbeiten der SWM wird der Kfz-Verkehr über die Speicherstraße umgeleitet. Die Gegenrichtung ist von der Sperrung nicht betroffen. Weitere Verkehrseinschränkungen sind auf der Baustellenkarte unter www.mofi.de und www.magdeburg.de/baustellen dargestellt.
1: Die Länder wollen die Rahmenbedingungen für lokale und regionale Medien verbessern. Der Entwurf des zweiten Teils des digitalen Medienstaatsvertrags sieht dafür erstmals ein Bündel konkreter Maßnahmen vor. Unter anderem geht es darum, Rundfunkbeitragsmittel für die Förderung lokaler Medienangebote einzusetzen. Ziel ist es, eine vielfältige Berichterstattung in Regionen auch unter veränderten wirtschaftlichen und medialen Bedingungen dauerhaft zu ermöglichen, so Medienminister Rainer Robra. Das Gesamtpaket sorge dafür, die lokale und regionale Medienvielfalt besonders in ostdeutschen Ländern nachhaltig zu stärken. Der erste Teil des Medienstaatsvertrags sieht die Umsetzung von EU-Recht vor und wurde am 29. September 2026 vom Kabinett an den Landtag zur Unterrichtung weitergeleitet. Für den zweiten inhaltlichen Teil hat die Anhörung der Rundfunkkommissionen begonnen. Für den zweiten inhaltlichen Teil hat die Anhörung der Rundfunkkommission begonnen. Im Mittelpunkt stehen unter anderem Regelungen zum Einsatz künstlicher Intelligenz, Deregulierung im Bereich der Werbevorschriften, aber auch eine Anpassung der Verfahren länderübergreifender Medienaufsicht.
0: Bertolt Brecht, Lied einer Liebenden. Wenn du mich lustig machst, dann denke ich manchmal, jetzt könnte ich sterben. Dann blieb ich glücklich bis an mein End. Wenn du dann alt bist und wenn du an mich denkst, sehe ich wie heut aus und du heißt ein Liebchen, das ist noch jung. 7 Rosen hat der Strauch, 6 gehören dem Wind, aber eine bleibt, dass auch ich noch eine find. 7 Male rufe ich dich, 6 Mal bleibe fort, doch beim 7. Mal versprich, komme auf ein Wort. Die Liebste gab mir einen Zweig mit gelbem Laub dran. Das Jahr, es geht zu Ende, die Liebe fängt erst an.
1: Staatsminister und Minister für Kultur Rainer Rohrer hat gegenüber Ministerpräsident Sven Schulze zum 5. Oktober 2026 seinen Rücktritt erklärt. In der Kabinettssitzung vom 29. September hat die Landesregierung der Vertretungsregelung bis zur Wahl eines neuen Ministerpräsidenten und zur Berufung einer neuen Landesregierung zugestimmt. Aus dem Wirtschaftsministerium übernimmt Staatssekretär Gerd Zender die Aufgaben des Chefs der Staatskanzlei sowie des Europa- und Medienministers. Den Bereich Kultur nimmt bis auf Weiteres Bildungsminister Jan Riedel wahr. Der organisatorische Zusammenhang bleibt gewahrt. Ministerpräsident Sven Schulze erklärt, Zitat: Rainer Robra hat mit hoher Sachkenntnis und großem Geschick über 24 Jahre hinweg als Chef der Staatskanzlei eine hervorragende Arbeit für unser Land geleistet. Seit 10 Jahren hat er sich zudem als Minister für Kultur viel Anerkennung nicht nur unter den Kulturschaffenden erworben. Zitat Ende. Der Ministerpräsident dankte Rainer Rohrer für sein großes Engagement und seine erfolgreiche Arbeit und wünscht ihm für den wohlverdienten Ruhestand Erfüllung und alles Gute.

aus dem Buch Die besten deutschen Geschichten und Gedichte, ausgewählt von Marcel Reich-Ranitzky. Josef von Eichendorff, Mondnacht. Es war, als hätte der Himmel die Erde still geküsst, dass sie im Blütenschimmer von ihm nun träumen müsst. Die Luft ging durch die Felder, die Ähren wogen sacht, es rauschen leis die Wälder, so sternklar war die Nacht. Und meine Seele spannte weit ihre Flügel aus, flog durch die stillen Lande, als flöge sie nach Haus.

0: Nach ihrem ersten Auftritt im Salzlandtheater Staßroth im November 2025 als Support von Jeanette Biedermann kommt Charlie Clauser in wenigen Wochen mit ihrem Solo-Projekt zurück. Ganz nah, aber nicht leise. So der Titel der Zweiklang-Tour. Die Musikerin spielt alle Instrumente selbst, singt, schreibt und produziert Songs zwischen Pop, Rock und Indie. Zu hören am Donnerstag, den 12. November in Staßroth im Salzlandtheater. Weitere Infos gibt es unter www.salzlandtheater/events/charlie.
1: Hallo zusammen, hier ist eure Charlie. Ich freue mich sehr. Am 12. November komme ich zu euch nach Staßroth ins Salzlandtheater. Ich habe da schon einmal mit Jeanette Biedermann gespielt, in ihrer Band und als Vorband. Aber jetzt komme ich mit meinen eigenen Songs, mit 100 Instrumenten und ich verspreche euch, es wird ein sehr, sehr bunter Abend. Also seid gerne dabei und ja, an der Stelle einen lieben Gruß an Kultur, MDTV und alle, die zuschauen. Macht's gut, wir sehen uns am 12. November.

0: Robert Seitz, das Lied. Wir sitzen stumm und neigen das Gesicht. Die Falten unserer Hände sind geschlossen. Und uferlos kommt purpurblaues Licht mit deinem Lied in unseren Traum geflossen. Wir atmen weit und neigen uns noch mehr. Wir können unser Selbst nicht mehr umschreiben. Es irrt davon und wandelt fremd einher und lässt sich tief von deinen Tönen treiben. Der Tag verglüht. Nun wagt nur noch die Pracht des blauen Lichts schwellender Gesänge. Und seltsam schreiten über Blütenhäuser, sternüberstrahlt, die Wunder dieser Nacht.
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0: Damit geht unsere Sendung zu Ende. Von wo auch immer Sie uns zugeschaut haben, schön, dass Sie dabei waren. Tschüss, machen Sie es gut.
1: Rainer Maria Rilke. Wunderliches Wort, die Zeit vertreiben. Sie zu halten wäre das Problem, denn wenn ängstigst nicht, wo ist ein Bleiben, wo ein endlich Sein in alledem? Sieh, der Tag verlangsamt sich entgegen jenen Raum, der ihn nach Abend nimmt. Aufstehen wurde stehen und stehen wird legen und das willig Liegende verschwimmt. Berge ruhen von Sternen übernächtigt, aber auch in ihnen flimmert Zeit. Ach, in meinem wilden Herzen nächtigt, obdachlos, die Unvergänglichkeit. Rilke, Begegnung in der Kastanienallee. Ihm ward des Eingangs grüne Dunkelheit, kühl wie ein Seidenmantel umgeben, den er noch nahm und ordnete als eben am anderen transparenten Ende weit, aus grüner Sonne wie aus grünen Scheiben, weiß eine einzelne Gestalt aufleuchtete, um lange fern zu bleiben und schließlich von den Lichtern niedertreiben, bei jedem Schritte über Wald, ein helles Wechseln auf sich herzutragen, das scheu im Blond nach hinten lief. Aber auf einmal war der Schatten tief und nahe Augenlagen aufgeschlagen. In einem neuen, deutlichen Gesicht, das wie in einem Bildnis verweilte, in dem Moment, da man sich wieder teilte. Es war immer und dann war es nicht. 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
1: Demokratie heißt Entscheidung durch die Betroffenen, so der Philosoph Karl Friedrich von Weizsäcker. Mit diesen Gedanken starten wir in eine neue Sendung. Herzlich willkommen.
2: Am 22. September 2026 fand im Geschwister-Scholl-Park in Magdeburg die Einweihung des neuen Denkmals Anstoß statt. In Gedenken an den antifaschistischen Widerstand schrieb die Stadt 2023 einen Wettbewerb für ein Kunstwerk im Geschwister-Scholl-Park aus. Bürger und Bürgerinnen der Stadt konnten vom 20. April 2024 darüber abstimmen, welcher der drei Entwürfe umgesetzt werden soll. 65% stimmten für das Kunstwerk Anstoß von dem Künstler Dr. Roland Fuhrmann. Aus 500 einzelnen Metallblättern entstand der Stapel. Zur Einweihung kamen zahlreiche Gäste und Stadträte, darunter der Künstler sowie die Magdeburger Oberbürgermeisterin Simone Borres.

0: Schüler und Schülerinnen des Geschwister-Scholl-Gymnasiums trugen Lieder und Gedichte vor. Anlass für das neue Denkmal ist der 80. Jahrestag der Ermordung von Hans und Sophie Scholl. Christoph Probst, Alexander Schmorell, Willi Graf, Kurt Huber sowie weiteren Mitgliedern der Weißen Rose. Es ist der 18. Februar 1943. Die Geschwister Scholl verteilen gegen 11 Uhr das 6. Flugblatt der Weißen Rose in der Ludwig-Maximilian-Universität München. Im Lichthof der Universität lassen sie die restlichen Blätter fallen. Genau das stellt das Kunstwerk dar. Der Hausmeister der Universität beobachtet die Aktion und informiert die Behörden. Noch am 18. Februar 1943 verhaftete die Gestapo Hans und Sophie Scholl. 4 Tage später verurteilt der Volksgerichtshof sie zum Tode und noch am selben Tag werden sie hingerichtet. Bewusst fiel die Wahl für die Einweihung des neuen Denkmals auf den 22. September. Denn an diesem Tag wäre Hans Scholl 108 Jahre alt geworden. Freiheit. Dieses Wort schrieb Sophie Scholl auf die Rückseite ihrer Anklageschrift. Das Denkmal befindet sich auf der Seite der Richard-Wagner-Straße.
1: Nun wünsche ich dieser neuen Plastik im Geschwister-Scholl-Park eine lange Zukunft und hoffe, die Bürgerinnen und Bürger der Otto-Stadt mögen dieses Denkmal annehmen, behüten, bewahren.
2: 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Bis Dezember 2026 saniert die Stadt den Spielplatz in der Steinbergstraße. Die rund 600 Quadratmeter große Spiel- und Freizeitfläche innerhalb der Grünanlage nördlich der Schrote steht unter dem Thema Kleines Magdeburg. Die Stadt investiert 170.000 Euro aus Haushaltsmitteln. Die Kinder der Grundschule Diesdorf haben das Thema Kleines Magdeburg erarbeitet. Der rund 175 Quadratmeter große Sandspielbereich bleibt erhalten, genauso wie die Hängebrücke, die als fußläufige Verbindung vom Fuß- und Radweg südlich der Schrote über den Fluss direkt auf den Spielplatz führt. Neu hinzukommen unter anderem Balancierstämme aus robustem Robinienholz, eine Kletterwand sowie eine barrierefreie anfahrbare Sandtheke für Kinder mit Rollstuhl. Während der Bauarbeiten ist der bestehende Spielplatz durch Bauzäune gesichert. Da die Steinbergstraße im Baubereich eine sehr beengte Sackgasse ist, hat die Stadt für den Zeitraum der Baumaßnahmen ein Halteverbot eingerichtet. Seit über 3 Jahrzehnten bringt das Spielmobil der Arbeiterwohlfahrt Magdeburg jede Menge Spiel, Bewegung und Begegnung direkt zu den Kindern, Jugendlichen und Familien in die Stadtteile. Ob Roller, Bälle oder viele andere Spielgeräte, vor Ort gibt es immer etwas zu entdecken, auszuprobieren und gemeinsam zu erleben. Mit einer Förderung in Höhe von 70.500 Euro kann das Angebot künftig mit einem neuen Elektrotransporter zeitgemäß und emissionsfrei fortgeführt werden. Die Mittel stammen aus dem Sondervermögen Infrastruktur des Bundes. Sozialministerin Petra Grimm-Benne betonte, das AWO-Spielmobil schaffe in direkter Nachbarschaft Orte, an denen Kinder und Jugendliche zusammenkommen. Das fördert das Miteinander im Quartier und die Entwicklung der Kinder. Die Landeshauptstadt Magdeburg fördert das AWO-Spielmobil 2026 mit mehr als 157.000 Euro für Personal und Sachkosten. Eine Tourübersicht des Spielmobils findet sich unter www.awo-kv-magdeburg.de/spielmobil. Zur langen Orgelnacht erstrahlt der Magdeburger Dom am Freitag, den 2. Oktober ab 19.30 Uhr in vielen verschiedenen stimmungsvollen Lichtakzenten, Motiven und Sphären. Zu hören sind 3 klanglich unterschiedliche Domorgeln, die große Schuke-Orgel sowie die Remter- und Paradiesorgel. Die Gäste erwartet eine Reise durch die verschiedenen Orgelwerke der Jahrhunderte. In den Konzertpausen können die BesucherInnen im Domkreuzgang oder auch Domgarten wandeln und die Stimmung im Abendlicht genießen. Der Eintritt kostet 12 Euro, ermäßigt 10 Euro. Vorverkauf am Kartentisch oder an der Abendkasse. mehr wir. Unter diesem Motto hat die 13. Magdeburger Kulturnacht den Stadtteil Sudenburg in eine vielseitige Kulturmeile bis nach Mitternacht verwandelt. In der Wagenhalle des Museumsdepots gab es Live-Musik, Der kleine Prinz war als Theaterstück auf dem Ambrosiusplatz zu sehen und Literatur gab es an und in der Pfarrbibliothek direkt auf der Halberstädter Straße. Treppenhauskonzerte und viele weitere Höhepunkte ergänzten das Programm. Mehr als 2000 Menschen erlebten am Samstag, den 26. September, ein buntes Kulturfest. Der Wunsch der Veranstaltung, ein Miteinander und die Verbundenheit zwischen Menschen zu schaffen, die sich begegnen, miteinander lachen, ins Gespräch kommen und einen gemeinsamen Abend erleben, ging auf. Die Magdeburger Kulturnacht wird von einem breiten Bündnis Magdeburger Kulturschaffender und Magdeburger KünstlerInnen unter dem Dach des Kulturschutzbundes Magdeburg getragen und gemeinsam von verschiedensten Vereinen gestaltet. Weitere Informationen gibt es unter kulturnacht-magdeburg.de. Bei Kundgebungen und Demonstrationen in 15 Städten, unter anderem in Magdeburg, haben Beschäftigte und Gewerkschaften am Samstag, den 26. September, ein deutliches Zeichen gegen Kürzungen beim Sozialstaat und Verschlechterung bei der Arbeit gesetzt. Unter dem Motto »Hart verdient, deine Arbeit, deine Gesundheit, deine Rente« forderten sie Reformen, die soziale Absicherung stärken, gute Arbeit sichern und wirtschaftlichen Aufschwung mit sozialer Gerechtigkeit verbinden. Der DGB und seine Mitgliedsgewerkschaften machten deutlich, der Sozialstaat ist kein Geschenk, er ist das Ergebnis der Arbeit und Beiträge von Millionen Menschen. Sie dürfen nicht mit weniger Leistung, höheren Kosten und neuen

0: Investitionen für neuen wirtschaftlichen Schwung, aber nicht auf dem Rücken der Beschäftigten.
1: Rilke, Begegnung in der Kastanienallee. Ihm ward des Eingangs grüne Dunkelheit, kühl wie ein Seidenmantel umgeben, den er noch nahm und ordnete, als eben am anderen transparenten Ende weit, aus grüner Sonne wie aus grünen Scheiben, weiß eine einzelne Gestalt aufleuchtete, um lange fernzubleiben und schließlich von den Lichtern niedertreiben, bei jedem Schritte über Wald. Ein helles Wechseln auf sich herzutragen, das scheu im Blond nach hinten lief. Aber auf einmal war der Schatten tief und nahe Augenlagen aufgeschlagen. In einem neuen, deutlichen Gesicht, das wie in einem Bildnis verweilte, in dem Moment, da man sich wieder teilte. Es war immer und dann war es nicht.
2: Seit fast 35 Jahren ist der Ökogarten Queleburg ein wichtiger Ort der Kinder- und Jugendfreizeitarbeit. Jährlich können mehr als 10.000 Kinder und Jugendliche von generationsübergreifenden Projekten profitieren. Die Ehrenamtlichen des Ökogarten Queleburg haben begonnen, ein leerstehendes Haus zu einem Erlebniszentrum auszubauen. Für dieses Engagement hat Sozialministerin Petra Grimm-Benne Ende September 2026 einen Zuwendungsbescheid in Höhe von 100.000 Euro übergeben. Die Mittel stammen aus dem Sondervermögen Infrastruktur des Bundes. Das Land Sachsen-Anhalt unterstützt aus diesem Fonds mit 15,45 Millionen Euro Einrichtungen der Jugendarbeit. Ziel ist es, landesweit Orte für Begegnung, Bildung und Beteiligung in der täglichen Arbeit zu stärken. Der Ökogarten nutzte bisher im Winter und bei schlechtem Wetter angemietete Räume. Mit der Sanierung des historischen Hauses soll ein kulturell-pädagogisches Veranstaltungs- und Bildungszentrum entstehen, von denen auch Kitas, Schulen und Projektgruppen profitieren.

Am Mittwochabend, den 23. September 2026, kam es zu mehreren Betrugsversuchen in Form eines sogenannten Schocksanrufs zum Nachteil verschiedener Magdeburger zwischen 80 und 93 Jahren. Ersten Erkenntnissen zufolge erhielten die Geschädigten einen Anruf von einer Person, welche sich als ein Professor eines Krankenhauses ausgab und eine untere fünfstellige Summe forderte. Ein angebliches Familienmitglied soll erkrankt sein und das Geld sei nötig, um operieren zu können. Die Polizei leitete Strafverfahren ein und sensibilisierte die Geschädigten. Bisher soll es zu keinem finanziellen Schaden gekommen sein. Hinweise der Polizei: Lassen Sie sich nicht unter Druck setzen. Beenden Sie das Gespräch umgehend. Informieren Sie sich innerhalb Ihres Familien- und Bekanntenkreises nach der angeblich betroffenen Person. Gewähren Sie unbekannten Personen grundsätzlich keinen Zutritt. Wenden Sie sich an die Polizei, falls Sie den Verdacht haben, Opfer eines Betruges geworden zu sein. Weitere Informationen gibt es unter www.polizei-beratung.de/themen-und-tipps/Betrug-Schockanrufe. Am Freitag, den 25. September 2026 im Zeitraum von 17.20 Uhr bis 17.55 Uhr haben unbekannte Täter auf dem Parkplatz eines Einkaufszentrums in der Saybrücker Chaussee eine Harley Davidson entwendet. Die Polizei hat ein Ermittlungsverfahren eingeleitet. Sachdienliche Hinweise zu verdächtigen Personen oder Fahrzeugen können dem Polizeirevier Magdeburg unter der Telefonnummer 0391 546 3295 oder in der nächstgelegenen Polizeidienststelle mitgeteilt werden. Am Freitag, den 25. September 2026, meldeten mehrere Passanten im Zeitraum von 22.55 Uhr bis 23.15 Uhr diverse brennende Müllcontainer in Stadtfeld Ost. Die schnellen Löscharbeiten der Feuerwehr konnten ein Übergreifen der Flammen verhindern. Insgesamt brannten 9 Müllcontainer, die zum Teil nicht unerheblich beschädigt wurden. Ermittlungen zu den Brandursachen sind eingeleitet worden. Sachdienliche Hinweise zu verdächtigen Personen können dem Polizeirevier Magdeburg unter der Telefonnummer 0391 546 3295 oder in der nächstgelegenen Polizeidienststelle mitgeteilt werden. Am Freitag, den 25. September 2026 gegen 13.15 Uhr befuhren ein 26-Jähriger und ein 34-Jähriger den Magdeburger Ring. Diese sollen sich dabei wiederholt gegenseitig ausgebremst haben.

0: Im weiteren Verlauf mussten beide Fahrzeuge auf Höhe der Abfahrt Neustädter Feld verkehrsbedingt halten. Dabei stieg der 34-Jährige aus seinem Fahrzeug aus und begab sich zum Fahrzeug des 26-Jährigen, um diesen offenbar zur Rede zu stellen. Dieser fühlte sich vom Auftreten des 34-Jährigen augenscheinlich bedroht und griff nach einer legal besessenen Schreckschusswaffe. Die verständigte Polizei konnte beide Fahrzeuglenker antreffen. Im Rahmen der Anzeigenaufnahme stellten die Beamten die Schreckschusswaffe sicher. Gegen die beiden Fahrzeugführer sind entsprechende Ermittlungsverfahren eingeleitet worden. Das Polizeirevier Magdeburg warnt, Betrüger geben sich zunehmend als Mitarbeiter einer Bank aus. Die Täter kontaktieren ihre Opfer häufig telefonisch und behaupten beispielsweise, es gäbe ein Problem mit dem Konto, der Bankkarte oder einer verdächtigen Überweisung, unter anderem ins Ausland. Damit versuchen sie, vertrauliche Informationen von den Betroffenen zu erfahren. Wichtig: Ihre Bank fragt Sie niemals nach Ihrer persönlichen PIN. Geben Sie Ihre PIN, TAN, Zugangsdaten oder andere vertrauliche Bankdaten niemals telefonisch, per E-Mail oder an der Haustür weiter. Ebenso wichtig: Bankmitarbeiter schicken niemanden zu Ihnen nach Hause, um Bankkarten, Bargeld oder andere Wertgegenstände abzuholen. So schützen Sie sich. Beenden Sie verdächtige Telefonate sofort. Lassen Sie sich nicht unter Druck setzen. Informieren Sie bei einem Betrugsverdacht umgehend Ihre Bank und gegebenenfalls die Polizei. Merken Sie sich, Ihre PIN gehört nur Ihnen. Bleiben Sie aufmerksam und sprechen Sie auch Angehörige, Freunde und ältere Menschen in Ihrem Umfeld auf diese Betrugsmasche an.
1: 30 Jahre, 6 Städten, ein Welterbe. So das Motto zu 30 Jahre Weltkulturerbe der Luther Gedenkstätten. Die Schlosskirche in Wittenberg als Teil des UNESCO-Welterbes steht ab dem 7. Oktober im Mittelpunkt des Jubiläums der Gedenkstätten in Eisleben und Wittenberg. Die Gemeinde der Kirche lädt in den kommenden Wochen zu Konzerten, Führungen, Veranstaltungen und Friedensgebeten ein. Am 31. Oktober, zum Reformationstag, gibt es traditionell ein großes Fest. Mit einem historischen Spektakel und Festgottesdiensten, Stadtführungen sowie Interaktionen an der Thesentür erinnert Wittenberg an Martin Luthers Veröffentlichung der 95 Thesen im Jahr 1517 an der Tür der Schlosskirche. Ein besonderer Höhepunkt in diesem Jahr ist ein Lichterumzug, der um 17 Uhr vor dem Lutherhaus beginnt. Weitere Informationen zu den Veranstaltungen gibt es unter www.wittenberger-reformationsfest.de.

0: Ein gutes Buch. Hermann Hesse, Freude am Garten, herausgegeben von Volker Michels, lädt mich immer mal wieder zum Blättern und Lesen ein. Zahlreiche Fotos und auch Aquarelle von Hesse ergänzen die kleinen Texte rund um die Natur. Bäume. Bäume sind für mich immer die eindringlichsten Prediger gewesen. Ich verehre sie, wenn sie in Völkern und Familien leben, in Wäldern und Hainen. Und noch mehr verehre ich sie, wenn sie einzeln stehen. Sie sind wie Einsame, nicht wie Einsiedler, welche aus irgendeiner Schwäche sich davongestohlen haben, sondern wie große, vereinsamte Menschen wie Beethoven und Nietzsche. In den Wipfeln rauscht die Welt. Ihre Wurzeln ruhen im Unendlichen. Allein sie verlieren sich nicht darin, sondern erstreben mit aller Kraft ihres Lebens nur das eine. Ihr eigenes, in ihnen wohnendes Gesetz zu erfüllen, ihre eigene Gestalt auszubauen, sich selbst darzustellen. Nichts ist heiliger, nichts ist vorbildlicher als ein schöner, starker Baum. Wenn ein Baum umgesägt worden ist und seine nackte Todeswunde der Sonne zeigt, dann kann man auf der lichten Scheibe seines Stumpfes und Grabmals seine ganze Geschichte lesen. In den Jahresringen und Verwachsungen steht aller Kampf, alles Leid, alle Krankheit, alles Glück und Gedeihen treu geschrieben. Schmale Jahre und üppige Jahre, überstandene Angriffe, überdauerte Stürme. Und jeder Bauernjunge weiß, dass das härteste und edelste Holz die engsten Ringe hat, dass hoch auf Bergen und in immerwährender Gefahr die unzerstörbarsten, kraftvollsten, vorbildlichsten Stämme wachsen. Bäume sind Heiligtümer. Wer mit ihnen zu sprechen, wer ihnen zuzuhören weiß, der erfährt die Wahrheit. Sie predigen nicht Lehren und Rezepte, sie predigen um das Einzelne unbekümmert das Urgesetz des Lebens. Ein Baum spricht: In mir ist ein Kern, ein Funke, ein Gedanke verborgen. Ich bin Leben vom ewigen Leben. Einmalig ist der Versuch und Wurf, den die ewige Mutter mit mir gewagt hat. Einmalig ist meine Gestalt und das Geäder meiner Haut, einmalig das kleinste Blätterspiel meines Wipfels und die kleinste Narbe meiner Rinde. Mein Amt ist, in ausgeprägten Einmaligen das Ewige zu gestalten und zu zeigen. Ein Baum spricht: Meine Kraft ist das Vertrauen. Ich weiß nichts von meinen Vätern, ich weiß nichts von den tausend Kindern, die in jedem Jahr aus mir entstehen. Ich lebe das Geheimnis meines Samens zu Ende, nichts anderes ist meine Sorge. Ich vertraue, dass Gott in mir ist. Ich vertraue, dass meine Aufgabe heilig ist. Aus diesem Vertrauen lebe ich. Wenn wir traurig sind und das Leben nicht mehr gut ertragen können, dann kann ein Baum zu uns sprechen. Sei still, sieh mich an. Leben ist nicht leicht, Leben ist nicht schwer. Das sind Kindergedanken. Lass Gott in dir reden. So schweigen sie. Du bangst, weil dich dein Weg von der Mutter und Heimat wegführt. Aber jeder Schritt und Tag führt dich neu der Mutter entgegen. Heimat ist nicht da oder dort. Heimat ist in dir innen oder nirgends. Wandersehnsucht reißt mir am Herzen, wenn ich Bäume höre, die abends im Wind rauschen. Hört man still und lange zu, so zeigt auch die Wandersehnsucht ihren Kern und Sinn. Sie ist nicht fortlaufen wollen vor dem Leide, wie es schien. Sie ist Sehnsucht nach Heimat, nach Gedächtnis der Mutter, nach neuen Gleichnissen des Lebens. Sie führt nach Hause. Jeder Weg führt nach Hause. Jeder Schritt ist Geburt, jeder Schritt ist Tod, jedes Grab ist Mutter. So rauscht der Baum im Abend, wenn wir Angst vor unseren eigenen Kindergedanken haben. Bäume haben lange Gedanken, langatmige und ruhige, wie sie ein längeres Leben haben als wir. Sie sind weiser als wir, solange wir nicht auf sie hören. Aber wenn wir gelernt haben, die Bäume anzuhören, dann gewinnt gerade die Kürze und Schnelligkeit und Kinderhast unserer Gedanken eine Freudigkeit ohnegleichen. Wer gelernt hat, Bäumen zuzuhören, begehrt nicht mehr, ein Baum zu sein. Er begehrt, nicht zu sein, als was er ist. Das ist Heimat, das ist Glück.
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0: Von Lotto Toto Sachsen-Anhalt hat dieser Tage Fördergelder in Höhe von 747.000 Euro für 21 Projekte bewilligt. Die Städte Klötze und Halberstadt zum Beispiel planen für den Tierpark eine neue Luchsanlage bzw. eine bessere Sicherung des bestehenden Geheges und erhalten dafür finanzielle Unterstützung. Fördergeld gibt es auch für die Senioren-Mannschaftsweltmeisterschaft im Schach, ausgerichtet im April 2027 in Magdeburg. Zudem erhalten Umweltprojekte sowie mehrere Restaurierungs- und Sanierungsprojekte an Kirchen im Land einen finanziellen Zuschuss. Für das Kunst- und Kulturfestival der Moderne zum 100-jährigen Bestehen des Stadthallenareals erhält Magdeburg Lotto-Fördergeld für eine Video- und Lichtkunstinstallation sowie für Aufführungen und Ausstellungen. Der Eigenbetrieb Stadtgarten und Friedhöfe Magdeburg baut in den kommenden Wochen eine Bowl-Anlage auf dem Spielplatz am Europaring in Stadtfeld West. Der Bau erfolgt als Projekt für die Auszubildenden, die so einen bleibenden Wert mit der eigenen Arbeit schaffen können. Azubis aller drei Lehrjahre können in unterschiedlichen Bauphasen ihr Wissen einbringen und damit wertvolle Erfahrungen sammeln. Für das beliebte französische Freizeitspiel entsteht eine wassergebundene Spielfläche in der Größe von 15 x 4 Metern. Auf einer gepflasterten Fläche stellt die Stadt neben dem Spielfeld Sitzmöglichkeiten und Abfallbehälter auf. Das Projekt kostet 7.000 Euro und wird aus Mitteln des städtischen Haushalts finanziert. Während der Arbeiten ist der Bereich durch einen Bauzaun gesichert. Der Eigenbetrieb Stadtgarten bittet um Verständnis für etwaige Einschränkungen. Am Freitag, den 25. September, haben der Beirat für Integration und Migration der Landeshauptstadt Magdeburg und die Ausländerbehörde neu eingebürgerte MagdeburgerInnen feierlich gewürdigt. Die Feier fand im Rahmen der interkulturellen Wochen 2026 statt. Der Beirat für Integration und Migration hatte gemeinsam mit der Ausländerbehörde beschlossen, zweimal jährlich eine Festveranstaltung für neu Eingebürgerte auszurichten. Das als Zeichen für ein weltoffenes Magdeburg, in dem Vielfalt gelebt wird und Menschen die Stadt gemeinsam gestalten. Deshalb gab es bereits im April 2026 eine Feier für 70 neue BürgerInnen der Stadt. Als symbolisches Geschenk erhielten die Neueingebürgerten ein Exemplar des Grundgesetzes und Kresse, das mit der Botschaft: Ein neuer Pass, ein neues Kapitel, aber du bleibst derselbe wertvolle Mensch. Willkommen zu Hause.
1: Jede Blüte welkt und jede Jugend dem Alter weicht, blüht jede Lebensstufe, blüht jede Weisheit auch und jede Tugend. Zu ihrer Zeit und darf nicht ewig dauern, es muss das Herz bei jedem Lebensrufe bereit zum Abschied sein und neu beginne, um sich in Tapferkeit und ohne Trauern in andere neue Bindungen zu geben. Und jedem Anfang wohnt ein Zauber inne, der uns beschützt und der uns hilft zu leben. Wir sollen heiter Raum um Raum durchschreiten, an keinem wie an einer Heimat hängen. Der Weltgeist will nicht fesseln uns und engen, er will uns Stuf um Stufe heben, weiten. Kaum sind wir heimisch einem Lebenskreise und traulich eingewohnt, so droht erschlaffen. Nur wer bereit zu Aufbruch ist und Reise, mag lähmender Gewöhnung sich entraffen. Es wird vielleicht auch noch die Todesstunde uns neuen Räumen jung entgegensenden. Des Lebens Ruf an uns wird niemals enden. Wohlan, denn Herz, nimm Abschied und gesunde.
2: Jahre, sechs Städten, ein Welterbe. So das Motto zu 30 Jahre Weltkulturerbe der Luther Gedenkstätten. Die Schlosskirche in Wittenberg als Teil des UNESCO-Welterbes steht ab dem 7. Oktober im Mittelpunkt des Jubiläums der Gedenkstätten in Eisleben und Wittenberg. Die Gemeinde der Kirche lädt in den kommenden Wochen zu Konzerten, Führungen, Veranstaltungen und Friedensgebeten ein. Am 31. Oktober, zum Reformationstag, gibt es traditionell ein großes Fest. Mit einem historischen Spektakel und Festgottesdiensten, Stadtführungen sowie Interaktionen an der Thesentür erinnert Wittenberg an Martin Luthers Veröffentlichung der 95 Thesen im Jahr 1517 an der Tür der Schlosskirche. Ein besonderer Höhepunkt in diesem Jahr ist ein Lichterumzug, der um 17 Uhr

0: Die Leitungsarbeiten der SWM im Kreuzungsbereich Otto von Guericke Straße, Julius Bremer Straße dauern voraussichtlich noch bis zum 30. Oktober. Das heißt etwa 4 Wochen mehr als geplant. Die dortigen Einschränkungen sind deshalb weiterhin erforderlich. Wegen Gleisbauarbeiten der MVB ist die Halberstädter Straße in Höhe des Landgerichtes bis voraussichtlich 18. November stadteinwärts gesperrt. Der Kfz-Verkehr wird über die Straße am Fuchsberg umgeleitet. Seit dem 28. September bis 6. Oktober steht auf einem kurzen Abschnitt des Weizengrunds nur ein Fahrstreifen zur Verfügung. Grund sind Kanalreparaturen im Auftrag der SWM. Eine Baustellenampel regelt den Kfz-Verkehr. Der Anschluss zur Straße an den Röten ist während der Arbeiten voll gesperrt. Umleitungen sind ausgeschildert. Seit dem 28. September bis 9. Oktober ist jeweils von 7 bis 16 Uhr die Zufahrt von der Hafenstraße in den Kreisverkehr Bötticher Platz gesperrt. Wegen Anschlussarbeiten der SWM wird der Kfz-Verkehr über die Speicherstraße umgeleitet. Die Gegenrichtung ist von der Sperrung nicht betroffen. Weitere Verkehrseinschränkungen sind auf der Baustellenkarte unter www.mofi.de und www.magdeburg.de/baustellen dargestellt. Die Länder wollen die Rahmenbedingungen für lokale und regionale Medien verbessern. Der Entwurf des zweiten Teils des digitalen Medienstaatsvertrags sieht dafür erstmals ein Bündel konkreter Maßnahmen vor. Unter anderem geht es darum, Rundfunkbeitragsmittel für die Förderung lokaler Medienangebote einzusetzen. Ziel ist es, eine vielfältige Berichterstattung in den Regionen auch unter veränderten wirtschaftlichen und medialen Bedingungen dauerhaft zu ermöglichen, so Medienminister Rainer Robra. Das Gesamtpaket sorge dafür, die lokale und regionale Medienvielfalt besonders in ostdeutschen Ländern nachhaltig zu stärken. Der erste Teil des Medienstaatsvertrags sieht die Umsetzung von EU-Recht vor und wurde am 29. September 2026 vom Kabinett an den Landtag zur Unterrichtung weitergeleitet. Für den zweiten, inhaltlichen Teil hat die Anhörung der Rundfunkkommissionen begonnen. Für den zweiten inhaltlichen Teil hat die Anhörung der Rundfunkkommission begonnen. Im Mittelpunkt stehen unter anderem Regelungen zum Einsatz künstlicher Intelligenz, Deregulierung im Bereich der Werbevorschriften, aber auch eine Anpassung der Verfahren länderübergreifender Medienaufsicht.
1: Bertolt Brecht, Lied einer Liebenden. Wenn du mich lustig machst, dann denke ich manchmal, jetzt könnte ich sterben. Dann blieb ich glücklich bis an mein End. Wenn du dann alt bist und wenn du an mich denkst, sehe ich wie heut aus und du heißt ein Liebchen, das ist noch jung. 7 Rosen hat der Strauch, 6 gehören dem Wind, aber eine bleibt, dass auch ich noch eine find. 7 Male rufe ich dich, 6 Mal bleibe fort, doch beim 7. Mal versprich, komme auf ein Wort. Die Liebste gab mir einen Zweig mit gelbem Laub dran. Das Jahr, es geht zu Ende, die Liebe fängt erst an.
0: Staatsminister und Minister für Kultur Rainer Rohrer hat gegenüber Ministerpräsident Sven Schulze zum 5. Oktober 2026 seinen Rücktritt erklärt. In der Kabinettssitzung vom 29. September hat die Landesregierung der Vertretungsregelung bis zur Wahl eines neuen Ministerpräsidenten und zur Berufung einer neuen Landesregierung zugestimmt. Aus dem Wirtschaftsministerium übernimmt Staatssekretär Gerd Zender die Aufgaben des Chefs der Staatskanzlei sowie des Europa- und Medienministers. Den Bereich Kultur nimmt bis auf Weiteres Bildungsminister Jan Riedel wahr. Der organisatorische Zusammenhang bleibt gewahrt. Ministerpräsident Sven Schulze erklärt, Zitat: Rainer Robra hat mit hoher Sachkenntnis und großem Geschick über 24 Jahre hinweg als Chef der Staatskanzlei eine hervorragende Arbeit für unser Land geleistet. Seit 10 Jahren hat er sich zudem als Minister für Kultur viel Anerkennung nicht nur unter den Kulturschaffenden erworben. Zitat Ende. Der Ministerpräsident dankte Rainer Rohrer für sein großes Engagement und seine erfolgreiche Arbeit und wünscht ihm für den wohlverdienten Ruhestand Erfüllung und alles Gute.

Aus dem Buch Die besten deutschen Geschichten und Gedichte, ausgewählt von Marcel Reich-Ranicki. Josef von Eichendorff, Mondnacht. Es war, als hätte der Himmel die Erde still geküsst, dass sie im Blütenschimmer von ihm nun träumen müsst. Die Luft ging durch die Felder, die Ähren wogen sacht, es rauschen leis die Wälder, so sternklar war die Nacht. Und meine Seele spannte weit ihre Flügel aus, flog durch die stillen Lande, als flöge sie nach Haus.

0: Auftritt im Salzland Theater Staswoth im November 2025 als Support von Jeanette Biedermann kommt Charlie Clauser in wenigen Wochen mit ihrem Solo-Projekt zurück. Ganz nah, aber nicht leise. So der Titel der Zweiklang-Tour. Die Musikerin spielt alle Instrumente selbst, singt, schreibt und produziert Songs zwischen Pop, Rock und Indie. Zu hören am Donnerstag, den 12. November in Staswoth im Salzland Theater. Weitere Infos gibt es unter www.salzlandtheater/events/charlie.
1: Hallo zusammen, hier ist eure Charlie. Ich freue mich sehr. Am 12. November komme ich zu euch nach Staswoth ins Salzland Theater. Ich habe da schon einmal mit Jeanette Biedermann gespielt in ihrer Band und als Vorband. Aber jetzt komme ich mit meinen eigenen Songs, mit 100 Instrumenten und ich verspreche euch, es wird ein sehr, sehr bunter Abend. Also seid gerne dabei und ja, an der Stelle einen lieben Gruß an Kultur, MDTV und alle, die zuschauen. Macht's gut, wir sehen uns am 12. November.

0: Robert Seitz, das Lied. Wir sitzen stumm und neigen das Gesicht. Die Falten unserer Hände sind geschlossen. Und uferlos kommt purpurblaues Licht mit deinem Lied in unseren Traum geflossen. Wir atmen weit und neigen uns noch mehr. Wir können unser Selbst nicht mehr umschreiben. Es irrt davon und wandelt fremd einher und lässt sich tief von deinen Tönen treiben. Der Tag verglüht. Nun wagt nur noch die Pracht des blauen Lichts schwellender Gesänge. Und seltsam schreiten über Blütenhäuser, sternüberstrahlt, die Wunder dieser Nacht.
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0: Damit geht unsere Sendung zu Ende. Von wo auch immer Sie uns zugeschaut haben, schön, dass Sie dabei waren. Tschüss, machen Sie es gut.
1: Rainer Maria Rilke. Wunderliches Wort, die Zeit vertreiben. Sie zu halten wäre das Problem, denn wenn ängstigst nicht, wo ist ein Bleiben, wo ein endlich Sein in alledem? Sieh, der Tag verlangsamt sich entgegen jenen Raum, der ihn nach Abend nimmt. Aufstehen wurde stehen und stehen wird legen und das willig Liegende verschwimmt. Berge ruhen von Sternen übernächtigt, aber auch in ihnen flimmert Zeit. Ach, in meinem wilden Herzen nächtigt, obdachlos, die Unvergänglichkeit. Rilke, Begegnung in der Kastanienallee. Ihm ward des Eingangs grüne Dunkelheit, kühl wie ein Seidenmantel umgeben, den er noch nahm und ordnete, als eben am anderen transparenten Ende weit, aus grüner Sonne wie aus grünen Scheiben, weiß eine einzelne Gestalt aufleuchtete, um lange fern zu bleiben und schließlich von den Lichtern niedertreiben, bei jedem Schritte über Wald, ein helles Wechseln auf sich herzutragen, das scheu im Blond nach hinten lief. Aber auf einmal war der Schatten tief und nahe Augenlagen aufgeschlagen. In einem neuen, deutlichen Gesicht, das wie in einem Bildnis verweilte, in dem Moment, da man sich wieder teilte. Es war immer und dann war es nicht.
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0: Demokratie heißt Entscheidung durch die Betroffenen, so der Philosoph Karl Friedrich von Weizsäcker. Mit diesen Gedanken starten wir in eine neue Sendung. Herzlich willkommen.
1: Am 22. September 2026 fand im Geschwister-Scholl-Park in Magdeburg die Einweihung des neuen Denkmals Anstoß statt. In Gedenken an den antifaschistischen Widerstand schrieb die Stadt 2023 einen Wettbewerb für ein Kunstwerk im Geschwister-Scholl-Park aus. Bürger und Bürgerinnen der Stadt konnten vom 20. April 2024 darüber abstimmen, welcher der drei Entwürfe umgesetzt werden soll. 65% stimmten für das Kunstwerk Anstoß von dem Künstler Dr. Roland Fuhrmann. Aus 500 einzelnen Metallblättern entstand der Stapel. Zur Einweihung kamen zahlreiche Gäste und Stadträte, darunter der Künstler sowie die Magdeburger Oberbürgermeisterin Simone Borres.

0: Schüler und Schülerinnen des Geschwister-Scholl-Gymnasiums trugen Lieder und Gedichte vor. Anlass für das neue Denkmal ist der 80. Jahrestag der Ermordung von Hans und Sophie Scholl. Christoph Probst, Alexander Schmorell, Willi Graf, Kurt Huber sowie weiteren Mitgliedern der Weißen Rose. Es ist der 18. Februar 1943. Die Geschwister Scholl verteilen gegen 11 Uhr das 6. Flugblatt der Weißen Rose in der Ludwig-Maximilian-Universität München. Im Lichthof der Universität lassen sie die restlichen Blätter fallen. Genau das stellt das Kunstwerk dar. Der Hausmeister der Universität beobachtet die Aktion und informiert die Behörden. Noch am 18. Februar 1943 verhaftete die Gestapo Hans und Sophie Scholl. 4 Tage später verurteilt der Volksgerichtshof sie zum Tode und noch am selben Tag werden sie hingerichtet. Bewusst fiel die Wahl für die Einweihung des neuen Denkmals auf den 22. September. Denn an diesem Tag wäre Hans Scholl 108 Jahre alt geworden. Freiheit. Dieses Wort schrieb Sophie Scholl auf die Rückseite ihrer Anklageschrift. Das Denkmal befindet sich auf der Seite der Richard-Wagner-Straße.
1: Nun wünsche ich dieser neuen Plastik im Geschwister-Scholl-Park eine lange Zukunft und hoffe, die Bürgerinnen und Bürger der Otto-Stadt mögen dieses Denkmal annehmen, behüten, bewahren.
2: 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Bis Dezember 2026 saniert die Stadt den Spielplatz in der Steinbergstraße. Die rund 600 Quadratmeter große Spiel- und Freizeitfläche innerhalb der Grünanlage nördlich der Schrote steht unter dem Thema Kleines Magdeburg. Die Stadt investiert 170.000 Euro aus Haushaltsmitteln. Die Kinder der Grundschule Diesdorf haben das Thema Kleines Magdeburg erarbeitet.

Arbeitet. Der rund 175 Quadratmeter große Sandspielbereich bleibt erhalten, genauso wie die Hängebrücke, die als fußläufige Verbindung vom Fuß- und Radweg südlich der Schrote über den Fluss direkt auf den Spielplatz führt. Neu hinzukommen unter anderem Balancierstämme aus robustem Robinienholz, eine Kletterwand sowie eine barrierefreie, anfahrbare Sandtheke für Kinder mit Rollstuhl. Während der Bauarbeiten ist der bestehende Spielplatz durch Bauzäune gesichert. Da die Steinwerkstraße im Baubereich eine sehr beengte Sackgasse ist, hat die Stadt für den Zeitraum der Baumaßnahmen ein Halteverbot eingerichtet. Seit über 3 Jahrzehnten bringt das Spielmobil der Arbeiterwohlfahrt Magdeburg jede Menge Spiel, Bewegung und Begegnung direkt zu den Kindern, Jugendlichen und Familien in die Stadtteile. Ob Roller, Bälle oder viele andere Spielgeräte, vor Ort gibt es immer etwas zu entdecken, auszuprobieren und gemeinsam zu erleben. Mit einer Förderung in Höhe von 70.500 Euro kann das Angebot künftig mit einem neuen Elektrotransporter zeitgemäß und emissionsfrei fortgeführt werden. Die Mittel stammen aus dem Sondervermögen Infrastruktur des Bundes. Sozialministerin Petra Grimm-Benne betonte, dass APO Spielmobil schaffe in direkter Nachbarschaft Orte, an denen Kinder und Jugendliche zusammenkommen. Das fördert das Miteinander im Quartier und die Entwicklung der Kinder. Die Landeshauptstadt Magdeburg fördert das AWO Spielmobil 2026 mit mehr als 157.000 Euro für Personal und Sachkosten. Eine Tourübersicht des Spielmobils findet sich unter www.awo-kv-magdeburg.de/spielmobil. Zur langen Orgelnacht erstrahlt der Magdeburger Dom am Freitag, den 2. Oktober ab 19.30 Uhr in vielen verschiedenen stimmungsvollen Lichtakzenten, Motiven und Sphären. Zu hören sind 3 klanglich unterschiedliche Domorgeln, die große Schuke-Orgel sowie die Remter- und Paradiesorgel. Die Gäste erwartet eine Reise durch die verschiedenen Orgelwerke der Jahrhunderte. In den Konzertpausen können die BesucherInnen im Domkreuzgang oder auch Domgarten wandeln und die Stimmung im Abendlicht genießen. Der Eintritt kostet 12 Euro, ermäßigt 10 Euro. Vorverkauf am Kartentisch oder an der Abendkasse. Mehr wir. Unter diesem Motto hat die 13. Magdeburger Kulturnacht den Stadtteil Sudenburg in eine vielseitige Kulturmeile bis nach Mitternacht verwandelt. In der Wagenhalle des Museumsdepots gab es Live-Musik, Der kleine Prinz war als Theaterstück auf dem Ambrosiusplatz zu sehen und Literatur gab es an und in der Fahrbibliothek direkt auf der Halberstädter Straße. Treppenhauskonzerte und viele weitere Höhepunkte ergänzten das Programm. Mehr als 2000 Menschen erlebten am Samstag, den 26. September, ein buntes Kulturfest. Der Wunsch der Veranstaltung, ein Miteinander und die Verbundenheit zwischen Menschen zu schaffen, die sich begegnen, miteinander lachen, ins Gespräch kommen und einen gemeinsamen Abend erleben, ging auf. Die Magdeburger Kulturnacht wird von einem breiten Bündnis Magdeburger Kulturschaffender und Magdeburger KünstlerInnen unter dem Dach des Kulturschutzbundes Magdeburg getragen und gemeinsam von verschiedensten Vereinen gestaltet. Weitere Informationen gibt es unter kulturnacht-magdeburg.de. Bei Kundgebungen und Demonstrationen in 15 Städten, unter anderem in Magdeburg, haben Beschäftigte und Gewerkschaften am Samstag, den 26. September, ein deutliches Zeichen gegen Kürzungen beim Sozialstaat und Verschlechterung bei der Arbeit gesetzt. Unter dem Motto »Hart verdient, deine Arbeit, deine Gesundheit, deine Rente« forderten sie Reformen, die soziale Absicherung stärken, gute Arbeit sichern und wirtschaftlichen Aufschwung mit sozialer Gerechtigkeit verbinden. Der DGB und seine Mitgliedsgewerkschaften machten deutlich, der Sozialstaat ist kein Geschenk, er ist das Ergebnis der Arbeit und Beiträge von Millionen Menschen. Sie dürfen nicht mit weniger Leistung, höheren Kosten und neuen Hürden abgespeist werden, sondern haben Anspruch auf gute Gesundheitsversorgung, soziale Sicherheit und eine verlässliche Rente. Die Proteste richteten sich gegen die geplante Verschlechterung im Arbeits- und Sozialbereich, darunter längere und flexiblere Arbeitszeiten, mehr Befristungen und der Abbau von Schutzrechten. Auch in Gesundheit und Pflege drohen schlechtere Leistungen und zusätzliche Belastungen. Der DGB und seine Mitgliedsgewerkschaften machten zugleich deutlich, Deutschland braucht Reformen und Investitionen für neuen wirtschaftlichen Schwung, aber nicht auf dem Rücken der Beschäftigten.

0: Moment, da man sich wieder teilte. Es war immer und dann war es nicht.
1: Seit fast 35 Jahren ist der Ökogarten Quedlinburg ein wichtiger Ort der Kinder- und Jugendfreizeitarbeit. Jährlich können mehr als 10.000 Kinder und Jugendliche von generationsübergreifenden Projekten profitieren. Die Ehrenamtlichen des Ökogarten Quedlinburg haben begonnen, ein leerstehendes Haus zu einem Erlebniszentrum auszubauen. Für dieses Engagement hat Sozialministerin Petra Grimm-Benne Ende September 2026 einen Zuwendungsbescheid in Höhe von 100.000 Euro übergeben. Die Mittel stammen aus dem Sondervermögen Infrastruktur des Bundes. Das Land Sachsen-Anhalt unterstützt aus diesem Fonds mit 15,45 Millionen Euro Einrichtungen der Jugendarbeit. Ziel ist es, landesweit Orte für Begegnung, Bildung und Beteiligung in der täglichen Arbeit zu stärken. Der Ökogarten nutzte bisher im Winter und bei schlechtem Wetter angemietete Räume. Mit der Sanierung des historischen Hauses soll ein kulturell-pädagogisches Veranstaltungs- und Bildungszentrum entstehen, von denen auch Kitas, Schulen und Projektgruppen profitieren.

Am Mittwochabend, den 23. September 2026, kam es zu mehreren Betrugsversuchen in Form eines sogenannten Schocksanrufs zum Nachteil verschiedener Magdeburger zwischen 80 und 93 Jahren. Ersten Erkenntnissen zufolge erhielten die Geschädigten einen Anruf von einer Person, welche sich als ein Professor eines Krankenhauses ausgab und eine untere fünfstellige Summe forderte. Ein angebliches Familienmitglied soll erkrankt sein und das Geld sei nötig, um operieren zu können. Die Polizei leitete Strafverfahren ein und sensibilisierte die Geschädigten. Bisher soll es zu keinem finanziellen Schaden gekommen sein. Hinweise der Polizei: Lassen Sie sich nicht unter Druck setzen. Beenden Sie das Gespräch umgehend. Informieren Sie sich innerhalb Ihres Familien- und Bekanntenkreises nach der angeblich betroffenen Person. Gewähren Sie unbekannten Personen grundsätzlich keinen Zutritt. Wenden Sie sich an die Polizei, falls Sie den Verdacht haben, Opfer eines Betruges geworden zu sein. Weitere Informationen gibt es unter www.polizei-beratung.de/themen-und-tipps/Betrug-Schockanrufe. Am Freitag, den 25. September 2026 im Zeitraum von 17.20 Uhr bis 17.55 Uhr haben unbekannte Täter auf dem Parkplatz eines Einkaufszentrums in der Saybrücker Chaussee eine Harley Davidson entwendet. Die Polizei hat ein Ermittlungsverfahren eingeleitet. Sachdienliche Hinweise zu verdächtigen Personen oder Fahrzeugen können dem Polizeirevier Magdeburg unter der Telefonnummer 0391 546 3295 oder in der nächstgelegenen Polizeidienststelle mitgeteilt werden. Am Freitag, den 25. September 2026, meldeten mehrere Passanten im Zeitraum von 22.55 Uhr bis 23.15 Uhr diverse brennende Müllcontainer in Stadtfeld Ost. Die schnellen Löscharbeiten der Feuerwehr konnten ein Übergreifen der Flammen verhindern. Insgesamt brannten 9 Müllcontainer, die zum Teil nicht unerheblich beschädigt wurden. Ermittlungen zu den Brandursachen sind eingeleitet worden. Sachdienliche Hinweise zu verdächtigen Personen können dem Polizeirevier Magdeburg unter der Telefonnummer 0391 546 3295 oder in der nächstgelegenen Polizeidienststelle mitgeteilt werden. Am Freitag, den 25. September 2026 gegen 13.15 Uhr befuhren ein 26-Jähriger und ein 34-Jähriger den Magdeburger Ring. Diese sollen sich dabei wiederholt gegenseitig ausgebremst haben. Im weiteren Verlauf mussten beide Fahrzeuge auf Höhe der Abfahrt Neustädter Feld verkehrsbedingt halten. Dabei stieg der 34-Jährige aus seinem Fahrzeug aus und begab sich zum Fahrzeug des 26-Jährigen, um diesen offenbar zur Rede zu stellen. Dieser fühlte sich vom Auftreten des 34-Jährigen augenscheinlich bedroht und griff nach einer legal besessenen Schreckschusswaffe. Die verständigte Polizei konnte beide Fahrzeuglenker antreffen. Im Rahmen der Anzeigenaufnahme stellten die Beamten die Schreckschusswaffe sicher. Gegen die beiden Fahrzeugführer sind entsprechende Ermittlungsverfahren eingeleitet worden. Das Polizeirevier Magdeburg warnt, Betrüger geben sich zunehmend als Mitarbeiter einer Bank aus. Die Täter kontaktieren

0: Kontaktieren ihre Opfer häufig telefonisch und behaupten beispielsweise, es gebe ein Problem mit dem Konto, der Bankkarte oder einer verdächtigen Überweisung, unter anderem ins Ausland. Damit versuchen sie, vertrauliche Informationen von den Betroffenen zu erfahren. Wichtig: Ihre Bank fragt Sie niemals nach Ihrer persönlichen PIN. Geben Sie Ihre PIN, TAN, Zugangsdaten oder andere vertrauliche Bankdaten niemals telefonisch, per E-Mail oder an der Haustür weiter. Ebenso wichtig: Bankmitarbeiter schicken niemanden zu Ihnen nach Hause, um Bankkarten, Bargeld oder andere Wertgegenstände abzuholen. So schützen Sie sich. Beenden Sie verdächtige Telefonate sofort. Lassen Sie sich nicht unter Druck setzen. Informieren Sie bei einem Betrugsverdacht umgehend Ihre Bank und gegebenenfalls die Polizei. Merken Sie sich, Ihre PIN gehört nur Ihnen. Bleiben Sie aufmerksam und sprechen Sie auch Angehörige, Freunde und ältere Menschen in Ihrem Umfeld auf diese Betrugsmasche an.
1: 30 Jahre, 6 Städten, ein Welterbe. So das Motto zu 30 Jahre Weltkulturerbe der Luther Gedenkstätten. Die Schlosskirche in Wittenberg als Teil des UNESCO-Welterbes steht ab dem 7. Oktober im Mittelpunkt des Jubiläums der Gedenkstätten in Eisleben und Wittenberg. Die Gemeinde der Kirche lädt in den kommenden Wochen zu Konzerten, Führungen, Veranstaltungen und Friedensgebeten ein. Am 31. Oktober, zum Reformationstag, gibt es traditionell ein großes Fest. Mit einem historischen Spektakel und Festgottesdiensten, Stadtführungen sowie Interaktionen an der Thesentür erinnert Wittenberg an Martin Luthers Veröffentlichung der 95 Thesen im Jahr 1517 an der Tür der Schlosskirche. Ein besonderer Höhepunkt in diesem Jahr ist ein Lichterumzug, der um 17 Uhr vor dem Lutherhaus beginnt. Weitere Informationen zu den Veranstaltungen gibt es unter www.wittenberger-reformationsfest.de.

Es ist mal wieder Zeit für ein gutes Buch. Hermann Hesse, Freude am Garten, herausgegeben von Volker Michels, lädt mich immer mal wieder zum Blättern und Lesen ein. Zahlreiche Fotos und auch Aquarelle von Hesse ergänzen die kleinen Texte rund um die Natur. Bäume. Bäume sind für mich immer die eindringlichsten Prediger gewesen. Ich verehre sie, wenn sie in Völkern und Familien leben, in Wäldern und Hainen. Und noch mehr verehre ich sie, wenn sie einzeln stehen. Sie sind wie Einsame, nicht wie Einsiedler, welche aus irgendeiner Schwäche sich davongestohlen haben, sondern wie große, vereinsamte Menschen wie Beethoven und Nietzsche. In den Wipfeln rauscht die Welt.

0: ihre Wurzeln ruhen im Unendlichen. Allein sie verlieren sich nicht darin, sondern erstreben mit aller Kraft ihres Lebens nur das eine, ihr eigenes, in ihnen wohnendes Gesetz zu erfüllen, ihre eigene Gestalt auszubauen, sich selbst darzustellen. Nichts ist heiliger, nichts ist vorbildlicher als ein schöner, starker Baum. Wenn ein Baum umgesägt worden ist und seine nackte Todeswunde der Sonne zeigt, dann kann man auf der lichten Scheibe seines Stumpfes und Grabmals seine ganze Geschichte lesen. In den Jahresringen und Verwachsungen steht aller Kampf, alles Leid, alle Krankheit, alles Glück und Gedeihen treu geschrieben. Schmale Jahre und üppige Jahre, überstandene Angriffe, überdauerte Stürme. Und jeder Bauernjunge weiß, dass das härteste und edelste Holz die engsten Ringe hat, dass hoch auf Bergen und in immerwährender Gefahr die unzerstörbarsten, kraftvollsten, vorbildlichsten Stämme wachsen. Bäume sind Heiligtümer. Wer mit ihnen zu sprechen, wer ihnen zuzuhören weiß, der erfährt die Wahrheit. Sie predigen nicht Lehren und Rezepte, sie predigen um das Einzelne unbekümmert das Urgesetz des Lebens. Ein Baum spricht: In mir ist ein Kern, ein Funke, ein Gedanke verborgen. Ich bin Leben vom ewigen Leben. Einmalig ist der Versuch und Wurf, den die ewige Mutter mit mir gewagt hat. Einmalig ist meine Gestalt und das Geäder meiner Haut. Einmalig das kleinste Blätterspiel meines Wipfels und die kleinste Narbe meiner Rinde. Mein Amt ist, in ausgeprägten Einmaligen das Ewige zu gestalten und zu zeigen. Ein Baum spricht: Meine Kraft ist das Vertrauen. Ich weiß nichts von meinen Vätern. Ich weiß nichts von den tausend Kindern, die in jedem Jahr aus mir entstehen. Ich lebe das Geheimnis meines Samens zu Ende. Nichts anderes ist meine Sorge. Ich vertraue, dass Gott in mir ist. Ich vertraue, dass meine Aufgabe heilig ist. Aus diesem Vertrauen lebe ich. Wenn wir traurig sind und das Leben nicht mehr gut ertragen können, dann kann ein Baum zu uns sprechen. Sei still, sei still, sieh mich an. Leben ist nicht leicht, Leben ist nicht schwer. Das sind Kindergedanken. Lass Gott in dir reden, so schweigen sie. Du bangst, weil dich dein Weg von der Mutter und Heimat wegführt. Aber jeder Schritt und Tag führt dich neu der Mutter entgegen. Heimat ist nicht da oder dort. Heimat ist in dir innen oder nirgends. Wandersehnsucht reißt mir am Herzen, wenn ich Bäume höre, die abends im Wind rauschen. Hört man still und lange zu, so zeigt auch die Wandersehnsucht ihren Kern und Sinn. Sie ist nicht fortlaufen wollen vor dem Leide, wie es schien. Sie ist Sehnsucht nach Heimat, nach Gedächtnis der Mutter, nach neuen Gleichnissen des Lebens. Sie führt nach Hause. Jeder Weg führt nach Hause. Jeder Schritt ist Geburt, jeder Schritt ist Tod, jedes Grab ist Mutter. So rauscht der Baum im Abend, wenn wir Angst vor unseren eigenen Kindergedanken haben. Bäume haben lange Gedanken, langatmige und ruhige, wie sie ein längeres Leben haben als wir. Sie sind weiser als wir, solange wir nicht auf sie hören. Aber wenn wir gelernt haben, die Bäume anzuhören, dann gewinnt gerade die Kürze und Schnelligkeit und Kinderhast unserer Gedanken eine Freudigkeit ohnegleichen. Wer gelernt hat, Bäumen zuzuhören, begehrt nicht mehr, ein Baum zu sein. Er begehrt, nicht zu sein, als was er ist. Das ist Heimat, das ist Glück.
1: Wer Lotto spielt, unterstützt damit auch das Gemeinwohl. Von jedem Euro, der für ein Produkt von Lotto Sachsen-Anhalt ausgegeben wird, kommen etwa 40 Cent gemeinnützige Vorhaben zugute. Der Aufsichtsrat von Lotto Toto Sachsen-Anhalt hat dieser Tage Fördergelder in Höhe von 747.000 Euro für 21 Projekte bewilligt. Die Städte Klötze und Halberstadt zum Beispiel planen für den Tierpark eine neue Luchsanlage bzw. eine bessere Sicherung des bestehenden Geheges und erhalten dafür finanzielle Unterstützung. Fördergeld gibt es auch für die Senioren-Mannschaftsweltmeisterschaft im Schach, ausgerichtet im April 2027 in Magdeburg. Zudem erhalten Umweltprojekte sowie mehrere Restaurierungs- und Sanierungsprojekte an Kirchen im Land einen finanziellen Zuschuss. für das Kunst- und Kulturfestival der Moderne zum 100-jährigen Bestehen des Stadthallenareals erhält Magdeburg Lotto-Fördergeld für eine Video- und Lichtkunstinstallation sowie für Aufführungen und Ausstellungen. Der Eigenbetrieb Stadtgarten und Friedhöfe Magdeburg baut in den kommenden Wochen eine Bowl-Anlage auf dem Spielplatz am Europaring in Stadtfeld West. Der Bau erfolgt als Projekt für die Auszubildenden, die so einen bleibenden Wert mit der eigenen Arbeit schaffen können. Azubis aller 3 Lehrjahre können in unterschiedlichen Bauphasen ihr Wissen einbringen und damit wertvolle Erfahrungen sammeln. Für das beliebte französische Freizeitspiel entsteht eine wassergebundene Spielfläche in der Größe von 15x4 Metern. Auf einer gepflasterten Fläche stellt die Stadt neben dem Spielfeld Sitzmöglichkeiten und Abfallbehälter auf. Das Projekt kostet 7.000 Euro und wird aus Mitteln des städtischen Haushalts finanziert. Während der Arbeiten ist der Bereich durch einen Bauzaun gesichert. Der Eigenbetrieb Stadtgarten bittet um Verständnis für etwaige Einschränkungen. Am Freitag, den 25. September, haben der Beirat für Integration und Migration der Landeshauptstadt Magdeburg und die Ausländerbehörde neu eingebürgerte MagdeburgerInnen feierlich gewürdigt. Die Feier fand im Rahmen der interkulturellen Wochen 2026 statt. Der Beirat für Integration und Migration hatte gemeinsam mit der Ausländerbehörde beschlossen, zweimal jährlich eine Festveranstaltung für neu Eingebürgerte auszurichten. Das als Zeichen für ein weltoffenes Magdeburg, in dem Vielfalt gelebt wird und Menschen die Stadt gemeinsam gestalten. Deshalb gab es bereits im April 2026 eine Feier für 70 neue BürgerInnen der Stadt. Als symbolisches Geschenk erhielten die Neueingebürgerten ein Exemplar des Grundgesetzes und Kresse, das mit der Botschaft: Ein neuer Pass, ein neues Kapitel, aber du bleibst derselbe wertvolle Mensch. Willkommen zu Hause.
2: Jede Blüte welkt und jede Jugend im Alter weicht, blüht jede Lebensstufe, blüht jede Weisheit auch und jede Tugend. Zu ihrer Zeit und darf nicht ewig dauern, es muss das Herz bei jedem Lebensrufe bereit zum Abschied sein und Neubeginne, um sich in Tapferkeit und ohne Trauern in andere neue Bindungen zu geben. Und jedem Anfang wohnt ein Zauber inne, der uns beschützt und der uns hilft zu leben. Wir sollen heiter Raum um Raum durchschreiten, an keinem wie an einer Heimat hängen. Der Weltgeist will nicht fesseln uns und engen, er will uns Stuf um Stufe heben, weiten. Kaum sind wir heimisch einem Lebenskreise und traulich eingewohnt, so droht erschlaffen. Nur wer bereit zu Aufbruch ist und Reise, mag lähmender Gewöhnung sich entraffen. Es wird vielleicht auch noch die Todesstunde uns neuen Räumen jung entgegensenden. Des Lebens Ruf an uns wird niemals enden. Wohlan, denn Herz, nimm Abschied und gesunde.
3: Jahre, 6 Städten, ein Welterbe. So das Motto zu 30 Jahre Weltkulturerbe der Luther Gedenkstätten. Die Schlosskirche in Wittenberg als Teil des UNESCO-Welterbes steht ab dem 7. Oktober im Mittelpunkt des Jubiläums der Gedenkstätten in Eisleben und Wittenberg. Die Gemeinde der Kirche lädt in den kommenden Wochen zu Konzerten, Führungen, Veranstaltungen und Friedensgebeten ein. Am 31. Oktober, zum Reformationstag, gibt es traditionell ein großes Fest. Mit einem historischen Spektakel und Festgottesdiensten, Stadtführungen sowie Interaktionen an der Thesentür erinnert Wittenberg an Martin Luthers Veröffentlichung der 95 Thesen im Jahr 1517 an der Tür der Schlosskirche. Ein besonderer Höhepunkt in diesem Jahr ist ein Lichterumzug, der um 17 Uhr vor dem Lutherhaus beginnt. Weitere Informationen zu den Veranstaltungen gibt es unter www.wittenberger-reformationsfest.de.

0: Die Leitungsarbeiten der SWM im Kreuzungsbereich Otto von Guericke Straße, Julius Bremer Straße dauern voraussichtlich noch bis zum 30. Oktober. Das heißt etwa 4 Wochen mehr als geplant. Die dortigen Einschränkungen sind deshalb weiterhin erforderlich. Wegen Gleisbauarbeiten der MVB ist die Halberstädter Straße in Höhe des Landgerichtes bis voraussichtlich 18. November stadteinwärts gesperrt. Der Kfz-Verkehr wird über die Straße am Fuchsberg umgeleitet. Seit dem 28. September bis 6. Oktober steht auf einem kurzen Abschnitt des Weizengrunds nur ein Fahrstreifen zur Verfügung. Grund sind Kanalreparaturen im Auftrag der SWM. Eine Baustellenampel regelt den Kfz-Verkehr. Der Anschluss zur Straße an den Röten ist während der Arbeiten voll gesperrt. Umleitungen sind ausgeschildert. Seit dem 28. September bis 9. Oktober ist jeweils von 7 bis 16 Uhr die Zufahrt von der Hafenstraße in den Kreisverkehr Bötticher Platz gesperrt. Wegen Anschlussarbeiten der SWM wird der Kfz-Verkehr über die Speicherstraße umgeleitet. Die Gegenrichtung ist von der Sperrung nicht betroffen. Weitere Verkehrseinschränkungen sind auf der Baustellenkarte unter www.moffi.de und www.magdeburg.de/baustellen dargestellt.
1: Die Länder wollen die Rahmenbedingungen für lokale und regionale Medien verbessern. Der Entwurf des zweiten Teils des digitalen Medienstaatsvertrags sieht dafür erstmals ein Bündel konkreter Maßnahmen vor. Unter anderem geht es darum, Rundfunkbeitragsmittel für die Förderung lokaler Medienangebote einzusetzen. Ziel ist es, eine vielfältige Berichterstattung in Regionen auch unter veränderten wirtschaftlichen und medialen Bedingungen dauerhaft zu ermöglichen, so Medienminister Rainer Robra. Das Gesamtpaket sorge dafür, die lokale und regionale Medienvielfalt besonders in ostdeutschen Ländern nachhaltig zu stärken. Der erste Teil des Medienstaatsvertrags sieht die Umsetzung von EU-Recht vor und wurde am 29. September 2026 vom Kabinett an den Landtag zur Unterrichtung weitergeleitet. Für den zweiten inhaltlichen Teil hat die Anhörung der Rundfunkkommissionen begonnen. Für den zweiten inhaltlichen Teil hat die Anhörung der Rundfunkkommission begonnen. Im Mittelpunkt stehen unter anderem Regelungen zum Einsatz künstlicher Intelligenz, Deregulierung im Bereich der Werbevorschriften, aber auch eine Anpassung der Verfahren länderübergreifender Medienaufsicht.
0: Bertolt Brecht, Lied einer Liebenden. Wenn du mich lustig machst, dann denke ich manchmal, jetzt könnte ich sterben. Dann blieb ich glücklich bis an mein End. Wenn du dann alt bist und wenn du an mich denkst, sehe ich wie heut aus. Und du hast ein Liebchen, das ist noch jung. 7 Rosen hat der Strauch, 6 gehören dem Wind. Aber eine bleibt, dass auch ich noch eine find. 7 Male rufe ich dich, 6 Mal bleibe fort. Doch beim 7. Mal versprich, komme auf ein Wort. Die Liebste gab mir einen Zweig mit gelbem Laub dran. Das Jahr, es geht zu Ende, die Liebe fängt erst an.
1: Staatsminister und Minister für Kultur Rainer Robra hat gegenüber Ministerpräsident Sven Schulze zum 5. Oktober 2026 seinen Rücktritt erklärt. In der Kabinettssitzung vom 29. September hat die Landesregierung der Vertretungsregelung bis zur Wahl eines neuen Ministerpräsidenten und zur Berufung einer neuen Landesregierung zugestimmt. Aus dem Wirtschaftsministerium übernimmt Staatssekretär Gerd Zender die Aufgaben des Chefs der Staatskanzlei sowie des Europa- und Medienministers. Den Bereich Kultur nimmt bis auf Weiteres Bildungsminister Jan Riegel wahr. Der organisatorische Zusammenhang bleibt gewahrt. Ministerpräsident Sven Schulze erklärt, Zitat: Rainer Robra hat mit hoher Sachkenntnis und großem Geschick über 24 Jahre hinweg als Chef der Staatskanzlei eine hervorragende Arbeit für unser Land geleistet. Seit 10 Jahren hat er sich zudem als Minister für Kultur viel Anerkennung nicht nur unter den Kulturschaffenden erworben. Zitat Ende. Der Ministerpräsident dankte Rainer Robra für sein großes Engagement und seine erfolgreiche Arbeit und wünscht ihm für den wohlverdienten Ruhestand Erfüllung und alles Gute.

Aus dem Buch Die besten deutschen Geschichten und Gedichte, ausgewählt von Marcel Reich-Ranicki. Josef von Eichendorff, Mondnacht. Es war, als hätte der Himmel die Erde still geküsst, dass sie im Blütenschimmer von ihm nun träumen müsst. Die Luft ging durch die Felder, die Ähren wogen sacht, es rauschen leis die Wälder, so sternklar war die Nacht. Und meine Seele spannte weit ihre Flügel aus, flog durch die stillen Lande, als flöge sie nach Haus.

0: Nach ihrem ersten Auftritt im Salzlandtheater Stassfurt im November 2025 als Support von Jeanette Biedermann kommt Charlie Clauser in wenigen Wochen mit ihrem Solo-Projekt zurück. Ganz nah, aber nicht leise. So der Titel der Zweiklang-Tour. Die Musikerin spielt alle Instrumente selbst, singt, schreibt und produziert Songs zwischen Pop, Rock und Indie. Zu hören am Donnerstag, den 12. November in Stassfurt im Salzlandtheater. Weitere Infos gibt es unter www.salzlandtheater/events/charlie.
1: Hallo zusammen, hier ist eure Charlie. Ich freue mich sehr. Am 12. November komme ich zu euch nach Stassfurt ins Salzlandtheater. Ich habe da schon einmal mit Jeanette Biedermann gespielt in ihrer Band und als Vorband. Aber jetzt komme ich mit meinen eigenen Songs, mit

100 Instrumenten und ich verspreche euch, es wird ein sehr, sehr bunter Abend. Also seid gerne dabei und ja, an der Stelle einen lieben Gruß an Kultur, MDTV und alle, die zuschauen. Macht's gut! Wir sehen uns am 12. November.

0: Robert Seitz, das Lied. Wir sitzen stumm und neigen das Gesicht. Die Falten unserer Hände sind geschlossen. Und uferlos kommt purpurblaues Licht mit deinem Lied in unseren Traum geflossen. Wir atmen weit und neigen uns noch mehr. Wir können unser Selbst nicht mehr umschreiben. Es irrt davon und wandelt fremd einher und lässt sich tief von deinen Tönen treiben. Der Tag verglüht. Nun wagt nur noch die Pracht des blauen Lichts schwellender Gesänge. Und seltsam schreiten über Blütenhäuser, sternüberstrahlt, die Wunder dieser Nacht.
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0: Damit geht unsere Sendung zu Ende. Von wo auch immer Sie uns zugeschaut haben, schön, dass Sie dabei waren. Tschüss, machen Sie es gut.
1: Rainer Maria Rilke. Wunderliches Wort, die Zeit vertreiben. Sie zu halten wäre das Problem, denn wenn ängstigst nicht, wo ist ein Bleiben, wo ein endlich Sein in alledem? Sieh, der Tag verlangsamt sich entgegen jenen Raum, der ihn nach Abend nimmt. Aufstehen wurde stehen und stehen wird legen und das willig Liegende verschwimmt. Berge ruhen von Sternen übernächtigt, aber auch in ihnen flimmert Zeit. Ach, in meinem wilden Herzen nächtigt, obdachlos, die Unvergänglichkeit. Rilke, Begegnung in der Kastanienallee. Ihm ward des Eingangs grüne Dunkelheit, kühl wie ein Seidenmantel umgeben, den er noch nahm und ordnete, als eben am anderen transparenten Ende weit, aus grüner Sonne wie aus grünen Scheiben, weiß eine einzelne Gestalt aufleuchtete, um lange fern zu bleiben und schließlich von den Lichtern niedertreiben, bei jedem Schritte über Wald, ein helles Wechseln auf sich herzutragen, das scheu im Blond nach hinten lief. Aber auf einmal war der Schatten tief und nahe Augenlagen aufgeschlagen. In einem neuen, deutlichen Gesicht, das wie in einem Bildnis verweilte, in dem Moment, da man sich wieder teilte. Es war immer und dann war es nicht. 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

0: Demokratie heißt Entscheidung durch die Betroffenen, so der Philosoph Karl Friedrich von Weizsäcker. Mit diesen Gedanken starten wir in eine neue Sendung. Herzlich willkommen.
1: Am 22. September 2026 fand im Geschwister-Scholl-Park in Magdeburg die Einweihung des neuen Denkmals Anstoß statt. In Gedenken an den antifaschistischen Widerstand schrieb die Stadt 2023 einen Wettbewerb für ein Kunstwerk im Geschwister-Scholl-Park aus. Bürger und Bürgerinnen der Stadt konnten vom 20. April 2024 darüber abstimmen, welcher der drei Entwürfe umgesetzt werden soll. 65% stimmten für das Kunstwerk Anstoß von dem Künstler Dr. Roland Fuhrmann. Aus 500 einzelnen Metallblättern entstand der Stapel. Zur Einweihung kamen zahlreiche Gäste und Stadträte, darunter der Künstler sowie die Magdeburger Oberbürgermeisterin Simone Borres.

0: Schüler und Schülerinnen des Geschwister-Scholl-Gymnasiums trugen Lieder und Gedichte vor. Anlass für das neue Denkmal ist der 80. Jahrestag der Ermordung von Hans und Sophie Scholl. Christoph Probst, Alexander Schmorell, Willi Graf, Kurt Huber sowie weiteren Mitgliedern der Weißen Rose. Es ist der 18. Februar 1943. Die Geschwister Scholl verteilen gegen 11 Uhr das 6. Flugblatt der Weißen Rose in der Ludwig-Maximilian-Universität München. Im Lichthof der Universität lassen sie die restlichen Blätter fallen. Genau das stellt das Kunstwerk dar. Der Hausmeister der Universität beobachtet die Aktion und informiert die Behörden. Noch am 18. Februar 1943 verhaftete die Gestapo Hans und Sophie Scholl. 4 Tage später verurteilt der Volksgerichtshof sie zum Tode und noch am selben Tag werden sie hingerichtet. Bewusst fiel die Wahl für die Einweihung des neuen Denkmals auf den 22. September. Denn an diesem Tag wäre Hans Scholl 108 Jahre alt geworden. Freiheit. Dieses Wort schrieb Sophie Scholl auf die Rückseite ihrer Anklageschrift. Das Denkmal befindet sich auf der Seite der Richard-Wagner-Straße.
1: Nun wünsche ich dieser neuen Plastik im Geschwister-Scholl-Park eine lange Zukunft und hoffe, die Bürgerinnen und Bürger der Otto-Stadt mögen dieses Denkmal annehmen, behüten, bewahren.
2: 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Bis Dezember 2026 saniert die Stadt den Spielplatz in der Steinbergstraße. Die rund 600 Quadratmeter große Spiel- und Freizeitfläche innerhalb der Grünanlage nördlich der Schrote steht unter dem Thema Kleines Magdeburg. Die Stadt investiert 170.000 Euro aus Haushaltsmitteln. Die Kinder der Grundschule Diesdorf haben das Thema Kleines Magdeburg erarbeitet. Der rund 175 Quadratmeter große Sandspielbereich bleibt erhalten, genauso wie die Hängebrücke, die als fußläufige Verbindung vom Fuß- und Radweg südlich der Schrote über den Fluss direkt auf den Spielplatz führt. Neu hinzukommen unter anderem Balancierstämme aus robustem Robinienholz, eine Kletterwand sowie eine barrierefreie anfahrbare Sandtheke für Kinder mit Rollstuhl. Während der Bauarbeiten ist der bestehende Spielplatz durch Bauzäune gesichert. Da die Steinbergstraße im Baubereich eine sehr beengte Sackgasse ist, hat die Stadt für den Zeitraum der Baumaßnahmen ein Halteverbot eingerichtet.

0: Seit über 3 Jahrzehnten bringt das Spielmobil der Arbeiter Wohlfahrt Magdeburg jede Menge Spiel, Bewegung und Begegnung direkt zu den Kindern, Jugendlichen und Familien in die Stadtteile. Ob Roller, Bälle oder viele andere Spielgeräte, vor Ort gibt es immer etwas zu entdecken, auszuprobieren und gemeinsam zu erleben. Mit einer Förderung in Höhe von 70.500 Euro kann das Angebot künftig mit einem neuen Elektrotransporter zeitgemäß und emissionsfrei fortgeführt werden. Die Mittel stammen aus dem Sondervermögen Infrastruktur des Bundes. Sozialministerin Petra Grimm-Benne betonte, dass AWO Spielmobil schaffe in direkter Nachbarschaft Orte, an denen Kinder und Jugendliche zusammenkommen. Das fördert das Miteinander im Quartier und die Entwicklung der Kinder. Die Landeshauptstadt Magdeburg fördert das AWO Spielmobil 2026 mit mehr als 157.000 Euro für Personal und Sachkosten. Eine Tourübersicht des Spielmobils findet sich unter www.awo-kv-magdeburg.de/spielmobil. Zur langen Orgelnacht erstrahlt der Magdeburger Dom am Freitag, den 2. Oktober ab 19.30 Uhr in vielen verschiedenen stimmungsvollen Lichtakzenten, Motiven und Sphären. Zu hören sind 3 klanglich unterschiedliche Domorgeln, die große Schuke-Orgel sowie die Remter- und Paradiesorgel. Die Gäste erwartet eine Reise durch die verschiedenen Orgelwerke der Jahrhunderte. In den Konzertpausen können die BesucherInnen im Domkreuzgang oder auch Domgarten wandeln und die Stimmung im Abendlicht genießen. Der Eintritt kostet 12 Euro, ermäßigt 10 Euro. Vorverkauf am Kartentisch oder an der Abendkasse. Mehr wir. Unter diesem Motto hat die 13. Magdeburger Kulturnacht den Stadtteil Sudenburg in eine vielseitige Kulturmeile bis nach Mitternacht verwandelt. In der Wagenhalle des Museumsdepots gab es Live-Musik, Der kleine Prinz war als Theaterstück auf dem Ambrosiusplatz zu sehen und Literatur gab es an und in der Fahrbibliothek direkt auf der Halberstädter Straße. Treppenhauskonzerte und viele weitere Höhepunkte ergänzten das Programm. Mehr als 2000 Menschen erlebten am Samstag, den 26. September, ein buntes Kulturfest. Der Wunsch der Veranstaltung, ein Miteinander und die Verbundenheit zwischen Menschen zu schaffen, die sich begegnen, miteinander lachen, ins Gespräch kommen und einen gemeinsamen Abend erleben, ging auf. Die Magdeburger Kulturnacht wird von einem breiten Bündnis Magdeburger Kulturschaffender und Magdeburger KünstlerInnen unter dem Dach des Kulturschutzbundes Magdeburg getragen und gemeinsam von verschiedensten Vereinen gestaltet. Weitere Informationen gibt es unter kulturnacht-magdeburg.de. Bei Kundgebungen und Demonstrationen in 15 Städten, unter anderem in Magdeburg, haben Beschäftigte und Gewerkschaften am Samstag, den 26. September, ein deutliches Zeichen gegen Kürzungen beim Sozialstaat und Verschlechterung bei der Arbeit gesetzt. Unter dem Motto »Hart verdient, deine Arbeit, deine Gesundheit, deine Rente« forderten sie Reformen, die soziale Absicherung stärken, gute Arbeit sichern und wirtschaftlichen Aufschwung mit sozialer Gerechtigkeit verbinden. Der DGB und seine Mitgliedsgewerkschaften machten deutlich, der Sozialstaat ist kein Geschenk, er ist das Ergebnis der Arbeit und Beiträge von Millionen Menschen. Sie dürfen nicht mit weniger Leistung, höheren Kosten und neuen Hürden abgespeist werden, sondern haben Anspruch auf gute Gesundheitsversorgung, soziale Sicherheit und eine verlässliche Rente. Die Proteste richteten sich gegen die geplante Verschlechterung im Arbeits- und Sozialbereich, darunter längere und flexiblere Arbeitszeiten, mehr Befristungen und der Abbau von Schutzrechten. Auch in Gesundheit und Pflege drohen schlechtere Leistungen und zusätzliche Belastungen. Der DGB und seine Mitgliedsgewerkschaften machten zugleich deutlich, Deutschland braucht Reformen und Investitionen für neuen wirtschaftlichen Schwung, aber nicht auf dem Rücken der Beschäftigten.
1: Rilke, Begegnung in der Kastanienallee. Ihm ward des Eingangs grüne Dunkelheit, kühl wie ein Seidenmantel umgeben, den er noch nahm und ordnete, als eben am anderen transparenten Ende weit, aus grüner Sonne wie aus grünen Scheiben, weiß eine einzelne Gestalt aufleuchtete, um lange fern zu bleiben und schließlich von den Lichtern niedertreiben, bei jedem Schritte über Wald. Ein helles Wechseln auf sich herzutragen, das scheu im Blond nach hinten lief. Aber auf einmal war der Schatten tief und nahe Augenlagen aufgeschlagen. In einem neuen, deutlichen Gesicht, das wie in einem Bildnis verweilte. In dem Moment, da man sich wieder teilte.

Vermögen Infrastruktur des Bundes. Das Land Sachsen-Anhalt unterstützt aus diesem Fonds mit 15,45 Millionen Euro Einrichtungen der Jugendarbeit. Ziel ist es, landesweit Orte für Begegnung, Bildung und Beteiligung in der täglichen Arbeit zu stärken. Der Ökogarten nutzte bisher im Winter und bei schlechtem Wetter angemietete Räume. Mit der Sanierung des historischen Hauses soll ein kulturell-pädagogisches Veranstaltungs- und Bildungszentrum entstehen, von denen auch Kitas, Schulen und Projektgruppen profitieren.

Am Mittwochabend, den 23. September 2026, kam es zu mehreren Betrugsversuchen in Form eines sogenannten Schocksanrufs zum Nachteil verschiedener Magdeburger zwischen 80 und 93 Jahren. Ersten Erkenntnissen zufolge erhielten die Geschädigten einen Anruf von einer Person, welche sich als ein Professor eines Krankenhauses ausgab und eine untere fünfstellige Summe forderte. Ein angebliches Familienmitglied soll erkrankt sein und das Geld sei nötig, um operieren zu können. Die Polizei leitete Strafverfahren ein und sensibilisierte die Geschädigten. Bisher soll es zu keinem finanziellen Schaden gekommen sein. Hinweise der Polizei: Lassen Sie sich nicht unter Druck setzen. Beenden Sie das Gespräch umgehend. Informieren Sie sich innerhalb Ihres Familien- und Bekanntenkreises nach der angeblich betroffenen Person. Gewähren Sie unbekannten Personen grundsätzlich keinen Zutritt. Wenden Sie sich an die Polizei, falls Sie den Verdacht haben, Opfer eines Betruges geworden zu sein. Weitere Informationen gibt es unter www.polizei-beratung.de/themen-und-tipps/Betrug-Schockanrufe. Am Freitag, den 25. September 2026 im Zeitraum von 17.20 Uhr bis 17.55 Uhr haben unbekannte Täter auf dem Parkplatz eines Einkaufszentrums in der Saybrücker Chaussee eine Harley Davidson entwendet. Die Polizei hat ein Ermittlungsverfahren eingeleitet. Sachdienliche Hinweise zu verdächtigen Personen oder Fahrzeugen können dem Polizeirevier Magdeburg unter der Telefonnummer 0391 546 3295 oder in der nächstgelegenen Polizeidienststelle mitgeteilt werden. Am Freitag, den 25. September 2026, meldeten mehrere Passanten im Zeitraum von 22.55 Uhr bis 23.15 Uhr diverse brennende Müllcontainer in Stadtfeld Ost. Die schnellen Löscharbeiten der Feuerwehr konnten ein Übergreifen der Flammen verhindern. Insgesamt brannten 9 Müllcontainer, die zum Teil nicht unerheblich beschädigt wurden. Ermittlungen zu den Brandursachen sind eingeleitet worden. Sachdienliche Hinweise zu verdächtigen Personen können dem Polizeirevier Magdeburg unter der Telefonnummer 0391 546 3295 oder in der nächstgelegenen Polizeidienststelle mitgeteilt werden. Am Freitag, den 25. September 2026 gegen 13.15 Uhr befuhren ein 26-Jähriger und ein 34-Jähriger den Magdeburger Ring. Diese sollen sich dabei wiederholt gegenseitig ausgebremst haben. Im weiteren Verlauf mussten beide Fahrzeuge auf Höhe der Abfahrt Neustädter Feld verkehrsbedingt halten. Dabei stieg der 34-Jährige aus seinem Fahrzeug aus und begab sich zum Fahrzeug des 26-Jährigen, um diesen offenbar zur Rede zu stellen. Dieser fühlte sich vom Auftreten des 34-Jährigen augenscheinlich bedroht und griff nach einer legal besessenen Schreckschusswaffe. Die verständigte Polizei konnte beide Fahrzeuglenker antreffen. Im Rahmen der Anzeigenaufnahme stellten die Beamten die Schreckschusswaffe sicher. Gegen die beiden Fahrzeugführer sind entsprechende Ermittlungsverfahren eingeleitet worden. Das Polizeirevier Magdeburg warnt, Betrüger geben sich zunehmend als Mitarbeiter einer Bank aus. Die Täter kontaktieren ihre Opfer häufig telefonisch und behaupten beispielsweise, es gäbe ein Problem mit dem Konto, der Bankkarte oder einer verdächtigen Überweisung, unter anderem ins Ausland. Damit versuchen sie, vertrauliche Informationen von den Betroffenen zu erfahren. Wichtig: Ihre Bank fragt Sie niemals nach Ihrer persönlichen PIN. Geben Sie Ihre PIN, TAN, Zugangsdaten oder andere vertrauliche Bankdaten niemals telefonisch, per E-Mail oder an der Haustür weiter. Ebenso wichtig: Bankmitarbeiter schicken niemanden zu Ihnen nach Hause, um Bankkarten, Bargeld oder andere Wertgegenstände abzuholen. So schützen

0: Schützen Sie sich. Beenden Sie verdächtige Telefonate sofort. Lassen Sie sich nicht unter Druck setzen. Informieren Sie bei einem Betrugsverdacht umgehend Ihre Bank und gegebenenfalls die Polizei. Merken Sie sich, Ihre PIN gehört nur Ihnen. Bleiben Sie aufmerksam und sprechen Sie auch Angehörige, Freunde und ältere Menschen in Ihrem Umfeld auf diese Betrugsmasche an.
1: 30 Jahre, 6 Städten, ein Welterbe. So das Motto zu 30 Jahre Weltkulturerbe der Luther Gedenkstätten. Die Schlosskirche in Wittenberg als Teil des UNESCO-Welterbes steht ab dem 7. Oktober im Mittelpunkt des Jubiläums der Gedenkstätten in Eisleben und Wittenberg. Die Gemeinde der Kirche lädt in den kommenden Wochen zu Konzerten, Führungen, Veranstaltungen und Friedensgebeten ein. Am 31. Oktober, zum Reformationstag, gibt es traditionell ein großes Fest. Mit einem historischen Spektakel und Festgottesdiensten, Stadtführungen sowie Interaktionen an der Thesentür erinnert Wittenberg an Martin Luthers Veröffentlichung der 95 Thesen im Jahr 1517 an der Tür der Schlosskirche. Ein besonderer Höhepunkt in diesem Jahr ist ein Lichterumzug, der um 17 Uhr vor dem Lutherhaus beginnt. Weitere Informationen zu den Veranstaltungen gibt es unter www.wittenberger-reformationsfest.de.

Es ist mal wieder Zeit für ein gutes Buch. Hermann Hesse, Freude am Garten, herausgegeben von Volker Michels, lädt mich immer mal wieder zum Blättern und Lesen ein. Zahlreiche Fotos und auch Aquarelle von Hesse ergänzen die kleinen Texte rund um die Natur. Bäume. Bäume sind für mich immer die eindringlichsten Prediger gewesen. Ich verehre sie, wenn sie in Völkern und Familien leben, in Wäldern und Hainen. Und noch mehr verehre ich sie, wenn sie einzeln stehen. Sie sind wie Einsame, nicht wie Einsiedler, welche aus irgendeiner Schwäche sich davongestohlen haben, sondern wie große, vereinsamte Menschen wie Beethoven und Nietzsche. In den Wipfeln rauscht die Welt. Ihre Wurzeln ruhen im Unendlichen. Allein sie verlieren sich nicht darin, sondern erstreben mit aller Kraft ihres Lebens nur das eine. Ihr eigenes, in ihnen wohnendes Gesetz zu erfüllen, ihre eigene Gestalt auszubauen, sich selbst darzustellen. Nichts ist heiliger, nichts ist vorbildlicher als ein schöner, starker Baum. Wenn ein Baum umgesägt worden ist und seine nackte Todeswunde der Sonne zeigt, dann kann man auf der lichten Scheibe seines Stumpfes und Grabmals seine ganze Geschichte lesen. In den Jahresringen und Verwachsungen steht aller Kampf als Leid

0: alle Krankheit, alles Glück und Gedeihen treu geschrieben. Schmale Jahre und üppige Jahre, überstandene Angriffe, überdauerte Stürme. Und jeder Bauernjunge weiß, dass das härteste und edelste Holz die engsten Ringe hat, dass hoch auf Bergen und in immerwährender Gefahr die unzerstörbarsten, kraftvollsten, vorbildlichsten Stämme wachsen. Bäume sind Heiligtümer. Wer mit ihnen zu sprechen, wer ihnen zuzuhören weiß, der erfährt die Wahrheit. Sie predigen nicht Lehren und Rezepte, sie predigen um das einzelne, unbekümmert, das Urgesetz des Lebens. Ein Baum spricht: In mir ist ein Kern, ein Funke, ein Gedanke verborgen. Ich bin Leben vom ewigen Leben. Einmalig ist der Versuch und Wurf, den die ewige Mutter mit mir gewagt hat. Einmalig ist meine Gestalt und das Geäder meiner Haut. Einmalig das kleinste Blätterspiel meines Wipfels und die kleinste Narbe meiner Rinde. Mein Amt ist, in ausgeprägten Einmaligen das Ewige zu gestalten und zu zeigen. Ein Baum spricht: Meine Kraft ist das Vertrauen. Ich weiß nichts von meinen Vätern. Ich weiß nichts von den tausend Kindern, die in jedem Jahr aus mir entstehen. Ich lebe das Geheimnis meines Samens zu Ende. Nichts anderes ist meine Sorge. Ich vertraue, dass Gott in mir ist. Ich vertraue, dass meine Aufgabe heilig ist. Aus diesem Vertrauen lebe ich. Wenn wir traurig sind und das Leben nicht mehr gut ertragen können, dann kann ein Baum zu uns sprechen. Sei still, sei still, sieh mich an. Leben ist nicht leicht, Leben ist nicht schwer. Das sind Kindergedanken. Lass Gott in dir reden, so schweigen sie. Du bangst, weil dich dein Weg von der Mutter und Heimat wegführt. Aber jeder Schritt und Tag führt dich neu der Mutter entgegen. Heimat ist nicht da oder dort. Heimat ist in dir innen oder nirgends. Wandersehnsucht reißt mir am Herzen, wenn ich Bäume höre, die abends im Wind rauschen. Hört man still und lange zu, so zeigt auch die Wandersehnsucht ihren Kern und Sinn. Sie ist nicht fortlaufen wollen vor dem Leide, wie es schien. Sie ist Sehnsucht nach Heimat, nach Gedächtnis der Mutter, nach neuen Gleichnissen des Lebens. Sie führt nach Hause. Jeder Weg führt nach Hause. Jeder Schritt ist Geburt, jeder Schritt ist Tod, jedes Grab ist Mutter. So rauscht der Baum im Abend, wenn wir Angst vor unseren eigenen Kindergedanken haben. Bäume haben lange Gedanken, langatmige und ruhige, wie sie ein längeres Leben haben als wir. Sie sind weiser als wir, solange wir nicht auf sie hören. Aber wenn wir gelernt haben, die Bäume anzuhören, dann gewinnt gerade die Kürze und Schnelligkeit und Kinderhast unserer Gedanken eine Freudigkeit ohnegleichen. Wer gelernt hat, Bäumen zuzuhören, begehrt nicht mehr, ein Baum zu sein. Er begehrt, nicht zu sein, als was er ist. Das ist Heimat, das ist Glück.
1: Wer Lotto spielt, unterstützt damit auch das Gemeinwohl. Von jedem Euro, der für ein Produkt von Lotto Sachsen-Anhalt ausgegeben wird, kommen etwa 40 Cent gemeinnützige Vorhaben zugute. Der Aufsichtsrat von Lotto Toto Sachsen-Anhalt hat dieser Tage Fördergelder in Höhe von 747.000 Euro für 21 Projekte bewilligt. Die Städte Klötze und Halberstadt zum Beispiel planen für den Tierpark eine neue Luchsanlage bzw. eine bessere Sicherung des bestehenden Geheges und erhalten dafür finanzielle Unterstützung. Fördergeld gibt es auch für die Senioren-Mannschaftsweltmeisterschaft im Schach, ausgerichtet im April 2027 in Magdeburg. Zudem erhalten Umweltprojekte sowie mehrere Restaurierungs- und Sanierungsprojekte an Kirchen im Land einen finanziellen Zuschuss. Für das Kunst- und Kulturfestival der Moderne zum 100-jährigen Bestehen des Stadthallenareals erhält Magdeburg Lotto-Fördergeld für eine Video- und Lichtkunstinstallation sowie für Aufführungen und Ausstellungen. Der Eigenbetrieb Stadtgarten und Friedhöfe Magdeburg baut in den kommenden Wochen eine Bowl-Anlage auf dem Spielplatz am Europaring in Stadtfeld West. Der Bau erfolgt als Projekt für die Auszubildenden, die so einen bleibenden Wert mit der eigenen Arbeit schaffen können. Azubis aller 3 Lehrjahre können in unterschiedlichen Bauphasen ihr Wissen einbringen und damit wertvolle Erfahrungen sammeln. Für das beliebte französische Freizeitspiel entsteht eine wassergebundene Spielfläche in der Größe von

0: 15 mal 4 Metern. Auf einer gepflasterten Fläche stellt die Stadt neben dem Spielfeld Sitzmöglichkeiten und Abfallbehälter auf. Das Projekt kostet 7.000 Euro und wird aus Mitteln des städtischen Haushalts finanziert. Während der Arbeiten ist der Bereich durch einen Bauzaun gesichert. Der Eigenbetrieb Stadtgarten bittet um Verständnis für etwaige Einschränkungen. Am Freitag, den 25. September, haben der Beirat für Integration und Migration der Landeshauptstadt Magdeburg und die Ausländerbehörde neu eingebürgerte MagdeburgerInnen feierlich gewürdigt. Die Feier fand im Rahmen der interkulturellen Wochen 2026 statt. Der Beirat für Integration und Migration hatte gemeinsam mit der Ausländerbehörde beschlossen, zweimal jährlich eine Festveranstaltung für neu Eingebürgerte auszurichten. Das als Zeichen für ein weltoffenes Magdeburg, in dem Vielfalt gelebt wird und Menschen die Stadt gemeinsam gestalten. Deshalb gab es bereits im April 2026 eine Feier für 70 neue BürgerInnen der Stadt. Als symbolisches Geschenk erhielten die Neueingebürgerten ein Exemplar des Grundgesetzes und Kresse, das mit der Botschaft: Ein neuer Pass, ein neues Kapitel, aber du bleibst derselbe wertvolle Mensch. Willkommen zu Hause.
1: Jede Blüte welkt und jede Jugend im Alter weicht, blüht jede Lebensstufe, blüht jede Weisheit auch und jede Tugend. Zu ihrer Zeit und darf nicht ewig dauern, es muss das Herz bei jedem Lebensrufe bereit zum Abschied sein und Neubeginne, um sich in Tapferkeit und ohne Trauern in andere neue Bindungen zu geben. Und jedem Anfang wohnt ein Zauber inne, der uns beschützt und der uns hilft zu leben. Wir sollen heiter Raum um Raum durchschreiten, an keinem wie an einer Heimat hängen. Der Weltgeist will nicht fesseln uns und engen, er will uns Stuf um Stufe heben, weiten. Kaum sind wir heimisch einem Lebenskreise und traulich eingewohnt, so droht erschlaffen. Nur wer bereit zu Aufbruch ist und Reise, mag lähmender Gewöhnung sich entraffen. Es wird vielleicht auch noch die Todesstunde uns neuen Räumen jung entgegensenden. Des Lebens Ruf an uns wird niemals enden. Wohlan, denn Herz, nimm Abschied und gesunde.
2: Jahre, 6 Städten, ein Welterbe. So das Motto zu 30 Jahre Weltkulturerbe der Luther Gedenkstätten. Die Schlosskirche in Wittenberg als Teil des UNESCO-Welterbes steht ab dem 7. Oktober im Mittelpunkt des Jubiläums der Gedenkstätten in Eisleben und Wittenberg. Die Gemeinde der Kirche lädt in den kommenden Wochen zu Konzerten, Führungen, Veranstaltungen und Friedensgebeten ein. Am 31. Oktober, zum Reformationstag, gibt es traditionell ein großes Fest. Mit einem historischen Spektakel und Festgottesdiensten, Stadtführungen sowie Interaktionen an der Thesentür erinnert Wittenberg an Martin Luthers Veröffentlichung der 95 Thesen im Jahr 1517 an der Tür der Schlosskirche. Ein besonderer Höhepunkt in diesem Jahr ist ein Lichterumzug, der um 17 Uhr vor dem Lutherhaus beginnt. Weitere Informationen zu den Veranstaltungen gibt es unter www.wittenberger-reformationsfest.de.

Die Leitungsarbeiten der SWM im Kreuzungsbereich Otto von Guericke Straße, Julius Bremer Straße dauern voraussichtlich noch bis zum 30. Oktober. Das heißt etwa 4 Wochen mehr als geplant. Die dortigen Einschränkungen sind deshalb weiterhin erforderlich. Wegen Gleisbauarbeiten der MVB ist die Halberstädter Straße in Höhe des Landgerichtes bis voraussichtlich 18. November stadteinwärts gesperrt. Der Kfz-Verkehr wird über die Straße am Fuchsberg umgeleitet. Seit dem 28. September bis 6. Oktober steht auf einem kurzen Abschnitt des Weizengrunds nur ein Fahrstreifen zur Verfügung. Grund sind Kanalreparaturen im Auftrag der SWM. Eine Baustellenampel regelt den Kfz-Verkehr. Der Anschluss zur Straße an den Röten ist während der Arbeiten voll gesperrt. Umleitungen sind ausgeschildert.

0: Seit dem 28. September bis 9. Oktober ist jeweils von 7 bis 16 Uhr die Zufahrt von der Hafenstraße in den Kreisverkehr Bötticher Platz gesperrt. Wegen Anschlussarbeiten der SWM wird der Kfz-Verkehr über die Speicherstraße umgeleitet. Die Gegenrichtung ist von der Sperrung nicht betroffen. Weitere Verkehrseinschränkungen sind auf der Baustellenkarte unter www.mofi.de und www.magdeburg.de/baustellen dargestellt.
1: Die Länder wollen die Rahmenbedingungen für lokale und regionale Medien verbessern. Der Entwurf des zweiten Teils des digitalen Medienstaatsvertrags sieht dafür erstmals ein Bündel konkreter Maßnahmen vor. Unter anderem geht es darum, Rundfunkbeitragsmittel für die Förderung lokaler Medienangebote einzusetzen. Ziel ist es, eine vielfältige Berichterstattung in Regionen auch unter veränderten wirtschaftlichen und medialen Bedingungen dauerhaft zu ermöglichen, so Medienminister Rainer Robra. Das Gesamtpaket sorge dafür, die lokale und regionale Medienvielfalt besonders in ostdeutschen Ländern nachhaltig zu stärken. Der erste Teil des Medienstaatsvertrags sieht die Umsetzung von EU-Recht vor und wurde am 29. September 2026 vom Kabinett an den Landtag zur Unterrichtung weitergeleitet. Für den zweiten, inhaltlichen Teil hat die Anhörung der Rundfunkkommissionen begonnen. Für den zweiten, inhaltlichen Teil hat die Anhörung der Rundfunkkommission begonnen. Im Mittelpunkt stehen unter anderem Regelungen zum Einsatz künstlicher Intelligenz, Deregulierung im Bereich der Werbevorschriften, aber auch eine Anpassung der Verfahren länderübergreifender Medienaufsicht.
2: Bertolt Brecht, Lied einer Liebenden. Wenn du mich lustig machst, dann denk ich manchmal, jetzt könnte ich sterben. Dann blieb ich glücklich bis an mein End. Wenn du dann alt bist und wenn du an mich denkst, sehe ich wie heute aus. Und du hast ein Liebchen, das ist noch jung. 7 Rosen hat der Strauch, 6 gehören dem Wind. Aber eine bleibt, dass auch ich noch eine find. 7 Male rufe ich dich, 6 Mal bleibe fort. Doch beim 7. Mal versprich, komme auf ein Wort. Die Liebste gab mir einen Zweig mit gelbem Laub dran. Das Jahr, es geht zu Ende, die Liebe fängt erst an.
1: Staatsminister und Minister für Kultur Rainer Robra hat gegenüber Ministerpräsident Sven Schulze zum 5. Oktober 2026 seinen Rücktritt erklärt. In der Kabinettssitzung vom 29. September hat die Landesregierung der Vertretungsregelung bis zur Wahl eines neuen Ministerpräsidenten und zur Berufung einer neuen Landesregierung zugestimmt. Aus dem Wirtschaftsministerium übernimmt Staatssekretär Gerd Zender die Aufgaben des Chefs der Staatskanzlei sowie des Europa- und Medienministers. Den Bereich Kultur nimmt bis auf Weiteres Bildungsminister Jan Riegel wahr. Der organisatorische Zusammenhang bleibt gewahrt. Ministerpräsident Sven Schulze erklärt, Zitat: Rainer Robra hat mit hoher Sachkenntnis und großem Geschick über 24 Jahre hinweg als Chef der Staatskanzlei eine hervorragende Arbeit für unser Land geleistet. Seit 10 Jahren hat er sich zudem als Minister für Kultur viel Anerkennung nicht nur unter den Kulturschaffenden erworben. Zitat Ende. Der Ministerpräsident dankte Rainer Robra für sein großes Engagement und seine erfolgreiche Arbeit und wünscht ihm für den wohlverdienten Ruhestand Erfüllung und alles Gute.

aus dem Buch Die besten deutschen Geschichten und Gedichte, ausgewählt von Marcel Reich-Ranitzky. Josef von Eichendorff, Mondnacht. Es war, als hätte der Himmel die Erde still geküsst, dass sie im Blütenschimmer von ihm nun träumen müsst. Die Luft ging durch die Felder, die Ähren wogen sacht, es rauschen leis die Wälder, so sternklar war die Nacht. Und meine Seele spannte weit ihre Flügel aus, flog durch die stillen Lande, als flöge sie nach Haus.

0: Nach ihrem ersten Auftritt im Salzlandtheater Staatsrot im November 2025 als Support von Jeanette Biedermann kommt Charlie Clauser in wenigen Wochen mit ihrem Solo-Projekt zurück. Ganz nah, aber nicht leise. So der Titel der Zweiklang-Tour. Die Musikerin spielt alle Instrumente selbst, singt, schreibt und produziert Songs zwischen Pop, Rock und Indie. Zu hören am Donnerstag, den 12. November in Staatsrot im Salzlandtheater. Weitere Infos gibt es unter www.salzlandtheater/events/charlie.
1: Hallo zusammen, hier ist eure Charlie. Ich freue mich sehr. Am 12. November komme ich zu euch nach Staatsrot ins Salzlandtheater. Ich habe da schon einmal mit Jeanette Biedermann gespielt in ihrer Band und als Vorband. Aber jetzt komme ich mit meinen eigenen Songs, mit 100 Instrumenten und ich verspreche euch, es wird ein sehr, sehr bunter Abend. Also seid gerne dabei und ja, an der Stelle einen lieben Gruß an Kultur, MDTV und alle, die zuschauen. Macht's gut, wir sehen uns am 12. November.

0: Robert Seitz, das Lied. Wir sitzen stumm und neigen das Gesicht. Die Falten unserer Hände sind geschlossen. Und uferlos kommt purpurblaues Licht mit deinem Lied in unseren Traum geflossen. Wir atmen weit und neigen uns noch mehr. Wir können unser Selbst nicht mehr umschreiben. Es irrt davon und wandelt fremd einher und lässt sich tief von deinen Tönen treiben. Der Tag verglüht. Nun wagt nur noch die Pracht des blauen Lichts schwellender Gesänge. Und seltsam schreiten über Blütenhäuser, sternüberstrahlt, die Wunder dieser Nacht.
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0: Damit geht unsere Sendung zu Ende. Von wo auch immer Sie uns zugeschaut haben, schön, dass Sie dabei waren. Tschüss, machen Sie es gut.
1: Rainer Maria Rilke. Wunderliches Wort, die Zeit vertreiben. Sie zu halten wäre das Problem, denn wenn ängstigst nicht, wo ist ein Bleiben, wo ein Endlichsein in alledem? Sieh, der Tag verlangsamt sich entgegen jenen Raum, der ihn nach Abend nimmt. Aufstehen wurde stehen und stehen wird legen und das willig Liegende verschwimmt. Berge ruhen von Sternen übernächtigt, aber auch in ihnen flimmert Zeit. Ach, in meinem wilden Herzen nächtigt, obdachlos, die Unvergänglichkeit. Rilke, Begegnung in der Kastanienallee. Ihm ward des Eingangs grüne Dunkelheit, kühl wie ein Seidenmantel umgeben, den er noch nahm und ordnete, als eben am anderen transparenten Ende weit, aus grüner Sonne wie aus grünen Scheiben, weiß eine einzelne Gestalt aufleuchtete, um lange fern zu bleiben und schließlich von den Lichtern niedertreiben, bei jedem Schritte über Wald, ein helles Wechseln auf sich herzutragen, das scheu im Blond nach hinten lief. Aber auf einmal war der Schatten tief und nahe Augenlagen aufgeschlagen. In einem neuen, deutlichen Gesicht, das wie in einem Bildnis verweilte, in dem Moment, da man sich wieder teilte. Es war immer und dann war es nicht. 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
1: Demokratie heißt Entscheidung durch die Betroffenen, so der Philosoph Karl Friedrich von Weizsäcker. Mit diesen Gedanken starten wir in eine neue Sendung. Herzlich willkommen.
2: Am 22. September 2026 fand im Geschwister-Scholl-Park in Magdeburg die Einweihung des neuen Denkmals Anstoß statt. In Gedenken an den antifaschistischen Widerstand schrieb die Stadt 2023 einen Wettbewerb für ein Kunstwerk im Geschwister-Scholl-Park aus. Bürger und Bürgerinnen der Stadt konnten vom 20. April 2024 darüber abstimmen, welcher der drei Entwürfe umgesetzt werden soll. 65% stimmten für das Kunstwerk Anstoß von dem Künstler Dr. Roland Fuhrmann. Aus 500 einzelnen Metallblättern entstand der Stapel. Zur Einweihung kamen zahlreiche Gäste und Stadträte, darunter der Künstler sowie die Magdeburger Oberbürgermeisterin Simone Borres.

0: Schüler und Schülerinnen des Geschwister-Scholl-Gymnasiums trugen Lieder und Gedichte vor. Anlass für das neue Denkmal ist der 80. Jahrestag der Ermordung von Hans und Sophie Scholl. Christoph Probst, Alexander Schmorell, Willi Graf, Kurt Huber sowie weiteren Mitgliedern der Weißen Rose. Es ist der 18. Februar 1943. Die Geschwister Scholl verteilen gegen 11 Uhr das 6. Flugblatt der Weißen Rose in der Ludwig-Maximilian-Universität München. Im Lichthof der Universität lassen sie die restlichen Blätter fallen. Genau das stellt das Kunstwerk dar. Der Hausmeister der Universität beobachtet die Aktion und informiert die Behörden. Noch am 18. Februar 1943 verhaftete die Gestapo Hans und Sophie Scholl. 4 Tage später verurteilt der Volksgerichtshof sie zum Tode und noch am selben Tag werden sie hingerichtet. Bewusst fiel die Wahl für die Einweihung des neuen Denkmals auf den 22. September. Denn an diesem Tag wäre Hans Scholl 108 Jahre alt geworden. Freiheit. Dieses Wort schrieb Sophie Scholl auf die Rückseite ihrer Anklageschrift. Das Denkmal befindet sich auf der Seite der Richard-Wagner-Straße.
1: Nun wünsche ich dieser neuen Plastik im Geschwister-Scholl-Park eine lange Zukunft und hoffe, die Bürgerinnen und Bürger der Otto-Stadt mögen dieses Denkmal annehmen, behüten, bewahren.
2: 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Bis Dezember 2026 saniert die Stadt den Spielplatz in der Steinbergstraße. Die rund 600 Quadratmeter große Spiel- und Freizeitfläche innerhalb der Grünanlage nördlich der Schrote steht unter dem Thema Kleines Magdeburg. Die Stadt investiert 170.000 Euro aus Haushaltsmitteln. Die Kinder der Grundschule Diesdorf haben das Thema Kleines Magdeburg erarbeitet. Der rund 175 Quadratmeter große Sandspielbereich bleibt erhalten, genauso wie die Hängebrücke, die als fußläufige Verbindung vom Fuß- und Radweg südlich der Schrote über den Fluss direkt auf den Spielplatz führt. Neu hinzukommen unter anderem Balancierstämme aus robustem Robinienholz, eine Kletterwand sowie eine barrierefreie anfahrbare Sandtheke für Kinder mit Rollstuhl. Während der Bauarbeiten ist der bestehende Spielplatz durch Bauzäune gesichert. Da die Steinbergstraße im Baubereich eine sehr beengte Sackgasse ist, hat die Stadt für den Zeitraum der Baumaßnahmen ein Halteverbot eingerichtet. Seit über 3 Jahrzehnten bringt das Spielmobil der Arbeiterwohlfahrt Magdeburg jede Menge Spiel, Bewegung und Begegnung direkt zu den Kindern, Jugendlichen und Familien in die Stadtteile. Ob Roller, Bälle oder viele andere Spielgeräte, vor Ort gibt es immer etwas zu entdecken, auszuprobieren und gemeinsam zu erleben. Mit einer Förderung in Höhe von 70.500 Euro kann das Angebot künftig mit einem neuen Elektrotransporter zeitgemäß und emissionsfrei fortgeführt werden.

0: Die Mittel standen aus dem Sondervermögen Infrastruktur des Bundes. Sozialministerin Petra Grimm-Benne betonte, das AWO-Spielmobil schaffe in direkter Nachbarschaft Orte, an denen Kinder und Jugendliche zusammenkommen. Das fördert das Miteinander im Quartier und die Entwicklung der Kinder. Die Landeshauptstadt Magdeburg fördert das AWO-Spielmobil 2026 mit mehr als 157.000 Euro für Personal und Sachkosten. Eine Tourübersicht des Spielmobils findet sich unter www.awo-kv-magdeburg.de/spielmobil. Zur langen Orgelnacht erstrahlt der Magdeburger Dom am Freitag, den 2. Oktober ab 19.30 Uhr in vielen verschiedenen stimmungsvollen Lichtakzenten, Motiven und Sphären. Zu hören sind drei klanglich unterschiedliche Domorgeln, die große Schuko-Orgel sowie die Remter- und Paradiesorgel. Die Gäste erwartet eine Reise durch die verschiedenen Orgelwerke der Jahrhunderte. In den Konzertpausen können die BesucherInnen im Domkreuzgang oder auch Domgarten wandeln und die Stimmung im Abendlicht genießen. Der Eintritt kostet 12 Euro, ermäßigt 10 Euro. Vorverkauf am Kartentisch oder an der Abendkasse. Mehr wir. Unter diesem Motto hat die 13. Magdeburger Kulturnacht den Stadtteil Sudenburg in eine vielseitige Kulturmeile bis nach Mitternacht verwandelt. In der Wagenhalle des Museumsdepots gab es Live-Musik, Der kleine Prinz war als Theaterstück auf dem Ambrosiusplatz zu sehen und Literatur gab es an und in der Fahrbibliothek direkt auf der Halberstädter Straße. Treppenhauskonzerte und viele weitere Höhepunkte ergänzten das Programm. Mehr als 2000 Menschen erlebten am Samstag, den 26. September, ein buntes Kulturfest. Der Wunsch der Veranstaltung, ein Miteinander und die Verbundenheit zwischen Menschen zu schaffen, die sich begegnen, miteinander lachen, ins Gespräch kommen und einen gemeinsamen Abend erleben, ging auf. Die Magdeburger Kulturnacht wird von einem breiten Bündnis Magdeburger Kulturschaffender und Magdeburger KünstlerInnen unter dem Dach des Kulturschutzbundes Magdeburg getragen und gemeinsam von verschiedensten Vereinen gestaltet. Weitere Informationen gibt es unter kulturnacht-magdeburg.de. Bei Kundgebungen und Demonstrationen in 15 Städten, unter anderem in Magdeburg, haben Beschäftigte und Gewerkschaften am Samstag, den 26. September, ein deutliches Zeichen gegen Kürzungen beim Sozialstaat und Verschlechterung bei der Arbeit gesetzt. Unter dem Motto »Hart verdient, deine Arbeit, deine Gesundheit, deine Rente« forderten sie Reformen, die soziale Absicherung stärken, gute Arbeit sichern und wirtschaftlichen Aufschwung mit sozialer Gerechtigkeit verbinden. Der DGB und seine Mitgliedsgewerkschaften machten deutlich, der Sozialstaat ist kein Geschenk, er ist das Ergebnis der Arbeit und Beiträge von Millionen Menschen. Sie dürfen nicht mit weniger Leistung, höheren Kosten und neuen Hürden abgespeist werden, sondern haben Anspruch auf gute Gesundheitsversorgung, soziale Sicherheit und eine verlässliche Rente. Die Proteste richteten sich gegen die geplante Verschlechterung im Arbeits- und Sozialbereich, darunter längere und flexiblere Arbeitszeiten, mehr Befristungen und der Abbau von Schutzrechten. Auch in Gesundheit und Pflege drohen schlechtere Leistungen und zusätzliche Belastungen. Der DGB und seine Mitgliedsgewerkschaften machten zugleich deutlich, Deutschland braucht Reformen und Investitionen für neuen wirtschaftlichen Schwung, aber nicht auf dem Rücken der Beschäftigten.
1: Rilke, Begegnung in der Kastanienallee. Ihm ward des Eingangs grüne Dunkelheit, kühl wie ein Seidenmantel umgeben, den er noch nahm und ordnete, als eben am anderen transparenten Ende weit, aus grüner Sonne wie aus grünen Scheiben, weiß eine einzelne Gestalt aufleuchtete, um lange fern zu bleiben und schließlich von den Lichtern niedertreiben, bei jedem Schritte über Wald. Ein helles Wechseln auf sich herzutragen, das scheu im Blond nach hinten lief. Aber auf einmal war der Schatten tief und nahe Augenlagen aufgeschlagen. In einem neuen, deutlichen Gesicht, das wie in einem Bildnis verweilte. In dem Moment, da man sich wieder teilte. Es war immer und dann war es nicht.
2: Seit fast 35 Jahren ist der Ökogarten Quedlinburg ein wichtiger Ort der Kinder- und Jugendfreizeitarbeit. Jährlich können mehr als 10.000 Kinder und Jugendliche von generationsübergreifenden Projekten profitieren. Die Ehrenamtlichen des Ökogarten Quedlinburg haben begonnen, ein leerstehendes Haus zu einem Erlebniszentrum auszubauen. Für dieses Engagement hat Sozialministerin Petra Grimm-Benne Ende September 2026 einen

0: Am Mittwochabend, den 23. September 2026, kam es zu mehreren Betrugsversuchen in Form eines sogenannten Schocksanrufs zum Nachteil verschiedener Magdeburger zwischen 80 und 93 Jahren. Ersten Erkenntnissen zufolge erhielten die Geschädigten einen Anruf von einer Person, welche sich als ein Professor eines Krankenhauses ausgab und eine untere fünfstellige Summe forderte. Ein angebliches Familienmitglied soll erkrankt sein und das Geld sei nötig, um operieren zu können. Die Polizei leitete Strafverfahren ein und sensibilisierte die Geschädigten. Bisher soll es zu keinem finanziellen Schaden gekommen sein. Hinweise der Polizei: Lassen Sie sich nicht unter Druck setzen. Beenden Sie das Gespräch umgehend. Informieren Sie sich innerhalb Ihres Familien- und Bekanntenkreises nach der angeblich betroffenen Person. Gewähren Sie unbekannten Personen grundsätzlich keinen Zutritt. Wenden Sie sich an die Polizei, falls Sie den Verdacht haben, Opfer eines Betruges geworden zu sein. Weitere Informationen gibt es unter www.polizei-beratung.de/themen-und-tipps/Betrug-Schockanrufe. Am Freitag, den 25. September 2026 im Zeitraum von 17.20 Uhr bis 17.55 Uhr haben unbekannte Täter auf dem Parkplatz eines Einkaufszentrums in der Saybrücker Chaussee eine Harley Davidson entwendet. Die Polizei hat ein Ermittlungsverfahren eingeleitet. Sachdienliche Hinweise zu verdächtigen Personen oder Fahrzeugen können dem Polizeirevier Magdeburg unter der Telefonnummer 0391 546 3295 oder in der nächstgelegenen Polizeidienststelle mitgeteilt werden. Am Freitag, den 25. September 2026, meldeten mehrere Passanten im Zeitraum von 22.55 Uhr bis 23.15 Uhr diverse brennende Müllcontainer in Stadtfeld Ost. Die schnellen Löscharbeiten der Feuerwehr konnten ein Übergreifen der Flammen verhindern. Insgesamt brannten 9 Müllcontainer, die zum Teil nicht unerheblich beschädigt wurden. Ermittlungen zu den Brandursachen sind eingeleitet worden. Sachdienliche Hinweise zu verdächtigen Personen können dem Polizeirevier Magdeburg unter der Telefonnummer 0391 546 3295 oder in der nächstgelegenen Polizeidienststelle mitgeteilt werden. Am Freitag, den 25. September 2026 gegen 13.15 Uhr befuhren ein 26-Jähriger und ein 34-Jähriger den Magdeburger Ring. Diese sollen sich dabei wiederholt gegenseitig ausgebremst haben. Im weiteren Verlauf mussten beide Fahrzeuge auf Höhe der Abfahrt Neustädter Feld verkehrsbedingt halten. Dabei stieg der 34-Jährige aus seinem Fahrzeug aus und begab sich zum Fahrzeug des 26-Jährigen, um diesen offenbar zur Rede zu stellen. Dieser fühlte sich vom Auftreten des 34-Jährigen augenscheinlich bedroht und griff nach einer legal besessenen Schreckschusswaffe. Die verständigte Polizei konnte beide Fahrzeuglenker antreffen. Im Rahmen der Anzeigenaufnahme stellten die Beamten die Schreckschusswaffe sicher. Gegen die beiden Fahrzeugführer sind entsprechende Ermittlungsverfahren eingeleitet worden. Das Polizeirevier Magdeburg warnt, Betrüger geben sich zunehmend als Mitarbeiter einer Bank aus. Die Täter kontaktieren ihre Opfer häufig telefonisch und behaupten beispielsweise, es gäbe ein Problem mit dem Konto, der Bankkarte oder einer verdächtigen Überweisung, unter anderem ins Ausland. Damit versuchen sie, vertrauliche Informationen von den Betroffenen zu erfahren. Wichtig: Ihre Bank fragt Sie niemals nach Ihrer persönlichen PIN. Geben Sie Ihre PIN, TAN, Zugangsdaten oder andere vertrauliche Bankdaten niemals telefonisch, per E-Mail oder an der Haustür weiter. Ebenso wichtig: Bankmitarbeiter schicken niemanden zu Ihnen nach Hause, um Bankkarten, Bargeld oder andere Wertgegenstände abzuholen. So schützen Sie sich. Beenden Sie verdächtige Telefonate sofort. Lassen Sie sich nicht unter Druck setzen. Informieren Sie bei einem Betrugsverdacht umgehend Ihre Bank und gegebenenfalls die Polizei. Merken Sie sich, Ihre PIN gehört nur Ihnen. Bleiben Sie aufmerksam und sprechen Sie auch Angehörige, Freunde und ältere Menschen in Ihrem Umfeld auf diese Betrugsmasche an.
1: 30 Jahre, 6 Städten, ein Welterbe. So das Motto zu 30 Jahre Weltkulturerbe der Lothar Gedenkstätte.

Die Schlosskirche in Wittenberg als Teil des UNESCO-Welterbes steht ab dem 7. Oktober im Mittelpunkt des Jubiläums der Gedenkstätten in Eisleben und Wittenberg. Die Gemeinde der Kirche lädt in den kommenden Wochen zu Konzerten, Führungen, Veranstaltungen und Friedensgebeten ein. Am 31. Oktober, zum Reformationstag, gibt es traditionell ein großes Fest. Mit einem historischen Spektakel und Festgottesdiensten, Stadtführungen sowie Interaktionen an der Thesentür erinnert Wittenberg an Martin Luthers Veröffentlichung der 95 Thesen im Jahr 1517 an der Tür der Schlosskirche. Ein besonderer Höhepunkt in diesem Jahr ist ein Lichterumzug, der um 17 Uhr vor dem Lutherhaus beginnt. Weitere Informationen zu den Veranstaltungen gibt es unter www.wittenberger-reformationsfest.de.

0: Es ist mal wieder Zeit für ein gutes Buch. Hermann Hesse, Freude am Garten, herausgegeben von Volker Michels, lädt mich immer mal wieder zum Blättern und Lesen ein. Zahlreiche Fotos und auch Aquarelle von Hesse ergänzen die kleinen Texte rund um die Natur. Bäume. Bäume sind für mich immer die eindringlichsten Prediger gewesen. Ich verehre sie, wenn sie in Völkern und Familien leben, in Wäldern und Hainen. Und noch mehr verehre ich sie, wenn sie einzeln stehen. Sie sind wie Einsame, nicht wie Einsiedler, welche aus irgendeiner Schwäche sich davongestohlen haben, sondern wie große, vereinsamte Menschen wie Beethoven und Nietzsche. In den Wipfeln rauscht die Welt. Ihre Wurzeln ruhen im Unendlichen. Allein sie verlieren sich nicht darin, sondern erstreben mit aller Kraft ihres Lebens nur das eine, ihr eigenes, in ihnen wohnendes Gesetz zu erfüllen, ihre eigene Gestalt auszubauen, sich selbst darzustellen. Nichts ist heiliger, nichts ist vorbildlicher als ein schöner, starker Baum. Wenn ein Baum umgesägt worden ist und seine nackte Todeswunde der Sonne zeigt, dann kann man auf der lichten Scheibe seines Stumpfes und Grabmals seine ganze Geschichte lesen. In den Jahresringen und Verwachsungen steht aller Kampf, alles Leid, alle Krankheit, alles Glück und Gedeihen treu geschrieben. Schmale Jahre und üppige Jahre, überstandene Angriffe, überdauerte Stürme. Und jeder Bauernjunge weiß, dass das härteste und edelste Holz die engsten Ringe hat, dass hoch auf Bergen und in immerwährender Gefahr die unzerstörbarsten, kraftvollsten, vorbildlichsten Stämme wachsen. Bäume sind Heiligtümer. Wer mit ihnen zu sprechen, wer ihnen zuzuhören weiß, der erfährt die Wahrheit. Sie predigen nicht Lehren und Rezepte, sie predigen um das Einzelne unbekümmert das Urgesetz des Lebens. Ein Baum spricht: In mir ist ein Kern, ein Funke, ein Gedanke verborgen. Ich bin Leben vom ewigen Leben. Einmalig ist der Versuch und Wurf, den die ewige Mutter mit mir gewagt hat. Einmalig ist meine Gestalt und das Geäder meiner Haut. Einmalig das kleinste Blätterspiel meines Wipfels und die kleinste Narbe meiner Rinde. Mein Amt ist, in ausgeprägten Einmaligen das Ewige zu gestalten und zu zeigen. Ein Baum spricht: Meine Kraft ist das Vertrauen. Ich weiß nichts von meinen Vätern. Ich weiß nichts von den tausend Kindern, die in jedem Jahr aus mir entstehen. Ich lebe das Geheimnis meines Samens zu Ende. Nichts anderes ist meine Sorge. Ich vertraue, dass Gott in mir ist. Ich vertraue, dass meine Aufgabe heilig ist. Aus diesem Vertrauen lebe ich. Wenn wir traurig sind und das Leben nicht mehr gut ertragen können, dann kann ein Baum zu uns sprechen. Sei still, sieh mich an. Leben ist nicht leicht, Leben ist nicht schwer. Das sind Kindergedanken. Lass Gott in dir reden, so schweigen sie. Du bangst, weil dich dein Weg von der Mutter und Heimat wegführt. Aber jeder Schritt und Tag führt dich neu der Mutter entgegen. Heimat ist nicht da oder dort. Heimat ist in dir innen oder nirgends. Wandersehnsucht reißt mir am Herzen, wenn ich Bäume höre, die abends im Wind rauschen. Hört man still und lange zu, so zeigt auch die Wandersehnsucht ihren Kern und Sinn. Sie ist nicht fortlaufen wollen vor dem Leide, wie es schien. Sie ist Sehnsucht nach Heimat, nach Gedächtnis der Mutter, nach neuen Gleichnissen des Lebens. Sie führt nach Hause. Jeder Weg führt nach Hause. Jeder Schritt ist Geburt, jeder Schritt ist Tod, jedes Grab ist Mutter. So rauscht der Baum im Abend, wenn wir Angst vor unseren eigenen Kindergedanken haben. Bäume haben lange Gedanken, langatmige und ruhige, wie sie ein längeres Leben haben als wir. Sie sind weiser als wir, solange wir nicht auf sie hören. Aber wenn wir gelernt haben, die Bäume anzuhören, dann gewinnt gerade die Kürze und Schnelligkeit und Kinderhast unserer Gedanken eine Freudigkeit ohnegleichen. Wer gelernt hat, Bäumen zuzuhören, begehrt nicht mehr, ein Baum zu sein. Er begehrt, nicht zu sein, als was er ist. Das ist Heimat, das ist Glück.
1: Wer Lotto spielt, unterstützt damit auch das Gemeinwohl. Von jedem Euro, der für ein Produkt von Lotto Sachsen-Anhalt ausgegeben wird, kommen etwa 40 Cent gemeinnützige Vorhaben zugute. Der Aufsichtsrat von Lotto Toto Sachsen-Anhalt hat dieser Tage Fördergelder in Höhe von 747.000 Euro für 21 Projekte bewilligt. Die Städte Klötze und Halberstadt zum Beispiel planen für den Tierpark eine neue Luchsanlage bzw. eine bessere Sicherung des bestehenden Geheges und erhalten dafür finanzielle Unterstützung. Fördergeld gibt es auch für die Senioren-Mannschaftsweltmeisterschaft im Schach, ausgerichtet im April 2027 in Magdeburg. Zudem erhalten Umweltprojekte sowie mehrere Restaurierungs- und Sanierungsprojekte an Kirchen im Land einen finanziellen Zuschuss. Für das Kunst- und Kulturfestival der Moderne zum 100-jährigen Bestehen des Stadthallenareals erhält Magdeburg Lotto-Fördergeld für eine Video- und Lichtkunstinstallation sowie für Aufführungen und Ausstellungen. Der Eigenbetrieb Stadtgarten und Friedhöfe Magdeburg baut in den kommenden Wochen eine Bowl-Anlage auf dem Spielplatz am Europaring in Stadtfeld West. Der Bau erfolgt als Projekt für die Auszubildenden, die so einen bleibenden Wert mit der eigenen Arbeit schaffen können. Azubis aller 3 Lehrjahre können in unterschiedlichen Bauphasen ihr Wissen einbringen und damit wertvolle Erfahrungen sammeln. Für das beliebte französische Freizeitspiel entsteht eine wassergebundene Spielfläche in der Größe von 15x4 Metern. Auf einer gepflasterten Fläche stellt die Stadt neben dem Spielfeld Sitzmöglichkeiten und Abfallbehälter auf. Das Projekt kostet 7.000 Euro und wird aus Mitteln des städtischen Haushalts finanziert. Während der Arbeiten ist der Bereich durch einen Bauzaun gesichert. Der Eigenbetrieb Stadtgarten bittet um Verständnis für etwaige Einschränkungen. Am Freitag, den 25. September, haben der

0: Beirat für Integration und Migration der Landeshauptstadt Magdeburg und die Ausländerbehörde neu eingebürgerte MagdeburgerInnen feierlich gewürdigt. Die Feier fand im Rahmen der interkulturellen Wochen 2026 statt. Der Beirat für Integration und Migration hatte gemeinsam mit der Ausländerbehörde beschlossen, zweimal jährlich eine Festveranstaltung für neu Eingebürgerte auszurichten. Das als Zeichen für ein weltoffenes Magdeburg, in dem Vielfalt gelebt wird und Menschen die Stadt gemeinsam gestalten. Deshalb gab es bereits im April 2026 eine Feier für 70 neue BürgerInnen der Stadt. Als symbolisches Geschenk erhielten die Neueingebürgerten ein Exemplar des Grundgesetzes und Kresse. Das mit der Botschaft: Ein neuer Pass, ein neues Kapitel, aber du bleibst derselbe wertvolle Mensch. Willkommen zu Hause.
1: Jede Blüte welkt und jede Jugend dem Alter weicht, blüht jede Lebensstufe, blüht jede Weisheit auch und jede Tugend. Zu ihrer Zeit und darf nicht ewig dauern, es muss das Herz bei jedem Lebensrufe bereit zum Abschied sein und Neubeginne, um sich in Tapferkeit und ohne Trauern in andere neue Bindungen zu geben. Und jedem Anfang wohnt ein Zauber inne, der uns beschützt und der uns hilft zu leben. Wir sollen heiter Raum um Raum durchschreiten, an keinem wie an einer Heimat hängen. Der Weltgeist will nicht fesseln uns und engen, er will uns Stuf um Stufe heben, weiten. Kaum sind wir heimisch einem Lebenskreise und traulich eingewohnt, so droht erschlaffen. Nur wer bereit zu Aufbruch ist und Reise, mag lähmender Gewöhnung sich entraffen. Es wird vielleicht auch noch die Todesstunde uns neuen Räumen jung entgegensenden. Des Lebens Ruf an uns wird niemals enden. Wohlan, denn Herz, nimm Abschied und gesunde.
2: Jahre, 6 Städten, ein Welterbe. So das Motto zu 30 Jahre Weltkulturerbe der Luther Gedenkstätten. Die Schlosskirche in Wittenberg als Teil des UNESCO-Welterbes steht ab dem 7. Oktober im Mittelpunkt des Jubiläums der Gedenkstätten in Eisleben und Wittenberg. Die Gemeinde der Kirche lädt in den kommenden Wochen zu Konzerten, Führungen, Veranstaltungen und Friedensgebeten ein. Am 31. Oktober, zum Reformationstag, gibt es traditionell ein großes Fest. Mit einem historischen Spektakel und Festgottesdiensten, Stadtführungen sowie Interaktionen an der Thesentür erinnert Wittenberg an Martin Luthers Veröffentlichung der 95 Thesen im Jahr 1517 an der Tür der Schlosskirche. Ein besonderer Höhepunkt in diesem Jahr ist ein Lichterumzug, der um 17 Uhr vor dem Lutherhaus beginnt. Weitere Informationen zu den Veranstaltungen gibt es unter www.wittenberger-reformationsfest.de.

Die Leitungsarbeiten der SWM im Kreuzungsbereich Otto von Guericke Straße, Julius Bremer Straße dauern voraussichtlich noch bis zum 30. Oktober. Das heißt etwa 4 Wochen mehr als geplant. Die dortigen Einschränkungen sind deshalb weiterhin erforderlich. Wegen Gleisbauarbeiten der MVB ist die Halberstädter Straße in Höhe des Landgerichtes bis voraussichtlich 18. November stadteinwärts gesperrt. Der Kfz-Verkehr wird über die Straße am Fuchsberg umgeleitet. Seit dem 28. September bis 6. Oktober steht auf einem kurzen Abschnitt des Weizengrunds nur ein Fahrstreifen zur Verfügung. Grund sind Kanalreparaturen im Auftrag der SWM. Eine Baustellenampel regelt den Kfz-Verkehr. Der Anschluss zur Straße an den Röten ist während der Arbeiten voll gesperrt. Umleitungen sind ausgeschildert. Seit dem 28. September bis 9. Oktober ist jeweils von 7 bis 16 Uhr die Zufahrt von der Hafenstraße in den Kreisverkehr Bötticher Platz gesperrt. Wegen Anschlussarbeiten der SWM wird der Kfz-Verkehr über die Speicherstraße umgeleitet. Die Gegenrichtung ist von der Sperrung nicht betroffen. Weitere Verkehrseinschränkungen sind auf der Baustellenkarte

0: unter www.moffi.de und www.magdeburg.de/baustellen dargestellt.
1: Die Länder wollen die Rahmenbedingungen für lokale und regionale Medien verbessern. Der Entwurf des zweiten Teils des digitalen Medienstaatsvertrags sieht dafür erstmals ein Bündel konkreter Maßnahmen vor. Unter anderem geht es darum, Rundfunkbeitragsmittel für die Förderung lokaler Medienangebote einzusetzen. Ziel ist es, eine vielfältige Berichterstattung in Regionen auch unter veränderten wirtschaftlichen und medialen Bedingungen dauerhaft zu ermöglichen, so Medienminister Rainer Robra. Das Gesamtpaket sorge dafür, die lokale und regionale Medienvielfalt besonders in ostdeutschen Ländern nachhaltig zu stärken. Der erste Teil des Medienstaatsvertrags sieht die Umsetzung von EU-Recht vor und wurde am 29. September 2026 vom Kabinett an den Landtag zur Unterrichtung weitergeleitet. Für den zweiten inhaltlichen Teil hat die Anhörung der Rundfunkkommissionen begonnen. Für den zweiten inhaltlichen Teil hat die Anhörung der Rundfunkkommission begonnen. Im Mittelpunkt stehen unter anderem Regelungen zum Einsatz künstlicher Intelligenz, Deregulierung im Bereich der Werbevorschriften, aber auch eine Anpassung der Verfahren länderübergreifender Medienaufsicht.
2: Bertolt Brecht, Lied einer Liebenden. Wenn du mich lustig machst, dann denke ich manchmal, jetzt könnte ich sterben. Dann blieb ich glücklich bis an mein End. Wenn du dann alt bist und wenn du an mich denkst, sehe ich wie heut aus. Und du hast ein Liebchen, das ist noch jung. 7 Rosen hat der Strauch, 6 gehören dem Wind. Aber eine bleibt, dass auch ich noch eine find. 7 Male rufe ich dich, 6 Mal bleibe fort. Doch beim 7. Mal versprich, komme auf ein Wort. Die Liebste gab mir einen Zweig mit gelbem Laub dran. Das Jahr, es geht zu Ende, die Liebe fängt erst an.
1: Staatsminister und Minister für Kultur Rainer Robra hat gegenüber Ministerpräsident Sven Schulze zum 5. Oktober 2026 seinen Rücktritt erklärt. In der Kabinettssitzung vom 29. September hat die Landesregierung der Vertretungsregelung bis zur Wahl eines neuen Ministerpräsidenten und zur Berufung einer neuen Landesregierung zugestimmt. Aus dem Wirtschaftsministerium übernimmt Staatssekretär Gerd Zender die Aufgaben des Chefs der Staatskanzlei sowie des Europa- und Medienministers. Den Bereich Kultur nimmt bis auf Weiteres Bildungsminister Jan Riegel wahr. Der organisatorische Zusammenhang bleibt gewahrt. Ministerpräsident Sven Schulze erklärt, Zitat, Rainer Robra hat mit hoher Sachkenntnis und großem Geschick über 24 Jahre hinweg als Chef der Staatskanzlei eine hervorragende Arbeit für unser Land geleistet. Seit 10 Jahren hat er sich zudem als Minister für Kultur viel Anerkennung nicht nur unter den Kulturschaffenden erworben. Zitat Ende. Der Ministerpräsident dankte Rainer Robra für sein großes Engagement und seine erfolgreiche Arbeit und wünscht ihm für den wohlverdienten Ruhestand Erfüllung und alles Gute.

aus dem Buch Die besten deutschen Geschichten und Gedichte, ausgewählt von Marcel Reich-Ranicki. Josef von Eichendorff, Mondnacht. Es war, als hätte der Himmel die Erde still geküsst, dass sie im Blütenschimmer von ihm nun träumen müsst. Die Luft ging durch die Felder, die Ähren wogen sacht, es rauschen leis die Wälder, so sternklar war die Nacht. Und meine Seele spannte weit ihre Flügel aus, flog durch die stillen Lande, als flöge sie nach Haus.

0: Nach ihrem ersten Auftritt im Salzlandtheater Staßfurt im November 2025 als Support von Jeanette Biedermann kommt Charlie Clauser in wenigen Wochen mit ihrem Solo-Projekt zurück. Ganz nah, aber nicht leise. So der Titel der Zweiklang-Tour. Die Musikerin spielt alle Instrumente selbst, singt, schreibt und produziert Songs zwischen Pop, Rock und Indie. Zu hören am Donnerstag, den 12. November in Staßfurt im Salzlandtheater. Weitere Infos gibt es unter www.salzlandtheater/events/charlie.
1: Hallo zusammen, hier ist eure Charlie. Ich freue mich sehr. Am 12. November komme ich zu euch nach Staßfurt ins Salzlandtheater. Ich habe da schon einmal mit Jeanette Biedermann gespielt in ihrer Band und als Vorband. Aber jetzt komme ich mit meinen eigenen Songs, mit 100 Instrumenten und ich verspreche euch, es wird ein sehr, sehr bunter Abend. Also seid gerne dabei und ja, an der Stelle einen lieben Gruß an Kultur, MDTV und alle, die zuschauen. Macht's gut, wir sehen uns am 12. November.

0: Robert Seitz, das Lied. Wir sitzen stumm und neigen das Gesicht. Die Falten unserer Hände sind geschlossen. Und uferlos kommt purpurblaues Licht mit deinem Lied in unseren Traum geflossen. Wir atmen weit und neigen uns noch mehr. Wir können unser Selbst nicht mehr umschreiben. Es irrt davon und wandelt fremd einher und lässt sich tief von deinen Tönen treiben. Der Tag verglüht. Nun wagt nur noch die Pracht des blauen Lichts schwellender Gesänge und seltsam schreiten über Blütenhäuser, sternüberstrahlt, die Wunder dieser Nacht.
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0: Damit geht unsere Sendung zu Ende. Von wo auch immer Sie uns zugeschaut haben, schön, dass Sie dabei waren. Tschüss, machen Sie es gut.
1: Rainer Maria Rilke. Wunderliches Wort, die Zeit vertreiben. Sie zu halten wäre das Problem, denn wenn ängstigst nicht, wo ist ein Bleiben, wo ein endlich Sein in alledem? Sieh, der Tag verlangsamt sich entgegen jenen Raum, der ihn nach Abend nimmt. Aufstehen wurde stehen und stehen wird legen und das willig Liegende verschwimmt. Berge ruhen von Sternen übernächtigt, aber auch in ihnen flimmert Zeit. Ach, in meinem wilden Herzen nächtigt, obdachlos, die Unvergänglichkeit. Rilke, Begegnung in der Kastanienallee. Ihm ward des Eingangs grüne Dunkelheit, kühl wie ein Seidenmantel umgeben, den er noch nahm und ordnete, als eben am anderen transparenten Ende weit, aus grüner Sonne wie aus grünen Scheiben, weiß eine einzelne Gestalt aufleuchtete, um lange fern zu bleiben und schließlich von den Lichtern niedertreiben, bei jedem Schritte über Wald, ein helles Wechseln auf sich herzutragen, das scheu im Blond nach hinten lief. Aber auf einmal war der Schatten tief und nahe Augenlagen aufgeschlagen. In einem neuen, deutlichen Gesicht, das wie in einem Bildnis verweilte, in dem Moment, da man sich wieder teilte. Es war immer und dann war es nicht.
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0: Demokratie heißt Entscheidung durch die Betroffenen, so der Philosoph Karl Friedrich von Weizsäcker. Mit diesen Gedanken starten wir in eine neue Sendung. Herzlich willkommen.
1: Am 22. September 2026 fand im Geschwister-Scholl-Park in Magdeburg die Einweihung des neuen Denkmals Anstoß statt. In Gedenken an den antifaschistischen Widerstand schrieb die Stadt 2023 einen Wettbewerb für ein Kunstwerk im Geschwister-Scholl-Park aus. Bürger und Bürgerinnen der Stadt konnten vom 20. April 2024 darüber abstimmen, welcher der drei Entwürfe umgesetzt werden soll. 65% stimmten für das Kunstwerk Anstoß von dem Künstler Dr. Roland Fuhrmann. Aus 500 einzelnen Metallblättern entstand der Stapel. Zur Einweihung kamen zahlreiche Gäste und Stadträte, darunter der Künstler sowie die Magdeburger Oberbürgermeisterin Simone Borres.

0: Schüler und Schülerinnen des Geschwister-Scholl-Gymnasiums trugen Lieder und Gedichte vor. Anlass für das neue Denkmal ist der 80. Jahrestag der Ermordung von Hans und Sophie Scholl. Christoph Probst, Alexander Schmorell, Willi Graf, Kurt Huber sowie weiteren Mitgliedern der Weißen Rose. Es ist der 18. Februar 1943. Die Geschwister Scholl verteilen gegen 11 Uhr das 6. Flugblatt der Weißen Rose in der Ludwig-Maximilian-Universität München. Im Lichthof der Universität lassen sie die restlichen Blätter fallen. Genau das stellt das Kunstwerk dar. Der Hausmeister der Universität beobachtet die Aktion und informiert die Behörden. Noch am 18. Februar 1943 verhaftete die Gestapo Hans und Sophie Scholl. 4 Tage später verurteilt der Volksgerichtshof sie zum Tode und noch am selben Tag werden sie hingerichtet. Bewusst fiel die Wahl für die Einweihung des neuen Denkmals auf den 22. September. Denn an diesem Tag wäre Hans Scholl 108 Jahre alt geworden. Freiheit. Dieses Wort schrieb Sophie Scholl auf die Rückseite ihrer Anklageschrift. Das Denkmal befindet sich auf der Seite der Richard-Wagner-Straße.
1: Nun wünsche ich dieser neuen Plastik im Geschwister-Scholl-Park eine lange Zukunft und hoffe, die Bürgerinnen und Bürger der Otto-Stadt mögen dieses Denkmal annehmen, behüten, bewahren.
2: 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Bis Dezember 2026 saniert die Stadt den Spielplatz in der Steinbergstraße. Die rund 600 Quadratmeter große Spiel- und Freizeitfläche innerhalb der Grünanlage nördlich der Schrote steht unter dem Thema Kleines Magdeburg. Die Stadt investiert 170.000 Euro aus Haushaltsmitteln. Die Kinder der Grundschule Diesdorf haben das Thema Kleines Magdeburg erarbeitet. Der rund 175 Quadratmeter große Sandspielbereich bleibt erhalten, genauso wie die Hängebrücke, die als fußläufige Verbindung vom Fuß- und Radweg südlich der Schrote über den Fluss direkt auf den Spielplatz führt. Neu hinzukommen unter anderem Balancierstämme aus robustem Robinienholz, eine Kletterwand sowie eine barrierefreie anfahrbare Sandtheke für Kinder mit Rollstuhl. Während der Bauarbeiten ist der bestehende Spielplatz durch Bauzäune gesichert. Da die Steinbergstraße im Baubereich eine sehr beengte Sackgasse ist, hat die Stadt für den Zeitraum der Baumaßnahmen ein Halteverbot eingerichtet. Seit über 3 Jahrzehnten bringt das Spielmobil der Arbeiterwohlfahrt Magdeburg jede Menge Spiel, Bewegung und Begegnung direkt zu den Kindern, Jugendlichen und Familien in die Stadtteile. Ob Roller, Bälle oder viele andere Spielgeräte, vor Ort gibt es immer etwas zu entdecken, auszuprobieren und gemeinsam zu erleben. Mit einer Förderung in Höhe von 70.500 Euro kann das Angebot künftig mit einem neuen Elektrotransporter zeitgemäß und emissionsfrei fortgeführt werden. Die Mittel stammen aus dem Sondervermögen Infrastruktur des Bundes. Sozialministerin Petra Grimm-Benne betonte, das APO-Spielmobil schaffe in direkter Nachbarschaft Orte, an denen Kinder und Jugendliche zusammenkommen. Das fördert das Miteinander im Quartier und die Entwicklung der Kinder. Die Landeshauptstadt Magdeburg fördert das AWO Spielmobil 2026 mit mehr als 157.000 Euro für Personal und Sachkosten. Eine Tourübersicht des Spielmobils findet sich unter www.awo-kv-magdeburg.de/spielmobil. Zur langen Orgelnacht erstrahlt der Magdeburger Dom am Freitag, den 2. Oktober ab 19.30 Uhr in vielen verschiedenen stimmungsvollen Lichtakzenten, Motiven und Sphären. Zu hören sind 3 klanglich unterschiedliche Domorgeln, die große Schuke-Orgel sowie die Remter- und Paradiesorgel. Die Gäste erwartet eine Reise durch die verschiedenen Orgelwerke der Jahrhunderte. In den Konzertpausen können die BesucherInnen im Domkreuzgang oder auch Domgarten wandeln und die Stimmung im Abendlicht genießen. Der Eintritt kostet 12 Euro, ermäßigt 10 Euro. Vorverkauf am Kartentisch oder an der Abendkasse. Mehr wir. Unter diesem Motto hat die 13. Magdeburger Kulturnacht den Stadtteil Sudenburg in eine vielseitige Kulturmeile bis nach Mitternacht verwandelt. In der Wagenhalle des Museumsdepots gab es Live-Musik, Der kleine Prinz war als Theaterstück auf dem Ambrosiusplatz zu sehen und Literatur gab es an und in der Pfarrbibliothek direkt auf der Halberstädter Straße. Treppenhauskonzerte und viele weitere Höhepunkte ergänzten das Programm. Mehr als 2000 Menschen erlebten am Samstag, den 26. September, ein buntes Kulturfest. Der Wunsch der Veranstaltung, ein Miteinander und die Verbundenheit zwischen Menschen zu schaffen, die sich begegnen, miteinander lachen, ins Gespräch kommen und einen gemeinsamen Abend erleben, ging auf. Die Magdeburger Kulturnacht wird von einem breiten Bündnis Magdeburger Kulturschaffender und Magdeburger KünstlerInnen unter dem Dach des Kulturschutzbundes Magdeburg getragen und gemeinsam von verschiedensten Vereinen gestaltet. Weitere Informationen gibt es unter kulturnacht-magdeburg.de. Bei Kundgebungen und Demonstrationen in 15 Städten, unter anderem in Magdeburg, haben Beschäftigte und Gewerkschaften am Samstag, den 26. September, ein deutliches Zeichen gegen Kürzungen beim Sozialstaat und Verschlechterung bei der Arbeit gesetzt. Unter dem Motto »Hart verdient, deine Arbeit, deine Gesundheit, deine Rente« forderten sie Reformen, die soziale Absicherung stärken, gute Arbeit sichern und wirtschaftlichen Aufschwung mit sozialer Gerechtigkeit verbinden. Der DGB und seine Mitgliedsgewerkschaften machten deutlich, der Sozialstaat ist kein Geschenk, er ist das Ergebnis der Arbeit und Beiträge von Millionen Menschen. Sie dürfen nicht mit weniger Leistung, höheren Kosten und neuen Hürden abgespeist werden, sondern haben Anspruch auf gute Gesundheitsversorgung, soziale Sicherheit und eine verlässliche Rente. Die Proteste richteten sich gegen die geplante Verschlechterung im Arbeits- und Sozialbereich, darunter längere und flexiblere Arbeitszeiten, mehr Befristungen und der Abbau von Schutzrechten. Auch in Gesundheit und Pflege drohen schlechtere Leistungen und zusätzliche Belastungen. Der DGB und seine Mitgliedsgewerkschaften machten zugleich deutlich, Deutschland braucht Reformen und Investitionen für neuen wirtschaftlichen Schwung, aber nicht auf dem Rücken der Beschäftigten.
3: Rilke, Begegnung in der Kastanienallee. Ihm ward des Eingangs grüne Dunkelheit, kühl wie ein Seidenmantel umgeben, den er noch nahm und ordnete, als eben am anderen transparenten Ende weit, aus grüner Sonne wie aus grünen Scheiben, weiß eine einzelne Gestalt aufleuchtete, um lange fern zu bleiben und schließlich von den Lichtern niedertreiben, bei jedem Schritte über Wald. Ein helles Wechseln auf sich herzutragen, das scheu im Blond nach hinten lief. Aber auf einmal war der Schatten tief und nahe Augenlagen aufgeschlagen. In einem neuen, deutlichen Gesicht, das wie in einem Bildnis verweilte. In dem Moment, da man sich wieder teilte. Es war, immer und dann war es nicht.
4: Seit fast 35 Jahren ist der Ökogarten Queleburg ein wichtiger Ort der Kinder- und Jugendfreizeitarbeit. Jährlich können mehr als 10.000 Kinder und Jugendliche von generationsübergreifenden Projekten profitieren. Die Ehrenamtlichen des Ökogarten Queleburg haben begonnen, ein leerstehendes Haus zu einem Erlebniszentrum auszubauen. Für dieses Engagement hat Sozialministerin Petra Grimm-Benne Ende September 2026 einen Zuwendungsbescheid in Höhe von 100.000 Euro übergeben. Die Mittel stammen aus dem Sondervermögen Infrastruktur des Bundes. Das Land Sachsen-Anhalt unterstützt aus diesem Fonds mit 15,45 Millionen Euro Einrichtungen der Jugendarbeit. Ziel ist es, landesweit Orte für Begegnung, Bildung und Beteiligung in der täglichen Arbeit zu stärken. Der Ökogarten nutzte bisher im Winter und bei schlechtem Wetter angemietete Räume. Mit der Sanierung des historischen Hauses soll ein kulturell-pädagogisches Veranstaltungs- und Bildungszentrum entstehen, von denen auch Kitas, Schulen und Projektgruppen profitieren.

0: sein und das Geld sei nötig, um operieren zu können. Die Polizei leitete Strafverfahren ein und sensibilisierte die Geschädigten. Bisher soll es zu keinem finanziellen Schaden gekommen sein. Hinweise der Polizei: Lassen Sie sich nicht unter Druck setzen. Beenden Sie das Gespräch umgehend. Informieren Sie sich innerhalb Ihres Familien- und Bekanntenkreises nach der angeblich betroffenen Person. Gewähren Sie unbekannten Personen grundsätzlich keinen Zutritt. Wenden Sie sich an die Polizei, falls Sie den Verdacht haben, Opfer eines Betruges geworden zu sein. Weitere Informationen gibt es unter www.polizei-beratung.de/themen-und-tipps/betrug-schockanrufe. Am Freitag, den 25. September 2026 im Zeitraum von 17.20 Uhr bis 17.55 Uhr haben unbekannte Täter auf dem Parkplatz eines Einkaufszentrums in der Salbgaschaussee eine Harley-Davidson entwendet. Die Polizei hat ein Ermittlungsverfahren eingeleitet. Sachdienliche Hinweise zu verdächtigen Personen oder Fahrzeugen können dem Polizeirevier Magdeburg unter der Telefonnummer 0391 546 3295 oder in der nächstgelegenen Polizeidienststelle mitgeteilt werden. Am Freitag, den 25. September 2026, meldeten mehrere Passanten im Zeitraum von 22.55 Uhr bis 23.15 Uhr diverse brennende Müllcontainer in Stadtfeld Ost. Die schnellen Löscharbeiten der Feuerwehr konnten ein Übergreifen der Flammen verhindern. Insgesamt brannten 9 Müllcontainer, die zum Teil nicht unerheblich beschädigt wurden. Ermittlungen zu den Brandursachen sind eingeleitet worden. Sachdienliche Hinweise zu verdächtigen Personen können dem Polizeirevier Magdeburg unter der Telefonnummer 0391 546 3295 oder in der nächstgelegenen Polizeidienststelle mitgeteilt werden. Am Freitag, den 25. September 2026 gegen 13.15 Uhr befuhren ein 26-Jähriger und ein 34-Jähriger den Magdeburger Ring. Diese sollen sich dabei wiederholt gegenseitig ausgebremst haben. Im weiteren Verlauf mussten beide Fahrzeuge auf Höhe der Abfahrt Neustädter Feld verkehrsbedingt halten. Dabei stieg der 34-Jährige aus seinem Fahrzeug aus und begab sich zum Fahrzeug des 26-Jährigen, um diesen offenbar zur Rede zu stellen. Dieser fühlte sich vom Auftreten des 34-Jährigen augenscheinlich bedroht und griff nach einer legal besessenen Schreckschusswaffe. Die verständigte Polizei konnte beide Fahrzeuglenker antreffen. Im Rahmen der Anzeigenaufnahme stellten die Beamten die Schreckschusswaffe sicher. Gegen die beiden Fahrzeugführer sind entsprechende Ermittlungsverfahren eingeleitet worden. Das Polizeirevier Magdeburg warnt, Betrüger geben sich zunehmend als Mitarbeiter einer Bank aus. Die Täter kontaktieren ihre Opfer häufig telefonisch und behaupten beispielsweise, es gäbe ein Problem mit dem Konto, der Bankkarte oder einer verdächtigen Überweisung, unter anderem ins Ausland. Damit versuchen sie, vertrauliche Informationen von den Betroffenen zu erfahren. Wichtig: Ihre Bank fragt Sie niemals nach Ihrer persönlichen PIN. Geben Sie Ihre PIN, TAN, Zugangsdaten oder andere vertrauliche Bankdaten niemals telefonisch, per E-Mail oder an der Haustür weiter. Ebenso wichtig: Bankmitarbeiter schicken niemanden zu Ihnen nach Hause, um Bankkarten, Bargeld oder andere Wertgegenstände abzuholen. So schützen Sie sich. Beenden Sie verdächtige Telefonate sofort. Lassen Sie sich nicht unter Druck setzen. Informieren Sie bei einem Betrugsverdacht umgehend Ihre Bank und gegebenenfalls die Polizei. Merken Sie sich, Ihre PIN gehört nur Ihnen. Bleiben Sie aufmerksam und sprechen Sie auch Angehörige, Freunde und ältere Menschen in Ihrem Umfeld auf diese Betrugsmasche an.
1: 30 Jahre, 6 Städten, ein Welterbe. So das Motto zu 30 Jahre Weltkulturerbe der Luther Gedenkstätten. Die Schlosskirche in Wittenberg als Teil des UNESCO-Welterbes steht ab dem 7. Oktober im Mittelpunkt des Jubiläums der Gedenkstätten in Eisleben und Wittenberg. Die Gemeinde der Kirche lädt in den kommenden Wochen zu Konzerten, Führungen, Veranstaltungen und Friedensgebeten ein. Am 31. Oktober, zum Reformationstag, gibt es traditionell ein großes Fest. Mit einem historischen Spektakel und Festgottesdiensten, Stadtführungen sowie Interaktionen an der Thesentür erinnert Wittenberg an Martin Luthers Veröffentlichung der 95 Thesen im Jahr 1517 an der Tür der Schlosskirche. Ein besonderer Höhepunkt in diesem Jahr ist ein Lichterumzug, der um 17 Uhr

0: Es ist mal wieder Zeit für ein gutes Buch. Hermann Hesse, Freude am Garten, herausgegeben von Volker Michels, lädt mich immer mal wieder zum Blättern und Lesen ein. Zahlreiche Fotos und auch Aquarelle von Hesse ergänzen die kleinen Texte rund um die Natur. Bäume. Bäume sind für mich immer die eindringlichsten Prediger gewesen. Ich verehre sie, wenn sie in Völkern und Familien leben, in Wäldern und Hainen. Und noch mehr verehre ich sie, wenn sie einzeln stehen. Sie sind wie Einsame, nicht wie Einsiedler, welche aus irgendeiner Schwäche sich davongestohlen haben, sondern wie große, vereinsamte Menschen wie Beethoven und Nietzsche. In den Wipfeln rauscht die Welt. Ihre Wurzeln ruhen im Unendlichen. Allein sie verlieren sich nicht darin, sondern erstreben mit aller Kraft ihres Lebens nur das eine, ihr eigenes, in ihnen wohnendes Gesetz zu erfüllen, ihre eigene Gestalt auszubauen, sich selbst darzustellen. Nichts ist heiliger, nichts ist vorbildlicher als ein schöner, starker Baum. Wenn ein Baum umgesägt worden ist und seine nackte Todeswunde der Sonne zeigt, dann kann man auf der lichten Scheibe seines Stumpfes und Grabmals seine ganze Geschichte lesen. In den Jahresringen und Verwachsungen steht aller Kampf, alles Leid, alle Krankheit, alles Glück und Gedeihen treu geschrieben. Schmale Jahre und üppige Jahre, überstandene Angriffe, überdauerte Stürme. Und jeder Bauernjunge weiß, dass das härteste und edelste Holz die engsten Ringe hat, dass hoch auf Bergen und in immerwährender Gefahr die unzerstörbarsten, kraftvollsten, vorbildlichsten Stämme wachsen. Bäume sind Heiligtümer. Wer mit ihnen zu sprechen, wer ihnen zuzuhören weiß, der erfährt die Wahrheit. Sie predigen nicht Lehren und Rezepte, sie predigen um das Einzelne unbekümmert das Urgesetz des Lebens. Ein Baum spricht: In mir ist ein Kern, ein Funke, ein Gedanke verborgen. Ich bin Leben vom ewigen Leben. Einmalig ist der Versuch und Wurf, den die ewige Mutter mit mir gewagt hat. Einmalig ist meine Gestalt und das Geäder meiner Haut. Einmalig das kleinste Blätterspiel meines Wipfels und die kleinste Narbe meiner Rinde. Mein Amt ist, in ausgeprägten Einmaligen das Ewige zu gestalten und zu zeigen. Ein Baum spricht: Meine Kraft ist das Vertrauen. Ich weiß nichts von meinen Vätern. Ich weiß nichts von den tausend Kindern, die in jedem Jahr aus mir entstehen. Ich lebe das Geheimnis meines Samens zu Ende. Nichts anderes ist meine Sorge. Ich vertraue, dass Gott in mir ist. Ich vertraue, dass meine Aufgabe heilig ist. Aus diesem Vertrauen lebe ich. Wenn wir traurig sind und das Leben nicht mehr gut ertragen können, dann kann ein Baum zu uns sprechen. Sei still, sieh mich an. Leben ist nicht leicht, Leben ist nicht schwer. Das sind Kindergedanken. Lass Gott in dir reden, so schweigen sie. Du bangst, weil dich dein Weg von der Mutter und Heimat wegführt. Aber jeder Schritt und Tag führt dich neu der Mutter entgegen. Heimat ist nicht da oder dort. Heimat ist in dir innen oder nirgends. Wandersehnsucht reißt mir am Herzen, wenn ich Bäume höre, die abends im Wind rauschen. Hört man still und lange zu, so zeigt auch die Wandersehnsucht ihren Kern und Sinn. Sie ist nicht fortlaufen wollen vor dem Leide, wie es schien. Sie ist Sehnsucht nach Heimat, nach Gedächtnis der Mutter, nach neuen Gleichnissen des Lebens. Sie führt nach Hause. Jeder Weg führt nach Hause. Jeder Schritt ist Geburt, jeder Schritt ist Tod, jedes Grab ist Mutter. So rauscht der Baum im Abend, wenn wir Angst vor unseren eigenen Kindergedanken haben. Bäume haben lange Gedanken, langatmige und ruhige, wie sie ein längeres Leben haben als wir. Sie sind weiser als wir, solange wir nicht auf sie hören. Aber wenn wir gelernt haben, die Bäume anzuhören, dann gewinnt gerade die Kürze und Schnelligkeit und Kinderhast unserer Gedanken eine Freudigkeit ohne Gleichen. Wer gelernt hat, Bäumen zuzuhören, begehrt nicht mehr, ein Baum zu sein. Er begehrt, nicht zu sein, als was er ist. Das ist Heimat, das ist Glück.
1: Wer Lotto spielt, unterstützt damit auch das Gemeinwohl. Von jedem Euro, der für ein Produkt von Lotto Sachsen-Anhalt ausgegeben wird, kommen etwa 40 Cent gemeinnützige Vorhaben zugute. Der Aufsichtsrat von Lotto Tote Sachsen-Anhalt hat dieser Tage Fördergelder in Höhe von 747.000 Euro für 21 Projekte bewilligt. Die Städte Klötze und Halberstadt zum Beispiel planen für den Tierpark eine neue Luchsanlage bzw. eine bessere Sicherung des bestehenden Geheges und erhalten dafür finanzielle Unterstützung. Fördergeld gibt es auch für die Senioren-Mannschaftsweltmeisterschaft im Schach, ausgerichtet im April 2027 in Magdeburg. Zudem erhalten Umweltprojekte sowie mehrere Restaurierungs- und Sanierungsprojekte an Kirchen im Land einen finanziellen Zuschuss. Für das Kunst- und Kulturfestival der Moderne zum 100-jährigen Bestehen des Stadthallenareals erhält Magdeburg Lotto-Fördergeld für eine Video- und Lichtkunstinstallation sowie für Aufführungen und Ausstellungen. Der Eigenbetrieb Stadtgarten und Friedhöfe Magdeburg baut in den kommenden Wochen eine Bowl-Anlage auf dem Spielplatz am Europaring in Stadtfeld West. Der Bau erfolgt als Projekt für die Auszubildenden, die so einen bleibenden Wert mit der eigenen Arbeit schaffen können. Azubis aller 3 Lehrjahre können in unterschiedlichen Bauphasen ihr Wissen einbringen und damit wertvolle Erfahrungen sammeln. Für das beliebte französische Freizeitspiel entsteht eine wassergebundene Spielfläche in der Größe von 15x4 Metern. Auf einer gepflasterten Fläche stellt die Stadt neben dem Spielfeld Sitzmöglichkeiten und Abfallbehälter auf. Das Projekt kostet 7.000 Euro und wird aus Mitteln des städtischen Haushalts finanziert. Während der Arbeiten ist der Bereich durch einen Bauzaun gesichert. Der Eigenbetrieb Stadtgarten bittet um Verständnis für etwaige Einschränkungen. Am Freitag, den 25. September, haben der Beirat für Integration und Migration der Landeshauptstadt Magdeburg und die Ausländerbehörde neu eingebürgerte MagdeburgerInnen feierlich gewürdigt. Die Feier fand im Rahmen der interkulturellen Wochen 2026 statt. Der Beirat für Integration und Migration hatte gemeinsam mit der Ausländerbehörde beschlossen, zweimal jährlich eine Festveranstaltung für neu Eingebürgerte auszurichten. Das als Zeichen für ein weltoffenes Magdeburg, in dem Vielfalt gelebt wird und Menschen die Stadt gemeinsam gestalten. Deshalb gab es bereits im April 2026 eine Feier für 70 neue BürgerInnen der Stadt. Als symbolisches Geschenk erhielten die Neueingebürgerten ein Exemplar des Grundgesetzes und Kresse, das mit der Botschaft: Ein neuer Pass, ein neues Kapitel, aber du bleibst derselbe wertvolle Mensch. Willkommen zu Hause.
2: Jede Blüte welkt und jede Jugend dem Alter weicht, blüht jede Lebensstufe, blüht jede Weisheit auch und jede Tugend. Zu ihrer Zeit und darf nicht ewig dauern, es muss das Herz bei jedem Lebensrufe bereit zum Abschied sein und Neubeginne, um sich in Tapferkeit und ohne Trauern in andere neue Bindungen zu geben. Und jedem Anfang wohnt ein Zauber inne, der uns beschützt und der uns hilft zu leben. Wir sollen heiter Raum um Raum durchschreiten, an keinem wie an einer Heimat hängen. Der Weltgeist will nicht fesseln uns und engen, er will uns Stuf um Stufe heben, weiten. Kaum sind wir heimisch einem Lebenskreise und traulich eingewohnt, so droht erschlaffen. Nur wer bereit zu Aufbruch ist und Reise, mag lähmender Gewöhnung sich entraffen. Es wird vielleicht auch noch die Todesstunde uns neuen Räumen jung entgegensenden. Des Lebens Ruf an uns wird niemals enden. Wohlan, denn Herz, nimm Abschied und gesunde.
3: "30 Jahre, 6 Städten, ein Welterbe." So das Motto zu 30 Jahre Weltkulturerbe der Luther Gedenkstätten. Die Schlosskirche in Wittenberg als Teil des UNESCO-Welterbes steht ab dem 7. Oktober im Mittelpunkt des Jubiläums der Gedenkstätten in Eisleben und Wittenberg. Die Gemeinde der Kirche lädt in den kommenden Wochen zu Konzerten, Führungen, Veranstaltungen und Friedensgebeten ein. Am 31. Oktober, zum Reformationstag, gibt es traditionell ein großes Fest. Mit einem historischen Spektakel und Festgottesdiensten, Stadtführungen sowie Interaktionen an der Thesentür erinnert Wittenberg an Martin Luthers Veröffentlichung der 95 Thesen im Jahr 1517 an der Tür der Schlosskirche. Ein besonderer Höhepunkt in diesem Jahr ist ein Lichterumzug, der um 17 Uhr vor dem Lutherhaus beginnt. Weitere Informationen zu den Veranstaltungen gibt es unter www.wittenberger-reformationsfest.de.

0: Die Leitungsarbeiten der SWM im Kreuzungsbereich Otto-von-Guericke-Straße, Julius-Bremer-Straße dauern voraussichtlich noch bis zum 30. Oktober. Das heißt etwa 4 Wochen mehr als geplant. Die dortigen Einschränkungen sind deshalb weiterhin erforderlich. Wegen Gleisbauarbeiten der MVB ist die Halberstädter Straße in Höhe des Landgerichtes bis voraussichtlich 18. November stadteinwärts gesperrt. Der Kfz-Verkehr wird über die Straße am Fuchsberg umgeleitet. Seit dem 28. September bis 6. Oktober steht auf einem kurzen Abschnitt des Weizengrunds nur ein Fahrstreifen zur Verfügung. Grund sind Kanalreparaturen im Auftrag der SWM. Eine Baustellenampel regelt den Kfz-Verkehr. Der Anschluss zur Straße an den Röten ist während der Arbeiten voll gesperrt. Umleitungen sind ausgeschildert. Seit dem 28. September bis 9. Oktober ist jeweils von 7 bis 16 Uhr die Zufahrt von der Hafenstraße in den Kreisverkehr Bötticher Platz gesperrt. Wegen Anschlussarbeiten der SWM wird der Kfz-Verkehr über die Speicherstraße umgeleitet. Die Gegenrichtung ist von der Sperrung nicht betroffen. Weitere Verkehrseinschränkungen sind auf der Baustellenkarte unter www.mofi.de und www.magdeburg.de/baustellen dargestellt.
1: Die Länder wollen die Rahmenbedingungen für lokale und regionale Medien verbessern. Der Entwurf des zweiten Teils des digitalen Medienstaatsvertrags sieht dafür erstmals ein Bündel konkreter Maßnahmen vor. Unter anderem geht es darum, Rundfunkbeitragsmittel für die Förderung lokaler Medienangebote einzusetzen. Ziel ist es, eine vielfältige Berichterstattung in Regionen auch unter veränderten wirtschaftlichen und medialen Bedingungen dauerhaft zu ermöglichen, so Medienminister Rainer Robra. Das Gesamtpaket sorge dafür, die lokale und regionale Medienvielfalt besonders in ostdeutschen Ländern nachhaltig zu stärken. Der erste Teil des Medienstaatsvertrags sieht die Umsetzung von EU-Recht vor und wurde am 29. September 2026 vom Kabinett an den Landtag zur Unterrichtung weitergeleitet. Für den zweiten inhaltlichen Teil hat die Anhörung der Rundfunkkommissionen begonnen. Für den zweiten inhaltlichen Teil hat die Anhörung der Rundfunkkommission begonnen. Im Mittelpunkt stehen unter anderem Regelungen zum Einsatz künstlicher Intelligenz, Deregulierung im Bereich der Werbevorschriften, aber auch eine Anpassung der Verfahren länderübergreifender Medienaufsicht.
0: Bertolt Brecht, Lied einer Liebenden. Wenn du mich lustig machst, dann denke ich manchmal, jetzt könnte ich sterben. Dann blieb ich glücklich bis an mein End. Wenn du dann alt bist und wenn du an mich denkst, sehe ich wie heut aus und du heißt ein Liebchen, das ist noch jung. 7 Rosen hat der Strauch, 6 gehören dem Wind, aber eine bleibt, dass auch ich noch eine find. 7 Male rufe ich dich, 6 Mal bleibe fort, doch beim 7. Mal versprich, komme auf ein Wort. Die Liebste gab mir einen Zweig mit gelbem Laub dran. Das Jahr, es geht zu Ende, die Liebe fängt erst an.
1: Staatsminister und Minister für Kultur Rainer Rohrer hat gegenüber Ministerpräsident Sven Schulze zum 5. Oktober 2026 seinen Rücktritt erklärt. In der Kabinettssitzung vom 29. September hat die Landesregierung der Vertretungsregelung bis zur Wahl eines neuen Ministerpräsidenten und zur Berufung einer neuen Landesregierung zugestimmt. Aus dem Wirtschaftsministerium übernimmt Staatssekretär Gerd Zender die Aufgaben des Chefs der Staatskanzlei sowie des Europa- und Medienministers. Den Bereich Kultur nimmt bis auf Weiteres Bildungsminister Jan Riedel wahr. Der organisatorische Zusammenhang bleibt gewahrt. Ministerpräsident Sven Schulze erklärt, Zitat: Rainer Robra hat mit hoher Sachkenntnis und großem Geschick über 24 Jahre hinweg als Chef der Staatskanzlei eine hervorragende Arbeit für unser Land geleistet. Seit 10 Jahren hat er sich zudem als Minister für Kultur viel Anerkennung nicht nur unter den Kulturschaffenden erworben. Zitat Ende. Der Ministerpräsident dankte Rainer Rohrer für sein großes Engagement und seine erfolgreiche Arbeit und wünscht ihm für den wohlverdienten Ruhestand Erfüllung und alles Gute.

aus dem Buch Die besten deutschen Geschichten und Gedichte, ausgewählt von Marcel Reich-Ranitzky. Josef von Eichendorff, Mondnacht. Es war, als hätte der Himmel die Erde still geküsst, dass sie im Blütenschimmer von ihm nun träumen müsst. Die Luft ging durch die Felder, die Ähren wogen sacht, es rauschen leis die Wälder, so sternklar war die Nacht. Und meine Seele spannte weit ihre Flügel aus, flog durch die stillen Lande, als flöge sie nach Haus.

0: Nach ihrem ersten Auftritt im Salzlandtheater Staatsrot im November 2025 als Support von Jeanette Biedermann kommt Charlie Clauser in wenigen Wochen mit ihrem Solo-Projekt zurück. Ganz nah, aber nicht leise. So der Titel der Zweiklang-Tour. Die Musikerin spielt alle Instrumente selbst, singt, schreibt und produziert Songs zwischen Pop, Rock und Indie. Zu hören am Donnerstag, den 12. November in Staatsrot im Salzlandtheater. Weitere Infos gibt es unter www.salzlandtheater/events/charlie.
1: Hallo zusammen, hier ist eure Charlie. Ich freue mich sehr. Am 12. November komme ich zu euch nach Staatsrot ins Salzlandtheater. Ich habe da schon einmal mit Jeanette Biedermann gespielt, in ihrer Band und als Vorband. Aber jetzt komme ich mit meinen eigenen Songs, mit 100 Instrumenten und ich verspreche euch, es wird ein sehr, sehr bunter Abend. Also seid gerne dabei und ja, an der Stelle einen lieben Gruß an Kultur, MDTV und alle, die zuschauen. Macht's gut, wir sehen uns am 12. November.

0: Robert Seitz, das Lied. Wir sitzen stumm und neigen das Gesicht. Die Falten unserer Hände sind geschlossen. Und uferlos kommt purpurblaues Licht mit deinem Lied in unseren Traum geflossen. Wir atmen weit und neigen uns noch mehr. Wir können unser Selbst nicht mehr umschreiben. Es irrt davon und wandelt fremd einher und lässt sich tief von deinen Tönen treiben. Der Tag verglüht. Nun wagt nur noch die Pracht des blauen Lichts schwellender Gesänge. Und seltsam schreiten über Blütenhäuser, sternüberstrahlt, die Wunder dieser Nacht.
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0: Damit geht unsere Sendung zu Ende. Von wo auch immer Sie uns zugeschaut haben, schön, dass Sie dabei waren. Tschüss, machen Sie es gut.
1: Rainer Maria Rilke. Wunderliches Wort, die Zeit vertreiben. Sie zu halten wäre das Problem, denn wenn ängstings nicht, wo ist ein Bleiben, wo ein endlich Sein in alledem? Sieh, der Tag verlangsamt sich entgegen jenen Raum, der ihn nach Abend nimmt. Aufstehen wurde stehen und stehen wird legen und das willig Liegende verschwimmt. Berge ruhen von Sternen übernächtigt, aber auch in ihnen flimmert Zeit. Ach, in meinem wilden Herzen nächtigt, obdachlos, die Unvergänglichkeit. Rilke, Begegnung in der Kastanienallee. Ihm ward des Eingangs grüne Dunkelheit, kühl wie ein Seidenmantel umgeben, den er noch nahm und ordnete, als eben am anderen transparenten Ende weit, aus grüner Sonne wie aus grünen Scheiben, weiß eine einzelne Gestalt aufleuchtete, um lange fern zu bleiben und schließlich von den Lichtern niedertreiben, bei jedem Schritte über Wald, ein helles Wechseln auf sich herzutragen, das scheu im Blond nach hinten lief. Aber auf einmal war der Schatten tief und nahe Augenlagen aufgeschlagen. In einem neuen, deutlichen Gesicht, das wie in einem Bildnis verweilte, in dem Moment, da man sich wieder teilte. Es war immer und dann war es nicht. 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

0: Demokratie heißt Entscheidung durch die Betroffenen, so der Philosoph Karl Friedrich von Weizsäcker. Mit diesen Gedanken starten wir in eine neue Sendung. Herzlich willkommen.
1: Am 22. September 2026 fand im Geschwister-Scholl-Park in Magdeburg die Einweihung des neuen Denkmals Anstoß statt. In Gedenken an den antifaschistischen Widerstand schrieb die Stadt 2023 einen Wettbewerb für ein Kunstwerk im Geschwister-Scholl-Park aus. Bürger und Bürgerinnen der Stadt konnten vom 20. April 2024 darüber abstimmen, welcher der drei Entwürfe umgesetzt werden soll. 65% stimmten für das Kunstwerk Anstoß von dem Künstler Dr. Roland Fuhrmann. Aus 500 einzelnen Metallblättern entstand der Stapel. Zur Einweihung kamen zahlreiche Gäste und Stadträte, darunter der Künstler sowie die Magdeburger Oberbürgermeisterin Simone Borres.

0: Schüler und Schülerinnen des Geschwister-Scholl-Gymnasiums trugen Lieder und Gedichte vor. Anlass für das neue Denkmal ist der 80. Jahrestag der Ermordung von Hans und Sophie Scholl. Christoph Probst, Alexander Schmorell, Willi Graf, Kurt Huber sowie weiteren Mitgliedern der Weißen Rose. Es ist der 18. Februar 1943. Die Geschwister Scholl verteilen gegen 11 Uhr das 6. Flugblatt der Weißen Rose in der Ludwig-Maximilian-Universität München. Im Lichthof der Universität lassen sie die restlichen Blätter fallen. Genau das stellt das Kunstwerk dar. Der Hausmeister der Universität beobachtet die Aktion und informiert die Behörden. Noch am 18. Februar 1943 verhaftete die Gestapo Hans und Sophie Scholl. 4 Tage später verurteilt der Volksgerichtshof sie zum Tode und noch am selben Tag werden sie hingerichtet. Bewusst fiel die Wahl für die Einweihung des neuen Denkmals auf den 22. September. Denn an diesem Tag wäre Hans Scholl 108 Jahre alt geworden. Freiheit. Dieses Wort schrieb Sophie Scholl auf die Rückseite ihrer Anklageschrift. Das Denkmal befindet sich auf der Seite der Richard-Wagner-Straße.
1: Nun wünsche ich dieser neuen Plastik im Geschwister-Scholl-Park eine lange Zukunft und hoffe, die Bürgerinnen und Bürger der Otto-Stadt mögen dieses Denkmal annehmen, behüten, bewahren.
2: 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Bis Dezember 2026 saniert die Stadt den Spielplatz in der Steinbergstraße. Die rund 600 Quadratmeter große Spiel- und Freizeitfläche innerhalb der Grünanlage nördlich der Schrote steht unter dem Thema Kleines Magdeburg. Die Stadt investiert 170.000 Euro aus Haushaltsmitteln. Die Kinder der Grundschule Diesdorf haben das Thema Kleines Magdeburg erarbeitet. Der rund 175 Quadratmeter große Sandspielbereich bleibt erhalten, genauso wie die Hängebrücke, die als fußläufige Verbindung vom Fuß- und Radweg südlich der Schrote über den Fluss direkt auf den Spielplatz führt. Neu hinzukommen unter anderem Balancierstämme aus robustem Robinienholz, eine Kletterwand sowie eine barrierefreie anfahrbare Sandtheke für Kinder mit Rollstuhl. Während der Bauarbeiten ist der bestehende Spielplatz durch Bauzäune gesichert. Da die Steinbergstraße im Baubereich eine sehr beengte Sackgasse ist, hat die Stadt für den Zeitraum der Baumaßnahmen ein Halteverbot eingerichtet. Seit über 3 Jahrzehnten bringt das Spielmobil der Arbeiterwohlfahrt Magdeburg jede Menge Spiel, Bewegung und Begegnung direkt zu den Kindern, Jugendlichen und Familien in die Stadtteile. Ob Roller, Bälle oder viele andere Spielgeräte, vor Ort gibt es immer etwas zu entdecken, auszuprobieren und gemeinsam zu erleben. Mit einer Förderung in Höhe von 70.500 Euro kann das Angebot künftig mit einem neuen Elektrotransporter zeitgemäß und emissionsfrei fortgeführt werden. Die Mittel stammen aus dem Sondervermögen Infrastruktur des Bundes. Sozialministerin Petra Grimm-Benne betonte, das APO-Spielmobil schaffe in direkter Nachbarschaft Orte, an denen Kinder und Jugendliche zusammenkommen. Das fördert das Miteinander im Quartier und die Entwicklung der Kinder. Die Landeshauptstadt Magdeburg fördert das AWO Spielmobil 2026 mit mehr als 157.000 Euro für Personal und Sachkosten. Eine Tourübersicht des Spielmobils findet sich unter www.awo-kv-magdeburg.de/spielmobil. Zur langen Orgelnacht erstrahlt der Magdeburger Dom am Freitag, den 2. Oktober ab 19.30 Uhr in vielen verschiedenen stimmungsvollen Lichtakzenten, Motiven und Sphären. Zu hören sind 3 klanglich unterschiedliche Domorgeln, die große Schuke-Orgel sowie die Remter- und Paradiesorgel. Die Gäste erwartet eine Reise durch die verschiedenen Orgelwerke der Jahrhunderte. In den Konzertpausen können die BesucherInnen im Domkreuzgang oder auch Domgarten wandeln und die Stimmung im Abendlicht genießen. Der Eintritt kostet 12 Euro, ermäßigt 10 Euro. Vorverkauf am Kartentisch oder an der Abendkasse. Mehr Wir.

0: Unter diesem Motto hat die 13. Magdeburger Kulturnacht den Stadtteil Sudenburg in eine vielseitige Kulturmeile bis nach Mitternacht verwandelt. In der Wagenhalle des Museumsdepots gab es Live-Musik, Der kleine Prinz war als Theaterstück auf dem Ambrosiusplatz zu sehen und Literatur gab es an und in der Pfarrbibliothek direkt auf der Halberstädter Straße. Treppenhauskonzerte und viele weitere Höhepunkte ergänzten das Programm. Mehr als 2000 Menschen erlebten am Samstag, den 26. September, ein buntes Kulturfest. Der Wunsch der Veranstaltung, ein Miteinander und die Verbundenheit zwischen Menschen zu schaffen, die sich begegnen, miteinander lachen, ins Gespräch kommen und einen gemeinsamen Abend erleben, ging auf. Die Magdeburger Kulturnacht wird von einem breiten Bündnis Magdeburger Kulturschaffender und Magdeburger KünstlerInnen unter dem Dach des Kulturschutzbundes Magdeburg getragen und gemeinsam von verschiedensten Vereinen gestaltet. Weitere Informationen gibt es unter kulturnacht-magdeburg.de. Bei Kundgebungen und Demonstrationen in 15 Städten, unter anderem in Magdeburg, haben Beschäftigte und Gewerkschaften am Samstag, den 26. September, ein deutliches Zeichen gegen Kürzungen beim Sozialstaat und Verschlechterung bei der Arbeit gesetzt. Unter dem Motto »Hart verdient, deine Arbeit, deine Gesundheit, deine Rente« forderten sie Reformen, die soziale Absicherung stärken, gute Arbeit sichern und wirtschaftlichen Aufschwung mit sozialer Gerechtigkeit verbinden. Der DGB und seine Mitgliedsgewerkschaften machten deutlich, der Sozialstaat ist kein Geschenk, er ist das Ergebnis der Arbeit und Beiträge von Millionen Menschen. Sie dürfen nicht mit weniger Leistung, höheren Kosten und neuen Hürden abgespeist werden, sondern haben Anspruch auf gute Gesundheitsversorgung, soziale Sicherheit und eine verlässliche Rente. Die Proteste richteten sich gegen die geplante Verschlechterung im Arbeits- und Sozialbereich, darunter längere und flexiblere Arbeitszeiten, mehr Befristungen und der Abbau von Schutzrechten. Auch in Gesundheit und Pflege drohen schlechtere Leistungen und zusätzliche Belastungen. Der DGB und seine Mitgliedsgewerkschaften machten zugleich deutlich, Deutschland braucht Reformen und Investitionen für neuen wirtschaftlichen Schwung, aber nicht auf dem Rücken der Beschäftigten.
1: Rilke, Begegnung in der Kastanienallee. Ihm ward des Eingangs grüne Dunkelheit, kühl wie ein Seidenmantel umgeben, den er noch nahm und ordnete, als eben am anderen transparenten Ende weit, aus grüner Sonne wie aus grünen Scheiben, weiß eine einzelne Gestalt aufleuchtete, um lange fern zu bleiben und schließlich von den Lichtern niedertreiben, bei jedem Schritte über Wald. Ein helles Wechseln auf sich herzutragen, das scheu im Blond nach hinten lief. Aber auf einmal war der Schatten tief und nahe Augenlagen aufgeschlagen. In einem neuen, deutlichen Gesicht, das wie in einem Bildnis verweilte. In dem Moment, da man sich wieder teilte. Es war, immer und dann war es nicht.
2: Seit fast 35 Jahren ist der Ökogarten Quedlinburg ein wichtiger Ort der Kinder- und Jugendfreizeitarbeit. Jährlich können mehr als 10.000 Kinder und Jugendliche von generationsübergreifenden Projekten profitieren. Die Ehrenamtlichen des Ökogarten Quedlinburg haben begonnen, ein leerstehendes Haus zu einem Erlebniszentrum auszubauen. Für dieses Engagement hat Sozialministerin Petra Grimm-Benne Ende September 2026 einen Zuwendungsbescheid in Höhe von 100.000 Euro übergeben. Die Mittel stammen aus dem Sondervermögen Infrastruktur des Bundes. Das Land Sachsen-Anhalt unterstützt aus diesem Fonds mit 15,45 Millionen Euro Einrichtungen der Jugendarbeit. Ziel ist es, landesweit Orte für Begegnung, Bildung und Beteiligung in der täglichen Arbeit zu stärken. Der Ökogarten nutzte bisher im Winter und bei schlechtem Wetter angemietete Räume. Mit der Sanierung des historischen Hauses soll ein kulturell-pädagogisches Veranstaltungs- und Bildungszentrum entstehen, von denen auch Kitas, Schulen und Projektgruppen profitieren.

Am Mittwochabend, den 23. September 2026, kam es zu mehreren Betrugsversuchen in Form eines sogenannten Schocksanrufs zum Nachteil verschiedener Magdeburger zwischen 80 und 93 Jahren. Ersten Erkenntnissen zufolge erhielten die Geschädigten einen Anruf von einer Person, welche sich als ein Professor eines Krankenhauses ausgab und eine untere fünfstellige Summe forderte. Ein angebliches Familienmitglied soll erkrankt sein und das Geld sei nötig, um operieren.

0: polizei-beratung.de/themen-und-tipps/betrug-schockanrufe. Am Freitag, den 25. September 2026 im Zeitraum von 17.20 Uhr bis 17.55 Uhr haben unbekannte Täter auf dem Parkplatz eines Einkaufszentrums in der Saybrücker Chaussee eine Harley Davidson entwendet. Die Polizei hat ein Ermittlungsverfahren eingeleitet. Sachdienliche Hinweise zu verdächtigen Personen oder Fahrzeugen können dem Polizeirevier Magdeburg unter der Telefonnummer 0391 546 3295 oder in der nächstgelegenen Polizeidienststelle mitgeteilt werden. Am Freitag, den 25. September 2026, meldeten mehrere Passanten im Zeitraum von 22.55 Uhr bis 23.15 Uhr diverse brennende Müllcontainer in Stadtfeld Ost. Die schnellen Löscharbeiten der Feuerwehr konnten ein Übergreifen der Flammen verhindern. Insgesamt brannten 9 Müllcontainer, die zum Teil nicht unerheblich beschädigt wurden. Ermittlungen zu den Brandursachen sind eingeleitet worden. Sachdienliche Hinweise zu verdächtigen Personen können dem Polizeirevier Magdeburg unter der Telefonnummer 0391 546 3295 oder in der nächstgelegenen Polizeidienststelle mitgeteilt werden. Am Freitag, den 25. September 2026 gegen 13.15 Uhr befuhren ein 26-Jähriger und ein 34-Jähriger den Magdeburger Ring. Diese sollen sich dabei wiederholt gegenseitig ausgebremst haben. Im weiteren Verlauf mussten beide Fahrzeuge auf Höhe der Abfahrt Neustädter Feld verkehrsbedingt halten. Dabei stieg der 34-Jährige aus seinem Fahrzeug aus und begab sich zum Fahrzeug des 26-Jährigen, um diesen offenbar zur Rede zu stellen. Dieser fühlte sich vom Auftreten des 34-Jährigen augenscheinlich bedroht und griff nach einer legal besessenen Schreckschusswaffe. Die verständigte Polizei konnte beide Fahrzeuglenker antreffen. Im Rahmen der Anzeigenaufnahme stellten die Beamten die Schreckschusswaffe sicher. Gegen die beiden Fahrzeugführer sind entsprechende Ermittlungsverfahren eingeleitet worden. Das Polizeirevier Magdeburg warnt, Betrüger geben sich zunehmend als Mitarbeiter einer Bank aus. Die Täter kontaktieren ihre Opfer häufig telefonisch und behaupten beispielsweise, es gäbe ein Problem mit dem Konto, der Bankkarte oder einer verdächtigen Überweisung, unter anderem ins Ausland. Damit versuchen sie, vertrauliche Informationen von den Betroffenen zu erfahren. Wichtig: Ihre Bank fragt Sie niemals nach Ihrer persönlichen PIN. Geben Sie Ihre PIN, TAN, Zugangsdaten oder andere vertrauliche Bankdaten niemals telefonisch, per E-Mail oder an der Haustür weiter. Ebenso wichtig: Bankmitarbeiter schicken niemanden zu Ihnen nach Hause, um Bankkarten, Bargeld oder andere Wertgegenstände abzuholen. So schützen Sie sich. Beenden Sie verdächtige Telefonate sofort. Lassen Sie sich nicht unter Druck setzen. Informieren Sie bei einem Betrugsverdacht umgehend Ihre Bank und gegebenenfalls die Polizei. Merken Sie sich, Ihre PIN gehört nur Ihnen. Bleiben Sie aufmerksam und sprechen Sie auch Angehörige, Freunde und ältere Menschen in Ihrem Umfeld auf diese Betrugsmasche an.
1: 30 Jahre, 6 Städten, ein Welterbe. So das Motto zu 30 Jahre Weltkulturerbe der Luther Gedenkstätten. Die Schlosskirche in Wittenberg als Teil des UNESCO-Welterbes steht ab dem 7. Oktober im Mittelpunkt des Jubiläums der Gedenkstätten in Eisleben und Wittenberg. Die Gemeinde der Kirche lädt in den kommenden Wochen zu Konzerten, Führungen, Veranstaltungen und Friedensgebeten ein. Am 31. Oktober, zum Reformationstag, gibt es traditionell ein großes Fest. Mit einem historischen Spektakel und Festgottesdiensten, Stadtführungen sowie Interaktionen an der Thesentür erinnert Wittenberg an Martin Luthers Veröffentlichung der 95 Thesen im Jahr 1517 an der Tür der Schlosskirche. Ein besonderer Höhepunkt in diesem Jahr ist ein Lichterumzug, der um 17 Uhr vor dem Lutherhaus beginnt. Weitere Informationen zu den Veranstaltungen gibt es unter www.wittenberger-reformationsfest.de.

0: Es ist mal wieder Zeit für ein gutes Buch. Hermann Hesse, Freude am Garten, herausgegeben von Volker Michels, lädt mich immer mal wieder zum Blättern und Lesen ein. Zahlreiche Fotos und auch Aquarelle von Hesse ergänzen die kleinen Texte rund um die Natur. Bäume. Bäume sind für mich immer die eindringlichsten Prediger gewesen. Ich verehre sie, wenn sie in Völkern und Familien leben, in Wäldern und Hainen. Und noch mehr verehre ich sie, wenn sie einzeln stehen. Sie sind wie Einsame, nicht wie Einsiedler, welche aus irgendeiner Schwäche sich davongestohlen haben, sondern wie große, vereinsamte Menschen wie Beethoven und Nietzsche. In den Wipfeln rauscht die Welt. Ihre Wurzeln ruhen im Unendlichen. Allein sie verlieren sich nicht darin, sondern erstreben mit aller Kraft ihres Lebens nur das eine, ihr eigenes, in ihnen wohnendes Gesetz zu erfüllen, ihre eigene Gestalt auszubauen, sich selbst darzustellen. Nichts ist heiliger, nichts ist vorbildlicher als ein schöner, starker Baum. Wenn ein Baum umgesägt worden ist und seine nackte Todeswunde der Sonne zeigt, dann kann man auf der lichten Scheibe seines Stumpfes und Grabmals seine ganze Geschichte lesen. In den Jahresringen und Verwachsungen steht aller Kampf, alles Leid, alle Krankheit, alles Glück und Gedeihen treu geschrieben. Schmale Jahre und üppige Jahre, überstandene Angriffe, überdauerte Stürme. Und jeder Bauernjunge weiß, dass das härteste und edelste Holz die engsten Ringe hat, dass hoch auf Bergen und in immerwährender Gefahr die unzerstörbarsten, kraftvollsten, vorbildlichsten Stämme wachsen. Bäume sind Heiligtümer. Wer mit ihnen zu sprechen, wer ihnen zuzuhören weiß, der erfährt die Wahrheit. Sie predigen nicht Lehren und Rezepte, sie predigen um das Einzelne unbekümmert das Urgesetz des Lebens. Ein Baum spricht: In mir ist ein Kern, ein Funke, ein Gedanke verborgen. Ich bin Leben vom ewigen Leben. Einmalig ist der Versuch und Wurf, den die ewige Mutter mit mir gewagt hat. Einmalig ist meine Gestalt und das Geäder meiner Haut. Einmalig das kleinste Blätterspiel meines Wipfels und die kleinste Narbe meiner Rinde. Mein Amt ist, in ausgeprägten Einmaligen das Ewige zu gestalten und zu zeigen. Ein Baum spricht: Meine Kraft ist das Vertrauen. Ich weiß nichts von meinen Vätern. Ich weiß nichts von den tausend Kindern, die in jedem Jahr aus mir entstehen. Ich lebe das Geheimnis meines Samens zu Ende. Nichts anderes ist meine Sorge. Ich vertraue, dass Gott in mir ist. Ich vertraue, dass meine Aufgabe heilig ist. Aus diesem Vertrauen lebe ich. Wenn wir traurig sind und das Leben nicht mehr gut ertragen können, dann kann ein Baum zu uns sprechen. Sei still, sei still, sieh mich an. Leben ist nicht leicht, Leben ist nicht schwer. Das sind Kindergedanken. Lass Gott in dir reden, so schweigen sie. Du bangst, weil dich dein Weg von der Mutter und Heimat wegführt. Aber jeder Schritt und Tag führt dich neu der Mutter entgegen. Heimat ist nicht da oder dort. Heimat ist in dir innen oder nirgends. Wandersehnsucht reißt mir am Herzen, wenn ich Bäume höre, die abends im Wind rauschen. Hört man still und lange zu, so zeigt auch die Wandersehnsucht ihren Kern und Sinn. Sie ist nicht fortlaufen wollen vor dem Leide, wie es schien. Sie ist Sehnsucht nach Heimat, nach Gedächtnis der Mutter, nach neuen Gleichnissen des Lebens. Sie führt nach Hause. Jeder Weg führt nach Hause. Jeder Schritt ist Geburt, jeder Schritt ist Tod, jedes Grab ist Mutter. So rauscht der Baum im Abend, wenn wir Angst vor unseren eigenen Kindergedanken haben. Bäume haben lange Gedanken, langatmige und ruhige, wie sie ein längeres Leben haben als wir. Sie sind weiser als wir, solange wir nicht auf sie hören. Aber wenn wir gelernt haben, die Bäume anzuhören, dann gewinnt gerade die Kürze und Schnelligkeit und Kinderhast unserer Gedanken eine Freudigkeit ohnegleichen. Wer gelernt hat, Bäumen zuzuhören, begehrt nicht mehr, ein Baum zu sein. Er begehrt, nicht zu sein, als was er ist. Das ist Heimat, das ist Glück.
1: Wer Lotto spielt, unterstützt damit auch das Gemeinwohl. Von jedem Euro, der für ein Produkt von Lotto Sachsen-Anhalt ausgegeben wird, kommen etwa 40 Cent gemeinnützige Vorhaben zugute. Der Aufsichtsrat von Lotto Toto Sachsen-Anhalt hat dieser Tage Fördergelder in Höhe von 747.000 Euro für 21 Projekte bewilligt. Die Städte Klötze und Halberstadt zum Beispiel planen für den Tierpark eine neue Luchsanlage bzw. eine bessere Sicherung des bestehenden Geheges und erhalten dafür finanzielle Unterstützung. Fördergeld gibt es auch für die Senioren-Mannschaftsweltmeisterschaft im Schach, ausgerichtet im April 2027 in Magdeburg. Zudem erhalten Umweltprojekte sowie mehrere Restaurierungs- und Sanierungsprojekte an Kirchen im Land einen finanziellen Zuschuss. Für das Kunst- und Kulturfestival der Moderne zum 100-jährigen Bestehen des Stadthallenareals erhält Magdeburg Lotto-Fördergeld für eine Video- und Lichtkunstinstallation sowie für Aufführungen und Ausstellungen. Der Eigenbetrieb Stadtgarten und Friedhöfe Magdeburg baut in den kommenden Wochen eine Bowl-Anlage auf dem Spielplatz am Europaring in Stadtfeld West. Der Bau erfolgt als Projekt für die Auszubildenden, die so einen bleibenden Wert mit der eigenen Arbeit schaffen können. Azubis aller 3 Lehrjahre können in unterschiedlichen Bauphasen ihr Wissen einbringen und damit wertvolle Erfahrungen sammeln. Für das beliebte französische Freizeitspiel entsteht eine wassergebundene Spielfläche in der Größe von 15 x 4 Metern. Auf einer gepflasterten Fläche stellt die Stadt neben dem Spielfeld Sitzmöglichkeiten und Abfallbehälter auf. Das Projekt kostet 7.000 Euro und wird aus Mitteln des städtischen Haushalts finanziert. Während der Arbeiten ist der Bereich durch einen Bauzaun gesichert. Der Eigenbetrieb Stadtgarten bittet um Verständnis für etwaige Einschränkungen. Am Freitag, den 25. September, haben der Beirat für Integration und Migration der Landeshauptstadt Magdeburg und die Ausländerbehörde neu eingebürgerte MagdeburgerInnen feierlich gewürdigt. Die Feier fand im Rahmen der interkulturellen Wochen 2026 statt. Der Beirat für Integration und Migration hatte gemeinsam mit der Ausländerbehörde beschlossen, zweimal jährlich eine Festveranstaltung für neu Eingebürgerte auszurichten. Das als Zeichen für ein weltoffenes Magdeburg, in dem Vielfalt gelebt wird und Menschen die Stadt gemeinsam gestalten. Deshalb gab es bereits im April 2026 eine Feier für 70 neue BürgerInnen der Stadt. Als symbolisches Geschenk erhielten die Neueingebürgerten ein Exemplar des Grundgesetzes und Kresse, das mit der Botschaft: Ein neuer Pass, ein neues Kapitel, aber du bleibst derselbe wertvolle Mensch. Willkommen zu Hause.
2: Jede Blüte welkt und jede Jugend dem Alter weicht, blüht jede Lebensstufe, blüht jede Weisheit auch und jede Tugend. Zu ihrer Zeit und darf nicht ewig dauern, es muss das Herz bei jedem Lebensrufe bereit zum Abschied sein und Neubeginne.

0: um sich in Tapferkeit und ohne Trauern in andere neue Bindungen zu geben. Und jedem Anfang wohnt ein Zauber inne, der uns beschützt und der uns hilft zu leben. Wir sollen heiter Raum um Raum durchschreiten, an keinem wie an einer Heimat hängen. Der Weltgeist will nicht fesseln uns und engen, er will uns Stuf um Stufe heben, weiten. Kaum sind wir heimisch einem Lebenskreise und traulich eingewohnt, so droht erschlaffen. Nur wer bereit zu Aufbruch ist und Reise, mag lähmender Gewöhnung sich entraffen. Es wird vielleicht auch noch die Todesstunde uns neuen Räumen jung entgegensenden. Des Lebens Ruf an uns wird niemals enden. Wohlan, denn Herz, nimm Abschied und gesunde.
1: Ein Welterbe. So das Motto zu 30 Jahre Weltkulturerbe der Luther Gedenkstätten. Die Schlosskirche in Wittenberg als Teil des UNESCO-Welterbes steht ab dem 7. Oktober im Mittelpunkt des Jubiläums der Gedenkstätten in Eisleben und Wittenberg. Die Gemeinde der Kirche lädt in den kommenden Wochen zu Konzerten, Führungen, Veranstaltungen und Friedensgebeten ein. Am 31. Oktober, zum Reformationstag, gibt es traditionell ein großes Fest. Mit einem historischen Spektakel und Festgottesdiensten, Stadtführungen sowie Interaktionen an der Thesentür erinnert Wittenberg an Martin Luthers Veröffentlichung der 95 Thesen im Jahr 1517 an der Tür der Schlosskirche. Ein besonderer Höhepunkt in diesem Jahr ist ein Lichterumzug, der um 17 Uhr vor dem Lutherhaus beginnt. Weitere Informationen zu den Veranstaltungen gibt es unter www.wittenberger-reformationsfest.de.

0: Die Leitungsarbeiten der SWM im Kreuzungsbereich Otto von Guericke Straße, Julius Bremer Straße dauern voraussichtlich noch bis zum 30. Oktober. Das heißt etwa 4 Wochen mehr als geplant. Die dortigen Einschränkungen sind deshalb weiterhin erforderlich. Wegen Gleisbauarbeiten der MVB ist die Halberstädter Straße in Höhe des Landgerichtes bis voraussichtlich 18. November stadteinwärts gesperrt. Der Kfz-Verkehr wird über die Straße am Fuchsberg umgeleitet. Seit dem 28. September bis 6. Oktober steht auf einem kurzen Abschnitt des Weizengrunds nur ein Fahrstreifen zur Verfügung. Grund sind Kanalreparaturen im Auftrag der SWM. Eine Baustellenampel regelt den Kfz-Verkehr. Der Anschluss zur Straße an den Röten ist während der Arbeiten voll gesperrt. Umleitungen sind ausgeschildert. Seit dem 28. September bis 9. Oktober ist jeweils von 7 bis 16 Uhr die Zufahrt von der Hafenstraße in den Kreisverkehr Bötticher Platz gesperrt. Wegen Anschlussarbeiten der SWM wird der Kfz-Verkehr über die Speicherstraße umgeleitet. Die Gegenrichtung ist von der Sperrung nicht betroffen. Weitere Verkehrseinschränkungen sind auf der Baustellenkarte unter www.mofi.de und www.magdeburg.de/baustellen dargestellt.
1: Die Länder wollen die Rahmenbedingungen für lokale und regionale Medien verbessern. Der Entwurf des zweiten Teils des digitalen Medienstaatsvertrags sieht dafür erstmals ein Bündel konkreter Maßnahmen vor. Unter anderem geht es darum, Rundfunkbeitragsmittel für die Förderung lokaler Medienangebote einzusetzen. Ziel ist es, eine vielfältige Berichterstattung in den Regionen auch unter veränderten wirtschaftlichen und medialen Bedingungen dauerhaft zu ermöglichen, so Medienminister Rainer Rohrbrang. Das Gesamtpaket sorge dafür, die lokale und regionale Medienvielfalt besonders in ostdeutschen Ländern nachhaltig zu stärken. Der erste Teil des Medienstaatsvertrags sieht die Umsetzung von EU-Recht vor und wurde am 29. September 2026 vom Kabinett an den Landtag zur Unterrichtung weitergeleitet. Für den zweiten, inhaltlichen Teil hat die Anhörung der Rundfunkkommissionen begonnen. Für den zweiten inhaltlichen Teil hat die Anhörung der Rundfunkkommission begonnen. Im Mittelpunkt stehen unter anderem Regelungen zum Einsatz künstlicher Intelligenz, Deregulierung im Bereich der Werbevorschriften, aber auch eine Anpassung der Verfahren länderübergreifender Medienaufsicht.
2: Bertolt Brecht, Lied einer Liebenden. Wenn du mich lustig machst, dann denke ich manchmal, jetzt könnte ich sterben. Dann blieb ich glücklich bis an mein End. Wenn du dann alt bist und wenn du an mich denkst, sehe ich wie heut aus und du heißt ein Liebchen, das ist noch jung. 7 Rosen hat der Strauch, 6 gehören dem Wind, aber eine bleibt, dass auch ich noch eine find. 7 Male rufe ich dich, 6 Mal bleibe fort, doch beim 7. Mal versprich, komme auf ein Wort. Die Liebste gab mir einen Zweig mit gelbem Laub dran. Das Jahr, es geht zu Ende, die Liebe fängt erst an.
1: Staatsminister und Minister für Kultur Rainer Rohrer hat gegenüber Ministerpräsident Sven Schulze zum 5. Oktober 2026 seinen Rücktritt erklärt. In der Kabinettssitzung vom 29. September hat die Landesregierung der Vertretungsregelung bis zur Wahl eines neuen Ministerpräsidenten und zur Berufung einer neuen Landesregierung zugestimmt. Aus dem Wirtschaftsministerium übernimmt Staatssekretär Gerd Zender die Aufgaben des Chefs der Staatskanzlei sowie des Europa- und Medienministers. Den Bereich Kultur nimmt bis auf Weiteres Bildungsminister Jan Riegel wahr. Der organisatorische Zusammenhang bleibt gewahrt. Ministerpräsident Sven Schulze erklärt, Zitat: Rainer Rohrbrang hat mit hoher Sachkenntnis und großem Geschick über 24 Jahre hinweg als Chef der Staatskanzlei eine hervorragende Arbeit für unser Land geleistet. Seit 10 Jahren hat er sich zudem als Minister für Kultur viel Anerkennung nicht nur unter den Kulturschaffenden erworben. Zitat Ende. Der Ministerpräsident dankte Rainer Rohrer für sein großes Engagement und seine erfolgreiche Arbeit und wünscht ihm für den wohlverdienten Ruhestand Erfüllung und alles Gute.

Aus dem Buch Die besten deutschen Geschichten und Gedichte, ausgewählt von Marcel Reich-Ranicki. Josef von Eichendorff, Mondnacht. Es war, als hätte der Himmel die Erde still geküsst, dass sie im Blütenschimmer von ihm nun träumen müsst. Die Luft ging durch die Felder, die Ähren wogen sacht, es rauschen leis die Wälder, so sternklar war die Nacht. Und meine Seele spannte weit ihre Flügel aus, flog durch die stillen Lande, als flöge

0: Nach ihrem ersten Auftritt im Salzlandtheater Staßroth im November 2025 als Support von Jeanette Biedermann kommt Charlie Clauser in wenigen Wochen mit ihrem Solo-Projekt zurück. Ganz nah, aber nicht leise. So der Titel der Zweiklang-Tour. Die Musikerin spielt alle Instrumente selbst, singt, schreibt und produziert Songs zwischen Pop, Rock und Indie. Zu hören am Donnerstag, den 12. November in Staßroth im Salzlandtheater. Weitere Infos gibt es unter www.salzlandtheater/events/charlie.
1: Hallo zusammen, hier ist eure Charlie. Ich freue mich sehr. Am 12. November komme ich zu euch nach Staßroth ins Salzlandtheater. Ich habe da schon einmal mit Jeanette Biedermann gespielt in ihrer Band und als Vorband. Aber jetzt komme ich mit meinen eigenen Songs, mit 100 Instrumenten und ich verspreche euch, es wird ein sehr, sehr bunter Abend. Also seid gerne dabei und ja, an der Stelle einen lieben Gruß an Kultur, MDTV und alle, die zuschauen. Macht's gut, wir sehen uns am 12. November.

0: Robert Seitz, das Lied. Wir sitzen stumm und neigen das Gesicht. Die Falten unserer Hände sind geschlossen. Und uferlos kommt purpurblaues Licht mit deinem Lied in unseren Traum geflossen. Wir atmen weit und neigen uns noch mehr. Wir können unser Selbst nicht mehr umschreiben. Es irrt davon und wandelt fremd einher und lässt sich tief von deinen Tönen treiben. Der Tag verglüht. Nun wagt nur noch die Pracht des blauen Lichts schwellender Gesänge. Und seltsam schreiten über Blütenhäuser, sternüberstrahlt, die Wunder dieser Nacht.
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0: Damit geht unsere Sendung zu Ende. Von wo auch immer Sie uns zugeschaut haben, schön, dass Sie dabei waren. Tschüss, machen Sie es gut.
1: Rainer Maria Rilke. Wunderliches Wort, die Zeit vertreiben. Sie zu halten wäre das Problem, denn wenn ängstigst nicht, wo ist ein Bleiben, wo ein endlich Sein in alledem? Sieh, der Tag verlangsamt sich entgegen jenen Raum, der ihn nach Abend nimmt. Aufstehen wurde stehen und stehen wird legen und das willig Liegende verschwimmt. Berge ruhen von Sternen übernächtigt, aber auch in ihnen flimmert Zeit. Ach, in meinem wilden Herzen nächtigt, obdachlos, die Unvergänglichkeit. Rilke, Begegnung in der Kastanienallee. Ihm ward des Eingangs grüne Dunkelheit, kühl wie ein Seidenmantel umgeben, den er noch nahm und ordnete, als eben am anderen transparenten Ende weit, aus grüner Sonne wie aus grünen Scheiben, weiß eine einzelne Gestalt aufleuchtete, um lange fern zu bleiben und schließlich von den Lichtern niedertreiben, bei jedem Schritte über Wald, ein helles Wechseln auf sich herzutragen, das scheu im Blond nach hinten lief. Aber auf einmal war der Schatten tief und nahe Augenlagen aufgeschlagen. In einem neuen, deutlichen Gesicht, das wie in einem Bildnis verweilte, in dem Moment, da man sich wieder teilte. Es war immer und dann war es nicht. 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
1: Demokratie heißt Entscheidung durch die Betroffenen, so der Philosoph Karl Friedrich von Weizsäcker. Mit diesen Gedanken starten wir in eine neue Sendung. Herzlich willkommen.
2: Am 22. September 2026 fand im Geschwister-Scholl-Park in Magdeburg die Einweihung des neuen Denkmals Anstoß statt. In Gedenken an den antifaschistischen Widerstand schrieb die Stadt 2023 einen Wettbewerb für ein Kunstwerk im Geschwister-Scholl-Park aus. Bürger und Bürgerinnen der Stadt konnten vom 20. April 2024 darüber abstimmen, welcher der drei Entwürfe umgesetzt werden soll. 65% stimmten für das Kunstwerk Anstoß von dem Künstler Dr. Roland Fuhrmann. Aus 500 einzelnen Metallblättern entstand der Stapel. Zur Einweihung kamen zahlreiche Gäste und Stadträte, darunter der Künstler sowie die Magdeburger Oberbürgermeisterin Simone Borres.

Schüler und Schülerinnen des Geschwister-Scholl-Gymnasiums trugen Lieder und Gedichte vor. Anlass für das neue Denkmal ist der 80. Jahrestag der Ermordung von Hans und Sophie Scholl. Christoph

0: Obst, Alexander Schmorell, Willi Graf, Kurt Huber sowie weiteren Mitgliedern der Weißen Rose. Es ist der 18. Februar 1943. Die Geschwister Scholl verteilen gegen 11 Uhr das sechste Flugblatt der Weißen Rose in der Ludwig-Maximilian-Universität München. Im Lichthof der Universität lassen sie die restlichen Blätter fallen. Genau das stellt das Kunstwerk dar. Der Hausmeister der Universität beobachtet die Aktion und informiert die Behörden. Noch am 18. Februar 1943 verhaftete die Gestapo Hans und Sophie Scholl. 4 Tage später verurteilt der Volksgerichtshof sie zum Tode und noch am selben Tag werden sie hingerichtet. Bewusst fiel die Wahl für die Einweihung des neuen Denkmals auf den 22. September, denn an diesem Tag wäre Hans Scholl 108 Jahre alt geworden. Freiheit. Dieses Wort schrieb Sophie Scholl auf die Rückseite ihrer Anklageschrift. Das Denkmal befindet sich auf der Seite der Richard-Wagner-Straße.
1: Nun wünsche ich dieser neuen Plastik im Geschwister-Scholl-Park eine lange Zukunft und hoffe, die Bürgerinnen und Bürger der Otto-Stadt mögen dieses Denkmal annehmen, behüten, bewahren.
2: 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Bis Dezember 2026 saniert die Stadt den Spielplatz in der Steinbergstraße. Die rund 600 Quadratmeter große Spiel- und Freizeitfläche innerhalb der Grünanlage nördlich der Schrote steht unter dem Thema Kleines Magdeburg. Die Stadt investiert 170.000 Euro aus Haushaltsmitteln. Die Kinder der Grundschule Diesdorf haben das Thema Kleines Magdeburg erarbeitet. Der rund 175 Quadratmeter große Sandspielbereich bleibt erhalten, genauso wie die Hängebrücke, die als fußläufige Verbindung vom Fuß- und Radweg südlich der Schrote über den Fluss direkt auf den Spielplatz führt. Neu hinzukommen unter anderem Balancierstämme aus robustem Robinienholz, eine Kletterwand sowie eine barrierefreie anfahrbare Sandtheke für Kinder mit Rollstuhl. Während der Bauarbeiten ist der bestehende Spielplatz durch Bauzäune gesichert. Da die Steinbergstraße im Baubereich eine sehr beengte Sackgasse ist, hat die Stadt für den Zeitraum der Baumaßnahmen ein Halteverbot eingerichtet. Seit über 3 Jahrzehnten bringt das Spielmobil der Arbeiterwohlfahrt Magdeburg jede Menge Spiel, Bewegung und Begegnung direkt zu den Kindern, Jugendlichen und Familien in die Stadtteile. Ob Roller, Bälle oder viele andere Spielgeräte, vor Ort gibt es immer etwas zu entdecken, auszuprobieren und gemeinsam zu erleben. Mit einer Förderung in Höhe von 70.500 Euro kann das Angebot künftig mit einem neuen Elektrotransporter zeitgemäß und emissionsfrei fortgeführt werden. Die Mittel stammen aus dem Sondervermögen Infrastruktur des Bundes. Sozialministerin Petra Grimm-Benne betonte, dass APO Spielmobil schaffe in direkter Nachbarschaft Orte, an denen Kinder und Jugendliche zusammenkommen. Das fördert das Miteinander im Quartier und die Entwicklung der Kinder. Die Landeshauptstadt Magdeburg fördert das AWO Spielmobil 2026 mit mehr als 157.000 Euro für Personal und Sachkosten. Eine Tourübersicht des Spielmobils findet sich unter www.awo-kv-magdeburg.de/spielmobil. Zur langen Orgelnacht erstrahlt der Magdeburger Dom am Freitag, den 2. Oktober ab 19.30 Uhr in vielen verschiedenen stimmungsvollen Lichtakzenten, Motiven und Sphären. Zu hören sind 3 klanglich unterschiedliche Domorgeln, die große Schuke-Orgel sowie die Remter- und Paradiesorgel. Die Gäste erwartet eine Reise durch die verschiedenen Orgelwerke der Jahrhunderte. In den Konzertpausen können die BesucherInnen im Domkreuzgang oder auch Domgarten wandeln und die Stimmung im Abendlicht genießen. Der Eintritt kostet 12 Euro, ermäßigt 10 Euro. Vorverkauf am Kartentisch oder an der Abendkasse. Mehr wir. Unter diesem Motto hat die 13. Magdeburger Kulturnacht den Stadtteil Sudenburg in eine vielseitige Kulturmeile bis nach Mitternacht verwandelt. In der Wagenhalle des Museumsdepots gab es Live-Musik, Der kleine Prinz war als Theaterstück auf dem Ambrosiusplatz zu sehen und Literatur gab es an und in der Pfarrbibliothek direkt auf der Halberstädter Straße. Treppenhauskonzerte und viele weitere Höhepunkte ergänzten das Programm. Mehr als 2000 Menschen erlebten am Samstag, den 26. 20. September

0: ein buntes Kulturfest. Der Wunsch der Veranstaltung, ein Miteinander und die Verbundenheit zwischen Menschen zu schaffen, die sich begegnen, miteinander lachen, ins Gespräch kommen und einen gemeinsamen Abend erleben, ging auf. Die Magdeburger Kulturnacht wird von einem breiten Bündnis Magdeburger Kulturschaffender und Magdeburger KünstlerInnen unter dem Dach des Kulturschutzbundes Magdeburg getragen und gemeinsam von verschiedensten Vereinen gestaltet. Weitere Informationen gibt es unter kulturnacht-magdeburg.de. Bei Kundgebungen und Demonstrationen in 15 Städten, unter anderem in Magdeburg, haben Beschäftigte und Gewerkschaften am Samstag, den 26. September, ein deutliches Zeichen gegen Kürzungen beim Sozialstaat und Verschlechterung bei der Arbeit gesetzt. Unter dem Motto »Hart verdient, deine Arbeit, deine Gesundheit, deine Rente« forderten sie Reformen, die soziale Absicherung stärken, gute Arbeit sichern und wirtschaftlichen Aufschwung mit sozialer Gerechtigkeit verbinden. Der DGB und seine Mitgliedsgewerkschaften machten deutlich, der Sozialstaat ist kein Geschenk, er ist das Ergebnis der Arbeit und Beiträge von Millionen Menschen. Sie dürfen nicht mit weniger Leistung, höheren Kosten und neuen Hürden abgespeist werden, sondern haben Anspruch auf gute Gesundheitsversorgung, soziale Sicherheit und eine verlässliche Rente. Die Proteste richteten sich gegen die geplante Verschlechterung im Arbeits- und Sozialbereich, darunter längere und flexiblere Arbeitszeiten, mehr Befristungen und der Abbau von Schutzrechten. Auch in Gesundheit und Pflege drohen schlechtere Leistungen und zusätzliche Belastungen. Der DGB und seine Mitgliedsgewerkschaften machten zugleich deutlich, Deutschland braucht Reformen und Investitionen für neuen wirtschaftlichen Schwung, aber nicht auf dem Rücken der Beschäftigten.
1: Rilke, Begegnung in der Kastanienallee. Ihm ward des Eingangs grüne Dunkelheit, kühl wie ein Seidenmantel umgeben, den er noch nahm und ordnete, als eben am anderen transparenten Ende weit, aus grüner Sonne wie aus grünen Scheiben, weiß eine einzelne Gestalt aufleuchtete, um lange fern zu bleiben und schließlich von den Lichtern niedertreiben, bei jedem Schritte über Wald. Ein helles Wechseln auf sich herzutragen, das scheu im Blond nach hinten lief. Aber auf einmal war der Schatten tief und nahe Augenlagen aufgeschlagen. In einem neuen, deutlichen Gesicht, das wie in einem Bildnis verweilte. In dem Moment, da man sich wieder teilte. Es war immer und dann war es nicht.
2: Seit fast 35 Jahren ist der Ökogarten Quedlinburg ein wichtiger Ort der Kinder- und Jugendfreizeitarbeit. Jährlich können mehr als 10.000 Kinder und Jugendliche von generationsübergreifenden Projekten profitieren. Die Ehrenamtlichen des Ökogarten Quedlinburg haben begonnen, ein leerstehendes Haus zu einem Erlebniszentrum auszubauen. Für dieses Engagement hat Sozialministerin Petra Grimm-Benne Ende September 2026 einen Zuwendungsbescheid in Höhe von 100.000 Euro übergeben. Die Mittel stammen aus dem Sondervermögen Infrastruktur des Bundes. Das Land Sachsen-Anhalt unterstützt aus diesem Fonds mit 15,45 Millionen Euro Einrichtungen der Jugendarbeit. Ziel ist es, landesweit Orte für Begegnung, Bildung und Beteiligung in der täglichen Arbeit zu stärken. Der Ökogarten nutzte bisher im Winter und bei schlechtem Wetter angemietete Räume. Mit der Sanierung des historischen Hauses soll ein kulturell-pädagogisches Veranstaltungs- und Bildungszentrum entstehen, von denen auch Kitas, Schulen und Projektgruppen profitieren.

Am Mittwochabend, den 23. September 2026, kam es zu mehreren Betrugsversuchen in Form eines sogenannten Schocksanrufs zum Nachteil verschiedener Magdeburger zwischen 80 und 93 Jahren. Ersten Erkenntnissen zufolge erhielten die Geschädigten einen Anruf von einer Person, welche sich als ein Professor eines Krankenhauses ausgab und eine untere fünfstellige Summe forderte. Ein angebliches Familienmitglied soll erkrankt sein und das Geld sei nötig, um operieren zu können. Die Polizei leitete Strafverfahren ein und sensibilisierte die Geschädigten. Bisher soll es zu keinem finanziellen Schaden gekommen sein. Hinweise der Polizei: Lassen Sie sich nicht unter Druck setzen. Beenden Sie das Gespräch umgehend. Informieren Sie sich innerhalb Ihres Familien- und Bekanntenkreises nach der angeblich betroffenen Person. Gewähren Sie unbekannten Personen grundsätzlich keinen Zutritt. Wenden Sie sich an die Polizei, falls Sie den Verdacht haben, Opfer

0: 3295 oder in der nächstgelegenen Polizeidienststelle mitgeteilt werden. Am Freitag, den 25. September 2026, meldeten mehrere Passanten im Zeitraum von 22.55 Uhr bis 23.15 Uhr diverse brennende Müllcontainer in Stadtfeld Ost. Die schnellen Löscharbeiten der Feuerwehr konnten ein Übergreifen der Flammen verhindern. Insgesamt brannten 9 Müllcontainer, die zum Teil nicht unerheblich beschädigt wurden. Ermittlungen zu den Brandursachen sind eingeleitet worden. Sachdienliche Hinweise zu verdächtigen Personen können dem Polizeirevier Magdeburg unter der Telefonnummer 0391 546 3295 oder in der nächstgelegenen Polizeidienststelle mitgeteilt werden. Am Freitag, den 25. September 2026 gegen 13.15 Uhr befuhren ein 26-Jähriger und ein 34-Jähriger den Magdeburger Ring. Diese sollen sich dabei wiederholt gegenseitig ausgebremst haben. Im weiteren Verlauf mussten beide Fahrzeuge auf Höhe der Abfahrt Neustädter Feld verkehrsbedingt halten. Dabei stieg der 34-Jährige aus seinem Fahrzeug aus und begab sich zum Fahrzeug des 26-Jährigen, um diesen offenbar zur Rede zu stellen. Dieser fühlte sich vom Auftreten des 34-Jährigen augenscheinlich bedroht und griff nach einer legal besessenen Schreckschusswaffe. Die verständigte Polizei konnte beide Fahrzeuglenker antreffen. Im Rahmen der Anzeigenaufnahme stellten die Beamten die Schreckschusswaffe sicher. Gegen die beiden Fahrzeugführer sind entsprechende Ermittlungsverfahren eingeleitet worden. Das Polizeirevier Magdeburg warnt, Betrüger geben sich zunehmend als Mitarbeiter einer Bank aus. Die Täter kontaktieren ihre Opfer häufig telefonisch und behaupten beispielsweise, es gäbe ein Problem mit dem Konto, der Bankkarte oder einer verdächtigen Überweisung, unter anderem ins Ausland. Damit versuchen sie, vertrauliche Informationen von den Betroffenen zu erfahren. Wichtig: Ihre Bank fragt Sie niemals nach Ihrer persönlichen PIN. Geben Sie Ihre PIN, TAN, Zugangsdaten oder andere vertrauliche Bankdaten niemals telefonisch, per E-Mail oder an der Haustür weiter. Ebenso wichtig: Bankmitarbeiter schicken niemanden zu Ihnen nach Hause, um Bankkarten, Bargeld oder andere Wertgegenstände abzuholen. So schützen Sie sich. Beenden Sie verdächtige Telefonate sofort. Lassen Sie sich nicht unter Druck setzen. Informieren Sie bei einem Betrugsverdacht umgehend Ihre Bank und gegebenenfalls die Polizei. Merken Sie sich, Ihre PIN gehört nur Ihnen. Bleiben Sie aufmerksam und sprechen Sie auch Angehörige, Freunde und ältere Menschen in Ihrem Umfeld auf diese Betrugsmasche an.
1: 30 Jahre, 6 Städten, ein Welterbe. 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Oktober im Mittelpunkt des Jubiläums der Gedenkstätten in Eisleben und Wittenberg. Die Gemeinde der Kirche lädt in den kommenden Wochen zu Konzerten, Führungen, Veranstaltungen und Friedensgebeten ein. Am 31. Oktober, zum Reformationstag, gibt es traditionell ein großes Fest. Mit einem historischen Spektakel und Festgottesdiensten, Stadtführungen sowie Interaktionen an der Thesentür erinnert Wittenberg an Martin Luthers Veröffentlichung der 95 Thesen im Jahr 1517 an der Tür der Schlosskirche. Ein besonderer Höhepunkt in diesem Jahr ist ein Lichterumzug, der um 17 Uhr vor dem Lutherhaus beginnt. Weitere Informationen zu den Veranstaltungen gibt es unter www.wittenberger-reformationsfest.de.

0: Es ist mal wieder Zeit für ein gutes Buch. Hermann Hesse, Freude am Garten, herausgegeben von Volker Michels, lädt mich immer mal wieder zum Blättern und Lesen ein. Zahlreiche Fotos und auch Aquarelle von Hesse ergänzen die kleinen Texte rund um die Natur. Bäume. Bäume sind für mich immer die eindringlichsten Prediger gewesen. Ich verehre sie, wenn sie in Völkern und Familien leben, in Wäldern und Hainen. Und noch mehr verehre ich sie, wenn sie einzeln stehen. Sie sind wie Einsame, nicht wie Einsiedler, welche aus irgendeiner Schwäche sich davongestohlen haben, sondern wie große, vereinsamte Menschen wie Beethoven und Nietzsche. In den Wipfeln rauscht die Welt. Ihre Wurzeln ruhen im Unendlichen. Allein sie verlieren sich nicht darin, sondern erstreben mit aller Kraft ihres Lebens nur das eine. Ihr eigenes, in ihnen wohnendes Gesetz zu erfüllen, ihre eigene Gestalt auszubauen, sich selbst darzustellen. Nichts ist heiliger, nichts ist vorbildlicher als ein schöner, starker Baum. Wenn ein Baum umgesägt worden ist und seine nackte Todeswunde der Sonne zeigt, dann kann man auf der lichten Scheibe seines Stumpfes und Grabmals seine ganze Geschichte lesen. In den Jahresringen und Verwachsungen steht aller Kampf, alles Leid, alle Krankheit, alles Glück und Gedeihen treu geschrieben. Schmale Jahre und üppige Jahre, überstandene Angriffe, überdauerte Stürme. Und jeder Bauernjunge weiß, dass das härteste und edelste Holz die engsten Ringe hat, dass hoch auf Bergen und in immerwährender Gefahr die unzerstörbarsten, kraftvollsten, vorbildlichsten Stämme wachsen. Bäume sind Heiligtümer. Wer mit ihnen zu sprechen, wer ihnen zuzuhören weiß, der erfährt die Wahrheit. Sie predigen nicht Lehren und Rezepte, sie predigen um das Einzelne unbekümmert das Urgesetz des Lebens. Ein Baum spricht: In mir ist ein Kern, ein Funke, ein Gedanke verborgen. Ich bin Leben vom ewigen Leben. Einmalig ist der Versuch und Wurf, den die ewige Mutter mit mir gewagt hat. Einmalig ist meine Gestalt und das Geäder meiner Haut, einmalig das kleinste Blätterspiel meines Wipfels und die kleinste Narbe meiner Rinde. Mein Amt ist, in ausgeprägten Einmaligen das Ewige zu gestalten und zu zeigen. Ein Baum spricht: Meine Kraft ist das Vertrauen. Ich weiß nichts von meinen Vätern, ich weiß nichts von den tausend Kindern, die in jedem Jahr aus mir entstehen. Ich lebe das Geheimnis meines Samens zu Ende, nichts anderes ist meine Sorge. Ich vertraue, dass Gott in mir ist. Ich vertraue, dass meine Aufgabe heilig ist. Aus diesem Vertrauen lebe ich. Wenn wir traurig sind und das Leben nicht mehr gut ertragen können, dann kann ein Baum zu uns sprechen. Sei still, sieh mich an. Leben ist nicht leicht, Leben ist nicht schwer. Das sind Kindergedanken. Lass Gott in dir reden. So schweigen sie. Du bangst, weil dich dein Weg von der Mutter und Heimat wegführt. Aber jeder Schritt und Tag führt dich neu der Mutter entgegen. Heimat ist nicht da oder dort. Heimat ist in dir innen oder nirgends. Wandersehnsucht reißt mir am Herzen, wenn ich Bäume höre, die abends im Wind rauschen. Hört man still und lange zu, so zeigt auch die Wandersehnsucht ihren Kern und Sinn. Sie ist nicht fortlaufen wollen vor dem Leide, wie es schien. Sie ist Sehnsucht nach Heimat, nach Gedächtnis der Mutter, nach neuen Gleichnissen des Lebens. Sie führt nach Hause. Jeder Weg führt nach Hause. Jeder Schritt ist Geburt, jeder Schritt ist Tod, jedes Grab ist Mutter. So rauscht der Baum im Abend, wenn wir Angst vor unseren eigenen Kindergedanken haben. Bäume haben lange Gedanken, langatmige und ruhige, wie sie ein längeres Leben haben als wir. Sie sind weiser als wir, solange wir nicht auf sie hören. Aber wenn wir gelernt haben, die Bäume anzuhören, dann gewinnt gerade die Kürze und Schnelligkeit und Kinderhast unserer Gedanken eine Freudigkeit ohnegleichen. Wer gelernt hat, Bäumen zuzuhören, begehrt nicht mehr, ein Baum zu sein. Er begehrt, nicht zu sein, als was er ist. Das ist Heimat, das ist Glück.
1: Wer Lotto spielt, unterstützt damit auch das Gemeinwohl. Von jedem Euro, der für ein Produkt von Lotto Sachsen-Anhalt ausgegeben wird, kommen etwa 40 Cent gemeinnützige Vorhaben zugute. Der Aufsichtsrat von Lotto Toto Sachsen-Anhalt hat dieser Tage Fördergelder in Höhe von 747.000 Euro für 21 Projekte bewilligt. Die Städte Klötze und Halberstadt zum Beispiel planen für den Tierpark eine neue Luchsanlage bzw. eine bessere Sicherung des bestehenden Geheges und erhalten dafür finanzielle Unterstützung. Fördergeld gibt es auch für die Senioren-Mannschaftsweltmeisterschaft im Schach, ausgerichtet im April 2027 in Magdeburg. Zudem erhalten Umweltprojekte sowie mehrere Restaurierungs- und Sanierungsprojekte an Kirchen im Land einen finanziellen Zuschuss. Für das Kunst- und Kulturfestival der Moderne zum 100-jährigen Bestehen des Stadthallenareals erhält Magdeburg Lotto-Fördergeld für eine Video- und Lichtkunstinstallation sowie für Aufführungen und Ausstellungen. Der Eigenbetrieb Stadtgarten und Friedhöfe Magdeburg baut in den kommenden Wochen eine Bowl-Anlage auf dem Spielplatz am Europaring in Stadtfeld West. Der Bau erfolgt als Projekt für die Auszubildenden, die so einen bleibenden Wert mit der eigenen Arbeit schaffen können. Azubis aller 3 Lehrjahre können in unterschiedlichen Bauphasen ihr Wissen einbringen und damit wertvolle Erfahrungen sammeln. Für das beliebte französische Freizeitspiel entsteht eine wassergebundene Spielfläche in der Größe von 15 x 4 Metern. Auf einer gepflasterten Fläche stellt die Stadt neben dem Spielfeld Sitzmöglichkeiten und Abfallbehälter auf. Das Projekt kostet 7.000 Euro und wird aus Mitteln des städtischen Haushalts finanziert. Während der Arbeiten ist der Bereich durch einen Bauzaun gesichert. Der Eigenbetrieb Stadtgarten bittet um Verständnis für etwaige Einschränkungen. Am Freitag, den 25. September, haben der Beirat für Integration und Migration der Landeshauptstadt Magdeburg und die Ausländerbehörde neu eingebürgerte MagdeburgerInnen feierlich gewürdigt. Die Feier fand im Rahmen der interkulturellen Wochen 2026 statt. Der Beirat für Integration und Migration hatte gemeinsam mit der Ausländerbehörde beschlossen, zweimal jährlich eine Festveranstaltung für neu Eingebürgerte auszurichten. Das als Zeichen für ein weltoffenes Magdeburg, in dem Vielfalt gelebt wird und Menschen die Stadt gemeinsam gestalten. Deshalb gab es bereits im April 2026 eine Feier für 70 neue BürgerInnen der Stadt. Als symbolisches Geschenk erhielten die Neueingebürgerten ein Exemplar des Grundgesetzes und Kresse, das mit der Botschaft: Ein neuer Pass, ein neues Kapitel, aber du bleibst derselbe wertvolle Mensch. Willkommen zu Hause.
2: Jede Blüte welkt und jede Jugend im Alter weicht, blüht jede Lebensstufe, blüht jede Weisheit auch und jede Tugend. Zu ihrer Zeit und darf nicht ewig dauern, es muss das Herz bei jedem Lebensrufe bereit zum Abschied sein und Neubeginne, um sich in Tapferkeit und ohne Trauern in andere neue Bindungen zu geben. Und jedem Anfang wohnt ein Zauber inne, der uns beschützt und der uns hilft zu leben. Wir sollen heiter Raum um Raum durchschreiten, an keinem wie an einer Heimat hängen. Der Weltgeist will nicht fesseln uns und engen, er will uns Stuf um Stufe heben, weiten. Kaum sind wir heimisch einem Lebenskreise und traulich eingewohnt, so droht erschlaffen. Nur wer bereit zu Aufbruch ist und Reise, mag lähmender Gewöhnung sich entraffen. Es wird vielleicht auch noch die Todesstunde uns neuen Räumen

0: jung entgegensenden. Des Lebens Ruf an uns wird niemals enden. Wohlan, denn Herz, nimm Abschied und gesunde.
1: Städten, ein Welterbe. 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Oktober im Mittelpunkt des Jubiläums der Gedenkstätten in Eisleben und Wittenberg. 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Ein besonderer Höhepunkt in diesem Jahr ist ein Lichterumzug, der um 17 Uhr vor dem Lutherhaus beginnt. Weitere Informationen zu den Veranstaltungen gibt es unter www.wittenberger-reformationsfest.de.

0: Die Leitungsarbeiten der SWM im Kreuzungsbereich Otto von Guericke Straße, Julius Bremer Straße dauern voraussichtlich noch bis zum 30. Oktober. Das heißt etwa 4 Wochen mehr als geplant. Die dortigen Einschränkungen sind deshalb weiterhin erforderlich. Wegen Gleisbauarbeiten der MVB ist die Halberstädter Straße in Höhe des Landgerichtes bis voraussichtlich 18. November stadteinwärts gesperrt. Der Kfz-Verkehr wird über die Straße am Fuchsberg umgeleitet. Seit dem 28. September bis 6. Oktober steht auf einem kurzen Abschnitt des Weizengrunds nur ein Fahrstreifen zur Verfügung. Grund sind Kanalreparaturen im Auftrag der SWM. Eine Baustellenampel regelt den Kfz-Verkehr. Der Anschluss zur Straße an den Röten ist während der Arbeiten voll gesperrt. Umleitungen sind ausgeschildert. Seit dem 28. September bis 9. Oktober ist jeweils von 7 bis 16 Uhr die Zufahrt von der Hafenstraße in den Kreisverkehr Bötticher Platz gesperrt. Wegen Anschlussarbeiten der SWM wird der Kfz-Verkehr über die Speicherstraße umgeleitet. Die Gegenrichtung ist von der Sperrung nicht betroffen. Weitere Verkehrseinschränkungen sind auf der Baustellenkarte unter www.moffi.de und www.magdeburg.de/baustellen dargestellt.
1: Die Länder wollen die Rahmenbedingungen für lokale und regionale Medien verbessern. Der Entwurf des zweiten Teils des digitalen Medienstaatsvertrags sieht dafür erstmals ein Bündel konkreter Maßnahmen vor. Unter anderem geht es darum, Rundfunkbeitragsmittel für die Förderung lokaler Medienangebote einzusetzen. Ziel ist es, eine vielfältige Berichterstattung in Regionen auch unter veränderten wirtschaftlichen und medialen Bedingungen dauerhaft zu ermöglichen, so Medienminister Rainer Robra. Das Gesamtpaket sorge dafür, die lokale und regionale Medienvielfalt besonders in ostdeutschen Ländern nachhaltig zu stärken. Der erste Teil des Medienstaatsvertrags sieht die Umsetzung von EU-Recht vor und wurde am 29. September 2026 vom Kabinett an den Landtag zur Unterrichtung weitergeleitet. Für den zweiten inhaltlichen Teil hat die Anhörung der Rundfunkkommissionen begonnen. Für den zweiten inhaltlichen Teil hat die Anhörung der Rundfunkkommission begonnen. Im Mittelpunkt stehen unter anderem Regelungen zum Einsatz künstlicher Intelligenz, Deregulierung im Bereich der Werbevorschriften, aber auch eine Anpassung der Verfahren länderübergreifender Medienaufsicht.
0: Bertolt Brecht, Lied einer Liebenden. Wenn du mich lustig machst, dann denke ich manchmal, jetzt könnte ich sterben. Dann blieb ich glücklich bis an mein End. Wenn du dann alt bist und wenn du an mich denkst, sehe ich wie heut aus. 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Doch beim 7. Mal versprich,

0: komme auf ein Wort. Die Liebste gab mir einen Zweig mit gelbem Laub dran. 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
1: Staatsminister und Minister für Kultur Rainer Rohrer hat gegenüber Ministerpräsident Sven Schulze zum 5. Oktober 2026 seinen Rücktritt erklärt. In der Kabinettssitzung vom 29. September hat die Landesregierung der Vertretungsregelung bis zur Wahl eines neuen Ministerpräsidenten und zur Berufung einer neuen Landesregierung zugestimmt. Aus dem Wirtschaftsministerium übernimmt Staatssekretär Gerd Zender die Aufgaben des Chefs der Staatskanzlei sowie des Europa- und Medienministers. Den Bereich Kultur nimmt bis auf Weiteres Bildungsminister Jan Riegel wahr. Der organisatorische Zusammenhang bleibt gewahrt. Ministerpräsident Sven Schulze erklärt, Zitat, Rainer Rohrer hat mit hoher Sachkenntnis und großem Geschick über 24 Jahre hinweg als Chef der Staatskanzlei eine hervorragende Arbeit für unser Land geleistet. Seit 10 Jahren hat er sich zudem als Minister für Kultur viel Anerkennung nicht nur unter den Kulturschaffenden erworben. Zitat Ende. Der Ministerpräsident dankte Rainer Rohrer für sein großes Engagement und seine erfolgreiche Arbeit und wünscht ihm für den wohlverdienten Ruhestand Erfüllung und alles Gute.

aus dem Buch Die besten deutschen Geschichten und Gedichte, ausgewählt von Marcel Reich-Ranicki. Josef von Eichendorff, Mondnacht. Es war, als hätte der Himmel die Erde still geküsst, dass sie im Blütenschimmer von ihm nun träumen müsst. Die Luft ging durch die Felder, die Ähren wogen sacht, es rauschen leis die Wälder, so sternklar war die Nacht. Und meine Seele spannte weit ihre Flügel aus, flog durch die stillen Lande, als flöge sie nach Haus.

0: Nach ihrem ersten Auftritt im Salzlandtheater Staatsrot im November 2025 als Support von Jeanette Biedermann kommt Charlie Clauser in wenigen Wochen mit ihrem Solo-Projekt zurück. Ganz nah, aber nicht leise. So der Titel der Zweiklang-Tour. Die Musikerin spielt alle Instrumente selbst, singt, schreibt und produziert Songs zwischen Pop, Rock und Indie. Zu hören am Donnerstag, den 12. November in Staatsrot im Salzlandtheater. Weitere Infos gibt es unter www.salzlandtheater/events/charlie.
1: Hallo zusammen, hier ist eure Charlie. Ich freue mich sehr. Am 12. November komme ich zu euch nach Staatsrot ins Salzlandtheater. Ich habe da schon einmal mit Jeanette Biedermann gespielt in ihrer Band und als Vorband. Aber jetzt komme ich mit meinen eigenen Songs, mit 100 Instrumenten und ich verspreche euch, es wird ein sehr, sehr bunter Abend. Also seid gerne dabei und ja, an der Stelle einen lieben Gruß an Kultur, MDTV und alle, die zuschauen. Macht's gut, wir sehen uns am 12. November.

0: Robert Seitz, das Lied. Wir sitzen stumm und neigen das Gesicht. Die Falten unserer Hände sind geschlossen. Und uferlos kommt purpurblaues Licht mit deinem Lied in unseren Traum geflossen. Wir atmen weit und neigen uns noch mehr. Wir können unser Selbst nicht mehr umschreiben. Es irrt davon und wandelt fremd einher und lässt sich tief von deinen Tönen treiben. Der Tag verglüht. Nun wagt nur noch die Pracht des blauen Lichts schwellender Gesänge. Und seltsam schreiten über Blütenhäuser, sternüberstrahlt, die Wunder dieser Nacht.
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0: Damit geht unsere Sendung zu Ende. Von wo auch immer Sie uns zugeschaut haben, schön, dass Sie dabei waren. Tschüss, machen Sie es gut.
1: Rainer Maria Rilke. Wunderliches Wort, die Zeit vertreiben. Sie zu halten wäre das Problem, denn wenn ängstigst nicht, wo ist ein Bleiben, wo ein endlich Sein in alledem? Sieh, der Tag verlangsamt sich entgegen jenen Raum, der ihn nach Abend nimmt. Aufstehen wurde stehen und stehen wird legen und das willig Liegende verschwimmt. Berge ruhen von Sternen übernächtigt, aber auch in ihnen flimmert Zeit. Ach, in meinem wilden Herzen nächtigt, obdachlos, die Unvergänglichkeit. Rilke, Begegnung in der Kastanienallee. Ihm ward des Eingangs grüne Dunkelheit, kühl wie ein Seidenmantel umgeben, den er noch nahm und ordnete, als eben am anderen transparenten Ende weit, aus grüner Sonne wie aus grünen Scheiben, weiß eine einzelne Gestalt aufleuchtete, um lange fern zu bleiben und schließlich von den Lichtern niedertreiben, bei jedem Schritte über Wald, ein helles Wechseln auf sich herzutragen, das scheu im Blond nach hinten lief. Aber auf einmal war der Schatten tief und nahe Augenlagen aufgeschlagen, in einem neuen deutlichen Gesicht, das wie in einem Bildnis verweilte, in dem Moment, da man sich wieder teilte. Es war immer und dann war es nicht.
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0: Demokratie heißt Entscheidung durch die Betroffenen, so der Philosoph Karl Friedrich von Weizsäcker. Mit diesen Gedanken starten wir in eine neue Sendung. Herzlich willkommen.
1: Am 22. September 2026 fand im Geschwister-Scholl-Park in Magdeburg die Einweihung des neuen Denkmals Anstoß statt. In Gedenken an den antifaschistischen Widerstand schrieb die Stadt 2023 einen Wettbewerb für ein Kunstwerk im Geschwister-Scholl-Park aus. Bürger und Bürgerinnen der Stadt konnten vom 20. April 2024 darüber abstimmen, welcher der drei Entwürfe umgesetzt werden soll. 65% stimmten für das Kunstwerk Anstoß von dem Künstler Dr. Roland Fuhrmann. Aus 500 einzelnen Metallblättern entstand der Stapel. Zur Einweihung kamen zahlreiche Gäste und Stadträte, darunter der Künstler sowie die Magdeburger Oberbürgermeisterin Simone Borres.

0: Schüler und Schülerinnen des Geschwister-Scholl-Gymnasiums trugen Lieder und Gedichte vor. Anlass für das neue Denkmal ist der 80. Jahrestag der Ermordung von Hans und Sophie Scholl. Christoph Probst, Alexander Schmorell, Willi Graf, Kurt Huber sowie weiteren Mitgliedern der Weißen Rose. Es ist der 18. Februar 1943. Die Geschwister Scholl verteilen gegen 11 Uhr das 6. Flugblatt der Weißen Rose in der Ludwig-Maximilian-Universität München. Im Lichthof der Universität lassen sie die restlichen Blätter fallen. Genau das stellt das Kunstwerk dar. Der Hausmeister der Universität beobachtet die Aktion und informiert die Behörden. Noch am 18. Februar 1943 verhaftete die Gestapo Hans und Sophie Scholl. 4 Tage später verurteilt der Volksgerichtshof sie zum Tode und noch am selben Tag werden sie hingerichtet. Bewusst fiel die Wahl für die Einweihung des neuen Denkmals auf den 22. September, denn an diesem Tag wäre Hans Scholl 108 Jahre alt geworden. Freiheit. Dieses Wort schrieb Sophie Scholl auf die Rückseite ihrer Anklageschrift. Das Denkmal befindet sich auf der Seite der Richard-Wagner-Straße.
1: Nun wünsche ich dieser neuen Plastik im Geschwister-Scholl-Park eine lange Zukunft und hoffe, die Bürgerinnen und Bürger der Otto-Stadt mögen dieses Denkmal annehmen, behüten, bewahren.
2: 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Bis Dezember 2026 saniert die Stadt den Spielplatz in der Steinbergstraße. Die rund 600 Quadratmeter große Spiel- und Freizeitfläche innerhalb der Grünanlage nördlich der Schrote steht unter dem Thema Kleines Magdeburg. Die Stadt investiert 170.000 Euro aus Haushaltsmitteln. Die Kinder der Grundschule Diesdorf haben das Thema Kleines Magdeburg erarbeitet. Der rund 175 Quadratmeter große Sandspielbereich bleibt erhalten, genauso wie die Hängebrücke, die als fußläufige Verbindung vom Fuß- und Radweg südlich der Schrote über den Fluss direkt auf den Spielplatz führt. Neu hinzukommen unter anderem Balancierstämme aus robustem Robinienholz, eine Kletterwand sowie eine barrierefreie, anfahrbare Sandtheke für Kinder mit Rollstuhl. Während der Bauarbeiten ist der bestehende Spielplatz durch Bauzäune gesichert. Da die Steinbergstraße im Baubereich eine sehr beengte Sackgasse ist, hat die Stadt für den Zeitraum der Baumaßnahmen ein Halteverbot eingerichtet. Seit über 3 Jahrzehnten bringt das Spielmobil der Arbeiterwohlfahrt Magdeburg jede Menge Spiel, Bewegung und Begegnung direkt zu den Kindern, Jugendlichen und Familien in die Stadtteile. Ob Roller, Bälle oder viele andere Spielgeräte, vor Ort gibt es immer etwas zu entdecken, auszuprobieren und gemeinsam zu erleben. Mit einer Förderung in Höhe von 70.500 Euro kann das Angebot künftig mit einem neuen Elektrotransporter zeitgemäß und emissionsfrei fortgeführt werden. Die Mittel stammen aus dem Sondervermögen Infrastruktur des Bundes. Sozialministerin Petra Grimm-Benne betonte, das APO-Spielmobil schaffe in direkter Nachbarschaft Orte, an denen Kinder und Jugendliche zusammenkommen. Das fördert das Miteinander im Quartier und die Entwicklung der Kinder. Die Landeshauptstadt Magdeburg fördert das AWO Spielmobil 2026 mit mehr als 157.000 Euro für Personal und Sachkosten. Eine Tourübersicht des Spielmobils findet sich unter www.awo-kv-magdeburg.de/spielmobil. Zur langen Orgelnacht erstrahlt der Magdeburger Dom am Freitag, den 2. Oktober ab 19.30 Uhr in vielen verschiedenen stimmungsvollen Lichtakzenten, Motiven und Sphären. Zu hören sind 3 klanglich unterschiedliche Domorgeln, die große Schuke-Orgel sowie die Remter- und Paradiesorgel. Die Gäste erwartet eine Reise durch die verschiedenen Orgelwerke der Jahrhunderte. In den Konzertpausen können die BesucherInnen im Domkreuzgang oder auch Domgarten wandeln und die Stimmung im Abendlicht genießen. Der Eintritt kostet 12 Euro, ermäßigt 10 Euro. Vorverkauf am Kartentisch oder an der Abendkasse. mehr wir. Unter diesem Motto hat die 13. Magdeburger Kulturnacht den Stadtteil Sudenburg in eine vielseitige Kulturmeile bis nach Mitternacht verwandelt. In der Wagenhalle des Museumsdepots gab es Live-Musik, Der kleine Prinz war als Theaterstück auf dem Ambrosiusplatz zu sehen und Literatur gab es an und in der Fahrbibliothek direkt auf der Halberstädter Straße. Treppenhauskonzerte und viele weitere Höhepunkte ergänzten das Programm. Mehr als 2000 Menschen erlebten am Samstag, den 26. September, ein buntes Kulturfest. Der Wunsch der Veranstaltung, ein Miteinander und die Verbundenheit zwischen Menschen zu schaffen, die sich begegnen, miteinander lachen, ins Gespräch kommen und einen gemeinsamen Abend erleben, ging auf. Die Magdeburger Kulturnacht wird von einem breiten Bündnis Magdeburger Kulturschaffender und Magdeburger KünstlerInnen unter dem Dach des Kulturschutzbundes Magdeburg getragen und gemeinsam von verschiedensten Vereinen gestaltet. Weitere Informationen gibt es unter kulturnacht-magdeburg.de. Bei Kundgebungen und Demonstrationen in 15 Städten, unter anderem in Magdeburg, haben Beschäftigte und Gewerkschaften am Samstag, den 26. September, ein deutliches Zeichen gegen Kürzungen beim Sozialstaat und Verschlechterung bei der Arbeit gesetzt. Unter dem

0: Motto »Hart verdient, deine Arbeit, deine Gesundheit, deine Rente« forderten sie Reformen, die soziale Absicherung stärken, gute Arbeit sichern und wirtschaftlichen Aufschwung mit sozialer Gerechtigkeit verbinden. Der DGB und seine Mitgliedsgewerkschaften machten deutlich, der Sozialstaat ist kein Geschenk, er ist das Ergebnis der Arbeit und Beiträge von Millionen Menschen. Sie dürfen nicht mit weniger Leistung, höheren Kosten und neuen Hürden abgespeist werden, sondern haben Anspruch auf gute Gesundheitsversorgung, soziale Sicherheit und eine verlässliche Rente. Die Proteste richteten sich gegen die geplante Verschlechterung im Arbeits- und Sozialbereich, darunter längere und flexiblere Arbeitszeiten, mehr Befristungen und der Abbau von Schutzrechten. Auch in Gesundheit und Pflege drohen schlechtere Leistungen und zusätzliche Belastungen. Der DGB und seine Mitgliedsgewerkschaften machten zugleich deutlich, Deutschland braucht Reformen und Investitionen für neuen wirtschaftlichen Schwung, aber nicht auf dem Rücken der Beschäftigten.
1: Rilke, Begegnung in der Kastanienallee. Ihm ward des Eingangs grüne Dunkelheit, kühl wie ein Seidenmantel umgeben, den er noch nahm und ordnete, als eben am anderen transparenten Ende weit, aus grüner Sonne wie aus grünen Scheiben, weiß eine einzelne Gestalt aufleuchtete, um lange fern zu bleiben und schließlich von den Lichtern niedertreiben, bei jedem Schritte über Wald. Ein helles Wechseln auf sich herzutragen, das scheu im Blond nach hinten lief. Aber auf einmal war der Schatten tief und nahe Augenlagen aufgeschlagen. In einem neuen, deutlichen Gesicht, das wie in einem Bildnis verweilte. In dem Moment, da man sich wieder teilte. Es war immer und dann war es nicht.
2: Seit fast 35 Jahren ist der Ökogarten Quedlinburg ein wichtiger Ort der Kinder- und Jugendfreizeitarbeit. Jährlich können mehr als 10.000 Kinder und Jugendliche von generationsübergreifenden Projekten profitieren. Die Ehrenamtlichen des Ökogarten Quedlinburg haben begonnen, ein leerstehendes Haus zu einem Erlebniszentrum auszubauen. Für dieses Engagement hat Sozialministerin Petra Grimm-Benne Ende September 2026 einen Zuwendungsbescheid in Höhe von 100.000 Euro übergeben. Die Mittel stammen aus dem Sondervermögen Infrastruktur des Bundes. Das Land Sachsen-Anhalt unterstützt aus diesem Fonds mit 15,45 Millionen Euro Einrichtungen der Jugendarbeit. Ziel ist es, landesweit Orte für Begegnung, Bildung und Beteiligung in der täglichen Arbeit zu stärken. Der Ökogarten nutzte bisher im Winter und bei schlechtem Wetter angemietete Räume. Mit der Sanierung des historischen Hauses soll ein kulturell-pädagogisches Veranstaltungs- und Bildungszentrum entstehen, von denen auch Kitas, Schulen und Projektgruppen profitieren.

Am Mittwochabend, den 23. September 2026, kam es zu mehreren Betrugsversuchen in Form eines sogenannten Schocksanrufs zum Nachteil verschiedener Magdeburger zwischen 80 und 93 Jahren. Ersten Erkenntnissen zufolge erhielten die Geschädigten einen Anruf von einer Person, welche sich als ein Professor eines Krankenhauses ausgab und eine untere fünfstellige Summe forderte. Ein angebliches Familienmitglied soll erkrankt sein und das Geld sei nötig, um operieren zu können. Die Polizei leitete Strafverfahren ein und sensibilisierte die Geschädigten. Bisher soll es zu keinem finanziellen Schaden gekommen sein. Hinweise der Polizei: Lassen Sie sich nicht unter Druck setzen. Beenden Sie das Gespräch umgehend. Informieren Sie sich innerhalb Ihres Familien- und Bekanntenkreises nach der angeblich betroffenen Person. Gewähren Sie unbekannten Personen grundsätzlich keinen Zutritt. Wenden Sie sich an die Polizei, falls Sie den Verdacht haben, Opfer eines Betruges geworden zu sein. Weitere Informationen gibt es unter www.polizei-beratung.de/themen-und-tipps/betrug-schockanrufe. Am Freitag, den 25. September 2026, im Zeitraum von 17.20 Uhr bis 17.55 Uhr, haben unbekannte Täter auf dem Parkplatz eines Einkaufszentrums in der Saybrücker Chaussee eine Harley-Davidson entwendet. Die Polizei hat ein Ermittlungsverfahren eingeleitet. Sachdienliche Hinweise zu verdächtigen Personen oder Fahrzeugen können dem Polizeirevier Magdeburg unter der Telefonnummer 0391 546 3295 oder in der nächstgelegenen Polizeidienststelle mitgeteilt werden.

0: 3295 oder in der nächstgelegenen Polizeidienststelle mitgeteilt werden. Am Freitag, den 25. September 2026 gegen 13.15 Uhr befuhren ein 26-Jähriger und ein 34-Jähriger den Magdeburger Ring. Diese sollen sich dabei wiederholt gegenseitig ausgebremst haben. Im weiteren Verlauf mussten beide Fahrzeuge auf Höhe der Abfahrt Neustädter Feld verkehrsbedingt halten. Dabei stieg der 34-Jährige aus seinem Fahrzeug aus und begab sich zum Fahrzeug des 26-Jährigen, um diesen offenbar zur Rede zu stellen. Dieser fühlte sich vom Auftreten des 34-Jährigen augenscheinlich bedroht und griff nach einer legal besessenen Schreckschusswaffe. Die verständigte Polizei konnte beide Fahrzeuglenker antreffen. Im Rahmen der Anzeigenaufnahme stellten die Beamten die Schreckschusswaffe sicher. Gegen die beiden Fahrzeugführer sind entsprechende Ermittlungsverfahren eingeleitet worden. Das Polizeirevier Magdeburg warnt, Betrüger geben sich zunehmend als Mitarbeiter einer Bank aus. Die Täter kontaktieren ihre Opfer häufig telefonisch und behaupten beispielsweise, es gäbe ein Problem mit dem Konto, der Bankkarte oder einer verdächtigen Überweisung, unter anderem ins Ausland. Damit versuchen sie, vertrauliche Informationen von den Betroffenen zu erfahren. Wichtig: Ihre Bank fragt Sie niemals nach Ihrer persönlichen PIN. Geben Sie Ihre PIN, TAN, Zugangsdaten oder andere vertrauliche Bankdaten niemals telefonisch, per E-Mail oder an der Haustür weiter. Ebenso wichtig: Bankmitarbeiter schicken niemanden zu Ihnen nach Hause, um Bankkarten, Bargeld oder andere Wertgegenstände abzuholen. So schützen Sie sich. Beenden Sie verdächtige Telefonate sofort. Lassen Sie sich nicht unter Druck setzen. Informieren Sie bei einem Betrugsverdacht umgehend Ihre Bank und gegebenenfalls die Polizei. Merken Sie sich, Ihre PIN gehört nur Ihnen. Bleiben Sie aufmerksam und sprechen Sie auch Angehörige, Freunde und ältere Menschen in Ihrem Umfeld auf diese Betrugsmasche an.
1: 30 Jahre, 6 Städten, ein Welterbe. So das Motto zu 30 Jahre Weltkulturerbe der Lothar Gedenkstätten. Die Schlosskirche in Wittenberg als Teil des UNESCO-Welterbes steht ab dem 7. Oktober im Mittelpunkt des Jubiläums der Gedenkstätten in Eisleben und Wittenberg. Die Gemeinde der Kirche lädt in den kommenden Wochen zu Konzerten, Führungen, Veranstaltungen und Friedensgebeten ein. Am 31. Oktober, zum Reformationstag, gibt es traditionell ein großes Fest. Mit einem historischen Spektakel und Festgottesdiensten, Stadtführungen sowie Interaktionen an der Thesentür erinnert Wittenberg an Martin Luthers Veröffentlichung der 95 Thesen im Jahr 1517 an der Tür der Schlosskirche. Ein besonderer Höhepunkt in diesem Jahr ist ein Lichterumzug, der um 17 Uhr vor dem Lutherhaus beginnt. Weitere Informationen zu den Veranstaltungen gibt es unter www.wittenberger-reformationsfest.de.

Es ist mal wieder Zeit für ein gutes Buch. Hermann Hesse, Freude am Garten, herausgegeben von Volker Michels, lädt mich immer mal wieder zum Blättern und Lesen ein. Zahlreiche Fotos und auch Aquarelle von Hesse ergänzen die kleinen Texte rund um die Natur. Bäume. Bäume sind für mich immer die eindringlichsten Prediger gewesen. Ich verehre sie, wenn sie in Völkern und Familien leben, in Wäldern und Hainen. Und noch mehr verehre ich sie, wenn sie einzeln stehen. Sie sind wie Einsame, nicht wie Einsiedler, welche aus irgendeiner Schwäche sich davongestohlen haben, sondern wie große, vereinsamte Menschen wie Beethoven und Nietzsche. In den Wipfeln rauscht die Welt. Ihre Wurzeln ruhen im Unendlichen. Allein sie verlieren sich nicht darin, sondern erstreben mit aller Kraft ihres Lebens nur das eine, ihr eigenes, in ihnen wohnendes Gesetz zu erfüllen, ihre eigene Gestalt auszubauen, sich selbst darzustellen. Nichts ist heiliger, nichts ist vorbildlicher als ein schöner, starker Baum. Wenn ein Baum umgesägt worden ist und seine nackte Todeswunde der Sonne zeigt, dann kann man auf der lichten Scheibe seines Stumpfes und Grabmals seine ganze Geschichte lesen. In den Jahresringen und Verwachsungen steht aller Kampf, alles Leid, alle Krankheit, alles Glück und Gedeihen treu geschrieben. Schmale Jahre und üppige Jahre, überstandene Angriffe, überdauerte Stürme. Und jeder Bauernjunge weiß, dass das härteste und edelste Holz die engsten Ringe hat, dass hoch auf Bergen und in immerwährender Gefahr die unzerstörbarsten, kraftvollsten, vorbildlichsten Stämme wachsen. Bäume sind Heiligtümer. Wer mit ihnen zu sprechen, wer ihnen zuzuhören weiß, der erfährt die Wahrheit. Sie predigen nicht Lehren und Rezepte, sie predigen um das Einzelne unbekümmert das Urgesetz des Lebens. Ein Baum spricht: In mir ist ein Kern, ein Funke, ein Gedanke verborgen. Ich bin Leben vom ewigen Leben. Einmalig ist der Versuch und Wurf, den die ewige Mutter mit mir gewagt hat. Einmalig ist meine Gestalt und das Geäder meiner Haut. Einmalig das kleinste Blätterspiel meines Wipfels und die kleinste Narbe meiner Rinde. Mein Amt ist, in ausgeprägten Einmaligen das Ewige zu gestalten und zu zeigen. Ein Baum spricht: Meine Kraft ist das Vertrauen. Ich weiß nichts von meinen Vätern. Ich weiß nichts von den tausend Kindern, die in jedem Jahr aus mir entstehen. Ich lebe das Geheimnis meines Samens zu Ende. Nichts anderes ist meine Sorge. Ich vertraue, dass Gott in mir ist. Ich vertraue, dass meine Aufgabe heilig ist. Aus diesem Vertrauen lebe ich. Wenn wir traurig sind und das Leben nicht mehr gut ertragen können, dann kann ein Baum zu uns sprechen. Sei still, sei still, sieh mich an. Leben ist nicht leicht, Leben ist nicht schwer. Das sind Kindergedanken. Lass Gott in dir reden, so schweigen sie. Du bangst, weil dich dein Weg von der Mutter und Heimat wegführt. Aber jeder Schritt und Tag führt dich neu der Mutter entgegen. Heimat ist nicht da oder dort. Heimat ist in dir innen oder nirgends. Wandersehnsucht reißt mir am Herzen, wenn ich Bäume höre, die abends im Wind rauschen. Hört man still und lange zu, so zeigt auch die Wandersehnsucht ihren Kern und Sinn. Sie ist nicht fortlaufen wollen vor dem Leide, wie es schien. Sie ist Sehnsucht nach Heimat, nach Gedächtnis der Mutter, nach neuen Gleichnissen des Lebens. Sie führt nach Hause. Jeder Weg führt nach Hause. Jeder Schritt ist Geburt, jeder Schritt ist Tod, jedes Grab ist Mutter. So rauscht der Baum im Abend, wenn wir Angst vor unseren eigenen Kindergedanken haben. Bäume haben lange Gedanken, langatmige und ruhige, wie sie ein längeres Leben haben als wir. Sie sind weiser als wir, solange wir nicht auf sie hören. Aber wenn wir gelernt haben, die Bäume anzuhören, dann gewinnt gerade die Kürze und Schnelligkeit und Kinderhast unserer Gedanken eine Freudigkeit ohne Gleichen. Wer gelernt hat, Bäumen zuzuhören, begehrt nicht mehr, ein Baum zu sein. Er begehrt, nicht zu sein, als was er ist. Das ist Heimat, das ist Glück.

0: Wer Lotto spielt, unterstützt damit auch das Gemeinwohl. Von jedem Euro, der für ein Produkt von Lotto Sachsen-Anhalt ausgegeben wird, kommen etwa 40 Cent gemeinnützige Vorhaben zugute. Der Aufsichtsrat von Lotto Toto Sachsen-Anhalt hat dieser Tage Fördergelder in Höhe von 747.000 Euro für 21 Projekte bewilligt. Die Städte Klötze und Halberstadt zum Beispiel planen für den Tierpark eine neue Luchsanlage bzw. eine bessere Sicherung des bestehenden Geheges und erhalten dafür finanzielle Unterstützung. Fördergeld gibt es auch für die Senioren-Mannschaftsweltmeisterschaft im Schach, ausgerichtet im April 2027 in Magdeburg. Zudem erhalten Umweltprojekte sowie mehrere Restaurierungs- und Sanierungsprojekte an Kirchen im Land einen finanziellen Zuschuss. Für das Kunst- und Kulturfestival der Moderne zum 100-jährigen Bestehen des Stadthallenareals erhält Magdeburg Lotto-Fördergeld für eine Video- und Lichtkunstinstallation sowie für Aufführungen und Ausstellungen. Der Eigenbetrieb Stadtgarten und Friedhöfe Magdeburg baut in den kommenden Wochen eine Bowl-Anlage auf dem Spielplatz am Europaring in Stadtfeld West. Der Bau erfolgt als Projekt für die Auszubildenden, die so einen bleibenden Wert mit der eigenen Arbeit schaffen können. Azubis aller drei Lehrjahre können in unterschiedlichen Bauphasen ihr Wissen einbringen und damit wertvolle Erfahrungen sammeln. Für das beliebte französische Freizeitspiel entsteht eine wassergebundene Spielfläche in der Größe von 15 x 4 Metern. Auf einer gepflasterten Fläche stellt die Stadt neben dem Spielfeld Sitzmöglichkeiten und Abfallbehälter auf. Das Projekt kostet 7.000 Euro und wird aus Mitteln des städtischen Haushalts finanziert. Während der Arbeiten ist der Bereich durch einen Bauzaun gesichert. Der Eigenbetrieb Stadtgarten bittet um Verständnis für etwaige Einschränkungen. Am Freitag, den 25. September, haben der Beirat für Integration und Migration der Landeshauptstadt Magdeburg und die Ausländerbehörde neu eingebürgerte MagdeburgerInnen feierlich gewürdigt. Die Feier fand im Rahmen der interkulturellen Wochen 2026 statt. Der Beirat für Integration und Migration hatte gemeinsam mit der Ausländerbehörde beschlossen, zweimal jährlich eine Festveranstaltung für neu Eingebürgerte auszurichten. Das als Zeichen für ein weltoffenes Magdeburg, in dem Vielfalt gelebt wird und Menschen die Stadt gemeinsam gestalten. Deshalb gab es bereits im April 2026 eine Feier für 70 neue BürgerInnen der Stadt. Als symbolisches Geschenk erhielten die Neueingebürgerten ein Exemplar des Grundgesetzes und Kresse, das mit der Botschaft: Ein neuer Pass, ein neues Kapitel, aber du bleibst derselbe wertvolle Mensch. Willkommen zu Hause.
1: Jede Blüte welkt und jede Jugend im Alter weicht, blüht jede Lebensstufe, blüht jede Weisheit auch und jede Tugend. Zu ihrer Zeit und darf nicht ewig dauern, es muss das Herz bei jedem Lebensrufe bereit zum Abschied sein und Neubeginne, um sich in Tapferkeit und ohne Trauern in andere neue Bindungen zu geben. Und jedem Anfang wohnt ein Zauber inne, der uns beschützt und der uns hilft zu leben. Wir sollen heiter Raum um Raum durchschreiten, an keinem wie an einer Heimat hängen. Der Weltgeist will nicht fesseln uns und engen, er will uns Stuf um Stufe heben, weiten. Kaum sind wir heimisch einem Lebenskreise und traulich eingewohnt, so droht erschlaffen. Nur wer bereit zu Aufbruch ist und Reise, mag lähmender Gewöhnung sich entraffen. Es wird vielleicht auch noch die Todesstunde uns neuen Räumen jung entgegensenden. Des Lebens Ruf an uns wird niemals enden. Wohlan, denn Herz, nimm Abschied und gesunde.
2: Jahre, sechs Städten, ein Welterbe. So das Motto zu 30 Jahre Weltkulturerbe der Lothar Gedenkstätten. Die Schlosskirche in Wittenberg als Teil des UNESCO-Welterbes steht ab dem 7. Oktober im Mittelpunkt des Jubiläums der Gedenkstätten in Eisleben und Wittenberg. Die Gemeinde der Kirche lädt in den kommenden Wochen zu Konzerten, Führungen, Veranstaltungen und Friedensgebeten ein. Am 31. Oktober, zum Reformationstag, gibt es traditionell ein großes Fest. Mit einem historischen Spektakel und Festgottesdiensten, Stadtführungen sowie Interaktionen an der Thesentür erinnert Wittenberg an Martin Luthers Veröffentlichung der 95 Thesen im Jahr 1517 an der Tür der Schlosskirche. Ein besonderer Höhepunkt in diesem Jahr ist ein Lichterumzug, der um 17 Uhr vor dem Lutherhaus beginnt. Weitere Informationen zu den Veranstaltungen gibt es unter www.wittenberger-reformationsfest.de.

0: Die Leitungsarbeiten der SWM im Kreuzungsbereich Otto-von-Guericke-Straße, Julius-Bremer-Straße dauern voraussichtlich noch bis zum 30. Oktober. Das heißt etwa 4 Wochen mehr als geplant. Die dortigen Einschränkungen sind deshalb weiterhin erforderlich. Wegen Gleisbauarbeiten der MVB ist die Halberstädter Straße in Höhe des Landgerichtes bis voraussichtlich 18. November stadteinwärts gesperrt. Der Kfz-Verkehr wird über die Straße am Fuchsberg umgeleitet. Seit dem 28. September bis 6. Oktober steht auf einem kurzen Abschnitt des Weizengrunds nur ein Fahrstreifen zur Verfügung. Grund sind Kanalreparaturen im Auftrag der SWM. Eine Baustellenampel regelt den Kfz-Verkehr. Der Anschluss zur Straße an den Röten ist während der Arbeiten voll gesperrt. Umleitungen sind ausgeschildert. Seit dem 28. September bis 9. Oktober ist jeweils von 7 bis 16 Uhr die Zufahrt von der Hafenstraße in den Kreisverkehr Bötticher Platz gesperrt. Wegen Anschlussarbeiten der SWM wird der Kfz-Verkehr über die Speicherstraße umgeleitet. Die Gegenrichtung ist von der Sperrung nicht betroffen. Weitere Verkehrseinschränkungen sind auf der Baustellenkarte unter www.mofi.de und www.magdeburg.de/baustellen dargestellt. Die Länder wollen die Rahmenbedingungen für lokale und regionale Medien verbessern. Der Entwurf des zweiten Teils des digitalen Medienstaatsvertrags sieht dafür erstmals ein Bündel konkreter Maßnahmen vor. Unter anderem geht es darum, Rundfunkbeitragsmittel für die Förderung lokaler Medienangebote einzusetzen. Ziel ist es, eine vielfältige Berichterstattung in den Regionen auch unter veränderten wirtschaftlichen und medialen Bedingungen dauerhaft zu ermöglichen, so Medienminister Rainer Rohrbrang. Das Gesamtpaket sorge dafür, die lokale und regionale Medienvielfalt besonders in ostdeutschen Ländern nachhaltig zu stärken. Der erste Teil des Medienstaatsvertrags sieht die Umsetzung von EU-Recht vor und wurde am 29. September 2026 vom Kabinett an den Landtag zur Unterrichtung weitergeleitet. Für den zweiten inhaltlichen Teil hat die Anhörung der Rundfunkkommissionen begonnen. Für den zweiten inhaltlichen Teil hat die Anhörung der Rundfunkkommission begonnen. Im Mittelpunkt stehen unter anderem Regelungen zum Einsatz künstlicher Intelligenz, Deregulierung im Bereich der Werbevorschriften, aber auch eine Anpassung der Verfahren länderübergreifender Medienaufsicht.
1: Bertolt Brecht, Lied einer Liebenden. Wenn du mich lustig machst, dann denke ich manchmal, jetzt könnte ich sterben. Dann blieb ich glücklich bis an mein End. Wenn du dann alt bist und wenn du an mich denkst, sehe ich wie heut aus und du heißt ein Liebchen, das ist noch jung. 7 Rosen hat der Strauch, 6 gehören dem Wind, aber eine bleibt, dass auch ich noch eine find. 7 Male rufe ich dich, 6 Mal bleibe fort, doch beim 7. Mal versprich, komme auf ein Wort. Die Liebste gab mir einen Zweig mit gelbem Laub dran. Das Jahr, es geht zu Ende, die Liebe fängt erst an.
0: Staatsminister und Minister für Kultur Rainer Rohrer hat gegenüber Ministerpräsident Sven Schulze zum 5. Oktober 2026 seinen Rücktritt erklärt. In der Kabinettssitzung vom 29. September hat die Landesregierung der Vertretungsregelung bis zur Wahl eines neuen Ministerpräsidenten und zur Berufung einer neuen Landesregierung zugestimmt. Aus dem Wirtschaftsministerium übernimmt Staatssekretär Gerd Zender die Aufgaben des Chefs der Staatskanzlei sowie des Europa- und Medienministers. Den Bereich Kultur nimmt bis auf Weiteres Bildungsminister Jan Riegel wahr. Der organisatorische Zusammenhang bleibt gewahrt. Ministerpräsident Sven Schulze erklärt, Zitat: Rainer Rohrbrang hat mit hoher Sachkenntnis und großem Geschick über 24 Jahre hinweg als Chef der Staatskanzlei eine hervorragende Arbeit für unser Land geleistet. Seit 10 Jahren hat er sich zudem als Minister für Kultur viel Anerkennung nicht nur unter den Kulturschaffenden erworben. Zitat Ende. Der Ministerpräsident dankte Rainer Rohrer für sein großes Engagement und seine erfolgreiche Arbeit und wünscht ihm für den wohlverdienten Ruhestand Erfüllung und alles Gute.

Aus dem Buch Die besten deutschen Geschichten und Gedichte, ausgewählt von Marcel Reich-Ranicki. Josef von Eichendorff, Mondnacht. Es war, als hätte der Himmel die Erde still geküsst, dass sie im Blütenschimmer von ihm nun träumen müsst. Die Luft ging durch die Felder, die Ähren wogen sacht, es rauschen leis die Wälder, so sternklar war die Nacht. Und meine Seele spannte weit ihre Flügel aus, flog durch die stillen Lande, als flöge sie nach Haus.

0: Nach ihrem ersten Auftritt im Salzlandtheater Staßroth im November 2025 als Support von Jeanette Biedermann kommt Charlie Clauser in wenigen Wochen mit ihrem Solo-Projekt zurück. Ganz nah, aber nicht leise. So der Titel der Zweiklang-Tour. Die Musikerin spielt alle Instrumente selbst, singt, schreibt und produziert Songs zwischen Pop, Rock und Indie. Zu hören am Donnerstag, den 12. November in Staßroth im Salzlandtheater. Weitere Infos gibt es unter www.salzlandtheater/events/charlie.
1: Hallo zusammen, hier ist eure Charlie. Ich freue mich sehr. Am 12. November komme ich zu euch nach Staßroth ins Salzlandtheater. Ich habe da schon einmal mit Jeanette Biedermann gespielt, in ihrer Band und als Vorband. Aber jetzt komme ich mit meinen eigenen Songs, mit 100 Instrumenten und ich verspreche euch, es wird ein sehr, sehr bunter Abend. Also seid gerne dabei und ja, an der Stelle einen lieben Gruß an Kultur, MDTV und alle, die zuschauen. Macht's gut, wir sehen uns am 12. November.

0: Robert Seitz, das Lied. Wir sitzen stumm und neigen das Gesicht. Die Falten unserer Hände sind geschlossen. Und uferlos kommt purpurblaues Licht mit deinem Lied in unseren Traum geflossen. Wir atmen weit und neigen uns noch mehr. Wir können unser Selbst nicht mehr umschreiben. Es irrt davon und wandelt fremd einher und lässt sich tief von deinen Tönen treiben. Der Tag verglüht. Nun wagt nur noch die Pracht des blauen Lichts schwellender Gesänge. Und seltsam schreiten über Blütenhäuser, sternüberstrahlt, die Wunder dieser Nacht.
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0: Damit geht unsere Sendung zu Ende. Von wo auch immer Sie uns zugeschaut haben, schön, dass Sie dabei waren. Tschüss, machen Sie es gut.
1: Rainer Maria Rilke. Wunderliches Wort, die Zeit vertreiben. Sie zu halten wäre das Problem, denn wenn ängstigst nicht, wo ist ein Bleiben, wo ein Endlichsein in alledem? Sieh, der Tag verlangsamt sich entgegen jenen Raum, der ihn nach Abend nimmt. Aufstehen wurde stehen und stehen wird legen und das willig Liegende verschwimmt. Berge ruhen von Sternen übernächtigt, aber auch in ihnen flimmert Zeit. Ach, in meinem wilden Herzen nächtigt, obdachlos, die Unvergänglichkeit. Rilke, Begegnung in der Kastanienallee. Ihm ward des Eingangs grüne Dunkelheit, kühl wie ein Seidenmantel umgeben, den er noch nahm und ordnete, als eben am anderen transparenten Ende weit, aus grüner Sonne wie aus grünen Scheiben, weiß eine einzelne Gestalt aufleuchtete, um lange fern zu bleiben und schließlich von den Lichtern niedertreiben, bei jedem Schritte über Wald, ein helles Wechseln auf sich herzutragen, das scheu im Blond nach hinten lief. Aber auf einmal war der Schatten tief und nahe Augenlagen aufgeschlagen. In einem neuen, deutlichen Gesicht, das wie in einem Bildnis verweilte, in dem Moment, da man sich wieder teilte. Es war immer und dann war es nicht. 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
1: Demokratie heißt Entscheidung durch die Betroffenen, so der Philosoph Karl Friedrich von Weizsäcker. Mit diesen Gedanken starten wir in eine neue Sendung. Herzlich willkommen.
2: Am 22. September 2026 fand im Geschwister-Scholl-Park in Magdeburg die Einweihung des neuen Denkmals Anstoß statt. In Gedenken an den antifaschistischen Widerstand schrieb die Stadt 2023 einen Wettbewerb für ein Kunstwerk im Geschwister-Scholl-Park aus. Bürger und Bürgerinnen der Stadt konnten vom 20. April 2024 darüber abstimmen, welcher der drei Entwürfe umgesetzt werden soll. 65% stimmten für das Kunstwerk Anstoß von dem Künstler Dr. Roland Fuhrmann. Aus 500 einzelnen Metallblättern entstand der Stapel. Zur Einweihung kamen zahlreiche Gäste und Stadträte, darunter der Künstler sowie die Magdeburger Oberbürgermeisterin Simone Borres.

0: Schüler und Schülerinnen des Geschwister-Scholl-Gymnasiums trugen Lieder und Gedichte vor. Anlass für das neue Denkmal ist der 80. Jahrestag der Ermordung von Hans und Sophie Scholl. Christoph Probst, Alexander Schmorell, Willi Graf, Kurt Huber sowie weiteren Mitgliedern der Weißen Rose. Es ist der 18. Februar 1943. Die Geschwister Scholl verteilen gegen 11 Uhr das 6. Flugblatt der Weißen Rose in der Ludwig-Maximilian-Universität München. Im Lichthof der Universität lassen sie die restlichen Blätter fallen. Genau das stellt das Kunstwerk dar. Der Hausmeister der Universität beobachtet die Aktion und informiert die Behörden. Noch am 18. Februar 1943 verhaftete die Gestapo Hans und Sophie Scholl. 4 Tage später verurteilt der Volksgerichtshof sie zum Tode und noch am selben Tag werden sie hingerichtet. Bewusst fiel die Wahl für die Einweihung des neuen Denkmals auf den 22. September. Denn an diesem Tag wäre Hans Scholl 108 Jahre alt geworden. Freiheit. Dieses Wort schrieb Sophie Scholl auf die Rückseite ihrer Anklageschrift. Das Denkmal befindet sich auf der Seite der Richard-Wagner-Straße.
1: Nun wünsche ich dieser neuen Plastik im Geschwister-Scholl-Park eine lange Zukunft und hoffe, die Bürgerinnen und Bürger der Otto-Stadt mögen dieses Denkmal annehmen, behüten, bewahren.
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Bis Dezember 2026 saniert die Stadt den Spielplatz in der Steinbergstraße. Die rund 600 Quadratmeter große Spiel- und Freizeitfläche innerhalb der Grünanlage nördlich der Schrote steht unter dem Thema Kleines Magdeburg. Die Stadt investiert 170.000 Euro aus Haushaltsmitteln. Die Kinder der Grundschule Diesdorf haben das Thema Kleines Magdeburg erarbeitet. Der rund 175 Quadratmeter große Sandspielbereich bleibt erhalten, genauso wie die Hängebrücke, die als fußläufige Verbindung vom Fuß- und Radweg südlich der Schrote über den Fluss direkt auf den Spielplatz führt. Neu hinzukommen unter anderem Balancierstämme aus robustem Robinienholz, eine Kletterwand sowie eine barrierefreie, anfahrbare Sandtheke für Kinder mit Rollstuhl. Während der Bauarbeiten ist der bestehende Spielplatz durch Bauzäune gesichert. Da die Steinbergstraße im Baubereich eine sehr beengte Sackgasse ist, hat die Stadt für den Zeitraum der Baumaßnahmen ein Halteverbot eingerichtet. Seit über 3 Jahrzehnten bringt das Spielmobil der Arbeiterwohlfahrt Magdeburg jede Menge Spiel, Bewegung und Begegnung direkt zu den Kindern, Jugendlichen und Familien in die Stadtteile. Ob Roller, Bälle oder viele andere Spielgeräte, vor Ort gibt es immer etwas zu entdecken, auszuprobieren und gemeinsam zu erleben. Mit einer Förderung in Höhe von 70.500 Euro kann das Angebot künftig mit einem neuen Elektrotransporter zeitgemäß und emissionsfrei fortgeführt werden. Die Mittel stammen aus dem Sondervermögen Infrastruktur des Bundes. Sozialministerin Petra Grimm-Benne betonte, dass APO Spielmobil schaffe in direkter Nachbarschaft Orte, an denen Kinder und Jugendliche zusammenkommen. Das fördert das Miteinander im Quartier und die Entwicklung der Kinder. Die Landeshauptstadt Magdeburg fördert das AWO Spielmobil 2026 mit mehr als 157.000 Euro für Personal und Sachkosten. Eine Tourübersicht des Spielmobils findet sich unter www.awo-kv-magdeburg.de/spielmobil. Zur langen Orgelnacht erstrahlt der Magdeburger Dom am Freitag, den 2. Oktober ab 19.30 Uhr in vielen verschiedenen stimmungsvollen Lichtakzenten, Motiven und Sphären. Zu hören sind 3 klanglich unterschiedliche Domorgeln, die große Schuke-Orgel sowie die Remter- und Paradiesorgel. Die Gäste erwartet eine Reise durch die verschiedenen Orgelwerke der Jahrhunderte. In den Konzertpausen können die BesucherInnen im Domkreuzgang oder auch Domgarten wandeln und die Stimmung im Abendlicht genießen. Der Eintritt kostet 12 Euro, ermäßigt 10 Euro. Vorverkauf am Kartentisch oder an der Abendkasse. Mehr wir. Unter diesem Motto hat die 13. Magdeburger Kulturnacht den Stadtteil Sudenburg in eine vielseitige Kulturmeile bis nach Mitternacht verwandelt. In der Wagenhalle des Museumsdepots gab es Live-Musik, Der kleine Prinz war als Theaterstück auf dem Ambrosiusplatz zu sehen und Literatur gab es an und in der Fahrbibliothek direkt auf der Halberstädter Straße. Treppenhauskonzerte und viele weitere Höhepunkte ergänzten das Programm. Mehr als 2000 Menschen erlebten am Samstag, den 26. September, ein buntes Kulturfest. Der Wunsch der Veranstaltung, ein Miteinander und die Verbundenheit zwischen Menschen zu schaffen, die sich begegnen, miteinander lachen, ins Gespräch kommen und einen gemeinsamen Abend erleben, ging auf. Die Magdeburger Kulturnacht wird von einem breiten Bündnis Magdeburger Kulturschaffender und Magdeburger KünstlerInnen unter dem Dach des Kulturschutzbundes Magdeburg getragen und gemeinsam von verschiedensten Vereinen gestaltet. Weitere Informationen gibt es unter kulturnacht-magdeburg.de. Bei Kundgebungen und Demonstrationen in 15 Städten, unter anderem in Magdeburg, haben Beschäftigte und Gewerkschaften am Samstag, den 26. September, ein deutliches Zeichen gegen Kürzungen beim Sozialstaat und Verschlechterung bei der Arbeit gesetzt. Unter dem Motto, hart verdient, deine Arbeit, deine Gesundheit, deine Rente,
forderten sie Reformen, die soziale Absicherung stärken, gute Arbeit sichern und wirtschaftlichen Aufschwung mit sozialer Gerechtigkeit verbinden. Der DGB und seine Mitgliedsgewerkschaften machten deutlich, der Sozialstaat ist kein Geschenk, er ist das Ergebnis der Arbeit und Beiträge von Millionen Menschen. Sie dürfen nicht mit weniger Leistung, höheren Kosten und neuen Hürden abgespeist werden, sondern haben Anspruch auf gute Gesundheitsversorgung.

0: soziale Sicherheit und eine verlässliche Rente. Die Proteste richteten sich gegen die geplante Verschlechterung im Arbeits- und Sozialbereich, darunter längere und flexiblere Arbeitszeiten, mehr Befristungen und der Abbau von Schutzrechten. Auch in Gesundheit und Pflege drohen schlechtere Leistungen und zusätzliche Belastungen. Der DGB und seine Mitgliedsgewerkschaften machten zugleich deutlich, Deutschland braucht Reformen und Investitionen für neuen wirtschaftlichen Schwung, aber nicht auf dem Rücken der Beschäftigten.
1: Rilke, Begegnung in der Kastanienallee. Ihm ward des Eingangs grüne Dunkelheit, kühl wie ein Seidenmantel umgeben, den er noch nahm und ordnete, als eben am anderen transparenten Ende weit, aus grüner Sonne wie aus grünen Scheiben, weiß eine einzelne Gestalt aufleuchtete, um lange fern zu bleiben und schließlich von den Lichtern niedertreiben, bei jedem Schritte über Wald. Ein helles Wechseln auf sich herzutragen, das scheu im Blond nach hinten lief. Aber auf einmal war der Schatten tief und nahe Augenlagen aufgeschlagen. In einem neuen, deutlichen Gesicht, das wie in einem Bildnis verweilte. In dem Moment, da man sich wieder teilte. Es war immer und dann war es nicht.
2: Seit fast 35 Jahren ist der Ökogarten Quedlinburg ein wichtiger Ort der Kinder- und Jugendfreizeitarbeit. Jährlich können mehr als 10.000 Kinder und Jugendliche von generationsübergreifenden Projekten profitieren. Die Ehrenamtlichen des Ökogarten Quedlinburg haben begonnen, ein leerstehendes Haus zu einem Erlebniszentrum auszubauen. Für dieses Engagement hat Sozialministerin Petra Grimm-Benne Ende September 2026 einen Zuwendungsbescheid in Höhe von 100.000 Euro übergeben. Die Mittel stammen aus dem Sondervermögen Infrastruktur des Bundes. Das Land Sachsen-Anhalt unterstützt aus diesem Fonds mit 15,45 Millionen Euro Einrichtungen der Jugendarbeit. Ziel ist es, landesweit Orte für Begegnung, Bildung und Beteiligung in der täglichen Arbeit zu stärken. Der Ökogarten nutzte bisher im Winter und bei schlechtem Wetter angemietete Räume. Mit der Sanierung des historischen Hauses soll ein kulturell-pädagogisches Veranstaltungs- und Bildungszentrum entstehen, von denen auch Kitas, Schulen und Projektgruppen profitieren.

Am Mittwochabend, den 23. September 2026, kam es zu mehreren Betrugsversuchen in Form eines sogenannten Schocksanrufs zum Nachteil verschiedener Magdeburger zwischen 80 und 93 Jahren. Ersten Erkenntnissen zufolge erhielten die Geschädigten einen Anruf von einer Person, welche sich als ein Professor eines Krankenhauses ausgab und eine untere fünfstellige Summe forderte. Ein angebliches Familienmitglied soll erkrankt sein und das Geld sei nötig, um operieren zu können. Die Polizei leitete Strafverfahren ein und sensibilisierte die Geschädigten. Bisher soll es zu keinem finanziellen Schaden gekommen sein. Hinweise der Polizei: Lassen Sie sich nicht unter Druck setzen. Beenden Sie das Gespräch umgehend. Informieren Sie sich innerhalb Ihres Familien- und Bekanntenkreises nach der angeblich betroffenen Person. Gewähren Sie unbekannten Personen grundsätzlich keinen Zutritt. Wenden Sie sich an die Polizei, falls Sie den Verdacht haben, Opfer eines Betruges geworden zu sein. Weitere Informationen gibt es unter www.polizei-beratung.de/themen-und-tipps/betrug-schockanrufe. Am Freitag, den 25. September 2026 im Zeitraum von 17.20 Uhr bis 17.55 Uhr haben unbekannte Täter auf dem Parkplatz eines Einkaufszentrums in der Saybrücker Chaussee eine Harley-Davidson entwendet. Die Polizei hat ein Ermittlungsverfahren eingeleitet. Sachdienliche Hinweise zu verdächtigen Personen oder Fahrzeugen können dem Polizeirevier Magdeburg unter der Telefonnummer 0391 546 3295 oder in der nächstgelegenen Polizeidienststelle mitgeteilt werden. Am Freitag, den 25. September 2026, meldeten mehrere Passanten im Zeitraum von 22.55 Uhr bis 23.15 Uhr diverse brennende Müllcontainer in Stadtfeld Ost. Die schnellen Löscharbeiten der Feuerwehr konnten ein Übergreifen der Flammen verhindern. Insgesamt brannten 9 Müllcontainer, die zum Teil nicht unerheblich beschädigt wurden. Ermittlungen zu den Brandursachen sind eingeleitet worden. Sachdienliche Hinweise zu verdächtigen Personen

0: Dieser fühlte sich vom Auftreten des 34-Jährigen augenscheinlich bedroht und griff nach einer legal besessenen Schreckschusswaffe. Die verständigte Polizei konnte beide Fahrzeuglenker antreffen. Im Rahmen der Anzeigenaufnahme stellten die Beamten die Schreckschusswaffe sicher. Gegen die beiden Fahrzeugführer sind entsprechende Ermittlungsverfahren eingeleitet worden. Das Polizeirevier Magdeburg warnt, Betrüger geben sich zunehmend als Mitarbeiter einer Bank aus. Die Täter kontaktieren ihre Opfer häufig telefonisch und behaupten beispielsweise, es gäbe ein Problem mit dem Konto, der Bankkarte oder einer verdächtigen Überweisung, unter anderem ins Ausland. Damit versuchen sie, vertrauliche Informationen von den Betroffenen zu erfahren. Wichtig: Ihre Bank fragt Sie niemals nach Ihrer persönlichen PIN. Geben Sie Ihre PIN, TAN, Zugangsdaten oder andere vertrauliche Bankdaten niemals telefonisch, per E-Mail oder an der Haustür weiter. Ebenso wichtig: Bankmitarbeiter schicken niemanden zu Ihnen nach Hause, um Bankkarten, Bargeld oder andere Wertgegenstände abzuholen. So schützen Sie sich. Beenden Sie verdächtige Telefonate sofort. Lassen Sie sich nicht unter Druck setzen. Informieren Sie bei einem Betrugsverdacht umgehend Ihre Bank und gegebenenfalls die Polizei. Merken Sie sich, Ihre PIN gehört nur Ihnen. Bleiben Sie aufmerksam und sprechen Sie auch Angehörige, Freunde und ältere Menschen in Ihrem Umfeld auf diese Betrugsmasche an.
1: 30 Jahre, 6 Städten, ein Welterbe. So das Motto zu 30 Jahre Weltkulturerbe der Luther Gedenkstätten. Die Schlosskirche in Wittenberg als Teil des UNESCO-Welterbes steht ab dem 7. Oktober im Mittelpunkt des Jubiläums der Gedenkstätten in Eisleben und Wittenberg. Die Gemeinde der Kirche lädt in den kommenden Wochen zu Konzerten, Führungen, Veranstaltungen und Friedensgebeten ein. Am 31. Oktober, zum Reformationstag, gibt es traditionell ein großes Fest. Mit einem historischen Spektakel und Festgottesdiensten, Stadtführungen sowie Interaktionen an der Thesentür erinnert Wittenberg an Martin Luthers Veröffentlichung der 95 Thesen im Jahr 1517 an der Tür der Schlosskirche. Ein besonderer Höhepunkt in diesem Jahr ist ein Lichterumzug, der um 17 Uhr vor dem Lutherhaus beginnt. Weitere Informationen zu den Veranstaltungen gibt es unter www.wittenberger-reformationsfest.de.

0: Es ist mal wieder Zeit für ein gutes Buch. Hermann Hesse, Freude am Garten, herausgegeben von Volker Michels, lädt mich immer mal wieder zum Blättern und Lesen ein. Zahlreiche Fotos und auch Aquarelle von Hesse ergänzen die kleinen Texte rund um die Natur. Bäume. Bäume sind für mich immer die eindringlichsten Prediger gewesen. Ich verehre sie, wenn sie in Völkern und Familien leben, in Wäldern und Hainen. Und noch mehr verehre ich sie, wenn sie einzeln stehen. Sie sind wie Einsame, nicht wie Einsiedler, welche aus irgendeiner Schwäche sich davongestohlen haben, sondern wie große, vereinsamte Menschen wie Beethoven und Nietzsche. In den Wipfeln rauscht die Welt. Ihre Wurzeln ruhen im Unendlichen. Allein sie verlieren sich nicht darin, sondern erstreben mit aller Kraft ihres Lebens nur das eine. Ihr eigenes, in ihnen wohnendes Gesetz zu erfüllen, ihre eigene Gestalt auszubauen, sich selbst darzustellen. Nichts ist heiliger, nichts ist vorbildlicher als ein schöner, starker Baum. Wenn ein Baum umgesägt worden ist und seine nackte Todeswunde der Sonne zeigt, dann kann man auf der lichten Scheibe seines Stumpfes und Grabmals seine ganze Geschichte lesen. In den Jahresringen und Verwachsungen steht aller Kampf, alles Leid, alle Krankheit, alles Glück und Gedeihen treu geschrieben. Schmale Jahre und üppige Jahre, überstandene Angriffe, überdauerte Stürme. Und jeder Bauernjunge weiß, dass das härteste und edelste Holz die engsten Ringe hat, dass hoch auf Bergen und in immerwährender Gefahr die unzerstörbarsten, kraftvollsten, vorbildlichsten Stämme wachsen. Bäume sind Heiligtümer. Wer mit ihnen zu sprechen, wer ihnen zuzuhören weiß, der erfährt die Wahrheit. Sie predigen nicht Lehren und Rezepte, sie predigen um das Einzelne unbekümmert das Urgesetz des Lebens. Ein Baum spricht: In mir ist ein Kern, ein Funke, ein Gedanke verborgen. Ich bin Leben vom ewigen Leben. Einmalig ist der Versuch und Wurf, den die ewige Mutter mit mir gewagt hat. Einmalig ist meine Gestalt und das Geäder meiner Haut. Einmalig das kleinste Blätterspiel meines Wipfels und die kleinste Narbe meiner Rinde. Mein Amt ist, in ausgeprägten Einmaligen das Ewige zu gestalten und zu zeigen. Ein Baum spricht: Meine Kraft ist das Vertrauen. Ich weiß nichts von meinen Vätern. Ich weiß nichts von den tausend Kindern, die in jedem Jahr aus mir entstehen. Ich lebe das Geheimnis meines Samens zu Ende. Nichts anderes ist meine Sorge. Ich vertraue, dass Gott in mir ist. Ich vertraue, dass meine Aufgabe heilig ist. Aus diesem Vertrauen lebe ich. Wenn wir traurig sind und das Leben nicht mehr gut ertragen können, dann kann ein Baum zu uns sprechen. Sei still, sieh mich an. Leben ist nicht leicht, Leben ist nicht schwer. Das sind Kindergedanken. Lass Gott in dir reden, so schweigen sie. Du bangst, weil dich dein Weg von der Mutter und Heimat wegführt. Aber jeder Schritt und Tag führt dich neu der Mutter entgegen. Heimat ist nicht da oder dort. Heimat ist in dir innen oder nirgends. Wandersehnsucht reißt mir am Herzen, wenn ich Bäume höre, die abends im Wind rauschen. Hört man still und lange zu, so zeigt auch die Wandersehnsucht ihren Kern und Sinn. Sie ist nicht fortlaufen wollen vor dem Leide, wie es schien. Sie ist Sehnsucht nach Heimat, nach Gedächtnis der Mutter, nach neuen Gleichnissen des Lebens. Sie führt nach Hause. Jeder Weg führt nach Hause. Jeder Schritt ist Geburt, jeder Schritt ist Tod, jedes Grab ist Mutter. So rauscht der Baum im Abend, wenn wir Angst vor unseren eigenen Kindergedanken haben. Bäume haben lange Gedanken, langatmige und ruhige, wie sie ein längeres Leben haben als wir. Sie sind weiser als wir, solange wir nicht auf sie hören. Aber wenn wir gelernt haben, die Bäume anzuhören, dann gewinnt gerade die Kürze und Schnelligkeit und Kinderhast unserer Gedanken eine Freudigkeit ohnegleichen. Wer gelernt hat, Bäumen zuzuhören, begehrt nicht mehr, ein Baum zu sein. Er begehrt, nicht zu sein, als was er ist. Das ist Heimat, das ist Glück.
1: Wer Lotto spielt, unterstützt damit auch das Gemeinwohl. Von jedem Euro, der für ein Produkt von Lotto Sachsen-Anhalt ausgegeben wird, kommen etwa 40 Cent gemeinnützige Vorhaben zugute. Der Aufsichtsrat von Lotto Tote Sachsen-Anhalt hat dieser Tage Fördergelder in Höhe von 747.000 Euro für 21 Projekte bewilligt. Die Städte Klötze und Halberstadt zum Beispiel planen für den Tierpark eine neue Luchsanlage bzw. eine bessere Sicherung

0: des bestehenden Geheges und erhalten dafür finanzielle Unterstützung. Fördergeld gibt es auch für die Senioren-Mannschaftsweltmeisterschaft im Schach, ausgerichtet im April 2027 in Magdeburg. Zudem erhalten Umweltprojekte sowie mehrere Restaurierungs- und Sanierungsprojekte an Kirchen im Land einen finanziellen Zuschuss. Für das Kunst- und Kulturfestival der Moderne zum 100-jährigen Bestehen des Stadthallenareals erhält Magdeburg Lotto-Fördergeld für eine Video- und Lichtkunstinstallation sowie für Aufführungen und Ausstellungen. Der Eigenbetrieb Stadtgarten und Friedhöfe Magdeburg baut in den kommenden Wochen eine Bowl-Anlage auf dem Spielplatz am Europaring in Stadtfeld West. Der Bau erfolgt als Projekt für die Auszubildenden, die so einen bleibenden Wert mit der eigenen Arbeit schaffen können. Azubis aller drei Lehrjahre können in unterschiedlichen Bauphasen ihr Wissen einbringen und damit wertvolle Erfahrungen sammeln. Für das beliebte französische Freizeitspiel entsteht eine wassergebundene Spielfläche in der Größe von 15 x 4 Metern. Auf einer gepflasterten Fläche stellt die Stadt neben dem Spielfeld Sitzmöglichkeiten und Abfallbehälter auf. Das Projekt kostet 7.000 Euro und wird aus Mitteln des städtischen Haushalts finanziert. Während der Arbeiten ist der Bereich durch einen Bauzaun gesichert. Der Eigenbetrieb Stadtgarten bittet um Verständnis für etwaige Einschränkungen. Am Freitag, den 25. September, haben der Beirat für Integration und Migration der Landeshauptstadt Magdeburg und die Ausländerbehörde neu eingebürgerte MagdeburgerInnen feierlich gewürdigt. Die Feier fand im Rahmen der interkulturellen Wochen 2026 statt. Der Beirat für Integration und Migration hatte gemeinsam mit der Ausländerbehörde beschlossen, zweimal jährlich eine Festveranstaltung für neu Eingebürgerte auszurichten. Das als Zeichen für ein weltoffenes Magdeburg, in dem Vielfalt gelebt wird und Menschen die Stadt gemeinsam gestalten. Deshalb gab es bereits im April 2026 eine Feier für 70 neue BürgerInnen der Stadt. Als symbolisches Geschenk erhielten die neu Eingebürgerten ein Exemplar des Grundgesetzes und Kresse, das mit der Botschaft: Ein neuer Pass, ein neues Kapitel, aber du bleibst derselbe wertvolle Mensch. Willkommen zu Hause.
1: Jede Blüte welkt und jede Jugend dem Alter weicht, blüht jede Lebensstufe, blüht jede Weisheit auch und jede Tugend. Zu ihrer Zeit und darf nicht ewig dauern, es muss das Herz bei jedem Lebensrufe bereit zum Abschied sein und Neubeginne, um sich in Tapferkeit und ohne Trauern in andere neue Bindungen zu geben. Und jedem Anfang wohnt ein Zauber inne, der uns beschützt und der uns hilft zu leben. Wir sollen heiter Raum um Raum durchschreiten, an keinem wie an einer Heimat hängen. Der Weltgeist will nicht fesseln uns und engen, er will uns Stuf um Stufe heben, weiten. Kaum sind wir heimisch einem Lebenskreise und traulich eingewohnt, so droht erschlaffen. Nur wer bereit zu Aufbruch ist und Reise, mag lähmender Gewöhnung sich entraffen. Es wird vielleicht auch noch die Todesstunde uns neuen Räumen jung entgegensenden. Des Lebens Ruf an uns wird niemals enden. Wohlan, denn Herz, nimm Abschied und gesunde.
2: Jahre, 6 Städten, ein Welterbe. So das Motto zu 30 Jahre Weltkulturerbe der Luther Gedenkstätten. Die Schlosskirche in Wittenberg als Teil des UNESCO-Welterbes steht ab dem 7. Oktober im Mittelpunkt des Jubiläums der Gedenkstätten in Eisleben und Wittenberg. Die Gemeinde der Kirche lädt in den kommenden Wochen zu Konzerten, Führungen, Veranstaltungen und Friedensgebeten ein. Am 31. Oktober, zum Reformationstag, gibt es traditionell ein großes Fest. Mit einem historischen Spektakel und Festgottesdiensten, Stadtführungen sowie Interaktionen an der Thesentür erinnert Wittenberg an Martin Luthers Veröffentlichung der 95 Thesen im Jahr 1517 an der Tür der Schlosskirche. Ein besonderer Höhepunkt in diesem Jahr ist ein Lichterumzug, der um 17 Uhr vor dem Lutherhaus beginnt. Weitere Informationen zu den Veranstaltungen gibt es unter www.wittenberger-reformationsfest.de.

0: Die Leitungsarbeiten der SWM im Kreuzungsbereich Otto von Guericke Straße, Julius Bremer Straße dauern voraussichtlich noch bis zum 30. Oktober. Das heißt etwa 4 Wochen mehr als geplant. Die dortigen Einschränkungen sind deshalb weiterhin erforderlich. Wegen Gleisbauarbeiten der MVB ist die Halberstädter Straße in Höhe des Landgerichtes bis voraussichtlich 18. November stadteinwärts gesperrt. Der Kfz-Verkehr wird über die Straße am Fuchsberg umgeleitet. Seit dem 28. September bis 6. Oktober steht auf einem kurzen Abschnitt des Weizengrunds nur ein Fahrstreifen zur Verfügung. Grund sind Kanalreparaturen im Auftrag der SWM. Eine Baustellenampel regelt den Kfz-Verkehr. Der Anschluss zur Straße an den Röten ist während der Arbeiten voll gesperrt. Umleitungen sind ausgeschildert. Seit dem 28. September bis 9. Oktober ist jeweils von 7 bis 16 Uhr die Zufahrt von der Hafenstraße in den Kreisverkehr Bötticher Platz gesperrt. Wegen Anschlussarbeiten der SWM wird der Kfz-Verkehr über die Speicherstraße umgeleitet. Die Gegenrichtung ist von der Sperrung nicht betroffen. Weitere Verkehrseinschränkungen sind auf der Baustellenkarte unter www.moffi.de und www.magdeburg.de/baustellen dargestellt.
1: Die Länder wollen die Rahmenbedingungen für lokale und regionale Medien verbessern. Der Entwurf des zweiten Teils des digitalen Medienstaatsvertrags sieht dafür erstmals ein Bündel konkreter Maßnahmen vor. Unter anderem geht es darum, Rundfunkbeitragsmittel für die Förderung lokaler Medienangebote einzusetzen. Ziel ist es, eine vielfältige Berichterstattung in Regionen auch unter veränderten wirtschaftlichen und medialen Bedingungen dauerhaft zu ermöglichen, so Medienminister Rainer Robra. Das Gesamtpaket sorge dafür, die lokale und regionale Medienvielfalt besonders in ostdeutschen Ländern nachhaltig zu stärken. Der erste Teil des Medienstaatsvertrags sieht die Umsetzung von EU-Recht vor und wurde am 29. September 2026 vom Kabinett an den Landtag zur Unterrichtung weitergeleitet. Für den zweiten inhaltlichen Teil hat die Anhörung der Rundfunkkommissionen begonnen. Für den zweiten inhaltlichen Teil hat die Anhörung der Rundfunkkommission begonnen. Im Mittelpunkt stehen unter anderem Regelungen zum Einsatz künstlicher Intelligenz, Deregulierung im Bereich der Werbevorschriften, aber auch eine Anpassung der Verfahren länderübergreifender Medienaufsicht.
0: Bertolt Brecht, Lied einer Liebenden. Wenn du mich lustig machst, dann denke ich manchmal, jetzt könnte ich sterben. Dann blieb ich glücklich bis an mein End. Wenn du dann alt bist und wenn du an mich denkst, sehe ich wie heut aus und du heißt ein Liebchen, das ist noch jung. 7 Rosen hat der Strauch, 6 gehören dem Wind, aber eine bleibt, dass auch ich noch eine find. 7 Male rufe ich dich, 6 Mal bleibe fort, doch beim 7. Mal versprich, komme auf ein Wort. Die Liebste gab mir einen Zweig mit gelbem Laub dran. Das Jahr, es geht zu Ende, die Liebe fängt erst an.
1: Staatsminister und Minister für Kultur Rainer Robra hat gegenüber Ministerpräsident Sven Schulze zum 5. Oktober 2026 seinen Rücktritt erklärt. In der Kabinettssitzung vom 29. September hat die Landesregierung der Vertretungsregelung bis zur Wahl eines neuen Ministerpräsidenten und zur Berufung einer neuen Landesregierung zugestimmt. Aus dem Wirtschaftsministerium übernimmt Staatssekretär Gerd Zender die Aufgaben des Chefs der Staatskanzlei sowie des Europa- und Medienministers. Den Bereich Kultur nimmt bis auf Weiteres Bildungsminister Jan Riegel wahr. Der organisatorische Zusammenhang bleibt gewahrt. Ministerpräsident Sven Schulze erklärt, Zitat: Rainer Robra hat mit hoher Sachkenntnis und großem Geschick über 24 Jahre hinweg als Chef der Staatskanzlei eine hervorragende Arbeit für unser Land geleistet. Seit 10 Jahren hat er sich zudem als Minister für Kultur viel Anerkennung nicht nur unter den Kulturschaffenden erworben. Zitat Ende. Der Ministerpräsident dankte Rainer Robra für sein großes Engagement und seine erfolgreiche Arbeit und wünscht ihm für den wohlverdienten Ruhestand

aus dem Buch Die besten deutschen Geschichten und Gedichte, ausgewählt von Marcel Reich-Ranitzky. Josef von Eichendorff, Mondnacht. Es war, als hätte der Himmel die Erde still geküsst, dass sie im Blütenschimmer von ihm nun träumen müsst. Die Luft ging durch die Felder, die Ähren wogen sacht, es rauschen leis die Wälder, so sternklar war die Nacht. Und meine Seele spannte weit ihre Flügel aus, flog durch die stillen Lande, als flöge sie nach Haus.

Nach ihrem ersten Auftritt im Salzlandtheater Staatsrot im November 2025 als Support von Jeanette Biedermann kommt Charlie Clauser in wenigen Wochen mit ihrem Solo-Projekt zurück. Ganz nah, aber nicht leise. So der Titel der Zweiklang-Tour. Die Musikerin spielt

0: alle Instrumente selbst, singt, schreibt und produziert Songs zwischen Pop, Rock und Indie. Zu hören am Donnerstag, den 12. November in Staatsrot im Salzlandtheater. Weitere Infos gibt es unter www.salzlandtheater/events/charlie.
1: Hallo zusammen, hier ist eure Charlie. Ich freue mich sehr. Am 12. November komme ich zu euch nach Staßfurt ins Salzlandtheater. Ich habe da schon einmal mit Janet Biedermann gespielt in ihrer Band und als Vorband. Aber jetzt komme ich mit meinen eigenen Songs, mit 100 Instrumenten und ich verspreche euch, es wird ein sehr, sehr bunter Abend. Also seid gerne dabei und ja, an der Stelle einen lieben Gruß an Kultur, MDTV und alle, die zuschauen. Macht's gut, wir sehen uns am 12. November.

0: Robert Seitz, das Lied. Wir sitzen stumm und neigen das Gesicht. Die Falten unserer Hände sind geschlossen. Und uferlos kommt purpurblaues Licht mit deinem Lied in unseren Traum geflossen. Wir atmen weit und neigen uns noch mehr. Wir können unser Selbst nicht mehr umschreiben. Es irrt davon und wandelt fremd einher und lässt sich tief von deinen Tönen treiben. Der Tag verglüht. Nun wagt nur noch die Pracht des blauen Lichts schwellender Gesänge. Und seltsam schreiten über Blütenhäuser, sternüberstrahlt, die Wunder dieser Nacht.
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0: Damit geht unsere Sendung zu Ende. Von wo auch immer Sie uns zugeschaut haben, schön, dass Sie dabei waren. Tschüss, machen Sie es gut.
1: Rainer Maria Rilke. Wunderliches Wort, die Zeit vertreiben. Sie zu halten wäre das Problem, denn wenn ängstigst nicht, wo ist ein Bleiben, wo ein endlich Sein in alledem? Sieh, der Tag verlangsamt sich entgegen jenen Raum, der ihn nach Abend nimmt. Aufstehen wurde stehen und stehen wird legen und das willig Liegende verschwimmt. Berge ruhen von Sternen übernächtigt, aber auch in ihnen flimmert Zeit. Ach, in meinem wilden Herzen nächtigt, obdachlos, die Unvergänglichkeit. Rilke, Begegnung in der Kastanienallee. Ihm ward des Eingangs grüne Dunkelheit, kühl wie ein Seidenmantel umgeben, den er noch nahm und ordnete, als eben am anderen transparenten Ende weit, aus grüner Sonne wie aus grünen Scheiben, weiß eine einzelne Gestalt aufleuchtete, um lange fern zu bleiben und schließlich von den Lichtern niedertreiben, bei jedem Schritte über Wald, ein helles Wechseln auf sich herzutragen, das scheu im Blond nach hinten lief. Aber auf einmal war der Schatten tief und nahe Augenlagen aufgeschlagen. In einem neuen, deutlichen Gesicht, das wie in einem Bildnis verweilte, in dem Moment, da man sich wieder teilte. Es war immer und dann war es nicht. 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

0: Demokratie heißt Entscheidung durch die Betroffenen, so der Philosoph Karl Friedrich von Weizsäcker. Mit diesen Gedanken starten wir in eine neue Sendung. Herzlich willkommen.
1: Am 22. September 2026 fand im Geschwister-Scholl-Park in Magdeburg die Einweihung des neuen Denkmals Anstoß statt. In Gedenken an den antifaschistischen Widerstand schrieb die Stadt 2023 einen Wettbewerb für ein Kunstwerk im Geschwister-Scholl-Park aus. Bürger und Bürgerinnen der Stadt konnten vom 20. April 2024 darüber abstimmen, welcher der drei Entwürfe umgesetzt werden soll. 65% stimmten für das Kunstwerk Anstoß von dem Künstler Dr. Roland Fuhrmann. Aus 500 einzelnen Metallblättern entstand der Stapel. Zur Einweihung kamen zahlreiche Gäste und Stadträte, darunter der Künstler sowie die Magdeburger Oberbürgermeisterin Simone Borres.

0: Schüler und Schülerinnen des Geschwister-Scholl-Gymnasiums trugen Lieder und Gedichte vor. Anlass für das neue Denkmal ist der 80. Jahrestag der Ermordung von Hans und Sophie Scholl. Christoph Probst, Alexander Schmorell, Willi Graf, Kurt Huber sowie weiteren Mitgliedern der Weißen Rose. Es ist der 18. Februar 1943. Die Geschwister Scholl verteilen gegen 11 Uhr das 6. Flugblatt der Weißen Rose in der Ludwig-Maximilian-Universität München. Im Lichthof der Universität lassen sie die restlichen Blätter fallen. Genau das stellt das Kunstwerk dar. Der Hausmeister der Universität beobachtet die Aktion und informiert die Behörden. Noch am 18. Februar 1943 verhaftete die Gestapo Hans und Sophie Scholl. 4 Tage später verurteilt der Volksgerichtshof sie zum Tode und noch am selben Tag werden sie hingerichtet. Bewusst fiel die Wahl für die Einweihung des neuen Denkmals auf den 22. September, denn an diesem Tag wäre Hans Scholl 108 Jahre alt geworden. Freiheit. Dieses Wort schrieb Sophie Scholl auf die Rückseite ihrer Anklageschrift. Das Denkmal befindet sich auf der Seite der Richard-Wagner-Straße.
1: Nun wünsche ich dieser neuen Plastik im Geschwister-Scholl-Park eine lange Zukunft und hoffe, die Bürgerinnen und Bürger der Otto-Stadt mögen dieses Denkmal annehmen, behüten, bewahren.
2: 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Bis Dezember 2026 saniert die Stadt den Spielplatz in der Steinbergstraße. Die rund 600 Quadratmeter große Spiel- und Freizeitfläche innerhalb der Grünanlage nördlich der Schrote steht unter dem Thema Kleines Magdeburg. Die Stadt investiert 170.000 Euro aus Haushaltsmitteln. Die Kinder der Grundschule Diesdorf haben das Thema Kleines Magdeburg erarbeitet. Der rund 175 Quadratmeter große Sandspielbereich bleibt erhalten, genauso wie die Hängebrücke, die als fußläufige Verbindung vom Fuß- und Radweg südlich der Schrote über den Fluss direkt auf den Spielplatz führt. Neu hinzukommen unter anderem

0: Balancierstämme aus robustem Robinienholz, eine Kletterwand sowie eine barrierefreie, anfahrbare Sandtheke für Kinder mit Rollstuhl. Während der Bauarbeiten ist der bestehende Spielplatz durch Bauzäune gesichert. Da die Steinwerkstraße im Baubereich eine sehr beengte Sackgasse ist, hat die Stadt für den Zeitraum der Baumaßnahmen ein Halteverbot eingerichtet. Seit über 3 Jahrzehnten bringt das Spielmobil der Arbeiterwohlfahrt Magdeburg jede Menge Spiel, Bewegung und Begegnung direkt zu den Kindern, Jugendlichen und Familien in die Stadtteile. Ob Roller, Bälle oder viele andere Spielgeräte, vor Ort gibt es immer etwas zu entdecken, auszuprobieren und gemeinsam zu erleben. Mit einer Förderung in Höhe von 70.500 Euro kann das Angebot künftig mit einem neuen Elektrotransporter zeitgemäß und emissionsfrei fortgeführt werden. Die Mittel stammen aus dem Sondervermögen Infrastruktur des Bundes. Sozialministerin Petra Grimm-Benne betonte, dass APO Spielmobil schaffe in direkter Nachbarschaft Orte, an denen Kinder und Jugendliche zusammenkommen. Das fördert das Miteinander im Quartier und die Entwicklung der Kinder. Die Landeshauptstadt Magdeburg fördert das AWO Spielmobil 2026 mit mehr als 157.000 Euro für Personal und Sachkosten. Eine Tourübersicht des Spielmobils findet sich unter www.awo-kv-magdeburg.de/spielmobil. Zur langen Orgelnacht erstrahlt der Magdeburger Dom am Freitag, den 2. Oktober ab 19.30 Uhr in vielen verschiedenen stimmungsvollen Lichtakzenten, Motiven und Sphären. Zu hören sind 3 klanglich unterschiedliche Domorgeln, die große Schuke-Orgel sowie die Remter- und Paradiesorgel. Die Gäste erwartet eine Reise durch die verschiedenen Orgelwerke der Jahrhunderte. In den Konzertpausen können die BesucherInnen im Domkreuzgang oder auch Domgarten wandeln und die Stimmung im Abendlicht genießen. Der Eintritt kostet 12 Euro, ermäßigt 10 Euro. Vorverkauf am Kartentisch oder an der Abendkasse. Mehr wir. Unter diesem Motto hat die 13. Magdeburger Kulturnacht den Stadtteil Sudenburg in eine vielseitige Kulturmeile bis nach Mitternacht verwandelt. In der Wagenhalle des Museumsdepots gab es Live-Musik, Der kleine Prinz war als Theaterstück auf dem Ambrosiusplatz zu sehen und Literatur gab es an und in der Fahrbibliothek direkt auf der Halberstädter Straße. Treppenhauskonzerte und viele weitere Höhepunkte ergänzten das Programm. Mehr als 2000 Menschen erlebten am Samstag, den 26. September, ein buntes Kulturfest. Der Wunsch der Veranstaltung, ein Miteinander und die Verbundenheit zwischen Menschen zu schaffen, die sich begegnen, miteinander lachen, ins Gespräch kommen und einen gemeinsamen Abend erleben, ging auf. Die Magdeburger Kulturnacht wird von einem breiten Bündnis Magdeburger Kulturschaffender und Magdeburger KünstlerInnen unter dem Dach des Kulturschutzbundes Magdeburg getragen und gemeinsam von verschiedensten Vereinen gestaltet. Weitere Informationen gibt es unter kulturnacht-magdeburg.de. Bei Kundgebungen und Demonstrationen in 15 Städten, unter anderem in Magdeburg, haben Beschäftigte und Gewerkschaften am Samstag, den 26. September, ein deutliches Zeichen gegen Kürzungen beim Sozialstaat und Verschlechterung bei der Arbeit gesetzt. Unter dem Motto »Hart verdient, deine Arbeit, deine Gesundheit, deine Rente« forderten sie Reformen, die soziale Absicherung stärken, gute Arbeit sichern und wirtschaftlichen Aufschwung mit sozialer Gerechtigkeit verbinden. Der DGB und seine Mitgliedsgewerkschaften machten deutlich, der Sozialstaat ist kein Geschenk, er ist das Ergebnis der Arbeit und Beiträge von Millionen Menschen. Sie dürfen nicht mit weniger Leistung, höheren Kosten und neuen Hürden abgespeist werden, sondern haben Anspruch auf gute Gesundheitsversorgung, soziale Sicherheit und eine verlässliche Rente. Die Proteste richteten sich gegen die geplante Verschlechterung im Arbeits- und Sozialbereich, darunter längere und flexiblere Arbeitszeiten, mehr Befristungen und der Abbau von Schutzrechten. Auch in Gesundheit und Pflege drohen schlechtere Leistungen und zusätzliche Belastungen. Der DGB und seine Mitgliedsgewerkschaften machten zugleich deutlich, Deutschland braucht Reformen und Investitionen für neuen wirtschaftlichen Schwung, aber nicht auf dem Rücken der Beschäftigten.
1: Rilke, Begegnung in der Kastanienallee. Ihm ward des Eingangs grüne Dunkelheit, kühl wie ein Seidenmantel umgeben, den er noch nahm und ordnete, als eben am anderen transparenten Ende weit aus grüner Sonne wie aus grünen Scheiben,

0: weiß eine einzelne Gestalt aufleuchtete, um lange fernzubleiben und schließlich von den Lichtern niedertreiben, bei jedem Schritte über Wald. Ein helles Wechseln auf sich herzutragen, das scheu im Blond nach hinten lief. Aber auf einmal war der Schatten tief und nahe Augenlagen aufgeschlagen. In einem neuen, deutlichen Gesicht, das wie in einem Bildnis verweilte. In dem Moment, da man sich wieder teilte. Es war immer und dann war es nicht.
1: Seit fast 35 Jahren ist der Ökogarten Quedlinburg ein wichtiger Ort der Kinder- und Jugendfreizeitarbeit. Jährlich können mehr als 10.000 Kinder und Jugendliche von generationsübergreifenden Projekten profitieren. Die Ehrenamtlichen des Ökogarten Quedlinburg haben begonnen, ein leerstehendes Haus zu einem Erlebniszentrum auszubauen. Für dieses Engagement hat Sozialministerin Petra Grimm-Benne Ende September 2026 einen Zuwendungsbescheid in Höhe von 100.000 Euro übergeben. Die Mittel stammen aus dem Sondervermögen Infrastruktur des Bundes. Das Land Sachsen-Anhalt unterstützt aus diesem Fonds mit 15,45 Millionen Euro Einrichtungen der Jugendarbeit. Ziel ist es, landesweit Orte für Begegnung, Bildung und Beteiligung in der täglichen Arbeit zu stärken. Der Ökogarten nutzte bisher im Winter und bei schlechtem Wetter angemietete Räume. Mit der Sanierung des historischen Hauses soll ein kulturell-pädagogisches Veranstaltungs- und Bildungszentrum entstehen, von denen auch Kitas, Schulen und Projektgruppen profitieren.

Am Mittwochabend, den 23. September 2026, kam es zu mehreren Betrugsversuchen in Form eines sogenannten Schocksanrufs zum Nachteil verschiedener Magdeburger zwischen 80 und 93 Jahren. Ersten Erkenntnissen zufolge erhielten die Geschädigten einen Anruf von einer Person, welche sich als ein Professor eines Krankenhauses ausgab und eine untere fünfstellige Summe forderte. Ein angebliches Familienmitglied soll erkrankt sein und das Geld sei nötig, um operieren zu können. Die Polizei leitete Strafverfahren ein und sensibilisierte die Geschädigten. Bisher soll es zu keinem finanziellen Schaden gekommen sein. Hinweise der Polizei: Lassen Sie sich nicht unter Druck setzen. Beenden Sie das Gespräch umgehend. Informieren Sie sich innerhalb Ihres Familien- und Bekanntenkreises nach der angeblich betroffenen Person. Gewähren Sie unbekannten Personen grundsätzlich keinen Zutritt. Wenden Sie sich an die Polizei, falls Sie den Verdacht haben, Opfer eines Betruges geworden zu sein. Weitere Informationen gibt es unter www.polizei-beratung.de/themen-und-tipps/betrug-schockanrufe. Am Freitag, den 25. September 2026, im Zeitraum von 17.20 Uhr bis 17.55 Uhr, haben unbekannte Täter auf dem Parkplatz eines Einkaufszentrums in der Saybrücker Chaussee eine Harley-Davidson entwendet. Die Polizei hat ein Ermittlungsverfahren eingeleitet. Sachdienliche Hinweise zu verdächtigen Personen oder Fahrzeugen können dem Polizeirevier Magdeburg unter der Telefonnummer 0391 546 3295 oder in der nächstgelegenen Polizeidienststelle mitgeteilt werden. Am Freitag, den 25. September 2026, meldeten mehrere Passanten im Zeitraum von 22.55 Uhr bis 23.15 Uhr diverse brennende Müllcontainer in Stadtfeld Ost. Die schnellen Löscharbeiten der Feuerwehr konnten ein Übergreifen der Flammen verhindern. Insgesamt brannten 9 Müllcontainer, die zum Teil nicht unerheblich beschädigt wurden. Ermittlungen zu den Brandursachen sind eingeleitet worden. Sachdienliche Hinweise zu verdächtigen Personen können dem Polizeirevier Magdeburg unter der Telefonnummer 0391 546 3295 oder in der nächstgelegenen Polizeidienststelle mitgeteilt werden. Am Freitag, den 25. September 2026, gegen 13.15 Uhr, befuhren ein 26-Jähriger und ein 34-Jähriger den Magdeburger Ring. Diese sollen sich dabei wiederholt gegenseitig ausgebremst haben. Im weiteren Verlauf mussten beide Fahrzeuge auf Höhe der Abfahrt Neustädter Feld verkehrsbedingt halten. Dabei stieg der 34-Jährige aus seinem Fahrzeug aus und begab sich zum Fahrzeug des 26-Jährigen, um diesen offenbar zur Rede zu stellen. Dieser fühlte sich vom Auftreten des 34-Jährigen augenscheinlich bedroht und griff nach einer legal besessenen Schreckschuss.

0: vertrauliche Informationen von den Betroffenen zu erfahren. Wichtig: Ihre Bank fragt Sie niemals nach Ihrer persönlichen PIN. Geben Sie Ihre PIN, TAN, Zugangsdaten oder andere vertrauliche Bankdaten niemals telefonisch, per E-Mail oder an der Haustür weiter. Ebenso wichtig: Bankmitarbeiter schicken niemanden zu Ihnen nach Hause, um Bankkarten, Bargeld oder andere Wertgegenstände abzuholen. So schützen Sie sich. Beenden Sie verdächtige Telefonate sofort. Lassen Sie sich nicht unter Druck setzen. Informieren Sie bei einem Betrugsverdacht umgehend Ihre Bank und gegebenenfalls die Polizei. Merken Sie sich, Ihre PIN gehört nur Ihnen. Bleiben Sie aufmerksam und sprechen Sie auch Angehörige, Freunde und ältere Menschen in Ihrem Umfeld auf diese Betrugsmasche an.
1: 30 Jahre, 6 Städten, ein Welterbe. So das Motto zu 30 Jahre Weltkulturerbe der Lothar Gedenkstätten. Die Schlosskirche in Wittenberg als Teil des UNESCO-Welterbes steht ab dem 7. Oktober im Mittelpunkt des Jubiläums der Gedenkstätten in Eisleben und Wittenberg. Die Gemeinde der Kirche lädt in den kommenden Wochen zu Konzerten, Führungen, Veranstaltungen und Friedensgebeten ein. Am 31. Oktober, zum Reformationstag, gibt es traditionell ein großes Fest. Mit einem historischen Spektakel und Festgottesdiensten, Stadtführungen sowie Interaktionen an der Thesentür erinnert Wittenberg an Martin Luthers Veröffentlichung der 95 Thesen im Jahr 1517 an der Tür der Schlosskirche. Ein besonderer Höhepunkt in diesem Jahr ist ein Lichterumzug, der um 17 Uhr vor dem Lutherhaus beginnt. Weitere Informationen zu den Veranstaltungen gibt es unter www.wittenberger-reformationsfest.de.

Es ist mal wieder Zeit für ein gutes Buch. Hermann Hesse, Freude am Garten, herausgegeben von Volker Michels, lädt mich immer mal wieder zum Blättern und Lesen ein. Zahlreiche Fotos und auch Aquarelle von Hesse ergänzen die kleinen Texte rund um die Natur. Bäume. Bäume sind für mich immer die eindringlichsten Prediger gewesen. Ich verehre sie, wenn sie in Völkern und Familien leben, in Wäldern und Hainen. Und noch mehr verehre ich sie, wenn sie einzeln stehen. Sie sind wie Einsame, nicht wie Einsiedler, welche aus irgendeiner Schwäche sich davongestohlen haben, sondern wie große, vereinsamte Menschen wie Beethoven und Nietzsche. In den Wipfeln rauscht die Welt. Ihre Wurzeln ruhen im Unendlichen. Allein sie verlieren sich nicht darin, sondern erstreben mit aller Kraft ihres Lebens nur das eine. Ihr eigenes, in ihnen wohnen

0: Gesetz zu erfüllen, ihre eigene Gestalt auszubauen, sich selbst darzustellen. Nichts ist heiliger, nichts ist vorbildlicher als ein schöner, starker Baum. Wenn ein Baum umgesägt worden ist und seine nackte Todeswunde der Sonne zeigt, dann kann man auf der lichten Scheibe seines Stumpfes und Grabmals seine ganze Geschichte lesen. In den Jahresringen und Verwachsungen steht aller Kampf, alles Leid, alle Krankheit, alles Glück und Gedeihen treu geschrieben. Schmale Jahre und üppige Jahre, überstandene Angriffe, überdauerte Stürme. Und jeder Bauernjunge weiß, dass das härteste und edelste Holz die engsten Ringe hat, dass hoch auf Bergen und in immerwährender Gefahr die unzerstörbarsten, kraftvollsten, vorbildlichsten Stämme wachsen. Bäume sind Heiligtümer. Wer mit ihnen zu sprechen, wer ihnen zuzuhören weiß, der erfährt die Wahrheit. Sie predigen nicht Lehren und Rezepte, sie predigen um das einzelne, unbekümmert, das Urgesetz des Lebens. Ein Baum spricht: In mir ist ein Kern, ein Funke, ein Gedanke verborgen. Ich bin Leben vom ewigen Leben. Einmalig ist der Versuch und Wurf, den die ewige Mutter mit mir gewagt hat. Einmalig ist meine Gestalt und das Geäder meiner Haut. Einmalig das kleinste Blätterspiel meines Wipfels und die kleinste Narbe meiner Rinde. Mein Amt ist, in ausgeprägten Einmaligen das Ewige zu gestalten und zu zeigen. Ein Baum spricht: Meine Kraft ist das Vertrauen. Ich weiß nichts von meinen Vätern. Ich weiß nichts von den tausend Kindern, die in jedem Jahr aus mir entstehen. Ich lebe das Geheimnis meines Samens zu Ende. Nichts anderes ist meine Sorge. Ich vertraue, dass Gott in mir ist. Ich vertraue, dass meine Aufgabe heilig ist. Aus diesem Vertrauen lebe ich. Wenn wir traurig sind und das Leben nicht mehr gut ertragen können, dann kann ein Baum zu uns sprechen. Sei still, sieh mich an. Leben ist nicht leicht, Leben ist nicht schwer. Das sind Kindergedanken. Lass Gott in dir reden, so schweigen sie. Du bangst, weil dich dein Weg von der Mutter und Heimat wegführt. Aber jeder Schritt und Tag führt dich neu der Mutter entgegen. Heimat ist nicht da oder dort. Heimat ist in dir innen oder nirgends. Wandersehnsucht reißt mir am Herzen, wenn ich Bäume höre, die abends im Wind rauschen. Hört man still und lange zu, so zeigt auch die Wandersehnsucht ihren Kern und Sinn. Sie ist nicht fortlaufen wollen vor dem Leide, wie es schien. Sie ist Sehnsucht nach Heimat, nach Gedächtnis der Mutter, nach neuen Gleichnissen des Lebens. Sie führt nach Hause. Jeder Weg führt nach Hause. Jeder Schritt ist Geburt, jeder Schritt ist Tod, jedes Grab ist Mutter. So rauscht der Baum im Abend, wenn wir Angst vor unseren eigenen Kindergedanken haben. Bäume haben lange Gedanken, langatmige und ruhige, wie sie ein längeres Leben haben als wir. Sie sind weiser als wir, solange wir nicht auf sie hören. Aber wenn wir gelernt haben, die Bäume anzuhören, dann gewinnt gerade die Kürze und Schnelligkeit und Kinderhast unserer Gedanken eine Freudigkeit ohnegleichen. Wer gelernt hat, Bäumen zuzuhören, begehrt nicht mehr, ein Baum zu sein. Er begehrt, nicht zu sein, als was er ist. Das ist Heimat, das ist Glück.
1: Wer Lotto spielt, unterstützt damit auch das Gemeinwohl. Von jedem Euro, der für ein Produkt von Lotto Sachsen-Anhalt ausgegeben wird, kommen etwa 40 Cent gemeinnützige Vorhaben zugute. Der Aufsichtsrat von Lotto Toto Sachsen-Anhalt hat dieser Tage Fördergelder in Höhe von 747.000 Euro für 21 Projekte bewilligt. Die Städte Klötze und Halberstadt zum Beispiel planen für den Tierpark eine neue Luchsanlage bzw. eine bessere Sicherung des bestehenden Geheges und erhalten dafür finanzielle Unterstützung. Fördergeld gibt es auch für die Senioren-Mannschaftsweltmeisterschaft im Schach, ausgerichtet im April 2027 in Magdeburg. Zudem erhalten Umweltprojekte sowie mehrere Restaurierungs- und Sanierungsprojekte an Kirchen im Land einen finanziellen Zuschuss. Für das Kunst- und Kulturfestival der Moderne zum 100-jährigen Bestehen des Stadthallenareals erhält Magdeburg Lotto-Fördergeld für eine Video- und Lichtkunstinstallation sowie für Aufführungen und Ausstellungen. Musik. der Eigenbetrieb Stadtgarten und Friedhöfe Magdeburg.

0: Freiburg baut in den kommenden Wochen eine Bowlanlage auf dem Spielplatz am Europaring in Stadtfeld West. Der Bau erfolgt als Projekt für die Auszubildenden, die so einen bleibenden Wert mit der eigenen Arbeit schaffen können. Azubis aller 3 Lehrjahre können in unterschiedlichen Bauphasen ihr Wissen einbringen und damit wertvolle Erfahrungen sammeln. Für das beliebte französische Freizeitspiel entsteht eine wassergebundene Spielfläche in der Größe von 15 x 4 Metern. Auf einer gepflasterten Fläche stellt die Stadt neben dem Spielfeld Sitzmöglichkeiten und Abfallbehälter auf. Das Projekt kostet 7.000 Euro und wird aus Mitteln des städtischen Haushalts finanziert. Während der Arbeiten ist der Bereich durch einen Bauzaun gesichert. Der Eigenbetrieb Stadtgarten bittet um Verständnis für etwaige Einschränkungen. Am Freitag, den 25. September, haben der Beirat für Integration und Migration der Landeshauptstadt Magdeburg und die Ausländerbehörde neu eingebürgerte MagdeburgerInnen feierlich gewürdigt. Die Feier fand im Rahmen der interkulturellen Wochen 2026 statt. Der Beirat für Integration und Migration hatte gemeinsam mit der Ausländerbehörde beschlossen, zweimal jährlich eine Festveranstaltung für neu Eingebürgerte auszurichten. Das als Zeichen für ein weltoffenes Magdeburg, in dem Vielfalt gelebt wird und Menschen die Stadt gemeinsam gestalten. Deshalb gab es bereits im April 2026 eine Feier für 70 neue BürgerInnen der Stadt. Als symbolisches Geschenk erhielten die Neueingebürgerten ein Exemplar des Grundgesetzes und Kresse, das mit der Botschaft: Ein neuer Pass, ein neues Kapitel, aber du bleibst derselbe wertvolle Mensch. Willkommen zu Hause.
1: Jede Blüte welkt und jede Jugend im Alter weicht, blüht jede Lebensstufe, blüht jede Weisheit auch und jede Tugend. Zu ihrer Zeit und darf nicht ewig dauern, es muss das Herz bei jedem Lebensrufe bereit zum Abschied sein und Neubeginne, um sich in Tapferkeit und ohne Trauern in andere neue Bindungen zu geben. Und jedem Anfang wohnt ein Zauber inne, der uns beschützt und der uns hilft zu leben. Wir sollen heiter Raum um Raum durchschreiten, an keinem wie an einer Heimat hängen. Der Weltgeist will nicht fesseln uns und engen, er will uns Stuf um Stufe heben, weiten. Kaum sind wir heimisch einem Lebenskreise und traulich eingewohnt, so droht erschlaffen. Nur wer bereit zu Aufbruch ist und Reise, mag lähmender Gewöhnung sich entraffen. Es wird vielleicht auch noch die Todesstunde uns neuen Räumen jung entgegensenden. Des Lebens Ruf an uns wird niemals enden. Wohlan, denn Herz, nimm Abschied und gesunde.
2: "30 Jahre, 6 Städten, ein Welterbe." So das Motto zu 30 Jahre Weltkulturerbe der Lothar Gedenkstätten. Die Schlosskirche in Wittenberg als Teil des UNESCO-Welterbes steht ab dem 7. Oktober im Mittelpunkt des Jubiläums der Gedenkstätten in Eisleben und Wittenberg. Die Gemeinde der Kirche lädt in den kommenden Wochen zu Konzerten, Führungen, Veranstaltungen und Friedensgebeten ein. Am 31. Oktober, zum Reformationstag, gibt es traditionell ein großes Fest. Mit einem historischen Spektakel und Festgottesdiensten, Stadtführungen sowie Interaktionen an der Thesentür erinnert Wittenberg an Martin Luthers Veröffentlichung der 95 Thesen im Jahr 1517 an der Tür der Schlosskirche. Ein besonderer Höhepunkt in diesem Jahr ist ein Lichterumzug, der um 17 Uhr vor dem Lutherhaus beginnt. Weitere Informationen zu den Veranstaltungen gibt es unter www.wittenberger-reformationsfest.de.

Die Leitungsarbeiten der SWM im Kreuzungsbereich Otto von Guericke Straße, Julius Bremer Straße dauern voraussichtlich noch bis zum 30. Oktober. Das heißt etwa 4 Wochen mehr als geplant. Die dortigen Einschränkungen sind deshalb weiterhin erforderlich. Wegen Gleisbauarbeiten der MVB ist die Halberstädter Straße in Höhe des Landgerichtes bis voraussichtlich 18. November stadteinwärts gesperrt. Der Kfz-Verkehr wird über die Straße am Fuchsberg umgeleitet.

0: leitet. Seit dem 28. September bis 6. Oktober steht auf einem kurzen Abschnitt des Weizengrunds nur ein Fahrstreifen zur Verfügung. Grund sind Kanalreparaturen im Auftrag der SWM. Eine Baustellenampel regelt den Kfz-Verkehr. Der Anschluss zur Straße an den Röten ist während der Arbeiten voll gesperrt. Umleitungen sind ausgeschildert. Seit dem 28. September bis 9. Oktober ist jeweils von 7 bis 16 Uhr die Zufahrt von der Hafenstraße in den Kreisverkehr Bötticher Platz gesperrt. Wegen Anschlussarbeiten der SWM wird der Kfz-Verkehr über die Speicherstraße umgeleitet. Die Gegenrichtung ist von der Sperrung nicht betroffen. Weitere Verkehrseinschränkungen sind auf der Baustellenkarte unter www.mofi.de und www.magdeburg.de/baustellen dargestellt.
1: Die Länder wollen die Rahmenbedingungen für lokale und regionale Medien verbessern. Der Entwurf des zweiten Teils des digitalen Medienstaatsvertrags sieht dafür erstmals ein Bündel konkreter Maßnahmen vor. Unter anderem geht es darum, Rundfunkbeitragsmittel für die Förderung lokaler Medienangebote einzusetzen. Ziel ist es, eine vielfältige Berichterstattung in Regionen auch unter veränderten wirtschaftlichen und medialen Bedingungen dauerhaft zu ermöglichen, so Medienminister Rainer Rohrbrach. Das Gesamtpaket sorge dafür, die lokale und regionale Medienvielfalt besonders in ostdeutschen Ländern nachhaltig zu stärken. Der erste Teil des Medienstaatsvertrags sieht die Umsetzung von EU-Recht vor und wurde am 29. September 2026 vom Kabinett an den Landtag zur Unterrichtung weitergeleitet. Für den zweiten inhaltlichen Teil hat die Anhörung der Rundfunkkommissionen begonnen. Für den zweiten inhaltlichen Teil hat die Anhörung der Rundfunkkommission begonnen. Im Mittelpunkt stehen unter anderem Regelungen zum Einsatz künstlicher Intelligenz, Deregulierung im Bereich der Werbevorschriften, aber auch eine Anpassung der Verfahren länderübergreifender Medienaufsicht.
2: Bertolt Brecht, Lied einer Liebenden. Wenn du mich lustig machst, dann denke ich manchmal, jetzt könnte ich sterben. Dann blieb ich glücklich bis an mein End. Wenn du dann alt bist und wenn du an mich denkst, sehe ich wie heut aus. Und du heißt ein Liebchen, das ist noch jung. 7 Rosen hat der Strauch, 6 gehören dem Wind. Aber eine bleibt, dass auch ich noch eine find. 7 Male rufe ich dich, 6 Mal bleibe fort. Doch beim 7. Mal versprich, komme auf ein Wort. Die Liebste gab mir einen Zweig mit gelbem Laub dran. Das Jahr, es geht zu Ende, die Liebe fängt erst an.
1: Staatsminister und Minister für Kultur Rainer Rohrbrach hat gegenüber Ministerpräsident Sven Schulze zum 5. Oktober 2026 seinen Rücktritt erklärt. In der Kabinettssitzung vom 29. September hat die Landesregierung der Vertretungsregelung bis zur Wahl eines neuen Ministerpräsidenten und zur Berufung einer neuen Landesregierung zugestimmt. Aus dem Wirtschaftsministerium übernimmt Staatssekretär Gerd Zender die Aufgaben des Chefs der Staatskanzlei sowie des Europa- und Medienministers. Den Bereich Kultur nimmt bis auf Weiteres Bildungsminister Jan Riegel wahr. Der organisatorische Zusammenhang bleibt gewahrt. Ministerpräsident Sven Schulze erklärt, Zitat: Rainer Rohrbrach hat mit hoher Sachkenntnis und großem Geschick über 24 Jahre hinweg als Chef der Staatskanzlei eine hervorragende Arbeit für unser Land geleistet. Seit 10 Jahren hat er sich zudem als Minister für Kultur viel Anerkennung nicht nur unter den Kulturschaffenden erworben. Zitat Ende. Der Ministerpräsident dankte Rainer Rohrbrach für sein großes Engagement und seine erfolgreiche Arbeit und wünscht ihm für den wohlverdienten Ruhestand Erfüllung und alles Gute.

aus dem Buch Die besten deutschen Geschichten und Gedichte, ausgewählt von Marcel Reich-Ranicki. Josef von Eichendorff, Mondnacht. Es war, als hätte der Himmel die Erde still geküsst, dass sie im Blütenschimmer von ihm nun träumen müsst. Die Luft ging durch die Felder, die Ähren wogen sacht, es rauschen leis die Wälder, so sternklar war die Nacht. Und meine Seele spannte weit ihre Flügel aus, flog durch die stillen Lande, als flöge sie nach Haus.

0: Nach ihrem ersten Auftritt im Salzlandtheater Staatsrot im November 2025 als Support von Jeanette Biedermann kommt Charlie Clauser in wenigen Wochen mit ihrem Solo-Projekt zurück. Ganz nah, aber nicht leise. So der Titel der Zweiklang-Tour. Die Musikerin spielt alle Instrumente selbst, singt, schreibt und produziert Songs zwischen Pop, Rock und Indie. Zu hören am Donnerstag, den 12. November in Staatsrot im Salzlandtheater. Weitere Infos gibt es unter www.salzlandtheater/events/charlie.
1: Hallo zusammen, hier ist eure Charlie. Ich freue mich sehr. Am 12. November komme ich zu euch nach Staatsrot ins Salzlandtheater. Ich habe da schon einmal mit Jeanette Biedermann gespielt in ihrer Band und als Vorband. Aber jetzt komme ich mit meinen eigenen Songs, mit 100 Instrumenten und ich verspreche euch, es wird ein sehr, sehr bunter Abend. Also seid gerne dabei und ja, an der Stelle einen lieben Gruß an Kultur, MDTV und alle, die zuschauen. Macht's gut, wir sehen uns am 12. November.

0: Robert Seitz, das Lied. Wir sitzen stumm und neigen das Gesicht. Die Falten unserer Hände sind geschlossen. Und uferlos kommt purpurblaues Licht mit deinem Lied in unseren Traum geflossen. Wir atmen weit und neigen uns noch mehr. Wir können unser Selbst nicht mehr umschreiben. Es irrt davon und wandelt fremd einher und lässt sich tief von deinen Tönen treiben. Der Tag verglüht. Nun wagt nur noch die Pracht des blauen Lichts schwellender Gesänge. Und seltsam schreiten über Blütenhäuser, sternüberstrahlt, die Wunder dieser Nacht.
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0: Damit geht unsere Sendung zu Ende. Von wo auch immer Sie uns zugeschaut haben, schön, dass Sie dabei waren. Tschüss, machen Sie es gut.
1: Rainer Maria Rilke. Wunderliches Wort, die Zeit vertreiben. Sie zu halten wäre das Problem, denn wenn ängstings nicht, wo ist ein Bleiben, wo ein endlich Sein in alledem? Sie, der Tag, verlangsamt sich entgegen jenen Raum, der ihn nach Abend nimmt. Aufstehen wurde stehen und stehen wird legen und das willig Liegende verschwimmt. Berge ruhen von Sternen übernächtigt, aber auch in ihnen flimmert Zeit. Ach, in meinem wilden Herzen nächtigt, obdachlos, die Unvergänglichkeit. Rilke, Begegnung in der Kastanienallee. Ihm ward des Eingangs grüne Dunkelheit, kühl wie ein Seidenmantel umgeben, den er noch nahm und ordnete, als eben am anderen transparenten Ende weit, aus grüner Sonne wie aus grünen Scheiben, weiß eine einzelne Gestalt aufleuchtete, um lange fern zu bleiben und schließlich von den Lichtern niedertreiben, bei jedem Schritte über Wald, ein helles Wechseln auf sich herzutragen, das scheu im Blond nach hinten lief. Aber auf einmal war der Schatten tief und nahe Augenlagen aufgeschlagen. In einem neuen, deutlichen Gesicht, das wie in einem Bildnis verweilte, in dem Moment, da man sich wieder teilte. Es war immer und dann war es nicht. 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

0: Demokratie heißt Entscheidung durch die Betroffenen, so der Philosoph Karl Friedrich von Weizsäcker. Mit diesen Gedanken starten wir in eine neue Sendung. Herzlich willkommen.
1: Am 22. September 2026 fand im Geschwister-Scholl-Park in Magdeburg die Einweihung des neuen Denkmals Anstoß statt. In Gedenken an den antifaschistischen Widerstand schrieb die Stadt 2023 einen Wettbewerb für ein Kunstwerk im Geschwister-Scholl-Park aus. Bürger und Bürgerinnen der Stadt konnten vom 20. April 2024 darüber abstimmen, welcher der drei Entwürfe umgesetzt werden soll. 65% stimmten für das Kunstwerk Anstoß von dem Künstler Dr. Roland Fuhrmann. Aus 500 einzelnen Metallblättern entstand der Stapel. Zur Einweihung kamen zahlreiche Gäste und Stadträte, darunter der Künstler sowie die Magdeburger Oberbürgermeisterin Simone Boris.

0: Schüler und Schülerinnen des Geschwister-Scholl-Gymnasiums trugen Lieder und Gedichte vor. Anlass für das neue Denkmal ist der 80. Jahrestag der Ermordung von Hans und Sophie Scholl. Christoph Probst, Alexander Schmorell, Willi Graf, Kurt Huber sowie weiteren Mitgliedern der Weißen Rose. Es ist der 18. Februar 1943. Die Geschwister Scholl verteilen gegen 11 Uhr das 6. Flugblatt der Weißen Rose in der Ludwig-Maximilian-Universität München. Im Lichthof der Universität lassen sie die restlichen Blätter fallen. Genau das stellt das Kunstwerk dar. Der Hausmeister der Universität beobachtet die Aktion und informiert die Behörden. Noch am 18. Februar 1943 verhaftete die Gestapo Hans und Sophie Scholl. 4 Tage später verurteilt der Volksgerichtshof sie zum Tode und noch am selben Tag werden sie hingerichtet. Bewusst fiel die Wahl für die Einweihung des neuen Denkmals auf den 22. September. Denn an diesem Tag wäre Hans Scholl 108 Jahre alt geworden. Freiheit. Dieses Wort schrieb Sophie Scholl auf die Rückseite ihrer Anklageschrift. Das Denkmal befindet sich auf der Seite der Richard-Wagner-Straße.
1: Nun wünsche ich dieser neuen Plastik im Geschwister-Scholl-Park eine lange Zukunft und hoffe, die Bürgerinnen und Bürger der Otto-Stadt mögen dieses Denkmal annehmen, behüten, bewahren.
2: 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Bis Dezember 2026 saniert die Stadt den Spielplatz in der Steinbergstraße. Die rund 600 Quadratmeter große Spiel- und Freizeitfläche innerhalb der Grünanlage nördlich der Schrote steht unter dem Thema Kleines Magdeburg. Die Stadt investiert 170.000 Euro aus Haushaltsmitteln. Die Kinder der Grundschule Diesdorf haben das Thema Kleines Magdeburg erarbeitet. Der rund 175 Quadratmeter große Sandspielbereich bleibt erhalten, genauso wie die Hängebrücke, die als fußläufige Verbindung vom Fuß- und Radweg südlich der Schrote über den Fluss direkt auf den Spielplatz führt. Neu hinzukommen unter anderem Balancierstämme aus robustem Robinienholz, eine Kletterwand sowie eine barrierefreie anfahrbare Sandtheke für Kinder mit Rollstuhl. Während der Bauarbeiten ist der bestehende Spielplatz durch Bauzäune gesichert. Da die Steinbergstraße im Baubereich eine sehr beengte Sackgasse ist, hat die Stadt für den Zeitraum der Baumaßnahmen ein Halteverbot eingerichtet. Seit über 3 Jahrzehnten bringt das Spielmobil der Arbeiterwohlfahrt Magdeburg jede Menge Spiel, Bewegung und Begegnung direkt zu den Kindern, Jugendlichen und Familien in die Stadtteile. Ob

0: Roller, Bälle oder viele andere Spielgeräte. Vor Ort gibt es immer etwas zu entdecken, auszuprobieren und gemeinsam zu erleben. Mit einer Förderung in Höhe von 70.500 Euro kann das Angebot künftig mit einem neuen Elektrotransporter zeitgemäß und emissionsfrei fortgeführt werden. Die Mittel stammen aus dem Sondervermögen Infrastruktur des Bundes. Sozialministerin Petra Grimm-Benne betonte, dass APO Spielmobil schaffe in direkter Nachbarschaft Orte, an denen Kinder und Jugendliche zusammenkommen. Das fördert das Miteinander im Quartier und die Entwicklung der Kinder. Die Landeshauptstadt Magdeburg fördert das AWO Spielmobil 2026 mit mehr als 157.000 Euro für Personal und Sachkosten. Eine Tourübersicht des Spielmobils findet sich unter www.awo-kv-magdeburg.de/spielmobil. Zur langen Orgelnacht erstrahlt der Magdeburger Dom am Freitag, den 2. Oktober ab 19.30 Uhr in vielen verschiedenen stimmungsvollen Lichtakzenten, Motiven und Sphären. Zu hören sind drei klanglich unterschiedliche Domorgeln, die große Schuke-Orgel sowie die Remter- und Paradiesorgel. Die Gäste erwartet eine Reise durch die verschiedenen Orgelwerke der Jahrhunderte. In den Konzertpausen können die BesucherInnen im Domkreuzgang oder auch Domgarten wandeln und die Stimmung im Abendlicht genießen. Der Eintritt kostet 12 Euro, ermäßigt 10 Euro. Vorverkauf am Kartentisch oder an der Abendkasse. Mehr wir. Unter diesem Motto hat die 13. Magdeburger Kulturnacht den Stadtteil Sudenburg in eine vielseitige Kulturmeile bis nach Mitternacht verwandelt. In der Wagenhalle des Museumsdepots gab es Live-Musik, Der kleine Prinz war als Theaterstück auf dem Ambrosiusplatz zu sehen und Literatur gab es an und in der Fahrbibliothek direkt auf der Halberstädter Straße. Treppenhauskonzerte und viele weitere Höhepunkte ergänzten das Programm. Mehr als 2000 Menschen erlebten am Samstag, den 26. September, ein buntes Kulturfest. Der Wunsch der Veranstaltung, ein Miteinander und die Verbundenheit zwischen Menschen zu schaffen, die sich begegnen, miteinander lachen, ins Gespräch kommen und einen gemeinsamen Abend erleben, ging auf. Die Magdeburger Kulturnacht wird von einem breiten Bündnis Magdeburger Kulturschaffender und Magdeburger KünstlerInnen unter dem Dach des Kulturschutzbundes Magdeburg getragen und gemeinsam von verschiedensten Vereinen gestaltet. Weitere Informationen gibt es unter kulturnacht-magdeburg.de. Bei Kundgebungen und Demonstrationen in 15 Städten, unter anderem in Magdeburg, haben Beschäftigte und Gewerkschaften am Samstag, den 26. September, ein deutliches Zeichen gegen Kürzungen beim Sozialstaat und Verschlechterung bei der Arbeit gesetzt. Unter dem Motto »Hart verdient, deine Arbeit, deine Gesundheit, deine Rente« forderten sie Reformen, die soziale Absicherung stärken, gute Arbeit sichern und wirtschaftlichen Aufschwung mit sozialer Gerechtigkeit verbinden. Der DGB und seine Mitgliedsgewerkschaften machten deutlich, der Sozialstaat ist kein Geschenk, er ist das Ergebnis der Arbeit und Beiträge von Millionen Menschen. Sie dürfen nicht mit weniger Leistung, höheren Kosten und neuen Hürden abgespeist werden, sondern haben Anspruch auf gute Gesundheitsversorgung, soziale Sicherheit und eine verlässliche Rente. Die Proteste richteten sich gegen die geplante Verschlechterung im Arbeits- und Sozialbereich, darunter längere und flexiblere Arbeitszeiten, mehr Befristungen und der Abbau von Schutzrechten. Auch in Gesundheit und Pflege drohen schlechtere Leistungen und zusätzliche Belastungen. Der DGB und seine Mitgliedsgewerkschaften machten zugleich deutlich, Deutschland braucht Reformen und Investitionen für neuen wirtschaftlichen Schwung, aber nicht auf dem Rücken der Beschäftigten.
1: Rilke, Begegnung in der Kastanienallee. Ihm ward des Eingangs grüne Dunkelheit, kühl wie ein Seidenmantel umgeben, den er noch nahm und ordnete, als eben am anderen transparenten Ende weit, aus grüner Sonne wie aus grünen Scheiben, weiß eine einzelne Gestalt aufleuchtete, um lange fern zu bleiben und schließlich von den Lichtern niedertreiben, bei jedem Schritte über Wald. Ein helles Wechseln auf sich herzutragen, das scheu im Blond nach hinten lief. Aber auf einmal war der Schatten tief und nahe Augenlagen aufgeschlagen. In einem neuen, deutlichen Gesicht, das wie in einem Bildnis verweilte. In dem Moment, da man sich wieder teilte. Es war immer und dann war es nicht.
2: Seit fast 35 Jahren ist der Ökogarten Quedlinburg ein wichtiger Ort der Kinder- und Jugendfreizeitarbeit. Jährlich können mehr als 10.000 Kinder und Jugendliche von generationsübergreifenden Projekten profitieren. Die Ehrenamtlichen des Ökogarten Quedlinburg haben begonnen, ein leerstehendes Haus zu einem Erlebniszentrum auszubauen. Für dieses Engagement hat Sozialministerin Petra Grimm-Benne Ende September 2026 einen Zuwendungsbescheid in Höhe von 100.000 Euro übergeben. Die Mittel stammen aus dem Sondervermögen Infrastruktur des Bundes. Das Land Sachsen-Anhalt unterstützt aus diesem Fonds mit 15,45 Millionen Euro Einrichtungen der Jugendarbeit. Ziel ist es, landesweit Orte für Begegnung, Bildung und Beteiligung in der täglichen Arbeit zu stärken. Der Ökogarten nutzte bisher im Winter und bei schlechtem Wetter angemietete Räume. Mit der Sanierung des historischen Hauses soll ein kulturell-pädagogisches Veranstaltungs- und Bildungszentrum entstehen, von denen auch Kitas, Schulen und Projektgruppen profitieren.

Am Mittwochabend, den 23. September 2026, kam es zu mehreren Betrugsversuchen in Form eines sogenannten Schocksanrufs zum Nachteil verschiedener Magdeburger zwischen 80 und 93 Jahren. Ersten Erkenntnissen zufolge erhielten die Geschädigten einen Anruf von einer Person, welche sich als ein Professor eines Krankenhauses ausgab und eine untere fünfstellige Summe forderte. Ein angebliches Familienmitglied soll erkrankt sein und das Geld sei nötig, um operieren zu können. Die Polizei leitete Strafverfahren ein und sensibilisierte die Geschädigten. Bisher soll es zu keinem finanziellen Schaden gekommen sein. Hinweise der Polizei: Lassen Sie sich nicht unter Druck setzen. Beenden Sie das Gespräch umgehend. Informieren Sie sich innerhalb Ihres Familien- und Bekanntenkreises nach der angeblich betroffenen Person. Gewähren Sie unbekannten Personen grundsätzlich keinen Zutritt. Wenden Sie sich an die Polizei, falls Sie den Verdacht haben, Opfer eines Betruges geworden zu sein. Weitere Informationen gibt es unter www.polizei-beratung.de/themen-und-tipps/betrug-schockanrufe. Am Freitag, den 25. September 2026, im Zeitraum von 17.20 Uhr bis 17.55 Uhr, haben unbekannte Täter auf dem Parkplatz eines Einkaufszentrums in der Saybrücker Chaussee eine Harley-Davidson entwendet. Die Polizei hat ein Ermittlungsverfahren eingeleitet. Sachdienliche Hinweise zu verdächtigen Personen oder Fahrzeugen können dem Polizeirevier Magdeburg unter der Telefonnummer 0391 546 3295 oder in der nächstgelegenen Polizeidienststelle mitgeteilt werden. Am Freitag, den 25. September 2026, meldeten mehrere Passanten im Zeitraum von 22.55 Uhr bis 23.15 Uhr diverse brennende Müllcontainer in Stadtfeld Ost. Die schnellen Löscharbeiten der Feuerwehr konnten ein Übergreifen der Flammen verhindern. Insgesamt brannten 9 Müllcontainer, die zum Teil nicht unerheblich beschädigt wurden. Ermittlungen zu den Brandursachen sind eingeleitet worden. Sachdienliche Hinweise zu verdächtigen Personen können dem Polizeirevier Magdeburg unter der Telefonnummer 0391 546 3295 oder in der nächstgelegenen Polizeidienststelle mitgeteilt werden. Am Freitag, den 25. September 2026, gegen 13.15 Uhr, befuhren ein 26-Jähriger und ein 34-Jähriger den Magdeburger Ring. Diese sollen sich dabei wiederholt gegenseitig ausgebremst haben. Im weiteren Verlauf mussten beide Fahrzeuge auf Höhe der Abfahrt Neustädter Feld verkehrsbedingt halten. Dabei stieg der 34-Jährige aus seinem Fahrzeug aus und begab sich zum Fahrzeug des 26-Jährigen, um diesen offenbar zur Rede zu stellen. Dieser fühlte sich vom Auftreten des 34-Jährigen augenscheinlich bedroht und griff nach einer legal besessenen Schreckschusswaffe. Die verständigte Polizei konnte beide Fahrzeuglenker antreffen. Im Rahmen der Anzeigenaufnahme stellten die Beamten die Schreckschusswaffe sicher. Gegen die beiden Fahrzeugführer sind entsprechende Ermittlungsverfahren eingeleitet worden. Das Polizeirevier Magdeburg warnt, Betrüger geben sich zunehmend als Mitarbeiter einer Bank aus. Die Täter kontaktieren ihre Opfer häufig telefonisch und behaupten beispielsweise, es gäbe ein Problem mit dem Konto, der Bankkarte oder einer verdächtigen Überweisung, unter anderem ins Ausland. Damit versuchen sie, vertrauliche Informationen von den Betroffenen zu erfahren.

0: Sie aufmerksam und sprechen Sie auch Angehörige, Freunde und ältere Menschen in Ihrem Umfeld auf diese Betrugsmasche an.
1: 30 Jahre, 6 Städten, ein Welterbe. So das Motto zu 30 Jahre Weltkulturerbe der Luther Gedenkstätten. Die Schlosskirche in Wittenberg als Teil des UNESCO-Welterbes steht ab dem 7. Oktober im Mittelpunkt des Jubiläums der Gedenkstätten in Eisleben und Wittenberg. Die Gemeinde der Kirche lädt in den kommenden Wochen zu Konzerten, Führungen, Veranstaltungen und Friedensgebeten ein. Am 31. Oktober, zum Reformationstag, gibt es traditionell ein großes Fest. Mit einem historischen Spektakel und Festgottesdiensten, Stadtführungen sowie Interaktionen an der Thesentür erinnert Wittenberg an Martin Luthers Veröffentlichung der 95 Thesen im Jahr 1517 an der Tür der Schlosskirche. Ein besonderer Höhepunkt in diesem Jahr ist ein Lichterumzug, der um 17 Uhr vor dem Lutherhaus beginnt. Weitere Informationen zu den Veranstaltungen gibt es unter www.wittenberger-reformationsfest.de.

Es ist mal wieder Zeit für ein gutes Buch. Hermann Hesse, Freude am Garten, herausgegeben von Volker Michels, lädt mich immer mal wieder zum Blättern und Lesen ein. Zahlreiche Fotos und auch Aquarelle von Hesse ergänzen die kleinen Texte rund um die Natur. Bäume. Bäume sind für mich immer die eindringlichsten Prediger gewesen. Ich verehre sie, wenn sie in Völkern und Familien leben, in Wäldern und Hainen. Und noch mehr verehre ich sie, wenn sie einzeln stehen. Sie sind wie Einsame, nicht wie Einsiedler, welche aus irgendeiner Schwäche sich davongestohlen haben, sondern wie große, vereinsamte Menschen wie Beethoven und Nietzsche. In den Wipfeln rauscht die Welt. Ihre Wurzeln ruhen im Unendlichen. Allein sie verlieren sich nicht darin, sondern erstreben mit aller Kraft ihres Lebens nur das eine. Ihr eigenes, in ihnen wohnendes Gesetz zu erfüllen, ihre eigene Gestalt auszubauen, sich selbst darzustellen. Nichts ist heiliger, nichts ist vorbildlicher als ein schöner, starker Baum. Wenn ein Baum umgesägt worden ist und seine nackte Todeswunde der Sonne zeigt, dann kann man auf der lichten Scheibe seines Stumpfes und Grabmals seine ganze Geschichte lesen. In den Jahresringen und Verwachsungen steht aller Kampf, alles Leid, alle Krankheit, alles Glück und Gedeihen treu geschrieben. Schmale Jahre und üppige Jahre, überstandene Angriffe, überdauerte Stürme. Und jeder Bauernjunge weiß, dass das härteste und edelste Holz die engsten Ringe hat, das hoch auf

0: bergen und in immerwährender Gefahr die unzerstörbarsten, kraftvollsten, vorbildlichsten Stämme wachsen. Bäume sind Heiligtümer. Wer mit ihnen zu sprechen, wer ihnen zuzuhören weiß, der erfährt die Wahrheit. Sie predigen nicht Lehren und Rezepte, sie predigen um das Einzelne unbekümmert das Urgesetz des Lebens. Ein Baum spricht: In mir ist ein Kern, ein Funke, ein Gedanke verborgen. Ich bin Leben vom ewigen Leben. Einmalig ist der Versuch und Wurf, den die ewige Mutter mit mir gewagt hat. Einmalig ist meine Gestalt und das Geäder meiner Haut. Einmalig das kleinste Blätterspiel meines Wipfels und die kleinste Narbe meiner Rinde. Mein Amt ist, in ausgeprägten Einmaligen das Ewige zu gestalten und zu zeigen. Ein Baum spricht: Meine Kraft ist das Vertrauen. Ich weiß nichts von meinen Vätern. Ich weiß nichts von den 1000 Kindern, die in jedem Jahr aus mir entstehen. Ich lebe das Geheimnis meines Samens zu Ende. Nichts anderes ist meine Sorge. Ich vertraue, dass Gott in mir ist. Ich vertraue, dass meine Aufgabe heilig ist. Aus diesem Vertrauen lebe ich. Wenn wir traurig sind und das Leben nicht mehr gut ertragen können, dann kann ein Baum zu uns sprechen. Sei still, sieh mich an. Leben ist nicht leicht, Leben ist nicht schwer. Das sind Kindergedanken. Lass Gott in dir reden, so schweigen sie. Du bangst, weil dich dein Weg von der Mutter und Heimat wegführt. Aber jeder Schritt und Tag führt dich neu der Mutter entgegen. Heimat ist nicht da oder dort. Heimat ist in dir innen oder nirgends. Wandersehnsucht reißt mir am Herzen, wenn ich Bäume höre, die abends im Wind rauschen. Hört man still und lange zu, so zeigt auch die Wandersehnsucht ihren Kern und Sinn. Sie ist nicht fortlaufen wollen vor dem Leide, wie es schien. Sie ist Sehnsucht nach Heimat, nach Gedächtnis der Mutter, nach neuen Gleichnissen des Lebens. Sie führt nach Hause. Jeder Weg führt nach Hause. Jeder Schritt ist Geburt, jeder Schritt ist Tod, jedes Grab ist Mutter. So rauscht der Baum im Abend, wenn wir Angst vor unseren eigenen Kindergedanken haben. Bäume haben lange Gedanken, langatmige und ruhige, wie sie ein längeres Leben haben als wir. Sie sind weiser als wir, solange wir nicht auf sie hören. Aber wenn wir gelernt haben, die Bäume anzuhören, dann gewinnt gerade die Kürze und Schnelligkeit und Kinderhast unserer Gedanken eine Freudigkeit ohnegleichen. Wer gelernt hat, Bäumen zuzuhören, begehrt nicht mehr, ein Baum zu sein. Er begehrt, nicht zu sein, als was er ist. Das ist Heimat, das ist Glück.
1: Wer Lotto spielt, unterstützt damit auch das Gemeinwohl. Von jedem Euro, der für ein Produkt von Lotto Sachsen-Anhalt ausgegeben wird, kommen etwa 40 Cent gemeinnützige Vorhaben zugute. Der Aufsichtsrat von Lotto Toto Sachsen-Anhalt hat dieser Tage Fördergelder in Höhe von 747.000 Euro für 21 Projekte bewilligt. Die Städte Klötze und Halberstadt zum Beispiel planen für den Tierpark eine neue Luchsanlage bzw. eine bessere Sicherung des bestehenden Geheges und erhalten dafür finanzielle Unterstützung. Fördergeld gibt es auch für die Senioren-Mannschaftsweltmeisterschaft im Schach, ausgerichtet im April 2027 in Magdeburg. Zudem erhalten Umweltprojekte sowie mehrere Restaurierungs- und Sanierungsprojekte an Kirchen im Land einen finanziellen Zuschuss. Für das Kunst- und Kulturfestival der Moderne zum 100-jährigen Bestehen des Stadthallenareals erhält Magdeburg Lotto-Fördergeld für eine Video- und Lichtkunstinstallation sowie für Aufführungen und Ausstellungen. Der Eigenbetrieb Stadtgarten und Friedhöfe Magdeburg baut in den kommenden Wochen eine Bowl-Anlage auf dem Spielplatz am Europaring in Stadtfeld West. Der Bau erfolgt als Projekt für die Auszubildenden, die so einen bleibenden Wert mit der eigenen Arbeit schaffen können. Azubis aller 3 Lehrjahre können in unterschiedlichen Bauphasen ihr Wissen einbringen und damit wertvolle Erfahrungen sammeln. Für das beliebte französische Freizeitspiel entsteht eine wassergebundene Spielfläche in der Größe von 15 x 4 Metern. Auf einer gepflasterten Fläche stellt die Stadt neben dem Spielfeld Sitzmöglichkeiten und Abfallbehälter auf. Das Projekt kostet 7.000 Euro und wird aus Mitteln des städtischen Haushalts finanziert. Während der Arbeiten ist der Bereich durch einen Bauzaun gesichert.

0: versichert, der Eigenbetrieb Stadtgarten bittet um Verständnis für etwaige Einschränkungen. Am Freitag, den 25. September, haben der Beirat für Integration und Migration der Landeshauptstadt Magdeburg und die Ausländerbehörde neu eingebürgerte MagdeburgerInnen feierlich gewürdigt. Die Feier fand im Rahmen der interkulturellen Wochen 2026 statt. Der Beirat für Integration und Migration hatte gemeinsam mit der Ausländerbehörde beschlossen, zweimal jährlich eine Festveranstaltung für neu Eingebürgerte auszurichten. Das als Zeichen für ein weltoffenes Magdeburg, in dem Vielfalt gelebt wird und Menschen die Stadt gemeinsam gestalten. Deshalb gab es bereits im April 2026 eine Feier für 70 neue BürgerInnen der Stadt. Als symbolisches Geschenk erhielten die Neueingebürgerten ein Exemplar des Grundgesetzes und Kresse, das mit der Botschaft: Ein neuer Pass, ein neues Kapitel, aber du bleibst derselbe wertvolle Mensch. Willkommen zu Hause.
1: Jede Blüte welkt und jede Jugend im Alter weicht, blüht jede Lebensstufe, blüht jede Weisheit auch und jede Tugend. Zu ihrer Zeit und darf nicht ewig dauern, es muss das Herz bei jedem Lebensrufe bereit zum Abschied sein und Neubeginne, um sich in Tapferkeit und ohne Trauern in andere neue Bindungen zu geben. Und jedem Anfang wohnt ein Zauber inne, der uns beschützt und der uns hilft zu leben. Wir sollen heiter Raum um Raum durchschreiten, an keinem wie an einer Heimat hängen. Der Weltgeist will nicht fesseln uns und engen, er will uns Stuf um Stufe heben, weiten. Kaum sind wir heimisch einem Lebenskreise und traulich eingewohnt, so droht erschlaffen. Nur wer bereit zu Aufbruch ist und Reise, mag lähmender Gewöhnung sich entraffen. Es wird vielleicht auch noch die Todesstunde uns neuen Räumen jung entgegensenden. Des Lebens Ruf an uns wird niemals enden. Wohlan, denn Herz, nimm Abschied und gesunde.
0: Jahre, 6 Städten, ein Welterbe. So das Motto zu 30 Jahre Weltkulturerbe der Luther Gedenkstätten. Die Schlosskirche in Wittenberg als Teil des UNESCO-Welterbes steht ab dem 7. Oktober im Mittelpunkt des Jubiläums der Gedenkstätten in Eisleben und Wittenberg. Die Gemeinde der Kirche lädt in den kommenden Wochen zu Konzerten, Führungen, Veranstaltungen und Friedensgebeten ein. Am 31. Oktober, zum Reformationstag, gibt es traditionell ein großes Fest. Mit einem historischen Spektakel und Festgottesdiensten, Stadtführungen sowie Interaktionen an der Thesentür erinnert Wittenberg an Martin Luthers Veröffentlichung der 95 Thesen im Jahr 1517 an der Tür der Schlosskirche. Ein besonderer Höhepunkt in diesem Jahr ist ein Lichterumzug, der um 17 Uhr vor dem Lutherhaus beginnt. Weitere Informationen zu den Veranstaltungen gibt es unter www.wittenberger-reformationsfest.de.

0: Die Leitungsarbeiten der SWM im Kreuzungsbereich Otto von Guericke Straße, Julius Bremer Straße dauern voraussichtlich noch bis zum 30. Oktober. Das heißt etwa 4 Wochen mehr als geplant. Die dortigen Einschränkungen sind deshalb weiterhin erforderlich. Wegen Gleisbauarbeiten der MVB ist die Halberstädter Straße in Höhe des Landgerichtes bis voraussichtlich 18. November stadteinwärts gesperrt. Der Kfz-Verkehr wird über die Straße am Fuchsberg umgeleitet. Seit dem 28. September bis 6. Oktober steht auf einem kurzen Abschnitt des Weizengrunds nur ein Fahrstreifen zur Verfügung. Grund sind Kanalreparaturen im Auftrag der SWM. Eine Baustellenampel regelt den Kfz-Verkehr. Der Anschluss zur Straße an den Röten ist während der Arbeiten voll gesperrt. Umleitungen sind ausgeschildert. Seit dem 28. September bis 9. Oktober ist jeweils von 7 bis 16 Uhr die Zufahrt von der Hafenstraße in den Kreisverkehr Bötticher Platz gesperrt. Wegen Anschlussarbeiten der SWM wird der Kfz-Verkehr über die Speicherstraße umgeleitet. Die Gegenrichtung ist von der Sperrung nicht betroffen. Weitere Verkehrseinschränkungen sind auf der Baustellenkarte unter www.mofi.de und www.magdeburg.de/baustellen dargestellt.
1: Die Länder wollen die Rahmenbedingungen für lokale und regionale Medien verbessern. Der Entwurf des zweiten Teils des digitalen Medienstaatsvertrags sieht dafür erstmals ein Bündel konkreter Maßnahmen vor. Unter anderem geht es darum, Rundfunkbeitragsmittel für die Förderung lokaler Medienangebote einzusetzen. Ziel ist es, eine vielfältige Berichterstattung in Regionen auch unter veränderten wirtschaftlichen und medialen Bedingungen dauerhaft zu ermöglichen, so Medienminister Rainer Rohrbrang. Das Gesamtpaket sorge dafür, die lokale und regionale Medienvielfalt besonders in ostdeutschen Ländern nachhaltig zu stärken. Der erste Teil des Medienstaatsvertrags sieht die Umsetzung von EU-Recht vor und wurde am 29. September 2026 vom Kabinett an den Landtag zur Unterrichtung weitergeleitet. Für den zweiten inhaltlichen Teil hat die Anhörung der Rundfunkkommissionen begonnen. Für den zweiten inhaltlichen Teil hat die Anhörung der Rundfunkkommission begonnen. Im Mittelpunkt stehen unter anderem Regelungen zum Einsatz künstlicher Intelligenz, Deregulierung im Bereich der Werbevorschriften, aber auch eine Anpassung der Verfahren länderübergreifender Medienaufsicht.
2: Bertolt Brecht, Lied einer Liebenden. Wenn du mich lustig machst, dann denke ich manchmal, jetzt könnte ich sterben. Dann blieb ich glücklich bis an mein End. Wenn du dann alt bist und wenn du an mich denkst, sehe ich wie heut aus und du heißt ein Liebchen, das ist noch jung. 7 Rosen hat der Strauch, 6 gehören dem Wind, aber eine bleibt, dass auch ich noch eine find. 7 Male rufe ich dich, 6 Mal bleibe fort, doch beim 7. Mal versprich, komme auf ein Wort. Die Liebste gab mir einen Zweig mit gelbem Laub dran. Das Jahr, es geht zu Ende, die Liebe fängt erst an.
1: Staatsminister und Minister für Kultur Rainer Rohrer hat gegenüber Ministerpräsident Sven Schulze zum 5. Oktober 2026 seinen Rücktritt erklärt. In der Kabinettssitzung vom 29. September hat die Landesregierung der Vertretungsregelung bis zur Wahl eines neuen Ministerpräsidenten und zur Berufung einer neuen Landesregierung zugestimmt. Aus dem Wirtschaftsministerium übernimmt Staatssekretär Gerd Zender die Aufgaben des Chefs der Staatskanzlei sowie des Europa- und Medienministers. Den Bereich Kultur nimmt bis auf Weiteres Bildungsminister Jan Riegel wahr. Der organisatorische Zusammenhang bleibt gewahrt. Ministerpräsident Sven Schulze erklärt, Zitat: Rainer Rohrbrang hat mit hoher Sachkenntnis und großem Geschick über 24 Jahre hinweg als Chef der Staatskanzlei eine hervorragende Arbeit für unser Land geleistet. Seit 10 Jahren hat er sich zudem als Minister für Kultur viel Anerkennung nicht nur unter den Kulturschaffenden erworben. Zitat Ende. Der Ministerpräsident dankte Rainer Rohrer für sein großes Engagement und seine erfolgreiche Arbeit und wünscht ihm für den wohlverdienten Ruhestand Erfüllung und alles Gute.

Aus dem Buch Die besten deutschen Geschichten und Gedichte, ausgewählt von Marcel Reich-Ranicki. Josef von Eichendorff, Mondnacht. Es war, als hätte der Himmel die Erde still geküsst, dass sie im Blütenschimmer von ihm nun träumen müsst. Die Luft ging durch die Felder, die Ähren wogen sacht, es rauschen leis die Wälder, so sternklar war die Nacht. Und meine Seele spannte weit ihre Flügel aus, flog durch die stillen Lande, als flöge sie nach Haus.

0: Nach ihrem ersten Auftritt im Salzlandtheater Staßroth im November 2025 als Support von Jeanette Biedermann kommt Charlie Clauser in wenigen Wochen mit ihrem Solo-Projekt zurück. Ganz nah, aber nicht leise. So der Titel der Zweiklang-Tour. Die Musikerin spielt alle Instrumente selbst, singt, schreibt und produziert Songs zwischen Pop, Rock und Indie. Zu hören am Donnerstag, den 12. November in Staßroth im Salzlandtheater. Weitere Infos gibt es unter www.salzlandtheater/events/charlie.
1: Hallo zusammen, hier ist eure Charlie. Ich freue mich sehr. Am 12. November komme ich zu euch nach Staßroth ins Salzlandtheater. Ich habe da schon einmal mit Jeanette Biedermann gespielt, in ihrer Band und als Vorband. Aber jetzt komme ich mit meinen eigenen Songs, mit 100 Instrumenten. Und ich verspreche euch, es wird ein sehr, sehr bunter Abend. Also seid gerne dabei und ja, an der Stelle einen lieben Gruß an Kultur, MDTV und alle, die zuschauen. Macht's gut, wir sehen uns am 12. November.

0: Robert Seitz, das Lied. Wir sitzen stumm und neigen das Gesicht. Die Falten unserer Hände sind geschlossen. Und uferlos kommt purpurblaues Licht mit deinem Lied in unseren Traum geflossen. Wir atmen weit und neigen uns noch mehr. Wir können unser Selbst nicht mehr umschreiben. Es irrt davon und wandelt fremd einher und lässt sich tief von deinen Tönen treiben. Der Tag verglüht. Nun wagt nur noch die Pracht des blauen Lichts schwellender Gesänge. Und seltsam schreiten über Blütenhäuser, sternüberstrahlt, die Wunder dieser Nacht.
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0: Damit geht unsere Sendung zu Ende. Von wo auch immer Sie uns zugeschaut haben, schön, dass Sie dabei waren. Tschüss, machen Sie es gut.
1: Rainer Maria Rilke. Wunderliches Wort, die Zeit vertreiben. Sie zu halten wäre das Problem, denn wenn ängstigst nicht, wo ist ein Bleiben, wo ein endlich Sein in alledem? Sieh, der Tag verlangsamt sich entgegen jenen Raum, der ihn nach Abend nimmt. Aufstehen wurde stehen und stehen wird legen und das willig Liegende verschwimmt. Berge ruhen von Sternen übernächtigt, aber auch in ihnen flimmert Zeit. Ach, in meinem wilden Herzen nächtigt, obdachlos, die Unvergänglichkeit. Rilke, Begegnung in der Kastanienallee. Ihm ward des Eingangs grüne Dunkelheit, kühl wie ein Seidenmantel umgeben, den er noch nahm und ordnete, als eben am anderen transparenten Ende weit, aus grüner Sonne wie aus grünen Scheiben, weiß eine einzelne Gestalt aufleuchtete, um lange fern zu bleiben und schließlich von den Lichtern niedertreiben, bei jedem Schritte über Wald, ein helles Wechseln auf sich herzutragen, das scheu im Blond nach hinten lief. Aber auf einmal war der Schatten tief und nahe Augenlagen aufgeschlagen. In einem neuen, deutlichen Gesicht, das wie in einem Bildnis verweilte, in dem Moment, da man sich wieder teilte. Es war immer und dann war es nicht.
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Im Sommer 2021 recherchierte ich intensiv zum Fischerdorf Witt, dem Ort, der meinen Großeltern Valentina und Otto Nagel 1937-38 Schutz vor den Nazis bot. Die Werke aus der Zeit erzählen nur wenig. Gibt es vielleicht Dokumente oder Geschichten, die jemand notiert hat? Alles blieb unbeantwortet. In den Katalogen längst vergessener Ausstellungen fand sich das ein oder andere Bild, meistens schwarz-weiß, das vom beschaulichen Leben der Fischer erzählt. Vor Ort in Witt auf Rügen suchten wir mit Fotos der Werke nach den Motiven und Geschichten. Das Buch Asyl in Witt, Otto Nagel auf der Flucht vor den Nazis, erzählt von dieser Reise in die Vergangenheit im Mai 2025. Mit der Kamera fing der Autor Bernd Schallmerk die Motive der Bilder von Nagel im Fischerdorf ein. Den analysierten Werken des Künstlers gegenübergestellt, gibt das der Reportage einen authentischen Blick. 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Das Leben des Künstlers Otto Nagel, kurz erzählt, von zeichnenden Rabauken, wie Nagel sich später erinnerte, zum Kulturakteur der Weimarer Republik, über den in der NS-Zeit verfolgten Künstler bis hin zum alten Maler in der frühen DDR. Eng verbunden mit dieser Biografie ist das Schaffen von Nagel. 20 Werke, größtenteils in Farbe, zeigen in der Broschüre »Der Künstler Otto Nagel ist zurück« die künstlerische Vielfalt von 1919 bis 1965. Als Enkelin habe ich die Geschichten zu den Werken recherchiert, oft auch erst entdeckt. Eine kleine Broschüre zum Blättern, Lesen, Inhalten, erhältlich im Buchhandel oder in unserem Shop.

0: Der Fall Otto Nagel. Kunstraub in der DDR.
1: Da ist man Kind und erlebt eine Geschichte, die man nicht verstehen kann. Das war 1983, da war ich 11 Jahre alt. Meine Großmutter starb und mit ihr habe ich auch das Haus von Otto und Walli Nagel verloren. In dem Haus war das Atelier von dem Künstler Otto Nagel. Ich konnte damals nicht verstehen, was passiert ist, warum es keine Gedenkstätte wurde.
0: Die Familie des Künstlers Otto Nagel politisch verfolgt und um den Nachlass gebracht.
1: Die Zeit ging hin und dann kamen die Wände und die Zeit verging. Und meine Mutter hat auch nicht darüber gesprochen, was passiert ist. Ich wusste zwar, ja gut, ich konnte mein Abitur nicht machen in der DDR 1988, dass es damit vielleicht zusammenhängen könnte, aber irgendwie habe ich die Geschichte um den Fall Otto Nagel immer mit mir herumgeschleppt, mitgeschleppt, das ganze Leben.
0: Recherchiert aus gut 3000 Dokumenten des DDR-Staatsapparats und von Museen.
2: Die Geschichte ist nach so langer Zeit auch meine Geschichte geworden. Und das bedeutet mir sehr viel. Also ich habe sie nicht erlebt, aber ich habe sie erzählt bekommen, diese Geschichte. Und wenn man sich damit beschäftigt, berührt mich das sehr stark.
1: Es gab einige Momente, die mich im Ergebnis sehr berührt haben. Erst einmal auf jeden Fall diese erste Akte, die schon im Titel zeigte, worum es geht. Da ging es um den Nachlass, da ging es um die Zeit 1983, als meine Großmutter starb. Und es war auch der Staatssekretär für Kultur der DDR, Kurt Löffler, aus dessen Büro diese Akte stammte. Diesen Namen kannte ich aus einem Zeitungsartikel Anfang der 90er Jahre, in dem meine Mutter einem Journalisten die Geschichte kurz erzählt hatte. Daher wusste ich den Namen noch und ich wusste, dass er irgendwie damit zusammenhängt. Und das hat mich schon berührt, als wir diese Akte gefunden haben. Und das Zweite war, wir haben kurz danach auch die Akte gefunden, dass meine Mutter 1990 versucht hat, das Erbe zurückzubekommen, die Bilder, das Haus. Und diese Akte dazu, zu diesem Restitutionsverfahren, was gut über 8 Jahre ging, das hat mich auch sehr berührt, dass es dann am Ende nicht geklappt hat und dass viele damals auch noch dagegen gewirkt haben. Das war sehr berührend.
2: Die wesentliche Erkenntnis daran ist, dass wir in einem sehr korrupten Staat aufgewachsen sind, mit einer sehr verlogenen Gesellschaft. Und da zähle ich jeden zu. Also man sprach eine doppelte Sprache, eine offizielle und eine private. Und die Erkenntnis ist, dass man mit so einer Haltung keinen Staat machen kann. Also gar keinen. Ja? Keine Gesellschaft lässt sich mit so einer verlogenen Grundhaltung gestalten und fortschrittlich entwickeln.
1: Im Zuge der Recherche konnte ich aber auch erfahren, dass meine Eltern versucht haben, nach 1990, also vor allen Dingen um die Zeit 1994, als der 100. Geburtstag von Otto Nagel war, sie haben versucht, dass sie das Otto-Nagel-Haus weiterführen. Das Haus, was sie Ende 1978 verlassen haben. Und das hat mich sehr berührt, dass sie eigentlich den Weg nochmal gehen wollten, was ich nicht erwartet hätte. Dass sie den Mut haben und die Kraft aufbringen wollten, dieses Haus weiterzuführen am Märkischen Ufer.
2: Wenn man ein Buch im Eigenverlag herausbringt, ist es natürlich erstmal eine sehr große Herausforderung. Aber wir können selbst entscheiden, wie wir das gestalten, wir können selbst entscheiden, was wir schreiben und wir können selbst entscheiden, wie wir es schreiben. Bei Verlagen, die dazukommen, muss man natürlich immer Verlagsinteressen mit berücksichtigen. Und da sind wir leider auf taube Ohren gestoßen. Also man wollte die Geschichte nicht so hören, wie wir sie erzählen müssen, sondern man wollte durchaus eine schöne, leichte, seichte Geschichte haben, die sich verkaufen lässt. Aber wir wollten halt eine konkrete Geschichte, eine detailreiche Geschichte und eine wahrheitsgetreue Geschichte erzählen. Und da erschien uns der Eigenverlag als beste Lösung.
1: Das Buch, der Fall Otto Nagel, Kunstraub in der DDR, ja, es ist irgendwo vielleicht ein Krimi um die Kulturpolitik der DDR. Es ist vielleicht auch eine Familiengeschichte, die Geschichte der Familie Schallenberg-Nagel. Es zeigt vieles, viele Facetten. Und es ist vielleicht auch ein persönliches Buch, aber genau das wollte ich nicht. Also ich wollte schon den Abstand haben. Ich wollte nicht sagen, ich bin das Opfer oder unsere Familie ist das Opfer, sondern es sollte schon wirklich akribisch recherchiert sein und das haben wir auch gemacht. Und deshalb ist es auch so, dass den größten Teil des Buches mein Partner geschrieben hat, Bernd Schallenberg. Und ich habe halt die wichtigen Kapitel geschrieben um Otto Nagel, seine Biografie, aber auch, wie er jetzt gesehen wird, nach der Wende in den Ausstellungen als Künstler und natürlich das Kapitel über meine Mutter, wie schwer es für sie war, als Kunstwissenschaftlerin nicht mehr zu arbeiten. Und deswegen ist es zwar schon persönlich, aber es ist eben auch ein wichtiges Buch, um zu zeigen, was in der DDR in der Kulturpolitik passiert ist, wie man ja mit einem Künstler oder mit der Familie umgegangen ist.
0: Ein Spiegel der DDR-Kulturpolitik. Volkseigentum an Kunstwerken, Kunst als ideologische Waffe und Museum, Otto Nagelhaus, 1973 bis 79. Eine kritische Analyse, die schonungslos offenlegt, wie skrupellos der Griff des DDR-Staatsapparats nach dem Erbe war. Das Buch Der Fall Otto Nagel, Kunstraub in der DDR, ist erhältlich im Buchhandel. 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

Hallo, schön, dass ihr eingeschaltet habt, denn ich möchte euch eine Geschichte erzählen. Vor mir auf dem Tisch liegt ein altes Foto. Eventuell ist die Aufnahme Anfang der 1930er Jahre entstanden. Hat schon einiges durchgemacht, steckte vermutlich lange in irgendeiner Manteltasche. Die Kanten etwas ausgefranst, das Bild leicht zerkratzt und vergilbt, sowie mit kleinen Flecken drauf. Auf dem Bild sind drei Herren zu sehen. Einer hält eine Mandoline, der zweite eine Gitarre, der dritte eine Geige. Die beiden Jüngeren tragen scheinbar ein weißes Hemd, das breite

musizierende Großvater. Oma hat es bis dahin nie erwähnt. Sie schenkte es mir einfach. Das einzige Bild von ihrem Erich. Das ist der Typ mit der Mandoline. Der mit der Geige ist mein Großonkel Kurt, Erichs Bruder. Der mit der Gitarre, mein Urgroßvater Hans. Ich habe also sehr starke musikalische Wurzeln. Diese und andere Geschichten aus meinem Leben finden sich in meinem Buch. Es heißt Vom steinigen Weg, Lebensskizzen eines Magdeburgers. Ich schreibe von meiner Kindheit in der DDR. Es handelt von Abenteuern, Reisen und vom Selbstständigsein im vereinten Deutschland. 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

Es ist mal wieder Zeit zum Lesen. Ich habe ein ganz besonderes Buch mitgebracht von Bernd Schallmerk vom Steinigen Weg, Lebensskizzen eines Magdeburgers. Ja, irgendwie ist das ja auch meine eigene Geschichte, denn unser Leben, das ist nämlich Teil 2 des Buches. Es ist ja eine deutsch-deutsche Erzählung, die in der DDR anfängt und dann absolut ins Chaos geht. Und es ist ein gemeinsamer Weg. Und die ersten Schritte, wie waren die ersten Schritte nach dem Ende der DDR? Ankommen in einem neuen Staat im Oktober 1990 war auf einmal die DDR weg. Bernd lässt die Armeezeit hinter sich und für uns ist es ein Neubeginn in Magdeburg. Und ich möchte jetzt daraus etwas vorlesen.

Gemeinsames Nest. Dann rückte das Ende meiner Dienstzeit heran. Was nun? Wochenendbeziehung oder zusammenziehen? Saika zögerte nicht lange. Ihre Antwort: Wir sollten zusammenziehen. Allerdings wollte sie noch das erste Jahr ihrer Ausbildung in Schwerin beenden. In der Zwischenzeit schrieben wir uns unendlich viele Briefe. Echte Liebesbriefe. Seit dem 1. Juli 1990 wohnt nun Saika bei mir, pünktlich zur Währungsunion. Von dem letzten Ostgeld kaufte sie in Schwerin die Fahrkarte nach Magdeburg. Ich holte sie dann am Bahnhof ab, aber vorher kamen schon ihre Sachen. Das spielte sich so ab. Die Möbel aus der Wohnung am Wolfsweiler standen noch in meiner Wohnung. Vater betonte immer, dass ich sie nutzen, aber nicht behalten dürfe. Jedoch, alles, was im Schrank steht, sei meins. Abgeliebter Hausrat. Ich wollte den Krempel sowieso nicht mehr. Jetzt bot sich die Gelegenheit, das Zeug loszuwerden. Die Nutzungszeit für die Möbel ist abgelaufen. Kannst du dir wieder abholen, ließ ich ihn wissen. Irgendwie fand er das nicht lustig. Dabei hielt ich mich nur an seine Bedingungen. Küche und Schlafzimmer wollte er nicht mehr zurück, aber die dunkelbraune Schrankwand made in GDR, die er nach der Ehescheidung anschaffte. Dann kam ein Kleintransporter mit lauter Möbeln drauf angebrummt. Eine kleine Spedition brachte Sallys Hausstand. Eine helle Schrankwand, eine vollautomatische Waschmaschine, Geschirr, Handtücher, Bettwäsche und was Saikas Eltern noch so übrig hatten. So richteten wir uns ein. Und noch eine Kuriosität. Damals galt es als verpönt, wenn ein junges Paar einfach so zusammenzieht. Stellen Sie sich das mal vor. Womöglich leben die in einer wilden Ehe zusammen. Nicht auszudenken. Würde man sich das mal zerfetzen. Es gab da so ein Hausbuch. Daran musste sich jeder Bewohner eintragen. Es lag beim Verantwortlichen der Hausgemeinschaft. Nun konnte man da nicht eintragen, dass wir mal eben zusammenziehen. Also stellte ich Saika als meine Verlobte vor. Alle Gemüter beruhigt. Nur zu diesem Zeitpunkt hatten wir überhaupt nicht die Absicht zu heiraten. Wir wussten ja nicht einmal, ob das Zusammenleben klappt. Die Waschmaschine überdauerte nur knapp ein Jahr. Dann drehte sie im wahrsten Sinne des Wortes durch. Die Elektronik machte schlapp. Eigentlich schade. Solch einem Vollautomaten konnte in der DDR selbst der versierteste Tauscher nur schwer besorgen. Aber nach dem Ende der DDR gab es jetzt meine Quelle. Und Neckermann macht's möglich. Dort ließen sich nach dem Ende der DDR immer noch Produkte made in GDR auftreiben. Wo die neue Waschmaschine herkam, wissen wir nicht. Anders bei den Fahrrädern. Da war es schon nachvollziehbar. Wir kauften uns schöne Trekkingräder der Marke Mars bei Quelle. Beim genaueren Hinsehen dann die Überraschung. Als Hersteller entpuppte sich die mitteldeutsche Fahrradfabrik in Sangerhausen, Miefer. High-End-Produkte der DDR für billig im Quelle-Katalog. Das halbe alte Schlafzimmer meiner Eltern spendeten wir bald an Caritas. Befreiend. Es gab immer einen Grund, die Wohnung neu einzurichten. So schliffen wir die Holzdielen und Türen ab. Aus den Türen zum Klappen entstanden Schiebetüren. So schafften wir Platz in der Wohnung. Ich zimmerte eine Sitzecke aus Holz in der Küche. Stück für Stück verwandelte sich die Butze in eine schöne, helle Zweiraumwohnung. Mit einem Kollegen von der Hochschule, Klempner vom Beruf, renovierte ich das Bad. Endlich ein Waschbecken. Alles in Blau und der Klodeckel in Rot. Für die Waschmaschine fand sich nun ebenfalls ein Platz. Vorher stand sie in der alten Waschküche im Keller. In der Küche wollten wir einen kleinen Geschirrspüler einbauen. Bis die störrischen Esel der Genossenschaft das verstanden, musste man schon viel überzeugen. Mir fiel der alte Küchenschrank wieder ein, der bei Oma im Keller stand. Da verstaute sie ihre Konserven. Oma, ich würde gern den alten Schrank aus deinem Keller haben. Den wollen wir uns in die Küche stellen. Was willst du denn damit? Demnächst hole ich die Axt, zerkloppe ihn und dann fliegt er auf den Sperrmüll, erwiderte sie. Ich hakte nochmal nach. Wir wollen ihn aufarbeiten und neu streichen. Außerdem besorge ich dir einen anderen für die Konserven. Endlich gab sie nach. Ich schaffte einen guten Küchenschrank aus Hochschulbeständen ran, der sonst in den Müll gewandert wäre. Oma rückte ihren alten Schrank raus. Wir entfernten gemeinsam die alte Farbe und strichen ihn hellblau und vanillefarben an. Seither begleitet uns der Schrank. Von allen liebevoll der gute alte blaue Schrank genannt. Die Schrankwand von Sallys Eltern störte uns ebenfalls bald. Sie bot einfach keinen Platz für unsere rasant wachsende Bibliothek. Das Leben mit Büchern fühlte sich einfach besser an, als eines mit der Schrankwand, die Staubfänger aufbewahrt. In den ersten Jahren war es nicht immer einfach.
Die Ehescheidung meiner Eltern löste bei mir ein Trauma aus. Dazu kamen die Folgen durch die umgeschulte Linkshändigkeit. Sally hatte ebenso ihren Rucksack zu schleppen. Die Geschichte mit ihrer Familie hat ihr schwer zugesetzt, dennoch bemühte sie sich aufopferungsvoll um meine Macken. Zum einen verschaffte sie mir wieder Freude auf das Weihnachtsfest. Die verschwand mit der Ehescheidung. Und heiraten kam eh nicht in die Tüte, da war ich allergisch. Das Ding mit der Linkshändigkeit regelten wir gemeinsam. Ich bringe jemanden mit. Oma Hedwig schloss Saga gleich ins Herz. Schon nach wenigen Besuchen gehörte sie einfach dazu. Oma sprach sie längere Zeit höflichst mit Fräulein Saga an. Eines Tages besuchte Sally sie zunächst allein, weil ich noch irgendetwas zu erledigen hatte. Oma begann eine große Zeremonie, holte ein Fläschchen Sekt und zwei Gläser aus dem Schrank und bot Saga Stiefel das Du an. Der Auftakt bei Vater mutete etwas bizarr an. Ich meldete mich ordentlich bei ihm an und erwähnte ausdrücklich, dass ich noch jemand mitbringe. Gespannt standen wir vor der Tür. Nachdem ich klingelte, öffnete er. Nun stand er vor uns, so wie ihn sein arbeitsreiches und trunkgeladenes Leben schuf. Und nur mit Feinruppunterwäsche bekleidet. Ganz gut angezogen, wenn jemand zu Besuch kommt. Dann saßen wir zusammen in der winzigen Küche. Er füllte ein Berliner weißes Glas mit Brause und fand auch noch zwei Trinkhalme. Das war's. Ein Höchstmaß an Gastfreundschaft. Im Gegensatz zu Oma bot der Salka nie das Du an. Von fernen Zielen. Das Ende der DDR kam für uns gerade recht. Wir wollten sowieso ins Leben starten und uns orientieren. Wo könnte der Weg führen? Wo wäre unser Platz in der Gesellschaft? Und reisen wollten wir auch. Wenig verwunderlich saßen wir auf gepackten Koffern, um endlich aufzubrechen. Im öffentlichen Dienst verdiente ich nicht schlecht, so kauften wir uns gleich ein Auto. Damit ging es durch das frisch gegründete Land Sachsen-Anhalt entlang der ebenfalls gerade erst ausgerufenen Straße der Romanik, aber auch durchs vereinte Land zu Konzerten, Festivals und Städtebesuchen. Allemanns retten. Einmal brechen wir nach Schweden auf. Die Unterkunft bezahlen Salis Eltern als Gegenleistung für unsere Sommereinsätze auf Kuwait. Beim Auflösen der Hochschule ergatterte ich ein Hauszelt. Das nehmen wir mit. Im August setzen wir mit der Autofähre in Grena, Dänemark, nach Schweden über. Die Schiffspassage dauert etwa 6 Stunden. Wir wollen bis ins Wärmland. Vom Hafen in Varberg, Schweden, sind es mit dem Auto noch einmal gute 5 Stunden. An einem See empfängt uns ein älteres, aus Deutschland ausgewandertes Ehepaar in seinem kleinen Hotel. Hier oben beginnt im August schon der Herbst. Wir wandern durch das Naturreservoir, Glaskogen oder paddeln auf dem See vor dem Hotel. Zu Fuß erkunden wir das Umfeld. Einmal verirrten wir uns etwas. Zum Glück kreuzt ein Waldarbeiter unseren Weg. Es war nicht schwer zu merken, dass wir nicht aus der Gegend sind. Umständlich beschreibt er uns den Weg zurück zum Hotel. Mit dem Auto besuchen wir Oslo. Wir klappern alles ab, was in 2 Wochen im Umkreis des Hotels relativ schnell erreichbar ist. Das sogenannte Allemannsretten, ein Jedermannsrecht in Schweden, erlaubt die Nutzung der Natur. So kann man zum Beispiel eine Nacht irgendwo in der Wildnis übernachten, ebenso auf Privatgrundstücken. Nordisch leichte Lebensweise, das macht spontane Spritztouren möglich. Und was es noch so gab im Leben, das erfahren Sie in diesem Buch. Einfach mal reinlesen und ein wenig blättern und stöbern.

Es ist mal wieder Zeit, ein gutes Buch zu lesen. Ich habe heute mal einfach mein eigenes Buch mitgebracht. Erzähltes und Ungesagtes meiner Großeltern Otto und Valentina Nagel. Ja, Kindheit, das ist für mich das Haus meiner Großeltern. Ja, wie mag es wohl sein, wenn man wieder dort ist, wenn einem die Großeltern Geschichten aus ihrem Leben erzählen? Das habe ich mir überlegt und habe dazu ein Buch geschrieben. Vor fast 100 Jahren, 1925, veranstaltete mein Großvater, der Künstler Otto Nagel, in der damaligen Sowjetunion eine große Ausstellung. Namhafte deutsche Künstler waren dort und er lernte in Petersburg Valentina kennen, seine spätere Frau und meine Großmutter. Wie das mit den beiden war, das erzählt die Geschichte Du, ich, Kino, die ich jetzt vorlesen möchte. Valentina und Otto, Du, ich, Kino. Ich höre ihre Stimme von weit her, bin jetzt an meinem Schreibtisch, lese die zahlreichen Texte meiner Großmutter, ihre und die Autobiografie meines Großvaters, suche nach Gedanken von Otto und Valentina, wie sie sich kennenlernten. Wie war das? Was haben diese jungen Menschen aus zwei völlig unterschiedlichen Kulturen gefühlt? Wie konnten sie sich finden? In Leningrad lebt die junge Valentina Nikitina. Nun treffen sich zwei Seelenverwandte. Beide lesen Dostojewski, Gorki und Zola. Die junge Frau kommt in die erste allgemeine deutsche Kunstausstellung, sieht Otto, wie die Besucher ihn feiern, auf russische Art. Der deutsche Künstler flog einfach voller Freude in die Luft. Otto Nagel führte Interessierte durch die Ausstellung. Valentina sah das erste Mal einen Deutschen von Angesicht zu Angesicht. Geht an ihm vorbei. Oder doch nicht? Der junge Künstler weckte mit dem, was er erzählte, ihre Neugier. Aber er sprach auch eine unbekannte Sprache, Deutsch, jemand übersetzte. Otto Nagel hatte eine sehr sympathische Stimme. Und der jungen Valentina fielen besonders seine großen, graublauen Augen auf. Der Künstler, sehr schlank, groß und auf dem Kopf trug er eine russische Mütze. Von Deutschen hatte man keine allzu gute Meinung. Hat nicht einer meiner Brüder auch so eine Mütze, denkt Valentina und fühlt sich plötzlich irgendwie versöhnt mit dem Künstler. Valentina, in der Familie die Walke, Walutschka, eine junge Frau von 20 Jahren, sehr klein, nur 1,58 Meter groß, braun-schwarzes, lockiges Haar. So fällt Otto auf mit ihren... Da fehlt ein Wort. So fällt Otto, fällt sie Otto auf. Muss ich mir gleich mal aufschreiben. Valentina in der Familie die Walka, Walutschka, eine junge Frau von 20 Jahren, sehr klein nur, 1,58 Meter groß, braun-schwarzes, lockiges Haar. Sie fällt Otto auf mit ihren ganz dunklen Augen, deshalb von Freunden auch liebevoll Kirschauge genannt. Von den Jahren des Hungers geprägt, aber immer aktiv und politisch interessiert. Zu Hause bleiben, Kinder haben, das wollte Valentina nicht. Dafür war sie viel zu lebendig. Ganz zuerst gab es nur das Theater. Nach der Zeit der Revolution und des Bürgerkriegs nahmen die jungen Leute ihr Leben selbst in die Hand und waren offen für Neues. So auch Valentina, ihre fünf Brüder und deren Freunde und ihre Freundinnen. Das Kennenlernen dieser Tag sollte für beide, für ihr ganzes Leben entscheidend sein. Der Künstler hatte etwas Besonderes an sich. Er war ein Mensch, ehrlich, sauber. Die große Liebe war es wohl nicht, es war einfach Neugierde, schreibt Valentina Jahrzehnte später. Der Otto Nagel hatte die Begegnung mit dieser jungen, ungestümen Frau anscheinend einen bleibenden Eindruck hinterlassen. Er fuhr ihr sogar nach Moskau hinterher, um sie zu suchen. Otto sprach nur wenige Worte Russisch, Valentina kannte vielleicht 10 deutsche Vokabeln. Die gemeinsame Sprache fehlte. Trotzdem verstanden sie sich vom ersten Augenblick an ausgezeichnet. Was erzählt er nur? Die junge Frau will es unbedingt wissen, versucht es mit einem Wörterbuch. Sagte er etwas, dauerte es gut 25 Minuten, bis Valentina es verstand. Otto, der Künstler mit großem Talent als Zeichner, erfand eine wunderbare Methode. Es war unser Esperanto, wie ich in Notizen meiner Großmutter lese. Zum Beispiel zeichnete er Valentina klein und mager, daneben sich ganz lang und schlank, dazu ein Kino,

Ein internationales Wort. Zum besseren Verstehen tippte er ihr an die Brust, zeigte auf sich und sagte, du, ich, Kino. Er ein Gottloser, ein Kommunist und dazu noch ein Deutscher. Sie eine junge Schauspielerin auf dem Weg zum Erfolg, russisch-orthodox erzogen. Otto Nagel, Anfang 30, aus dem Weddinger Arbeitermilieu, erlebte die Industrialisierung, den Ersten Weltkrieg, das Ende des Kaiserreichs, die Weimarer Republik, 1924 nun seine erste Reise in die Sowjetunion. Otto war vom Leben im Berliner Wedding gezeichnet, kaufte sich seine Bücher in der Brockensammlung für 5 Pfennige. Mit 14 Jahren verließ er die Schule, verdammt für die Familie Geld zu verdienen. Der Vater Karl Nagel, Kommodentischler, mit einer kleinen Werkstatt in der elterlichen Wohnung in der Reinickendorfer Straße 67. Die Mutter Emma, geborene Baschin, stammt aus einer hungrunderten Familie. Otto Nagel, geboren 1894, als jüngster von 5 Jungs. Erst Arbeiterstreik, dann auf der Straße. Der Kommunist Nagel wird dem Weg als freier Künstler. Seine Kunst soll, wenn nötig, anklagen, aufrufen und auch begeistern. Er, der den Alltag der Arbeiter am eigenen Leibe gespürt hatte. Nagel zeichnet und malt diese seine Wirklichkeit. Ein Autodidakt, der sich allmählich zum Künstler emporarbeitet. Käthe Kollwitz und Heinrich Zille findet er Gleichgesinnte. Nagel malt das Schicksal, die Kraft und die Hoffnung des Proletariats in großformatigen Bildern. Er hat Bilder, bei deren Anblick man vor Schmerz laut aufschreien könnte. So die Zeitung Rote Fahne. Hier in der Sowjetunion entstehen wenige Bilder. Sowjetische Genossen schenken ihm grobe Sackleinwand. Erstmals malt Otto Nagel auf Leinen. Die Palette farbintensiv, gelb, grün, blau und rot, hell und leuchtend. Valentina Nikitina lebte im jungen Staat Sowjetunion nach Revolution und Bürgerkrieg. Von ihrer Straße bis zum Winterpalais Blut und Kämpfe. Oktoberrevolution. Loschka, ihr Bruder und Valentina, gekleidet wie ein Junge, immer unterwegs. In großen Kesseln kochten die Soldaten Kascha, Buchweizengrütze oder Chi, Kohlsuppe, Hunger. Das Essen geteilt mit ihnen. Für Valentina brach eine neue Zeit an. Aber sie war soweit, vieles zu begreifen und zu verstehen. Wir waren wie aufgezogen, aber niemand hatte uns gesagt, du musst das so machen. Ganz alleine mussten wir es wissen. Ja, es waren Jahre, die nicht einfach waren, höre ich später meine Großmutter sagen. In dieser unruhigen Zeit nutzt Valentina die Chance und geht nach einer kurzen Ausbildung als Sängerin und Schauspielerin ans Theater. Es galt, das Neue zu verkünden. Ihr 2 Jahre älterer Bruder Loschka wollte an der Front für eine neue Zeit kämpfen. Aufgewachsen ohne Vater war dessen Bibliothek für Valentina und Loschka ein Wegweiser ins Leben. Englische, französische und italienische Literatur, aber auch deutsche Bücher. Zu Hause Musik, Klavier, Gitarre, Balalaika. Unvergessliche Kindheit. Jedes Jahr verbrachte die Familie den Sommer in der Finanskaja Dacia bei Vyborg, heute etwa 2 Autostunden von Petersburg entfernt am finnischen Meerbusen. Aber auch das war Kindheit. Russisch-Japanischer Krieg. Erschießungen, Verhaftungen als Folgen der ersten Revolution. Valentina ging auf das Gymnasium und hatte dann noch Unterricht in Gesang, Tanz und Schauspiel. Später nach der Revolution war Bildung nur für den, der nebenbei noch arbeitete, Subotniki, möglich. Lenin hatte gesagt, wer nicht arbeitet, darf auch nicht essen. In der Küche einer Kaserne arbeitete Valentina nun mit gut 20 anderen Jungen und Mädchen eine Schule für das Leben. Die junge Frau hatte sehr schwere Jahre hinter sich. Diese Zeit brachte ihr die so geliebte Heimat noch näher. Valentina lernte ihr ganzes Leben und war sehr ehrgeizig, weil sie etwas erreichen wollte. Die beiden finden sich nach dem ersten Treffen in der Ausstellung auf dem Bankett mit Anatoli Lunatscharsky wieder. Otto Nagel, der Deutsche. Während und auch nach dem Ersten Weltkrieg hatte Valentina von diesem Land gehört, nur wenig Gutes. Aber auch der sowjetische Mensch erfuhr trotz des vorangegangenen grausamen Krieges zum ersten Mal deutsche Freundschaft. Otto und Valentina Nagel gehen wenige Wochen nach ihrem Kennenlernen gemeinsam nach Deutschland. Für ihn seine treue Weggefährtin, ein Leben lang. Für sie vermutlich ein Weg, mit der Flucht alles hinter sich zu lassen. Nicht jedes junge Mädchen konnte aus dem Land ausreisen. Das erzählten sich die Leute. Auch für Valentina war es nicht einfach. Sie hatte die Schule gerade beendet. Die Zukunft lag vor ihr. Aber hatte sie mit Otto Nagel eine Chance auf ein anderes, vielleicht besseres Leben? Diese und noch viele andere Geschichten aus dem Leben meiner Großeltern finden sich in diesem Buch. Viel Spaß beim Lesen!

0: Ich treffe Bernd Schalmerk und will mehr zu seiner CD Odyssee wissen. Hallo, danke, dass du dir die Zeit genommen hast. Ja, deine erste CD-Produktion 2020, also 21 erschienen, widmete sich der Gitarre. Nun 2025 hast du mit dem Klavier eigene Stücke arrangiert. Woraus konntest du schöpfen?
1: Erstmal aus der Lust, Klavier zu spielen. Und dann sind es alte, ganz alte Songskizzen, die über die Jahre entstanden sind. Das älteste ist 30 Jahre alt, 32 Jahre.
0: Also 30 Jahre her ist also auch Musikstudium so ein bisschen.
1: Ja, tatsächlich sind zwei Sachen während des Studiums entstanden. Also eins ist, das heißt Katharsis. Das war eine Aufgabe für einen Improvisationskurs. Und das andere heißt Happiness. Und es gab so einen Musikkurs für MIDI, Arbeiten am Computer. Und die Aufgabe war, verschiedene Instrumente mit dem Computer zu verbinden. Und damit das nicht so langweilig wird, habe ich mir das halt ausgedacht.
0: Jetzt wieder zurück in die heutige Zeit. Wie entstand denn die Idee, die alten Songskizzen wieder zum Leben zu erwecken?
1: Während der Corona-Zeit mussten alle zu Hause bleiben. Und das Land Sachsen-Anhalt hat die Idee Kultur ans Netz entwickelt. Einfach damit Kulturschaffende, Künstler, Musiker was tun, damit man nicht zu Hause versauert, wenn man nicht auftreten kann oder sonst wie oder anderweitig Aufträge kriegt. So war das angelegt, dass man halt sich überlegt, was man machen könnte. Und da habe ich gesagt, na, ich gucke mal, was ich bei mir so finde, was ich habe Songideen. Vielleicht kann man daraus was machen.
0: Dein Spektrum ist recht weit gefasst. Frühe Stücke haben wir eben schon gesagt, bis hin zum Jetzt und Hier. Wie lässt sich denn so die Entwicklung beschreiben und was gab vielleicht den Skizzen so die richtige Würze?
1: Zur Entwicklung muss ich sagen, viele Sachen habe ich schon in den 90ern mal produziert. Damals noch mit E-Gitarre und in Richtung Rock und Heavy Metal. Das hat mich dann aber nicht glücklich gemacht und irgendwann habe ich es dann halt sein gelassen. Und für den Sender brauchte ich immer mal wieder irgendeine Geschichte, mal schnell einen Sound, mal schnell was aufgespielt, schnell mal für einen Jingle oder so. Und da entstanden auch noch verschiedene Dinge. Ja, die habe ich dann gemacht, aber habe denen nicht weiter Beachtung geschenkt.
0: Aber die Entwicklung ist ja so weitergegangen. Du hast dich dann immer so ein bisschen, ja, wie sagt man so schön, weitergebildet. Aber

0: Naja,
1: Autodidaktisch halt, ja.
0: das wechselte halt hin und her. Also zunächst hatte ich mich im Studium gleichermaßen mit Gitarre und Klavier beschäftigt. Danach hatte ich die Gitarre dann erstmal eine Weile weggelegt, mich wieder mehr dem Klavier gewidmet. Und dann drehte sich das wieder um. Dann habe ich wieder mehr Gitarrensachen gemacht, die Sachen aus dem Studium fertig. Und das mündete ja dann in der ersten CD, El Camino, wo ich mich mit der Gitarre auseinandersetze und eben auch Stücke aus der Studienzeit halt spiele. Danach brauchte ich wahrscheinlich wieder Abwechslung. So mit dem, und das Klavier ist immer, da kann man so viel machen. Man ist nicht eingeschränkt. Obwohl man auf der Gitarre auch nicht eingeschränkt ist. Aber auf dem Klavier kann man eben, da ist ein anderes Klangspektrum und da kann man ziemlich frei und experimentell arbeiten. Also immer, wenn ich irgendwie weiterkommen will, mental mit der Musik, dann setze ich mich ans Klavier.
1: Okay, aber ja, wegen der ersten CD, die Würze gab halt ja auch andere Inspirationen, andere Musikern, die zwar eigentlich von der Gitarre herkamen, aber genau.
0: Ja, natürlich, da hast du erstmal die Gitarrenhelden, die einen sowieso umgeben. Da gibt es eine ganze Reihe. Aber es waren eben auch verschiedene Gitarrenlehrer. Der eine, der war witzig, den habe ich irgendwann mal entdeckt. Und der brachte mir dann so lauter Geschichten. Wie spielt man das? Wie arrangiert man was und sowas? Und querbeet bei dem. Und den konnte ich beknien, dass er mir noch mal ein Jahr lang Sonderunterricht gibt, also Einzelunterricht. Und dann hat er mir eben noch mehr seine Schatzkiste geöffnet. Und der andere Gitarrenlehrer, der war halt in der Uni, der wusste halt immer genau Bescheid, was ich gerade brauche, so an Spirit, an Übestücken und auch Sachen, die mich voranbringen in der knappen Zeit, die man denn da hat, ja.
1: Du hast nicht nur dem Klavier den nötigen Raum gegeben, es sind auch Soundcollagen entstanden. Welche Instrumente passten denn gut zur Stimmung und warum?
0: Ich habe mir ein paar Percussion-Instrumente gekauft, also eine Djembe und einen Regenstab und einen Kürbis und auch eine Ut. Zunächst wusste ich gar nicht, was ich damit anfangen will und ob ich das überhaupt hier brauchen kann. Bei der Ut war es tatsächlich Neugier. Da wollte ich einfach nur mal wissen, wie fühlt sich sowas an? Wie kann man denn in so eine andere musikalische Welt eindringen, wenn nicht über so ein Instrument, was daherkommt, also hier aus dem Orient? Ja, das war eine sehr interessante Bereicherung. Die anderen Instrumente, die Percussion-Instrumente, kannte ich schon aus dem Studium. Also es ist ja ein rein akustisches Album. Und Collage deshalb, weil die eben, die sind unterstützende Elemente. Also es sollte schon immer ums Klavier gehen, im Schwerpunkt. Aber es sind unterstützende Elemente. Mal brauche ich mehr Rhythmus, mal brauche ich mit dem Regenstab ein bisschen Hintergrundsound. Da geht es auch um nichts weiter, außer dass es eben nicht nur das Klavier ist und die Gitarre.
1: Das hat dann die Stimmung so ein bisschen auch manchmal verstärkt. Hast du da vielleicht so ein Beispiel jetzt mit dem Regenstab oder mit irgendwas?
0: Naja, mit der Djembe ist das ganz interessant, weil das habe ich eingesetzt bei dem Happiness. Ja, damals war es also ein Werk, was ich für Computer quasi geschrieben habe, ja, mit elektronischen Instrumenten und da ist halt ein Soundgerüst entstanden und das hatte ich dann halt arrangiert mit diesen ganzen MIDI-Sounds und jetzt habe ich das halt auf dem Klavier gespielt mit der Gitarre und Rhythmus dazu und die Djembe hat jetzt da ganz klar Akzente gesetzt und das so richtig zum Leben gebracht. Das Stück lebt jetzt richtig. Ja.
1: Da sind wir jetzt auch schon so ein bisschen bei der Produktion. Wie bist du da denn vorgegangen und wie hast du deine Ideen arrangiert? So grob mal. Wie muss man sich das so vorstellen?
0: Naja, zuerst habe ich angefangen, die Ideen tatsächlich zu sortieren und mich damit zu beschäftigen. Kann man daraus was machen? Was habe ich denn gemacht? Was steht denn da auf dem Papier? Wo kommt es her? Wo könnte sich das hinentwickeln? Und dann habe ich gemerkt, ja, es lässt sich aus allem wirklich was machen, aus allen Ideen lässt sich was entwickeln. Und dann habe ich mich zunächst ans Klavier gesetzt und einfach gespielt, einfach improvisiert und gebastelt, probiert, hin und her und her und hin. Und dann hat sich das irgendwann rauskristallisiert. So diese Arrangements haben sich dann quasi kristallisiert und ergeben. Zunächst, das habe ich dann auch aufgeschrieben und dann habe ich erstmal gründlich geübt. Ja, diese ganzen Sachen, da geht sehr viel Zeit ins Land. Ja, dann irgendwann ist man halt so weit und dann nimmt man das halt auf, die Basics. Und dann beginnt eine ganz neue kreative Phase. Zum Beispiel bei dem Mirror of the Past entsteht am Anfang, ja, ich habe es ein bisschen bei Bach abgekupfert,

0: aus dem wohltemperierten Klavier und am Ende auch. Und da entsteht eine Spannung, so ein Spannungsteppich quasi, den ich dann ein bisschen mit der Gitarre gefüllt habe. Und dann steigert sich das. Zu dem Mirror of the Past muss ich sagen, das ist eins von den frühen, was ich mal auch schon als Rocknummer arrangiert hatte. Und aber durch diese Art und Weise, ich habe das da ähnlich gemacht. Da habe ich mit der Gitarre gespielt und eine ähnliche Stimmung erzeugt. Aber jetzt habe ich diese ähnliche Stimmung mit dem Klavier erzeugt. Und ja, da entsteht sowas ganz Besonderes. Und während der Aufnahmen-Sessions passiert auch was ganz Tolles. Und zwar entstehen dann Sachen so aus dem Bauch. Ich improvisiere denn und plötzlich ist eine Musik da. Ja, die habe ich nicht geahnt, die habe ich nicht gefühlt, aber in dem Moment, wie ich den ersten Ton gespielt habe, nach den ganzen Aufnahmen habe ich den ersten Ton gespielt, das ist das Stück Your Song zum Beispiel, da floss das einfach, es war einfach da.
1: Was geben denn die Stücke inhaltlich wieder? Vielleicht so ein paar Stichworte? Würde jetzt ja auch zu weit sein, aber so einfach so.
0: Ja, also so.
1: Vorstellen kann.
0: Naja, das sind ja immer, die sind immer entstanden zu bestimmten Lebensereignissen. Ja, also. Zum Beispiel das Gaia, das ist zweifach. Das ist entstanden, weil ich irgendwie was brauchte. Für einen Sender brauchte ich eine Musik. Für einen Spot. So, aber das ist natürlich auch in der Situation entstanden. Und da war das alles emotional mit der Familie, mit der Firma, war das alles sehr anstrengend. Und Gaia heißt es, ist so ein Ursprung, zurückkehren zu den Wurzeln. Ein anderes ist halt das Mirror of the Past. Da setze ich mich mit den Scheidungsproblemen, mit dem Scheidungsdrama meiner Eltern auseinander. Mit dem Imprisoned Soul zum Beispiel. Da geht es um meine ungepolte Linkshändigkeit. Also ich durfte früher mit rechts schreiben, habe ich aber nie gelernt, weil ich ja Linkshänder bin. Und das habe ich in dem Stück verarbeitet. Ja, dann habe ich den A-Level Blues. Das war auch eine witzige Aufgabe. Das war Abschlussprüfung in der Musikschule. Und dort sollte ich dann halt mal aus drei Epochen was spielen. Und aus der modernen Zeit hatte ich nichts. Da habe ich dann halt diesen Blues erfunden. Ja, und interessant ist auch das Katharsis. Das habe ich 96 geschrieben. Das ist eigentlich, es ist eine Aufgabe im Studium, aber der Anlass war durchaus auch ein erfreulicher, nämlich da ist unser erstes Kind geboren. An der habe ich überhaupt nichts verändert. Es scheint perfekt gewesen zu sein, das, was ich da aufgeschrieben habe. Ich habe nur genau reingehört, was passiert da. Und ich glaube, da ist eine Perle entstanden. Das ist einfach rund insgesamt. Ich habe es einmal gespielt und das ist ohne Schnitt auf der CD.
1: Ja, der Titel deiner CD, Odyssee, ist das so mehr ein Gefühl oder doch eine Reise? Wie lässt sich das beschreiben? Das habe ich mich so überlegt.
0: Na, ich denke, das ist auch beides. Also, wenn man so jung ist, dann hat man die Kindheit, da ist man behütet und irgendwann sagt man sich so, ich will jetzt los. Und natürlich macht man genau das Gegenteil, was die Eltern einem raten, das ist so. Und dann macht man sich auf den Weg und dann sucht man Abenteuer, findet Freunde, findet nette und weniger nette Bekanntschaften, lernt eine Menge kennen, aber so ist es halt auf der einen Seite ein Gefühl und auf der anderen Seite auch das, was ich erlebt habe. Und letztlich, drittens, wird das wahrscheinlich jeder so durchmachen. Also eine Odyssee ist immer eine Reise zu sich selbst, von sich selbst weg, durch die Welt drumherum, durch die Gefühle ringsherum und wieder zurück zu sich selbst.
1: Das ist ja auch durch die Bilder auf der CD, auf dem Cover, sieht man, dass das doch schon irgendwo auch eine Reise ist.
0: Naja, die Bilder auf dem Cover, die zeigen mehr Wind und Wolken und Sonne. Und das macht dann auch schon wieder deutlich, worum es mir eigentlich auch geht. Dass man geht raus in die Sonne, man geht raus, guckt sich die Natur an, schaut aufs Wasser. Und wenn man am Meer ist, dann ist man doch, merkt man, wie klein man ist. Ja. Aber es entsteht eine große Sehnsucht, so in zu reisen. Ja. Und ich habe auch ein Stück, das heißt Misery Island, was genau das einfängt. Diese Sehnsucht, irgendwo hinzufahren, irgendwo hinzukommen, was man nicht kennt, weg. Ich kann das nicht beschreiben. Das ist jetzt keine Flucht oder sowas. Das ist auch nicht bewusst Abenteuer, sondern das ist irgendwas, es liegt in der Luft und ich muss es irgendwie erreichen. Aber ich erreiche es nie. Niemals erreicht man sowas.
1: Okay, klingt spannend.

0: Ja, nach der Produktion jetzt Gitarre und Klavier. Hast dich ja zweimal sehr intensiv beiden Instrumenten gewidmet. Was liegt dir denn mehr am Herzen jetzt?
1: Das möchte ich gar nicht so am Instrument festmachen.
0: Nee.
1: Es hängt von der Stimmung ab. Jetzt
0: Okay.
1: kann ich sagen, es hängt von der Stimmung ab, was ich
0: Hm.
1: mache. Ja, ich möchte jetzt wieder weil ich viel auch Klavier gespielt habe und da gut vorangekommen bin, möchte ich natürlich diesen Schwung jetzt mitnehmen. Aber ich werde wieder zur Gitarre zurückfinden, möchte noch mehr auf der Ut spielen und auch mehr mit diesen Percussions machen und mal sehen, was mir dazu einfällt. Aber ich glaube, dass ich mir jetzt ein Tor aufgestoßen habe, habe ich für verschiedene Stimmungen, mentale Ereignisse, habe ich dann auch immer irgendwas, um mich da irgendwie wiederzufinden, so im Sound oder so. Also es hängt wird von der Stimmung abhängen, ob ich Klavier, Gitarre oder sowas spiele.
0: Ja, dann sind wir gespannt auf die nächsten Projekte und dann mal schauen. Herzlichen Dank fürs Gespräch.
1: Ja, gerne, danke auch.

Stufen. Wie jede Blüte welkt und jede Jugend im Alter weicht, blüht jede Lebensstufe. Blüht jede Weisheit auch und jede Tugend. Zu ihrer Zeit und darf nicht ewig dauern. Es muss das Herz bei jedem Lebensrufe bereit zum Abschied sein und neu beginne, um sich in Tapferkeit und ohne Trauern in andere neue Bindungen zu geben. Und jedem Anfang wohnt ein Zauber inne, der uns beschützt und der uns hilft zu leben. Wir sollen heiter Raum um Raum durchschreiten, an keinem wie an einer Heimat hängen. Der Weltgeist will nicht fesseln uns und engen, er will uns Stuf um Stufe heben, weiten. Kaum sind wir heimisch einem Lebenskreise und traulich eingewohnt, so droht erschlaffen. Nur wer bereit zu Aufbruch ist und Reise, mag lähmender Gewöhnung sich entraffen. Es wird vielleicht auch noch die Todesstunde uns neuen Räumen jung entgegensenden. Des Lebens Ruf an uns wird niemals enden. Wohlan, denn Herz, nimm Abschied und gesunde. Musik.

Demokratie heißt Entscheidung durch die Betroffenen, so der Philosoph Karl Friedrich von Weizsäcker. Mit diesen Gedanken starten wir in eine neue Sendung. Herzlich willkommen.

Am 22. September 2026 fand im Geschwister-Scholl-Park in Magdeburg die Einweihung des neuen Denkmals Anstoß statt. In Gedenken an den antifaschistischen Widerstand schrieb die Stadt 2023 einen Wettbewerb für ein Kunstwerk im Geschwister-Scholl-Park aus. Bürger und Bürgerinnen der Stadt konnten vom 20. April 2024 darüber abstimmen, welcher der drei Entwürfe umgesetzt werden soll. 65% stimmten für das Kunstwerk Anstoß von dem Künstler Dr. Roland Fuhrmann. Aus 500 einzelnen Metallblättern entstand der Stapel. Zur Einweihung kamen zahlreiche Gäste und Stadträte, darunter der Künstler sowie die Magdeburger Oberbürgermeisterin Simone Borres.

0: Schüler und Schülerinnen des Geschwister-Scholl-Gymnasiums trugen Lieder und Gedichte vor. Anlass für das neue Denkmal ist der 80. Jahrestag der Ermordung von Hans und Sophie Scholl. Christoph Probst, Alexander Schmorell, Willi Graf, Kurt Huber sowie weiteren Mitgliedern der Weißen Rose. Es ist der 18. Februar 1943. Die Geschwister Scholl verteilen gegen 11 Uhr das 6. Flugblatt der Weißen Rose in der Ludwig-Maximilian-Universität München. Im Lichthof der Universität lassen sie die restlichen Blätter fallen. Genau das stellt das Kunstwerk dar. Der Hausmeister der Universität beobachtet die Aktion und informiert die Behörden. Noch am 18. Februar 1943 verhaftete die Gestapo Hans und Sophie Scholl. 4 Tage später verurteilt der Volksgerichtshof sie zum Tode und noch am selben Tag werden sie hingerichtet. Bewusst fiel die Wahl für die Einweihung des neuen Denkmals auf den 22. September. Denn an diesem Tag wäre Hans Scholl 108 Jahre alt geworden. Freiheit. Dieses Wort schrieb Sophie Scholl auf die Rückseite ihrer Anklageschrift. Das Denkmal befindet sich auf der Seite der Richard-Wagner-Straße.
1: Nun wünsche ich dieser neuen Plastik im Geschwister-Scholl-Park eine lange Zukunft und hoffe, die Bürgerinnen und Bürger der Otto-Stadt mögen dieses Denkmal annehmen, behüten, bewahren.
2: Seit über 10 Jahren im Kabelnetz, seit 2001 im Internet, über eine 500.000 Besucher im Jahr. Kultur-MD frei und unabhängig. Bis Dezember 2026 saniert die Stadt den Spielplatz in der Steinbergstraße. Die rund 600 Quadratmeter große Spiel- und Freizeitfläche innerhalb der Grünanlage nördlich der Schrote steht unter dem Thema Kleines Magdeburg. Die Stadt investiert 170.000 Euro aus Haushaltsmitteln. Die Kinder der Grundschule Diesdorf haben das Thema Kleines Magdeburg erarbeitet. Der rund 175 Quadratmeter große Sandspielbereich bleibt erhalten, genauso wie die Hängebrücke, die als fußläufige Verbindung vom Fuß- und Radweg südlich der Schrote über den Fluss direkt auf den Spielplatz führt. Neu hinzukommen unter anderem Balancierstämme aus robustem Robinienholz, eine Kletterwand sowie eine barrierefreie anfahrbare Sandtheke für Kinder mit Rollstuhl. Während der Bauarbeiten ist der bestehende Spielplatz durch Bauzäune gesichert. Da die Steinbergstraße im Baubereich eine sehr beengte Sackgasse ist, hat die Stadt für den Zeitraum der Baumaßnahmen ein Halteverbot eingerichtet. Seit über 3 Jahrzehnten bringt das Spielmobil der Arbeiterwohlfahrt Magdeburg jede Menge Spiel, Bewegung und Begegnung direkt zu den Kindern, Jugendlichen und Familien in die Stadtteile. Ob Roller, Bälle oder viele andere Spielgeräte, vor Ort gibt es immer etwas zu entdecken, auszuprobieren und gemeinsam zu erleben. Mit einer Förderung in Höhe von 70.500 Euro kann das Angebot künftig mit einem neuen Elektrotransporter zeitgemäß und emissionsfrei fortgeführt werden. Die Mittel stammen aus dem Sondervermögen Infrastruktur des Bundes. Sozialministerin Petra Grimm-Benne betonte, das APO-Spielmobil schaffe in direkter Nachbarschaft Orte, an denen

0: denen Kinder und Jugendliche zusammenkommen. Das fördert das Miteinander im Quartier und die Entwicklung der Kinder. Die Landeshauptstadt Magdeburg fördert das AWO Spielmobil 2026 mit mehr als 157.000 Euro für Personal und Sachkosten. Eine Tourübersicht des Spielmobils findet sich unter www.awo-kv-magdeburg.de/spielmobil. Zur langen Orgelnacht erstrahlt der Magdeburger Dom am Freitag, den 2. Oktober ab 19.30 Uhr in vielen verschiedenen stimmungsvollen Lichtakzenten, Motiven und Sphären. Zu hören sind drei klanglich unterschiedliche Domorgeln, die große Schuke-Orgel sowie die Remter- und Paradiesorgel. Die Gäste erwartet eine Reise durch die verschiedenen Orgelwerke der Jahrhunderte. In den Konzertpausen können die BesucherInnen im Domkreuzgang oder auch Domgarten wandeln und die Stimmung im Abendlicht genießen. Der Eintritt kostet 12 Euro, ermäßigt 10 Euro. Vorverkauf am Kartentisch oder an der Abendkasse. Mehr wir. Unter diesem Motto hat die 13. Magdeburger Kulturnacht den Stadtteil Sudenburg in eine vielseitige Kulturmeile bis nach Mitternacht verwandelt. In der Wagenhalle des Museumsdepots gab es Live-Musik, Der kleine Prinz war als Theaterstück auf dem Ambrosiusplatz zu sehen und Literatur gab es an und in der Fahrbibliothek direkt auf der Halberstädter Straße. Treppenhauskonzerte und viele weitere Höhepunkte ergänzten das Programm. Mehr als 2000 Menschen erlebten am Samstag, den 26. September, ein buntes Kulturfest. Der Wunsch der Veranstaltung, ein Miteinander und die Verbundenheit zwischen Menschen zu schaffen, die sich begegnen, miteinander lachen, ins Gespräch kommen und einen gemeinsamen Abend erleben, ging auf. Die Magdeburger Kulturnacht wird von einem breiten Bündnis Magdeburger Kulturschaffender und Magdeburger KünstlerInnen unter dem Dach des Kulturschutzbundes Magdeburg getragen und gemeinsam von verschiedensten Vereinen gestaltet. Weitere Informationen gibt es unter kulturnacht-magdeburg.de. Bei Kundgebungen und Demonstrationen in 15 Städten, unter anderem in Magdeburg, haben Beschäftigte und Gewerkschaften am Samstag, den 26. September, ein deutliches Zeichen gegen Kürzungen beim Sozialstaat und Verschlechterung bei der Arbeit gesetzt. Unter dem Motto »Hart verdient, deine Arbeit, deine Gesundheit, deine Rente« forderten sie Reformen, die soziale Absicherung stärken, gute Arbeit sichern und wirtschaftlichen Aufschwung mit sozialer Gerechtigkeit verbinden. Der DGB und seine Mitgliedsgewerkschaften machten deutlich, der Sozialstaat ist kein Geschenk, er ist das Ergebnis der Arbeit und Beiträge von Millionen Menschen. Sie dürfen nicht mit weniger Leistung, höheren Kosten und neuen Hürden abgespeist werden, sondern haben Anspruch auf gute Gesundheitsversorgung, soziale Sicherheit und eine verlässliche Rente. Die Proteste richteten sich gegen die geplante Verschlechterung im Arbeits- und Sozialbereich, darunter längere und flexiblere Arbeitszeiten, mehr Befristungen und der Abbau von Schutzrechten. Auch in Gesundheit und Pflege drohen schlechtere Leistungen und zusätzliche Belastungen. Der DGB und seine Mitgliedsgewerkschaften machten zugleich deutlich, Deutschland braucht Reformen und Investitionen für neuen wirtschaftlichen Schwung, aber nicht auf dem Rücken der Beschäftigten.
1: Rilke, Begegnung in der Kastanienallee. Ihm ward des Eingangs grüne Dunkelheit, kühl wie ein Seidenmantel umgeben, den er noch nahm und ordnete, als eben am anderen transparenten Ende weit, aus grüner Sonne wie aus grünen Scheiben, weiß eine einzelne Gestalt aufleuchtete, um lange fern zu bleiben und schließlich von den Lichtern niedertreiben, bei jedem Schritte über Wald. Ein helles Wechseln auf sich herzutragen, das scheu im Blond nach hinten lief. Aber auf einmal war der Schatten tief und nahe Augenlagen aufgeschlagen. In einem neuen, deutlichen Gesicht, das wie in einem Bildnis verweilte. In dem Moment, da man sich wieder teilte. Es war, immer und dann war es nicht.
2: Seit fast 35 Jahren ist der Ökogarten Quedlinburg ein wichtiger Ort der Kinder- und Jugendfreizeitarbeit. Jährlich können mehr als 10.000 Kinder und Jugendliche von generationsübergreifenden Projekten profitieren. Die Ehrenamtlichen des Ökogarten Quedlinburg haben begonnen, ein leerstehendes Haus zu einem Erlebniszentrum auszubauen. Für dieses Engagement hat Sozialministerin Petra Grimm-Benne Ende September 2026 einen Zuwendungsbescheid in Höhe von 100.000 Euro übergeben. Die Mittel stammen aus dem Sondervermögen Infrastruktur des Bundes. Das Land Sachsen-Anhalt unterstützt aus diesem Fonds

mit 15,45 Millionen Euro Einrichtungen der Jugendarbeit. Ziel ist es, landesweit Orte für Begegnung, Bildung und Beteiligung in der täglichen Arbeit zu stärken. Der Ökogarten nutzte bisher im Winter und bei schlechtem Wetter angemietete Räume. Mit der Sanierung des historischen Hauses soll ein kulturell-pädagogisches Veranstaltungs- und Bildungszentrum entstehen, von denen auch Kitas, Schulen und Projektgruppen profitieren.

Am Mittwochabend, den 23. September 2026, kam es zu mehreren Betrugsversuchen in Form eines sogenannten Schocksanrufs zum Nachteil verschiedener Magdeburger zwischen 80 und 93 Jahren. Ersten Erkenntnissen zufolge erhielten die Geschädigten einen Anruf von einer Person, welche sich als ein Professor eines Krankenhauses ausgab und eine untere fünfstellige Summe forderte. Ein angebliches Familienmitglied soll erkrankt sein und das Geld sei nötig, um operieren zu können. Die Polizei leitete Strafverfahren ein und sensibilisierte die Geschädigten. Bisher soll es zu keinem finanziellen Schaden gekommen sein. Hinweise der Polizei: Lassen Sie sich nicht unter Druck setzen. Beenden Sie das Gespräch umgehend. Informieren Sie sich innerhalb Ihres Familien- und Bekanntenkreises nach der angeblich betroffenen Person. Gewähren Sie unbekannten Personen grundsätzlich keinen Zutritt. Wenden Sie sich an die Polizei, falls Sie den Verdacht haben, Opfer eines Betruges geworden zu sein. Weitere Informationen gibt es unter www.polizei-beratung.de/themen-und-tipps/Betrug-Schockanrufe. Am Freitag, den 25. September 2026 im Zeitraum von 17.20 Uhr bis 17.55 Uhr haben unbekannte Täter auf dem Parkplatz eines Einkaufszentrums in der Saybrücker Chaussee eine Harley Davidson entwendet. Die Polizei hat ein Ermittlungsverfahren eingeleitet. Sachdienliche Hinweise zu verdächtigen Personen oder Fahrzeugen können dem Polizeirevier Magdeburg unter der Telefonnummer 0391 546 3295 oder in der nächstgelegenen Polizeidienststelle mitgeteilt werden. Am Freitag, den 25. September 2026, meldeten mehrere Passanten im Zeitraum von 22.55 Uhr bis 23.15 Uhr diverse brennende Müllcontainer in Stadtfeld Ost. Die schnellen Löscharbeiten der Feuerwehr konnten ein Übergreifen der Flammen verhindern. Insgesamt brannten 9 Müllcontainer, die zum Teil nicht unerheblich beschädigt wurden. Ermittlungen zu den Brandursachen sind eingeleitet worden. Sachdienliche Hinweise zu verdächtigen Personen können dem Polizeirevier Magdeburg unter der Telefonnummer 0391 546 3295 oder in der nächstgelegenen Polizeidienststelle mitgeteilt werden. Am Freitag, den 25. September 2026 gegen 13.15 Uhr befuhren ein 26-Jähriger und ein 34-Jähriger den Magdeburger Ring. Diese sollen sich dabei wiederholt gegenseitig ausgebremst haben. Im weiteren Verlauf mussten beide Fahrzeuge auf Höhe der Abfahrt Neustädter Feld verkehrsbedingt halten. Dabei stieg der 34-Jährige aus seinem Fahrzeug aus und begab sich zum Fahrzeug des 26-Jährigen, um diesen offenbar zur Rede zu stellen. Dieser fühlte sich vom Auftreten des 34-Jährigen augenscheinlich bedroht und griff nach einer legal besessenen Schreckschusswaffe. Die verständigte Polizei konnte beide Fahrzeuglenker antreffen. Im Rahmen der Anzeigenaufnahme stellten die Beamten die Schreckschusswaffe sicher. Gegen die beiden Fahrzeugführer sind entsprechende Ermittlungsverfahren eingeleitet worden. Das Polizeirevier Magdeburg warnt, Betrüger geben sich zunehmend als Mitarbeiter einer Bank aus. Die Täter kontaktieren ihre Opfer häufig telefonisch und behaupten beispielsweise, es gäbe ein Problem mit dem Konto, der Bankkarte oder einer verdächtigen Überweisung, unter anderem ins Ausland. Damit versuchen sie, vertrauliche Informationen von den Betroffenen zu erfahren. Wichtig: Ihre Bank fragt Sie niemals nach Ihrer persönlichen PIN. Geben Sie Ihre PIN, TAN, Zugangsdaten oder andere vertrauliche Bankdaten niemals telefonisch, per E-Mail oder an der Haustür weiter. Ebenso wichtig: Bankmitarbeiter schicken niemanden zu Ihnen nach Hause, um Bankkarten, Bargeld oder andere Wertgegenstände abzuholen. So schützen Sie sich. Beenden Sie verdächtige Telefonate sofort. Lassen Sie sich

Gemeinde der Kirche lädt in den kommenden Wochen zu Konzerten, Führungen, Veranstaltungen und Friedensgebeten ein. Am 31. Oktober, zum Reformationstag, gibt es traditionell ein großes Fest. Mit einem historischen Spektakel und Festgottesdiensten, Stadtführungen sowie Interaktionen an der Thesentür erinnert Wittenberg an Martin Luthers Veröffentlichung der 95 Thesen im Jahr 1517 an der Tür der Schlosskirche. Ein besonderer Höhepunkt in diesem Jahr ist ein Lichterumzug, der um 17 Uhr vor dem Lutherhaus beginnt. Weitere Informationen zu den Veranstaltungen gibt es unter www.wittenberger-reformationsfest.de.

Es ist mal wieder Zeit für ein gutes Buch. Hermann Hesse, Freude am Garten, herausgegeben von Volker Michels, lädt mich immer mal wieder zum Blättern und Lesen ein. Zahlreiche Fotos und auch Aquarelle von Hesse ergänzen die kleinen Texte rund um die Natur. Bäume. Bäume sind für mich immer die eindringlichsten Prediger gewesen. Ich verehre sie, wenn sie in Völkern und Familien leben, in Wäldern und Hainen. Und noch mehr verehre ich sie, wenn sie einzeln stehen. Sie sind wie Einsame, nicht wie Einsiedler, welche aus irgendeiner Schwäche sich davongestohlen haben, sondern wie große, vereinsamte Menschen wie Beethoven und Nietzsche. In den Wipfeln rauscht die Welt. Ihre Wurzeln ruhen im Unendlichen. Allein sie verlieren sich nicht darin, sondern erstreben mit aller Kraft ihres Lebens nur das eine. Ihr eigenes, in ihnen wohnendes Gesetz zu erfüllen, ihre eigene Gestalt auszubauen, sich selbst darzustellen. Nichts ist heiliger, nichts ist vorbildlicher als ein schöner, starker Baum. Wenn ein Baum umgesägt worden ist und seine nackte Todeswunde der Sonne zeigt, dann kann man auf der lichten Scheibe seines Stumpfes und Grabmals seine ganze Geschichte lesen. In den Jahresringen und Verwachsungen steht aller Kampf, alles Leid, alle Krankheit, alles Glück und Gedeihen treu geschrieben. Schmale Jahre und üppige Jahre, überstandene Angriffe, überdauerte Stürme. Und jeder Bauernjunge weiß, dass das härteste und edelste Holz die engsten Ringe hat, dass hoch auf Bergen und in immerwährender Gefahr die unzerstörbarsten, kraftvollsten, vorbildlichsten Stämme wachsen. Bäume sind Heiligtümer. Wer mit ihnen zu sprechen, wer ihnen zuzuhören weiß, der erfährt die Wahrheit. Sie predigen nicht Lehren und Rezepte, sie predigen um das Einzelne unbekümmert das Urgesetz des Lebens. Ein Baum spricht,

0: ist ein Kern, ein Funke, ein Gedanke verborgen. Ich bin Leben vom ewigen Leben. Einmalig ist der Versuch und Wurf, den die ewige Mutter mit mir gewagt hat. Einmalig ist meine Gestalt und das Geäder meiner Haut. Einmalig das kleinste Blätterspiel meines Wipfels und die kleinste Narbe meiner Rinde. Mein Amt ist, in ausgeprägten Einmaligen das Ewige zu gestalten und zu zeigen. Ein Baum spricht. Meine Kraft ist das Vertrauen. Ich weiß nichts von meinen Vätern. Ich weiß nichts von den 1000 Kindern, die in jedem Jahr aus mir entstehen. Ich lebe das Geheimnis meines Samens zu Ende. Nichts anderes ist meine Sorge. Ich vertraue, dass Gott in mir ist. Ich vertraue, dass meine Aufgabe heilig ist. Aus diesem Vertrauen lebe ich. Wenn wir traurig sind und das Leben nicht mehr gut ertragen können, dann kann ein Baum zu uns sprechen. Sei still, sei still, sieh mich an. Leben ist nicht leicht, Leben ist nicht schwer. Das sind Kindergedanken. Lass Gott in dir reden, so schweigen sie. Du bangst, weil dich dein Weg von der Mutter und Heimat wegführt. Aber jeder Schritt und Tag führt dich neu der Mutter entgegen. Heimat ist nicht da oder dort. Heimat ist in dir innen oder nirgends. Wandersehnsucht reißt mir am Herzen, wenn ich Bäume höre, die abends im Wind rauschen. Hört man still und lange zu, so zeigt auch die Wandersehnsucht ihren Kern und Sinn. Sie ist nicht fortlaufen wollen vor dem Leide, wie es schien. Sie ist Sehnsucht nach Heimat, nach Gedächtnis der Mutter, nach neuen Gleichnissen des Lebens. Sie führt nach Hause. Jeder Weg führt nach Hause. Jeder Schritt ist Geburt, jeder Schritt ist Tod, jedes Grab ist Mutter. So rauscht der Baum im Abend, wenn wir Angst vor unseren eigenen Kindergedanken haben. Bäume haben lange Gedanken, langatmige und ruhige, wie sie ein längeres Leben haben als wir. Sie sind weiser als wir, solange wir nicht auf sie hören. Aber wenn wir gelernt haben, die Bäume anzuhören, dann gewinnt gerade die Kürze und Schnelligkeit und Kinderhast unserer Gedanken eine Freudigkeit ohnegleichen. Wer gelernt hat, Bäumen zuzuhören, begehrt nicht mehr, ein Baum zu sein. Er begehrt, nicht zu sein, als was er ist. Das ist Heimat, das ist Glück.
1: Wer Lotto spielt, unterstützt damit auch das Gemeinwohl. Von jedem Euro, der für ein Produkt von Lotto Sachsen-Anhalt ausgegeben wird, kommen etwa 40 Cent gemeinnützige Vorhaben zugute. Der Aufsichtsrat von Lotto Toto Sachsen-Anhalt hat dieser Tage Fördergelder in Höhe von 747.000 Euro für 21 Projekte bewilligt. Die Städte Klötze und Halberstadt zum Beispiel planen für den Tierpark eine neue Luchsanlage bzw. eine bessere Sicherung des bestehenden Geheges und erhalten dafür finanzielle Unterstützung. Fördergeld gibt es auch für die Senioren-Mannschaftsweltmeisterschaft im Schach, ausgerichtet im April 2027 in Magdeburg. Zudem erhalten Umweltprojekte sowie mehrere Restaurierungs- und Sanierungsprojekte an Kirchen im Land einen finanziellen Zuschuss. Für das Kunst- und Kulturfestival der Moderne zum 100-jährigen Bestehen des Stadthallenareals erhält Magdeburg Lotto-Fördergeld für eine Video- und Lichtkunstinstallation sowie für Aufführungen und Ausstellungen. Der Eigenbetrieb Stadtgarten und Friedhöfe Magdeburg baut in den kommenden Wochen eine Bowl-Anlage auf dem Spielplatz am Europaring in Stadtfeld West. Der Bau erfolgt als Projekt für die Auszubildenden, die so einen bleibenden Wert mit der eigenen Arbeit schaffen können. Azubis aller 3 Lehrjahre können in unterschiedlichen Bauphasen ihr Wissen einbringen und damit wertvolle Erfahrungen sammeln. Für das beliebte französische Freizeitspiel entsteht eine wassergebundene Spielfläche in der Größe von 15 x 4 Metern. Auf einer gepflasterten Fläche stellt die Stadt neben dem Spielfeld Sitzmöglichkeiten und Abfallbehälter auf. Das Projekt kostet 7.000 Euro und wird aus Mitteln des städtischen Haushalts finanziert. Während der Arbeiten ist der Bereich durch einen Bauzaun gesichert. Der Eigenbetrieb Stadtgarten bittet um Verständnis für etwaige Einschränkungen. Am Freitag, den 25. September, haben der Beirat für Integration und Migration der Landeshauptstadt Magdeburg und die Ausländerbehörde neu eingebürgerte MagdeburgerInnen feierlich gewürdigt. Die Feier fand im Rahmen der interkulturellen Wochen 2026 statt. Der Beirat für Integration und Migration hatte gemeinsam mit der Ausländerbehörde beschlossen, zweimal jährlich eine Festveranstaltung für neu Eingebürgerte auszurichten. Das als Zeichen für ein weltoffenes Magdeburg, in dem Vielfalt gelebt wird und Menschen die Stadt gemeinsam gestalten. Deshalb gab es bereits im April 2026 eine Feier für 70 neue BürgerInnen der Stadt. Als symbolisches Geschenk erhielten die Neueingebürgerten ein Exemplar des Grundgesetzes und Kresse, das mit der Botschaft: Ein neuer Pass, ein neues Kapitel, aber du bleibst derselbe wertvolle Mensch. Willkommen zu Hause.
2: Jede Blüte welkt und jede Jugend im Alter weicht, blüht jede Lebensstufe, blüht jede Weisheit auch und jede Tugend. Zu ihrer Zeit und darf nicht ewig dauern, es muss das Herz bei jedem Lebensrufe bereit zum Abschied sein und Neubeginne, um sich in Tapferkeit und ohne Trauern in andere neue Bindungen zu geben. Und jedem Anfang wohnt ein Zauber inne, der uns beschützt und der uns hilft zu leben. Wir sollen heiter Raum um Raum durchschreiten, an keinem wie an einer Heimat hängen. Der Weltgeist will nicht fesseln uns und engen, er will uns Stuf um Stufe heben, weiten. Kaum sind wir heimisch einem Lebenskreise und traulich eingewohnt, so droht erschlaffen. Nur wer bereit zu Aufbruch ist und Reise, mag lähmender Gewöhnung sich entraffen. Es wird vielleicht auch noch die Todesstunde uns neuen Räumen jung entgegensenden. Des Lebens Ruf an uns wird niemals enden. Wohlan, denn Herz, nimm Abschied und gesunde.
3: Jahre, 6 Städten, ein Welterbe. So das Motto zu 30 Jahre Weltkulturerbe der Luther Gedenkstätten. Die Schlosskirche in Wittenberg als Teil des UNESCO-Welterbes steht ab dem 7. Oktober im Mittelpunkt des Jubiläums der Gedenkstätten in Eisleben und Wittenberg. Die Gemeinde der Kirche lädt in den kommenden Wochen zu Konzerten, Führungen, Veranstaltungen und Friedensgebeten ein. Am 31. Oktober, zum Reformationstag, gibt es traditionell ein großes Fest. Mit einem historischen Spektakel und Festgottesdiensten, Stadtführungen sowie Interaktionen an der Thesentür erinnert Wittenberg an Martin Luthers Veröffentlichung der 95 Thesen im Jahr 1517 an der Tür der Schlosskirche. Ein besonderer Höhepunkt in diesem Jahr ist ein Lichterumzug, der um 17 Uhr vor dem Lutherhaus beginnt. Weitere Informationen zu den Veranstaltungen gibt es unter www.wittenberger-reformationsfest.de.

0: Die Leitungsarbeiten der SWM im Kreuzungsbereich Otto von Guericke Straße, Julius Bremer Straße dauern voraussichtlich noch bis zum 30. Oktober. Das heißt etwa 4 Wochen mehr als geplant. Die dortigen Einschränkungen sind deshalb weiterhin erforderlich. Wegen Gleisbauarbeiten der MVB ist die Halberstädter Straße in Höhe des Landgerichtes bis voraussichtlich 18. November stadteinwärts gesperrt. Der Kfz-Verkehr wird über die Straße am Fuchsberg umgeleitet. Seit dem 28. September bis 6. Oktober steht auf einem kurzen Abschnitt des Weizengrunds nur ein Fahrstreifen zur Verfügung. Grund sind Kanalreparaturen im Auftrag der SWM. Eine Baustellenampel regelt den Kfz-Verkehr. Der Anschluss zur Straße an den Röten ist während der Arbeiten voll gesperrt. Umleitungen sind ausgeschildert. Seit dem 28. September bis 9. Oktober ist jeweils von 7 bis 16 Uhr die Zufahrt von der Hafenstraße in den Kreisverkehr Bötticher Platz gesperrt. Wegen Anschlussarbeiten der SWM wird der Kfz-Verkehr über die Speicherstraße umgeleitet. Die Gegenrichtung ist von der Sperrung nicht betroffen. Weitere Verkehrseinschränkungen sind auf der Baustellenkarte unter www.moffi.de und www.magdeburg.de/baustellen dargestellt.
1: Die Länder wollen die Rahmenbedingungen für lokale und regionale Medien verbessern. Der Entwurf des zweiten Teils des digitalen Medienstaatsvertrags sieht dafür erstmals ein Bündel konkreter Maßnahmen vor. Unter anderem geht es darum, Rundfunkbeitragsmittel für die Förderung lokaler Medienangebote einzusetzen. Ziel ist es, eine vielfältige Berichterstattung in Regionen auch unter veränderten wirtschaftlichen und medialen Bedingungen dauerhaft zu ermöglichen, so Medienminister Rainer Robra. Das Gesamtpaket sorge dafür, die lokale und regionale Medienvielfalt besonders in ostdeutschen Ländern nachhaltig zu stärken. Der erste Teil des Medienstaatsvertrags sieht die Umsetzung von EU-Recht vor und wurde am 29. September 2026 vom Kabinett an den Landtag zur Unterrichtung weitergeleitet. Für den zweiten inhaltlichen Teil hat die Anhörung der Rundfunkkommissionen begonnen. Für den zweiten inhaltlichen Teil hat die Anhörung der Rundfunkkommission begonnen. Im Mittelpunkt stehen unter anderem Regelungen zum Einsatz künstlicher Intelligenz, Deregulierung im Bereich der Werbevorschriften, aber auch eine Anpassung der Verfahren länderübergreifender Medienaufsicht.
2: Bertolt Brecht, Lied einer Liebenden. Wenn du mich lustig machst, dann denke ich manchmal, jetzt könnte ich sterben. Dann blieb ich glücklich bis an mein End. Wenn du dann alt bist und wenn du an mich denkst, sehe ich wie heut aus. Und du hast ein Liebchen, das ist noch jung. 7 Rosen hat der Strauch, 6 gehören dem Wind. Aber eine bleibt, dass auch ich noch eine find. 7 Male rufe ich dich, 6 Mal bleibe fort. Doch beim 7. Mal versprich, komme auf ein Wort. Die Liebste gab mir einen Zweig mit gelbem Laub dran. Das Jahr, es geht zu Ende, die Liebe fängt erst an.
1: Staatsminister und Minister für Kultur Rainer Robra hat gegenüber Ministerpräsident Sven Schulze zum 5. Oktober 2026 seinen Rücktritt erklärt. In der Kabinettssitzung vom 29. September hat die Landesregierung der Vertretungsregelung bis zur Wahl eines neuen Ministerpräsidenten und zur Berufung einer neuen Landesregierung zugestimmt. Aus dem Wirtschaftsministerium übernimmt Staatssekretär Gerd Zender die Aufgaben des Chefs der Staatskanzlei sowie des Europa- und Medienministers. Den Bereich Kultur nimmt bis auf Weiteres Bildungsminister Jan Riegel wahr. Der organisatorische Zusammenhang bleibt gewahrt. Ministerpräsident Sven Schulze erklärt, Zitat: Rainer Robra hat mit hoher Sachkenntnis und großem Geschick über 24 Jahre hinweg als Chef der Staatskanzlei eine hervorragende Arbeit für unser Land geleistet. Seit 10 Jahren hat er sich zudem als Minister für Kultur viel Anerkennung nicht nur unter den Kulturschaffenden erworben. Zitat Ende. Der Ministerpräsident dankte Rainer Robra für sein großes Engagement und seine erfolgreiche Arbeit und wünscht ihm für den wohlverdienten Ruhestand Erfüllung und alles Gute.

Aus dem Buch Die besten deutschen Geschichten und Gedichte, ausgewählt von Marcel Reich-Ranicki. Josef von Eichendorff, Mondnacht. Es war, als hätte der Himmel die Erde still geküsst, dass sie im Blütenschimmer von ihm nun träumen müsst. Die Luft ging durch die Felder, die Ähren wogen sacht, es rauschen leis die Wälder, so sternklar war die Nacht. Und meine Seele spannte weit ihre Flügel aus, flog durch die stillen Lande, als flöge sie nach Haus.

0: Nach ihrem ersten Auftritt im Salzlandtheater Stassfurt im November 2025 als Support von Jeanette Biedermann kommt Charlie Clauser in wenigen Wochen mit ihrem Solo-Projekt zurück. Ganz nah, aber nicht leise. So der Titel der Zweiklang-Tour. Die Musikerin spielt alle Instrumente selbst, singt, schreibt und produziert Songs zwischen Pop, Rock und Indie. Zu hören am Donnerstag, den 12. November in Stassfurt im Salzlandtheater. Weitere Infos gibt es unter www.salzlandtheater/events/charlie.
1: Hallo zusammen, hier ist eure Charlie. Ich freue mich sehr. Am 12. November komme ich zu euch nach Stassfurt ins Salzlandtheater. Ich habe da schon einmal mit Jeanette Biedermann gespielt, in ihrer Band und als Vorband. Aber jetzt komme ich mit meinen eigenen Songs, mit 100 Instrumenten und ich verspreche euch, es wird ein sehr, sehr bunter Abend. Also seid gerne dabei und ja, an der Stelle einen lieben Gruß an Kultur, MDTV und alle, die zuschauen. Macht's gut, wir sehen uns am 12. November.

0: Robert Seitz, das Lied. Wir sitzen stumm und neigen das Gesicht. Die Falten unserer Hände sind geschlossen. Und uferlos kommt purpurblaues Licht mit deinem Lied in unseren Traum geflossen. Wir atmen weit und neigen uns noch mehr. Wir können unser Selbst nicht mehr umschreiben. Es irrt davon und wandelt fremd einher und lässt sich tief von deinen Tönen treiben. Der Tag verglüht. Nun wagt nur noch die Pracht des blauen Lichts schwellender Gesänge. Und seltsam schreiten über Blütenhäuser, sternüberstrahlt, die Wunder dieser Nacht.
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0: Damit geht unsere Sendung zu Ende. Von wo auch immer Sie uns zugeschaut haben, schön, dass Sie dabei waren. Tschüss, machen Sie es gut.
1: Rainer Maria Rilke. Wunderliches Wort, die Zeit vertreiben. Sie zu halten wäre das Problem, denn wenn ängstigst nicht, wo ist ein Bleiben, wo ein endlich Sein in alledem? Sieh, der Tag verlangsamt sich entgegen jenen Raum, der ihn nach Abend nimmt. Aufstehen wurde stehen und stehen wird legen und das willig Liegende verschwimmt. Berge ruhen von Sternen übernächtigt, aber auch in ihnen flimmert Zeit. Ach, in meinem wilden Herzen nächtigt, obdachlos, die Unvergänglichkeit. Rilke, Begegnung in der Kastanienallee. Ihm ward des Eingangs grüne Dunkelheit, kühl wie ein Seidenmantel umgeben, den er noch nahm und ordnete, als eben am anderen transparenten Ende weit, aus grüner Sonne wie aus grünen Scheiben, weiß eine einzelne Gestalt aufleuchtete, um lange fern zu bleiben und schließlich von den Lichtern niedertreiben, bei jedem Schritte über Wald, ein helles Wechseln auf sich herzutragen, das scheu im Blond nach hinten lief. Aber auf einmal war der Schatten tief und nahe Augenlagen aufgeschlagen. In einem neuen, deutlichen Gesicht, das wie in einem Bildnis verweilte, in dem Moment, da man sich wieder teilte. Es war immer und dann war es nicht.
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0: Demokratie heißt Entscheidung durch die Betroffenen, so der Philosoph Karl Friedrich von Weizsäcker. Mit diesen Gedanken starten wir in eine neue Sendung. Herzlich willkommen.
1: Am 22. September 2026 fand im Geschwister-Scholl-Park in Magdeburg die Einweihung des neuen Denkmals Anstoß statt. In Gedenken an den antifaschistischen Widerstand schrieb die Stadt 2023 einen Wettbewerb für ein Kunstwerk im Geschwister-Scholl-Park aus. Bürger und Bürgerinnen der Stadt konnten vom 20. April 2024 darüber abstimmen, welcher der drei Entwürfe umgesetzt werden soll. 65% stimmten für das Kunstwerk Anstoß von dem Künstler Dr. Roland Fuhrmann. Aus 500 einzelnen Metallblättern entstand der Stapel. Zur Einweihung kamen zahlreiche Gäste und Stadträte, darunter der Künstler sowie die Magdeburger Oberbürgermeisterin Simone Borres.

0: Schüler und Schülerinnen des Geschwister-Scholl-Gymnasiums trugen Lieder und Gedichte vor. Anlass für das neue Denkmal ist der 80. Jahrestag der Ermordung von Hans und Sophie Scholl. Christoph Probst, Alexander Schmorell, Willi Graf, Kurt Huber sowie weiteren Mitgliedern der Weißen Rose. Es ist der 18. Februar 1943. Die Geschwister Scholl verteilen gegen 11 Uhr das 6. Flugblatt der Weißen Rose in der Ludwig-Maximilian-Universität München. Im Lichthof der Universität lassen sie die restlichen Blätter fallen. Genau das stellt das Kunstwerk dar. Der Hausmeister der Universität beobachtet die Aktion und informiert die Behörden. Noch am 18. Februar 1943 verhaftete die Gestapo Hans und Sophie Scholl. 4 Tage später verurteilt der Volksgerichtshof sie zum Tode und noch am selben Tag werden sie hingerichtet. Bewusst fiel die Wahl für die Einweihung des neuen Denkmals auf den 22. September. Denn an diesem Tag wäre Hans Scholl 108 Jahre alt geworden. Freiheit. Dieses Wort schrieb Sophie Scholl auf die Rückseite ihrer Anklageschrift. Das Denkmal befindet sich auf der Seite der Richard-Wagner-Straße.
1: Nun wünsche ich dieser neuen Plastik im Geschwister-Scholl-Park eine lange Zukunft und hoffe, die Bürgerinnen und Bürger der Otto-Stadt mögen dieses Denkmal annehmen, behüten, bewahren.
2: 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Bis Dezember 2026 saniert die Stadt den Spielplatz in der Steinbergstraße. Die rund 600 Quadratmeter große Spiel- und Freizeitfläche innerhalb der Grünanlage nördlich der Schrote steht unter dem Thema Kleines Magdeburg. Die Stadt investiert 170.000 Euro aus Haushaltsmitteln. Die Kinder der Grundschule Diesdorf haben das Thema Kleines Magdeburg erarbeitet. Der rund 175 Quadratmeter große Sandspielbereich bleibt erhalten, genauso wie die Hängebrücke, die als fußläufige Verbindung vom Fuß- und Radweg südlich der Schrote über den Fluss direkt auf den Spielplatz führt. Neu hinzukommen unter anderem Balancierstämme aus robustem Robinienholz, eine Kletterwand sowie eine barrierefreie, anfahrbare Sandtheke für Kinder mit Rollstuhl. Während der Bauarbeiten ist der bestehende Spielplatz durch Bauzäune gesichert. Da die Steinbergstraße im Baubereich eine sehr beengte Sackgasse ist, hat die Stadt für den Zeitraum der Baumaßnahmen ein Halteverbot eingerichtet. Seit über 3 Jahrzehnten bringt das Spielmobil der Arbeiterwohlfahrt Magdeburg jede Menge Spiel, Bewegung und Begegnung direkt zu den Kindern, Jugendlichen und Familien in die Stadtteile. Ob Roller, Bälle oder viele andere Spielgeräte, vor Ort gibt es immer etwas zu entdecken, auszuprobieren und gemeinsam zu erleben. Mit einer Förderung in Höhe von 70.500 Euro kann das Angebot künftig mit einem neuen Elektrotransporter zeitgemäß und emissionsfrei fortgeführt werden. Die Mittel stammen aus dem Sondervermögen Infrastruktur des Bundes. Sozialministerin Petra Grimm-Benne betonte, das APO-Spielmobil schaffe in direkter Nachbarschaft Orte, an denen Kinder und Jugendliche zusammenkommen. Das fördert das Miteinander im Quartier und die Entwicklung der Kinder. Die Landeshauptstadt Magdeburg fördert das AWO Spielmobil 2026 mit mehr als 157.000 Euro für Personal und Sachkosten. Eine Tourübersicht des Spielmobils findet sich unter www.awo-kv-magdeburg.de/spielmobil. Zur langen Orgelnacht erstrahlt der Magdeburger Dom am Freitag, den 2. Oktober ab 19.30 Uhr in vielen verschiedenen stimmungsvollen Lichtakzenten, Motiven und Sphären. Zu hören sind 3 klanglich unterschiedliche Domorgeln,

0: Die große Schuko-Orgel sowie die Remter- und Paradiesorgel. Die Gäste erwartet eine Reise durch die verschiedenen Orgelwerke der Jahrhunderte. In den Konzertpausen können die BesucherInnen im Domkreuzgang oder auch Domgarten wandeln und die Stimmung im Abendlicht genießen. Der Eintritt kostet 12 Euro, ermäßigt 10 Euro. Vorverkauf am Kartentisch oder an der Abendkasse. Mehr wir. Unter diesem Motto hat die 13. Magdeburger Kulturnacht den Stadtteil Sudenburg in eine vielseitige Kulturmeile bis nach Mitternacht verwandelt. In der Wagenhalle des Museumsdepots gab es Live-Musik, Der kleine Prinz war als Theaterstück auf dem Ambrosiusplatz zu sehen und Literatur gab es an und in der Fahrbibliothek direkt auf der Halberstädter Straße. Treppenhauskonzerte und viele weitere Höhepunkte ergänzten das Programm. Mehr als 2000 Menschen erlebten am Samstag, den 26. September, ein buntes Kulturfest. Der Wunsch der Veranstaltung, ein Miteinander und die Verbundenheit zwischen Menschen zu schaffen, die sich begegnen, miteinander lachen, ins Gespräch kommen und einen gemeinsamen Abend erleben, ging auf. Die Magdeburger Kulturnacht wird von einem breiten Bündnis Magdeburger Kulturschaffender und Magdeburger KünstlerInnen unter dem Dach des Kulturschutzbundes Magdeburg getragen und gemeinsam von verschiedensten Vereinen gestaltet. Weitere Informationen gibt es unter kulturnacht-magdeburg.de. Bei Kundgebungen und Demonstrationen in 15 Städten, unter anderem in Magdeburg, haben Beschäftigte und Gewerkschaften am Samstag, den 26. September, ein deutliches Zeichen gegen Kürzungen beim Sozialstaat und Verschlechterung bei der Arbeit gesetzt. Unter dem Motto »Hart verdient, deine Arbeit, deine Gesundheit, deine Rente« forderten sie Reformen, die soziale Absicherung stärken, gute Arbeit sichern und wirtschaftlichen Aufschwung mit sozialer Gerechtigkeit verbinden. Der DGB und seine Mitgliedsgewerkschaften machten deutlich, der Sozialstaat ist kein Geschenk, er ist das Ergebnis der Arbeit und Beiträge von Millionen Menschen. Sie dürfen nicht mit weniger Leistung, höheren Kosten und neuen Hürden abgespeist werden, sondern haben Anspruch auf gute Gesundheitsversorgung, soziale Sicherheit und eine verlässliche Rente. Die Proteste richteten sich gegen die geplante Verschlechterung im Arbeits- und Sozialbereich, darunter längere und flexiblere Arbeitszeiten, mehr Befristungen und der Abbau von Schutzrechten. Auch in Gesundheit und Pflege drohen schlechtere Leistungen und zusätzliche Belastungen. Der DGB und seine Mitgliedsgewerkschaften machten zugleich deutlich, Deutschland braucht Reformen und Investitionen für neuen wirtschaftlichen Schwung, aber nicht auf dem Rücken der Beschäftigten.
1: Rilke, Begegnung in der Kastanienallee. Ihm ward des Eingangs grüne Dunkelheit, kühl wie ein Seidenmantel umgeben, den er noch nahm und ordnete, als eben am anderen transparenten Ende weit, aus grüner Sonne wie aus grünen Scheiben, weiß eine einzelne Gestalt aufleuchtete, um lange fern zu bleiben und schließlich von den Lichtern niedertreiben, bei jedem Schritte über Wald. Ein helles Wechseln auf sich herzutragen, das scheu im Blond nach hinten lief. Aber auf einmal war der Schatten tief und nahe Augenlagen aufgeschlagen. In einem neuen, deutlichen Gesicht, das wie in einem Bildnis verweilte. In dem Moment, da man sich wieder teilte. Es war, immer und dann war es nicht.
2: Seit fast 35 Jahren ist der Ökogarten Quedlinburg ein wichtiger Ort der Kinder- und Jugendfreizeitarbeit. Jährlich können mehr als 10.000 Kinder und Jugendliche von generationsübergreifenden Projekten profitieren. Die Ehrenamtlichen des Ökogarten Quedlinburg haben begonnen, ein leerstehendes Haus zu einem Erlebniszentrum auszubauen. Für dieses Engagement hat Sozialministerin Petra Grimm-Benne Ende September 2026 einen Zuwendungsbescheid in Höhe von 100.000 Euro übergeben. Die Mittel stammen aus dem Sondervermögen Infrastruktur des Bundes. Das Land Sachsen-Anhalt unterstützt aus diesem Fonds mit 15,45 Millionen Euro Einrichtungen der Jugendarbeit. Ziel ist es, landesweit Orte für Begegnung, Bildung und Beteiligung in der täglichen Arbeit zu stärken. Der Ökogarten nutzte bisher im Winter und bei schlechtem Wetter angemietete Räume. Mit der Sanierung des historischen Hauses soll ein kulturell-pädagogisches Veranstaltungs- und Bildungszentrum entstehen, von denen auch Kitas, Schulen und Projektgruppen profitieren.

0: Am 20. September 2026 kam es zu mehreren Betrugsversuchen in Form eines sogenannten Schocksanrufs zum Nachteil verschiedener Magdeburger zwischen 80 und 93 Jahren. Ersten Erkenntnissen zufolge erhielten die Geschädigten einen Anruf von einer Person, welche sich als ein Professor eines Krankenhauses ausgab und eine untere fünfstellige Summe forderte. Ein angebliches Familienmitglied soll erkrankt sein und das Geld sei nötig, um operieren zu können. Die Polizei leitete Strafverfahren ein und sensibilisierte die Geschädigten. Bisher soll es zu keinem finanziellen Schaden gekommen sein. Hinweise der Polizei: Lassen Sie sich nicht unter Druck setzen. Beenden Sie das Gespräch umgehend. Informieren Sie sich innerhalb Ihres Familien- und Bekanntenkreises nach der angeblich betroffenen Person. Gewähren Sie unbekannten Personen grundsätzlich keinen Zutritt. Wenden Sie sich an die Polizei, falls Sie den Verdacht haben, Opfer eines Betruges geworden zu sein. Weitere Informationen gibt es unter www.polizei-beratung.de/themen-und-tipps/Betrug-Schockanrufe. Am Freitag, den 25. September 2026 im Zeitraum von 17.20 Uhr bis 17.55 Uhr haben unbekannte Täter auf dem Parkplatz eines Einkaufszentrums in der Salbker Chaussee eine Harley-Davidson entwendet. Die Polizei hat ein Ermittlungsverfahren eingeleitet. Sachdienliche Hinweise zu verdächtigen Personen oder Fahrzeugen können dem Polizeirevier Magdeburg unter der Telefonnummer 0391 546 3295 oder in der nächstgelegenen Polizeidienststelle mitgeteilt werden. Am Freitag, den 25. September 2026, meldeten mehrere Passanten im Zeitraum von 22.55 Uhr bis 23.15 Uhr diverse brennende Müllcontainer in Stadtfeld Ost. Die schnellen Löscharbeiten der Feuerwehr konnten ein Übergreifen der Flammen verhindern. Insgesamt brannten 9 Müllcontainer, die zum Teil nicht unerheblich beschädigt wurden. Ermittlungen zu den Brandursachen sind eingeleitet worden. Sachdienliche Hinweise zu verdächtigen Personen können dem Polizeirevier Magdeburg unter der Telefonnummer 0391 546 3295 oder in der nächstgelegenen Polizeidienststelle mitgeteilt werden. Am Freitag, den 25. September 2026 gegen 13.15 Uhr befuhren ein 26-Jähriger und ein 34-Jähriger den Magdeburger Ring. Diese sollen sich dabei wiederholt gegenseitig ausgebremst haben. Im weiteren Verlauf mussten beide Fahrzeuge auf Höhe der Abfahrt Neustädter Feld verkehrsbedingt halten. Dabei stieg der 34-Jährige aus seinem Fahrzeug aus und begab sich zum Fahrzeug des 26-Jährigen, um diesen offenbar zur Rede zu stellen. Dieser fühlte sich vom Auftreten des 34-Jährigen augenscheinlich bedroht und griff nach einer legal besessenen Schreckschusswaffe. Die verständigte Polizei konnte beide Fahrzeuglenker antreffen. Im Rahmen der Anzeigenaufnahme stellten die Beamten die Schreckschusswaffe sicher. Gegen die beiden Fahrzeugführer sind entsprechende Ermittlungsverfahren eingeleitet worden. Das Polizeirevier Magdeburg warnt, Betrüger geben sich zunehmend als Mitarbeiter einer Bank aus. Die Täter kontaktieren ihre Opfer häufig telefonisch und behaupten beispielsweise, es gäbe ein Problem mit dem Konto, der Bankkarte oder einer verdächtigen Überweisung, unter anderem ins Ausland. Damit versuchen sie, vertrauliche Informationen von den Betroffenen zu erfahren. Wichtig: Ihre Bank fragt Sie niemals nach Ihrer persönlichen PIN. Geben Sie Ihre PIN, TAN, Zugangsdaten oder andere vertrauliche Bankdaten niemals telefonisch, per E-Mail oder an der Haustür weiter. Ebenso wichtig: Bankmitarbeiter schicken niemanden zu Ihnen nach Hause, um Bankkarten, Bargeld oder andere Wertgegenstände abzuholen. So schützen Sie sich. Beenden Sie verdächtige Telefonate sofort. Lassen Sie sich nicht unter Druck setzen. Informieren Sie bei einem Betrugsverdacht umgehend Ihre Bank und gegebenenfalls die Polizei. Merken Sie sich, Ihre PIN gehört nur Ihnen. Bleiben Sie aufmerksam und sprechen Sie auch Angehörige, Freunde und ältere Menschen in Ihrem Umfeld auf diese Betrugsmasche an.
1: 30 Jahre, 6 Städten, ein Welterbe. So das Motto zu 30 Jahre Weltkulturerbe der Luther Gedenkstätten. Die Schlosskirche in Wittenberg als Teil des UNESCO-Welterbes steht ab dem 7. Oktober im Mittelpunkt des Jubiläums der Gedenkstätten in Eisleben und Wittenberg. Die Gemeinde der Kirche lädt in den kommenden Wochen zu Konzerten, Führungen, Veranstaltungen und Friedensgebeten ein.

0: Es ist mal wieder Zeit für ein gutes Buch. Hermann Hesse, Freude am Garten, herausgegeben von Volker Michels, lädt mich immer mal wieder zum Blättern und Lesen ein. Zahlreiche Fotos und auch Aquarelle von Hesse ergänzen die kleinen Texte rund um die Natur. Bäume. Bäume sind für mich immer die eindringlichsten Prediger gewesen. Ich verehre sie, wenn sie in Völkern und Familien leben, in Wäldern und Hainen. Und noch mehr verehre ich sie, wenn sie einzeln stehen. Sie sind wie Einsame, nicht wie Einsiedler, welche aus irgendeiner Schwäche sich davongestohlen haben, sondern wie große, vereinsamte Menschen wie Beethoven und Nietzsche. In den Wipfeln rauscht die Welt. Ihre Wurzeln ruhen im Unendlichen. Allein sie verlieren sich nicht darin, sondern erstreben mit aller Kraft ihres Lebens nur das eine, ihr eigenes, in ihnen wohnendes Gesetz zu erfüllen, ihre eigene Gestalt auszubauen, sich selbst darzustellen. Nichts ist heiliger, nichts ist vorbildlicher als ein schöner, starker Baum. Wenn ein Baum umgesägt worden ist und seine nackte Todeswunde der Sonne zeigt, dann kann man auf der lichten Scheibe seines Stumpfes und Grabmals seine ganze Geschichte lesen. In den Jahresringen und Verwachsungen steht aller Kampf, alles Leid, alle Krankheit, alles Glück und Gedeihen treu geschrieben. Schmale Jahre und üppige Jahre, überstandene Angriffe, überdauerte Stürme. Und jeder Bauernjunge weiß, dass das härteste und edelste Holz die engsten Ringe hat, dass hoch auf Bergen und in immerwährender Gefahr die unzerstörbarsten, kraftvollsten, vorbildlichsten Stämme wachsen. Bäume sind Heiligtümer. Wer mit ihnen zu sprechen, wer ihnen zuzuhören weiß, der erfährt die Wahrheit. Sie predigen nicht Lehren und Rezepte, sie predigen um das Einzelne unbekümmert das Urgesetz des Lebens. Ein Baum spricht: In mir ist ein Kern, ein Funke, ein Gedanke verborgen. Ich bin Leben vom ewigen Leben. Einmalig ist der Versuch und Wurf, den die ewige Mutter mit mir gewagt hat. Einmalig ist meine Gestalt und das Geäder meiner Haut. Einmalig das kleinste Blätterspiel meines Wipfels und die kleinste Narbe meiner Rinde. Mein Amt ist, in ausgeprägten Einmaligen das Ewige zu gestalten und zu zeigen. Ein Baum spricht: Meine Kraft ist das Vertrauen. Ich weiß nichts von meinen Vätern. Ich weiß nichts von den tausend Kindern, die in jedem Jahr aus mir entstehen. Ich lebe das Geheimnis meines Samens zu Ende. Nichts anderes ist meine Sorge. Ich vertraue, dass Gott in mir ist. Ich vertraue, dass meine Aufgabe heilig ist. Aus diesem Vertrauen lebe ich. Wenn wir traurig sind und das Leben nicht mehr gut ertragen können, dann kann ein Baum zu uns sprechen. Sei still, sei still, sieh mich an. Leben ist nicht leicht, Leben ist nicht schwer. Das sind Kindergedanken. Lass Gott in dir reden, so schweigen sie. Du bangst, weil dich dein Weg von der Mutter und Heimat wegführt. Aber jeder Schritt und Tag führt dich neu der Mutter entgegen. Heimat ist nicht da oder dort. Heimat ist in dir innen oder nirgends. Wandersehnsucht reißt mir am Herzen, wenn ich Bäume höre, die abends im Wind rauschen. Hört man still und lange zu, so zeigt auch die Wandersehnsucht ihren Kern und Sinn. Sie ist nicht fortlaufen wollen vor dem Leide, wie es schien. Sie ist Sehnsucht nach Heimat, nach Gedächtnis der Mutter, nach neuen Gleichnissen des Lebens. Sie führt nach Hause. Jeder Weg führt nach Hause. Jeder Schritt ist Geburt, jeder Schritt ist Tod, jedes Grab ist Mutter. So rauscht der Baum im Abend, wenn wir Angst vor unseren eigenen Kindergedanken haben. Bäume haben lange Gedanken, langatmige und ruhige, wie sie ein längeres Leben haben als wir. Sie sind weiser als wir, solange wir nicht auf sie hören. Aber wenn wir gelernt haben, die Bäume anzuhören, dann gewinnt gerade die Kürze und Schnelligkeit und Kinderhast unserer Gedanken eine Freudigkeit ohnegleichen. Wer gelernt hat, Bäumen zuzuhören, begehrt nicht mehr, ein Baum zu sein. Er begehrt, nicht zu sein, als was er ist. Das ist Heimat, das ist Glück.
1: Wer Lotto spielt, unterstützt damit auch das Gemeinwohl. Von jedem Euro, der für ein Produkt von Lotto Sachsen-Anhalt ausgegeben wird, kommen etwa 40 Cent gemeinnützige Vorhaben zugute. Der Aufsichtsrat von Lotto Toto Sachsen-Anhalt hat dieser Tage Fördergelder in Höhe von 747.000 Euro für 21 Projekte bewilligt. Die Städte Klötze und Halberstadt zum Beispiel planen für den Tierpark eine neue Luchsanlage bzw. eine bessere Sicherung des bestehenden Geheges und erhalten dafür finanzielle Unterstützung. Fördergeld gibt es auch für die Senioren-Mannschaftsweltmeisterschaft im Schach, ausgerichtet im April 2027 in Magdeburg. Zudem erhalten Umweltprojekte sowie mehrere Restaurierungs- und Sanierungsprojekte an Kirchen im Land einen finanziellen Zuschuss. Für das Kunst- und Kulturfestival der Moderne zum 100-jährigen Bestehen des Stadthallenareals erhält Magdeburg Lotto-Fördergeld für eine Video- und Lichtkunstinstallation sowie für Aufführungen und Ausstellungen. Der Eigenbetrieb Stadtgarten und Friedhöfe Magdeburg baut in den kommenden Wochen eine Bowl-Anlage auf dem Spielplatz am Europaring in Stadtfeld West. Der Bau erfolgt als Projekt für die Auszubildenden, die so einen bleibenden Wert mit der eigenen Arbeit schaffen können. Azubis aller 3 Lehrjahre können in unterschiedlichen Bauphasen ihr Wissen einbringen und damit wertvolle Erfahrungen sammeln. Für das beliebte französische Freizeitspiel entsteht eine wassergebundene Spielfläche in der Größe von 15x4 Metern. Auf einer gepflasterten Fläche stellt die Stadt neben dem Spielfeld Sitzmöglichkeiten und Abfallbehälter auf. Das Projekt kostet 7.000 Euro und wird aus Mitteln des städtischen Haushalts finanziert. Während der Arbeiten ist der Bereich durch einen Bauzaun gesichert. Der Eigenbetrieb Stadtgarten bittet um Verständnis für etwaige Einschränkungen. Am Freitag, den 25. September, haben der Beirat für Integration und Migration der Landeshauptstadt Magdeburg und die Ausländerbehörde neu eingebürgerte MagdeburgerInnen feierlich gewürdigt. Die Feier fand im Rahmen der interkulturellen Wochen 2026 statt. Der Beirat für Integration und Migration hatte gemeinsam mit der Ausländerbehörde beschlossen, zweimal jährlich eine Festveranstaltung für neu Eingebürgerte auszurichten. Das als Zeichen für ein weltoffenes Magdeburg, in dem Vielfalt gelebt wird und Menschen die Stadt gemeinsam gestalten. Deshalb gab es bereits im April 2026 eine Feier für 70 neue BürgerInnen der Stadt. Als symbolisches Geschenk erhielten die Neueingebürgerten ein Exemplar des Grundgesetzes und Kresse, das mit der Botschaft: Ein neuer Pass, ein neues Kapitel, aber du bleibst derselbe wertvolle Mensch. Willkommen zu Hause.

0: Stufen. Wie jede Blüte welkt und jede Jugend dem Alter weicht, blüht jede Lebensstufe. Blüht jede Weisheit auch und jede Tugend. Zu ihrer Zeit und darf nicht ewig dauern. Es muss das Herz bei jedem Lebensrufe bereit zum Abschied sein und Neubeginne. Um sich in Tapferkeit und ohne Trauern in andere neue Bindungen zu geben. Und jedem Anfang wohnt ein Zauber inne, der uns beschützt und der uns hilft zu leben. Wir sollen heiter Raum um Raum durchschreiten, an keinem wie an einer Heimat hängen. Der Weltgeist will nicht fesseln uns und engen, er will uns Stuf um Stufe heben, weiten. Kaum sind wir heimisch einem Lebenskreise und traulich eingewohnt, so droht erschlaffen. Nur wer bereit zu Aufbruch ist und Reise, mag lähmender Gewöhnung sich entraffen. Es wird vielleicht auch noch die Todesstunde uns neuen Räumen jung entgegensenden. Des Lebens Ruf an uns wird niemals enden. Wohlan, denn Herz, nimm Abschied und gesunde.
1: Städten, ein Welterbe. So das Motto zu 30 Jahre Weltkulturerbe der Luther Gedenkstätten. Die Schlosskirche in Wittenberg als Teil des UNESCO-Welterbes steht ab dem 7. Oktober im Mittelpunkt des Jubiläums der Gedenkstätten in Eisleben und Wittenberg. Die Gemeinde der Kirche lädt in den kommenden Wochen zu Konzerten, Führungen, Veranstaltungen und Friedensgebeten ein. Am 31. Oktober, zum Reformationstag, gibt es traditionell ein großes Fest. Mit einem historischen Spektakel und Festgottesdiensten, Stadtführungen sowie Interaktionen an der Thesentür erinnert Wittenberg an Martin Luthers Veröffentlichung der 95 Thesen im Jahr 1517 an der Tür der Schlosskirche. Ein besonderer Höhepunkt in diesem Jahr ist ein Lichterumzug, der um 17 Uhr vor dem Lutherhaus beginnt. Weitere Informationen zu den Veranstaltungen gibt es unter www.wittenberger-reformationsfest.de.

0: Die Leitungsarbeiten der SWM im Kreuzungsbereich Otto von Guericke Straße, Julius Bremer Straße dauern voraussichtlich noch bis zum 30. Oktober. Das heißt etwa 4 Wochen mehr als geplant. Die dortigen Einschränkungen sind deshalb weiterhin erforderlich. Wegen Gleisbauarbeiten der MVB ist die Halberstädter Straße in Höhe des Landgerichtes bis voraussichtlich 18. November stadteinwärts gesperrt. Der Kfz-Verkehr wird über die Straße am Fuchsberg umgeleitet. Seit dem 28. September bis 6. Oktober steht auf einem kurzen Abschnitt des Weizengrunds nur ein Fahrstreifen zur Verfügung. Grund sind Kanalreparaturen im Auftrag der SWM. Eine Baustellenampel regelt den Kfz-Verkehr. Der Anschluss zur Straße an den Röten ist während der Arbeiten voll gesperrt. Umleitungen sind ausgeschildert. Seit dem 28. September bis 9. Oktober ist jeweils von 7 bis 16 Uhr die Zufahrt von der Hafenstraße in den Kreisverkehr Bötticher Platz gesperrt. Wegen Anschlussarbeiten der SWM wird der Kfz-Verkehr über die Speicherstraße umgeleitet. Die Gegenrichtung ist von der Sperrung nicht betroffen. Weitere Verkehrseinschränkungen sind auf der Baustellenkarte unter www.moffi.de und www.magdeburg.de/baustellen dargestellt.
1: Die Länder wollen die Rahmenbedingungen für lokale und regionale Medien verbessern. Der Entwurf des zweiten Teils des digitalen Medienstaatsvertrags sieht dafür erstmals ein Bündel konkreter Maßnahmen vor. Unter anderem geht es darum, Rundfunkbeitragsmittel für die Förderung lokaler Medienangebote einzusetzen. Ziel ist es, eine vielfältige Berichterstattung in Regionen auch unter veränderten wirtschaftlichen und medialen Bedingungen dauerhaft zu ermöglichen, so Medienminister Rainer Robra. Das Gesamtpaket sorge dafür, die lokale und regionale Medienvielfalt besonders in ostdeutschen Ländern nachhaltig zu stärken. Der erste Teil des Medienstaatsvertrags sieht die Umsetzung von EU-Recht vor und wurde am 29. September 2026 vom Kabinett an den Landtag zur Unterrichtung weitergeleitet. Für den zweiten inhaltlichen Teil hat die Anhörung der Rundfunkkommissionen begonnen. Für den zweiten inhaltlichen Teil hat die Anhörung der Rundfunkkommission begonnen. Im Mittelpunkt stehen unter anderem Regelungen zum Einsatz künstlicher Intelligenz, Deregulierung im Bereich der Werbevorschriften, aber auch eine Anpassung der Verfahren länderübergreifender Medienaufsicht.
0: Bertolt Brecht, Lied einer Liebenden. Wenn du mich lustig machst, dann denke ich manchmal, jetzt könnte ich sterben. Dann blieb ich glücklich bis an mein End. Wenn du dann alt bist und wenn du an mich denkst, sehe ich wie heut aus. Und du hast ein Liebchen, das ist noch jung. 7 Rosen hat der Strauch, 6 gehören dem Wind. Aber eine bleibt, dass auch ich noch eine find. 7 Male rufe ich dich, 6 Mal bleibe fort. Doch beim 7. Mal versprich, komme auf ein Wort. Die Liebste gab mir einen Zweig mit gelbem Laub dran. Das Jahr, es geht zu Ende, die Liebe fängt erst an.
1: Staatsminister und Minister für Kultur Rainer Robra hat gegenüber Ministerpräsident Sven Schulze zum 5. Oktober 2026 seinen Rücktritt erklärt. In der Kabinettssitzung vom 29. September hat die Landesregierung der Vertretungsregelung bis zur Wahl eines neuen Ministerpräsidenten und zur Berufung einer neuen Landesregierung zugestimmt. Aus dem Wirtschaftsministerium übernimmt Staatssekretär Gerd Zender die Aufgaben des Chefs der Staatskanzlei sowie des Europa- und Medienministers. Den Bereich Kultur nimmt bis auf Weiteres Bildungsminister Jan Riegel wahr. Der organisatorische Zusammenhang bleibt gewahrt. Ministerpräsident Sven Schulze erklärt, Zitat: Rainer Robra hat mit hoher Sachkenntnis und großem Geschick über 24 Jahre hinweg als Chef der Staatskanzlei eine hervorragende Arbeit für unser Land geleistet. Seit 10 Jahren hat er sich zudem als Minister für Kultur viel Anerkennung nicht nur unter den Kulturschaffenden erworben. Zitat Ende. Der Ministerpräsident dankte Rainer Robra für sein großes Engagement und seine erfolgreiche Arbeit und wünscht ihm für den wohlverdienten Ruhestand Erfüllung und alles Gute.

Aus dem Buch Die besten deutschen Geschichten und Gedichte, ausgewählt von Marcel Reich-Ranicki. Josef von Eichendorff, Mondnacht. Es war, als hätte der Himmel die Erde still geküsst, dass sie im Blütenschimmer von ihm nun träumen müsst. Die Luft ging durch die Felder, die Ähren wogen sacht, es rauschen leis die Wälder, so sternklar war die Nacht. Und meine Seele spannte weit ihre Flügel aus, flog durch die stillen Lande, als flöge sie nach Haus.

0: Nach ihrem ersten Auftritt im Salzlandtheater Staßroth im November 2025 als Support von Jeanette Biedermann kommt Charlie Clauser in wenigen Wochen mit ihrem Solo-Projekt zurück. Ganz nah, aber nicht leise. So der Titel der Zweiklang-Tour. Die Musikerin spielt alle Instrumente selbst, singt, schreibt und produziert Songs zwischen Pop, Rock und Indie. Zu hören am Donnerstag, den 12. November in Staßroth im Salzlandtheater. Weitere Infos gibt es unter www.salzlandtheater/events/charlie.
1: Hallo zusammen, hier ist eure Charlie. Ich freue mich sehr. Am 12. November komme ich zu euch nach Staßroth ins Salzlandtheater. Ich habe da schon einmal mit Jeanette Biedermann gespielt in ihrer Band und als Vorband. Aber jetzt komme ich mit meinen eigenen Songs, mit 100 Instrumenten und ich verspreche euch, es wird ein sehr, sehr bunter Abend. Also seid gerne dabei und ja, an der Stelle einen lieben Gruß an Kultur, MDTV und alle, die zuschauen. Macht's gut, wir sehen uns am 12. November.

Robert Seitz, das Lied. Wir sitzen stumm und neigen das Gesicht. Die Falten unserer Hände sind geschlossen. Und uferlos kommt

0: Purpurblaues Licht, mit deinem Lied in unseren Traum geflossen. Wir atmen weit und neigen uns noch mehr. Wir können unser Selbst nicht mehr umschreiben. Es irrt davon und wandelt fremd einher und lässt sich tief von deinen Tönen treiben. Der Tag verglüht. Nun wagt nur noch die Pracht des blauen Lichts, schwellender Gesänge. Und seltsam schreiten über Blütenhäuser, sternüberstrahlt, die Wunder dieser Nacht.
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0: Damit geht unsere Sendung zu Ende. Von wo auch immer Sie uns zugeschaut haben, schön, dass Sie dabei waren. Tschüss, machen Sie es gut.
1: Rainer Maria Rilke. Wunderliches Wort, die Zeit vertreiben. Sie zu halten wäre das Problem, denn wenn ängstigst nicht, wo ist ein Bleiben, wo ein endlich Sein in alledem? Sieh, der Tag verlangsamt sich entgegen jenen Raum, der ihn nach Abend nimmt. Aufstehen wurde stehen und stehen wird legen und das willig Liegende verschwimmt. Berge ruhen von Sternen übernächtigt, aber auch in ihnen flimmert Zeit. Ach, in meinem wilden Herzen nächtigt, obdachlos, die Unvergänglichkeit. Rilke, Begegnung in der Kastanienallee. Ihm ward des Eingangs grüne Dunkelheit, kühl wie ein Seidenmantel umgeben, den er noch nahm und ordnete, als eben am anderen transparenten Ende weit, aus grüner Sonne wie aus grünen Scheiben, weiß eine einzelne Gestalt aufleuchtete, um lange fern zu bleiben und schließlich von den Lichtern niedertreiben, bei jedem Schritte über Wald, ein helles Wechseln auf sich herzutragen, das scheu im Blond nach hinten lief. Aber auf einmal war der Schatten tief und nahe Augenlagen aufgeschlagen. In einem neuen, deutlichen Gesicht, das wie in einem Bildnis verweilte, in dem Moment, da man sich wieder teilte. Es war immer und dann war es nicht. 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

0: Demokratie heißt Entscheidung durch die Betroffenen, so der Philosoph Karl Friedrich von Weizsäcker. Mit diesen Gedanken starten wir in eine neue Sendung. Herzlich willkommen.
1: Am 22. September 2026 fand im Geschwister-Scholl-Park in Magdeburg die Einweihung des neuen Denkmals Anstoß statt. In Gedenken an den antifaschistischen Widerstand schrieb die Stadt 2023 einen Wettbewerb für ein Kunstwerk im Geschwister-Scholl-Park aus. Bürger und Bürgerinnen der Stadt konnten vom 20. April 2024 darüber abstimmen, welcher der drei Entwürfe umgesetzt werden soll. 65% stimmten für das Kunstwerk Anstoß von dem Künstler Dr. Roland Fuhrmann. Aus 500 einzelnen Metallblättern entstand der Stapel. Zur Einweihung kamen zahlreiche Gäste und Stadträte, darunter der Künstler sowie die Magdeburger Oberbürgermeisterin Simone Boris.

0: Schüler und Schülerinnen des Geschwister-Scholl-Gymnasiums trugen Lieder und Gedichte vor. Anlass für das neue Denkmal ist der 80. Jahrestag der Ermordung von Hans und Sophie Scholl. Christoph Probst, Alexander Schmorell, Willi Graf, Kurt Huber sowie weiteren Mitgliedern der Weißen Rose. Es ist der 18. Februar 1943. Die Geschwister Scholl verteilen gegen 11 Uhr das 6. Flugblatt der Weißen Rose in der Ludwig-Maximilian-Universität München. Im Lichthof der Universität lassen sie die restlichen Blätter fallen. Genau das stellt das Kunstwerk dar. Der Hausmeister der Universität beobachtet die Aktion und informiert die Behörden. Noch am 18. Februar 1943 verhaftete die Gestapo Hans und Sophie Scholl. 4 Tage später verurteilt der Volksgerichtshof sie zum Tode und noch am selben Tag werden sie hingerichtet. Bewusst fiel die Wahl für die Einweihung des neuen Denkmals auf den 22. September, denn an diesem Tag wäre Hans Scholl 108 Jahre alt geworden. Freiheit. Dieses Wort schrieb Sophie Scholl auf die Rückseite ihrer Anklageschrift. Das Denkmal befindet sich auf der Seite der Richard-Wagner-Straße.
1: Nun wünsche ich dieser neuen Plastik im Geschwister-Scholl-Park eine lange Zukunft und hoffe, die Bürgerinnen und Bürger der Otto-Stadt mögen dieses Denkmal annehmen, behüten, bewahren.
2: 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Bis Dezember 2026 saniert die Stadt den Spielplatz in der Steinbergstraße. Die rund 600 Quadratmeter große Spiel- und Freizeitfläche innerhalb der Grünanlage nördlich der Schrote steht unter dem Thema Kleines Magdeburg. Die Stadt investiert 170.000 Euro aus Haushaltsmitteln. Die Kinder der Grundschule Diesdorf haben das Thema Kleines Magdeburg erarbeitet. Der rund 175 Quadratmeter große Sandspielbereich bleibt erhalten, genauso wie die Hängebrücke, die als fußläufige Verbindung vom Fuß- und Radweg südlich der Schrote über den Fluss direkt auf den Spielplatz führt. Neu hinzukommen unter anderem Balancierstämme aus robustem Robinienholz, eine Kletterwand sowie eine barrierefreie anfahrbare Sandtheke für Kinder mit Rollstuhl. Während der Bauarbeiten ist der bestehende Spielplatz durch Bauzäune gesichert. Da die Steinbergstraße im Baubereich eine sehr beengte Sackgasse ist, hat die Stadt für den Zeitraum der Baumaßnahmen ein Halteverbot eingerichtet. Seit über 3 Jahrzehnten bringt das Spielmobil der Arbeiterwohlfahrt Magdeburg jede Menge Spiel, Bewegung und Begegnung direkt zu den Kindern, Jugendlichen und Familien in die Stadtteile. Ob Roller, Bälle oder viele andere Spielgeräte, vor Ort gibt es immer etwas zu entdecken, auszuprobieren und gemeinsam zu erleben. Mit einer Förderung in Höhe von 70.500 Euro kann das Angebot künftig mit einem neuen Elektrotransporter zeitgemäß und emissionsfrei fortgeführt werden. Die Mittel stammen aus dem Sondervermögen Infrastruktur des Bundes. Sozialministerin Petra Grimm-Benne betonte, dass APO Spielmobil schaffe in direkter Nachbarschaft Orte, an denen Kinder und Jugendliche zusammenkommen. Das fördert das Miteinander im Quartier und die Entwicklung der Kinder. Die Landeshauptstadt Magdeburg fördert das AWO Spielmobil 2026 mit mehr als 157.000 Euro für Personal und Sachkosten. Eine Tourübersicht des Spielmobils findet sich unter www.awo-kv-magdeburg.de/spielmobil. Zur langen Orgelnacht erstrahlt der Magdeburger Dom am Freitag, den 2. Oktober ab 19.30 Uhr in vielen verschiedenen stimmungsvollen Lichtakzenten, Motiven und Sphären. Zu hören sind 3 klanglich unterschiedliche Domorgeln, die große Schuke-Orgel sowie die Remter- und Paradiesorgel. Die Gäste erwartet eine Reise durch die verschiedenen Orgelwerke der Jahrhunderte. In den Konzertpausen können die BesucherInnen im Domkreuzgang oder auch Domgarten wandeln und die Stimmung im Abendlicht genießen. Der Eintritt kostet 12 Euro, ermäßigt 10 Euro. Vorverkauf am Kartentisch oder an der Abendkasse. mehr wir. Unter diesem Motto hat die 13. Magdeburger Kulturnacht den Stadtteil Sudenburg in eine vielseitige Kulturmeile bis nach Mitternacht verwandelt. In der Wagenhalle des Museumsdepots gab es Live-Musik, Der kleine Prinz war als Theaterstück auf dem Ambrosiusplatz zu sehen und Literatur gab es an und in der Pfarrbibliothek direkt auf der Halberstädter Straße. Treppenhauskonzerte und viele weitere Höhepunkte ergänzten das Programm. Mehr als 2000 Menschen erlebten am Samstag, den 26. September, ein buntes Kulturfest. Der Wunsch der Veranstaltung, ein Miteinander und die Verbundenheit zwischen Menschen zu schaffen, die sich begegnen, miteinander lachen, ins Gespräch kommen und einen gemeinsamen Abend erleben, ging auf. Die Magdeburger Kulturnacht wird von einem breiten Bündnis Magdeburger Kulturschaffender und Magdeburger KünstlerInnen unter dem Dach des Kulturschutzbundes Magdeburg getragen und gemeinsam von verschiedensten Vereinen gestaltet. Weitere Informationen gibt es unter kulturnacht-magdeburg.de. Bei Kundgebungen und Demonstrationen in 15 Städten, unter anderem in Magdeburg, haben Beschäftigte und Gewerkschaften am Samstag, den 26. September, ein deutliches Zeichen gegen Kürzungen beim Sozialstaat und Verschlechterung bei der Arbeit gesetzt. Unter dem Motto »Hart verdient, deine Arbeit, deine Gesundheit, deine Rente« forderten sie Reformen, die soziale Absicherung stärken, gute Arbeit sichern und wirtschaftlichen Aufschwung mit sozialer Gerechtigkeit verbinden. Der DGB und seine Mitgliedsgewerkschaften machten deutlich, der Sozialstaat ist kein Geschenk, er ist das Ergebnis der Arbeit und Beiträge von Millionen Menschen. Sie dürfen nicht mit weniger Leistung, höheren Kosten und neuen Hürden abgespeist werden, sondern haben Anspruch auf gute Gesundheitsversorgung, soziale Sicherheit und eine verlässliche Rente. Die Proteste richteten sich gegen die geplante Verschlechterung im Arbeits- und Sozialbereich, darunter längere und flexiblere Arbeitszeiten, mehr Befristungen und der Abbau von Schutzrechten. Auch in Gesundheit und Pflege drohen schlechtere Leistungen und zusätzliche Belastungen. Der DGB und seine Mitgliedsgewerkschaften machten zugleich deutlich, Deutschland braucht Reformen und Investitionen für neuen wirtschaftlichen Schwung, aber nicht auf dem Rücken der Beschäftigten.
3: Rilke, Begegnung in der Kastanienallee. Ihm ward des Eingangs grüne Dunkelheit, kühl wie ein Seidenmantel umgeben, den er noch nahm und ordnete, als eben am anderen transparenten Ende weit, aus grüner Sonne wie aus grünen Scheiben, weiß eine einzelne Gestalt aufleuchtete, um lange fern zu bleiben und schließlich von den Lichtern niedertreiben, bei jedem Schritte über Wald. Ein helles Wechseln auf sich herzutragen, das scheu im Blond nach hinten lief. Aber auf einmal war der Schatten tief und nahe Augenlagen aufgeschlagen. In einem neuen, deutlichen Gesicht, das wie in einem Bildnis verweilte. In dem Moment, da man sich wieder teilte. Es war, immer und dann war es nicht.
4: Seit fast 35 Jahren ist der Ökogarten Quedlinburg ein wichtiger Ort der Kinder- und Jugendfreizeitarbeit. Jährlich können mehr als 10.000 Kinder und Jugendliche von generationsübergreifenden Projekten profitieren. Die Ehrenamtlichen des Ökogarten Quedlinburg haben begonnen, ein leerstehendes Haus zu einem Erlebniszentrum auszubauen. Für dieses Engagement hat Sozialministerin Petra Grimm-Benne Ende September 2026 einen Zuwendungsbescheid in Höhe von 100.000 Euro übergeben. Die Mittel stammen aus dem Sondervermögen Infrastruktur des Bundes. Das Land Sachsen-Anhalt unterstützt aus diesem Fonds mit 15,45 Millionen Euro Einrichtungen der Jugendarbeit. Ziel ist es, landesweit Orte für Begegnung, Bildung und Beteiligung in der täglichen Arbeit zu stärken. Der Ökogarten nutzte bisher im Winter und bei schlechtem Wetter angemietete Räume. Mit der Sanierung des historischen Hauses soll ein kulturell-pädagogisches Veranstaltungs- und Bildungszentrum entstehen, von denen auch Kitas, Schulen und Projektgruppen profitieren.

0: Am Mittwochabend, den 23. September 2026, kam es zu mehreren Betrugsversuchen in Form eines sogenannten Schocksanrufs zum Nachteil verschiedener Magdeburger zwischen 80 und 93 Jahren. Ersten Erkenntnissen zufolge erhielten die Geschädigten einen Anruf von einer Person, welche sich als ein Professor eines Krankenhauses ausgab und eine untere fünfstellige Summe forderte. Ein angebliches Familienmitglied soll erkrankt sein und das Geld sei nötig, um operieren zu können. Die Polizei leitete Strafverfahren ein und sensibilisierte die Geschädigten. Bisher soll es zu keinem finanziellen Schaden gekommen sein. Hinweise der Polizei: Lassen Sie sich nicht unter Druck setzen. Beenden Sie das Gespräch umgehend. Informieren Sie sich innerhalb Ihres Familien- und Bekanntenkreises nach der angeblich betroffenen Person. Gewähren Sie unbekannten Personen grundsätzlich keinen Zutritt. Wenden Sie sich an die Polizei, falls Sie den Verdacht haben, Opfer eines Betruges geworden zu sein. Weitere Informationen gibt es unter www.polizei-beratung.de/themen-und-tipps/betrug-schockanrufe. Am Freitag, den 25. September 2026, im Zeitraum von 17.20 Uhr bis 17.55 Uhr, haben unbekannte Täter auf dem Parkplatz eines Einkaufszentrums in der Saybrücker Chaussee eine Harley-Davidson entwendet. Die Polizei hat ein Ermittlungsverfahren eingeleitet. Sachdienliche Hinweise zu verdächtigen Personen oder Fahrzeugen können dem Polizeirevier Magdeburg unter der Telefonnummer 0391 546 3295 oder in der nächstgelegenen Polizeidienststelle mitgeteilt werden. Am Freitag, den 25. September 2026, meldeten mehrere Passanten im Zeitraum von 22.55 Uhr bis 23.15 Uhr diverse brennende Müllcontainer in Stadtfeld Ost. Die schnellen Löscharbeiten der Feuerwehr konnten ein Übergreifen der Flammen verhindern. Insgesamt brannten 9 Müllcontainer, die zum Teil nicht unerheblich beschädigt wurden. Ermittlungen zu den Brandursachen sind eingeleitet worden. Sachdienliche Hinweise zu verdächtigen Personen können dem Polizeirevier Magdeburg unter der Telefonnummer 0391 546 3295 oder in der nächstgelegenen Polizeidienststelle mitgeteilt werden. Am Freitag, den 25. September 2026, gegen 13.15 Uhr, befuhren ein 26-Jähriger und ein 34-Jähriger den Magdeburger Ring. Diese sollen sich dabei wiederholt gegenseitig ausgebremst haben. Im weiteren Verlauf mussten beide Fahrzeuge auf Höhe der Abfahrt Neustädter Feld verkehrsbedingt halten. Dabei stieg der 34-Jährige aus seinem Fahrzeug aus und begab sich zum Fahrzeug des 26-Jährigen, um diesen offenbar zur Rede zu stellen. Dieser fühlte sich vom Auftreten des 34-Jährigen augenscheinlich bedroht und griff nach einer legal besessenen Schreckschusswaffe. Die verständigte Polizei konnte beide Fahrzeuglenker antreffen. Im Rahmen der Anzeigenaufnahme stellten die Beamten die Schreckschusswaffe sicher. Gegen die beiden Fahrzeugführer sind entsprechende Ermittlungsverfahren eingeleitet worden. Das Polizeirevier Magdeburg warnt, Betrüger geben sich zunehmend als Mitarbeiter einer Bank aus. Die Täter kontaktieren ihre Opfer häufig telefonisch und behaupten beispielsweise, es gäbe ein Problem mit dem Konto, der Bankkarte oder einer verdächtigen Überweisung, unter anderem ins Ausland. Damit versuchen sie, vertrauliche Informationen von den Betroffenen zu erfahren. Wichtig: Ihre Bank fragt Sie niemals nach Ihrer persönlichen PIN. Geben Sie Ihre PIN, TAN, Zugangsdaten oder andere vertrauliche Bankdaten niemals telefonisch, per E-Mail oder an der Haustür weiter. Ebenso wichtig: Bankmitarbeiter schicken niemanden zu Ihnen nach Hause, um Bankkarten, Bargeld oder andere Wertgegenstände abzuholen. So schützen Sie sich. Beenden Sie verdächtige Telefonate sofort. Lassen Sie sich nicht unter Druck setzen. Informieren Sie bei einem Betrugsverdacht umgehend Ihre Bank und gegebenenfalls die Polizei. Merken Sie sich, Ihre PIN gehört nur Ihnen. Bleiben Sie aufmerksam und sprechen Sie auch Angehörige, Freunde und ältere Menschen in Ihrem Umfeld auf diese Betrugsmasche an.
1: 30 Jahre, 6 Städten, ein Welterbe. So das Motto zu 30 Jahre Weltkulturerbe der Luther Gedenkstätten. Die Schlosskirche in Wittenberg als Teil des UNESCO-Welterbes steht ab dem 7. Oktober im Mittelpunkt des Jubiläums der Gedenkstätten in Eisleben und Wittenberg. Die Gemeinde der Kirche lädt in den kommenden Wochen zu Konzerten, Führungen, Veranstaltungen und Friedensgebeten ein. Am 31. Oktober, zum Reformationstag, gibt es traditionell ein großes Fest. Mit einem historischen Spektakel und Festgottesdiensten, Stadtführungen sowie Interaktionen an der Thesentür erinnert Wittenberg an Martin Luthers Veröffentlichung der 95 Thesen im Jahr 1517 an der Tür der Schlosskirche. Ein besonderer Höhepunkt in diesem Jahr ist ein Lichterumzug, der um 17 Uhr vor dem Lutherhaus beginnt. Weitere Informationen zu den Veranstaltungen gibt es unter www.wittenberger-reformationsfest.de.

Es ist mal wieder Zeit für ein gutes Buch. Hermann Hesse, Freude am Garten, herausgegeben von Volker Michels, lädt mich immer mal wieder zum Blättern und Lesen ein. Zahlreiche Fotos und auch Aquarelle von Hesse ergänzen die kleinen Texte rund um die Natur. Bäume. Bäume sind für mich immer die eindringlichsten Prediger gewesen. Ich verehre sie, wenn sie in Völkern und Familien leben, in Wäldern und Hainen. Und noch mehr verehre ich sie, wenn sie einzeln stehen. Sie sind wie Einsame, nicht wie Einsiedler, welche aus irgendeiner Schwäche sich davongestohlen haben, sondern wie große, vereinsamte Menschen wie Beethoven und Nietzsche. In den Wipfeln rauscht die Welt. Ihre Wurzeln ruhen im Unendlichen. Allein sie verlieren sich nicht darin, sondern erstreben mit aller Kraft ihres Lebens nur das eine, ihr eigenes, in ihnen wohnendes Gesetz zu erfüllen, ihre eigene Gestalt auszubauen, sich selbst darzustellen. Nichts ist heiliger, nichts ist vorbildlicher als ein schöner, starker Baum. Wenn ein Baum umgesägt worden ist und seine nackte Todeswunde der Sonne zeigt, dann kann man auf der lichten Scheibe seines Stumpfes und Grabmals seine ganze Geschichte lesen. In den Jahresringen und Verwachsungen steht aller Kampf, alles Leid, alle Krankheit, alles Glück und Gedeihen treu geschrieben. Schmale Jahre und üppige Jahre, überstandene Angriffe, überdauerte Stürme. Und jeder Bauernjunge weiß, dass das härteste und edelste Holz die engsten Ringe hat, dass hoch auf Bergen und in immerwährender Gefahr die unzerstörbarsten, kraftvollsten, vorbildlichsten Stämme wachsen. Bäume sind Heiligtümer. Wer mit ihnen zu sprechen, wer ihnen zuzuhören weiß, der erfährt die Wahrheit. Sie predigen nicht Lehren und Rezepte, sie predigen um das Einzelne unbekümmert das Urgesetz des Lebens. Ein Baum spricht: In mir ist ein Kern, ein Funke, ein Gedanke verborgen. Ich bin Leben vom ewigen Leben. Einmalig ist der Versuch und Wurf, den die ewige Mutter mit mir gewagt hat. Einmalig ist meine Gestalt und das Geäder meiner Haut. Einmalig das kleinste Blätterspiel meines Wipfels und die kleinste Narbe meiner Rinde. Mein Amt ist, in ausgeprägten Einmaligen das Ewige zu gestalten und zu zeigen. Ein Baum spricht: Meine Kraft ist das Vertrauen. Ich weiß nichts von meinen Vätern. Ich weiß nichts von den tausend Kindern, die in jedem Jahr aus mir entstehen. Ich lebe das Geheimnis meines Samens zu Ende. Nichts anderes ist meine Sorge. Ich vertraue, dass Gott in mir ist. Ich vertraue, dass meine Aufgabe heilig ist. Aus diesem Vertrauen lebe ich. Wenn wir traurig sind und das Leben nicht mehr gut ertragen können, dann kann ein Baum zu uns sprechen. Sei still, sieh mich an. Leben ist nicht leicht, Leben ist nicht schwer. Das sind Kindergedanken. Lass Gott in dir reden, so schweigen sie. Du bangst, weil dich dein Weg von der Mutter und Heimat wegführt. Aber jeder Schritt und Tag führt dich neu der Mutter entgegen. Heimat ist nicht da oder dort. Heimat ist in dir innen. Oder nirgends. Wandersehnsucht reißt mir am Herzen, wenn ich Bäume höre, die abends im Wind rauschen.

0: man still und lange zu, so zeigt auch die Wandersehnsucht ihren Kern und Sinn. Sie ist nicht fortlaufen wollen vor dem Leide, wie es schien. Sie ist Sehnsucht nach Heimat, nach Gedächtnis der Mutter, nach neuen Gleichnissen des Lebens. Sie führt nach Hause. Jeder Weg führt nach Hause. Jeder Schritt ist Geburt, jeder Schritt ist Tod, jedes Grab ist Mutter. So rauscht der Baum im Abend, wenn wir Angst vor unseren eigenen Kindergedanken haben. Bäume haben lange Gedanken, langatmige und ruhige, wie sie ein längeres Leben haben als wir. Sie sind weiser als wir, solange wir nicht auf sie hören. Aber wenn wir gelernt haben, die Bäume anzuhören, dann gewinnt gerade die Kürze und Schnelligkeit und Kinderhast unserer Gedanken eine Freudigkeit ohne Gleichen. Wer gelernt hat, Bäumen zuzuhören, begehrt nicht mehr, ein Baum zu sein. Er begehrt, nicht zu sein, als was er ist. Das ist Heimat, das ist Glück.
1: Wer Lotto spielt, unterstützt damit auch das Gemeinwohl. Von jedem Euro, der für ein Produkt von Lotto Sachsen-Anhalt ausgegeben wird, kommen etwa 40 Cent gemeinnützige Vorhaben zugute. Der Aufsichtsrat von Lotto Toto Sachsen-Anhalt hat dieser Tage Fördergelder in Höhe von 747.000 Euro für 21 Projekte bewilligt. Die Städte Klötze und Halberstadt zum Beispiel planen für den Tierpark eine neue Luchsanlage bzw. eine bessere Sicherung des bestehenden Geheges und erhalten dafür finanzielle Unterstützung. Fördergeld gibt es auch für die Senioren-Mannschaftsweltmeisterschaft im Schach, ausgerichtet im April 2027 in Magdeburg. Zudem erhalten Umweltprojekte sowie mehrere Restaurierungs- und Sanierungsprojekte an Kirchen im Land einen finanziellen Zuschuss. Für das Kunst- und Kulturfestival der Moderne zum 100-jährigen Bestehen des Stadthallenareals erhält Magdeburg Lotto-Fördergeld für eine Video- und Lichtkunstinstallation sowie für Aufführungen und Ausstellungen. Der Eigenbetrieb Stadtgarten und Friedhöfe Magdeburg baut in den kommenden Wochen eine Bowl-Anlage auf dem Spielplatz am Europaring in Stadtfeld West. Der Bau erfolgt als Projekt für die Auszubildenden, die so einen bleibenden Wert mit der eigenen Arbeit schaffen können. Azubis aller 3 Lehrjahre können in unterschiedlichen Bauphasen ihr Wissen einbringen und damit wertvolle Erfahrungen sammeln. Für das beliebte französische Freizeitspiel entsteht eine wassergebundene Spielfläche in der Größe von 15 x 4 Metern. Auf einer gepflasterten Fläche stellt die Stadt neben dem Spielfeld Sitzmöglichkeiten und Abfallbehälter auf. Das Projekt kostet 7.000 Euro und wird aus Mitteln des städtischen Haushalts finanziert. Während der Arbeiten ist der Bereich durch einen Bauzaun gesichert. Der Eigenbetrieb Stadtgarten bittet um Verständnis für etwaige Einschränkungen. Am Freitag, den 25. September, haben der Beirat für Integration und Migration der Landeshauptstadt Magdeburg und die Ausländerbehörde neu eingebürgerte MagdeburgerInnen feierlich gewürdigt. Die Feier fand im Rahmen der interkulturellen Wochen 2026 statt. Der Beirat für Integration und Migration hatte gemeinsam mit der Ausländerbehörde beschlossen, zweimal jährlich eine Festveranstaltung für neu Eingebürgerte auszurichten. Das als Zeichen für ein weltoffenes Magdeburg, in dem Vielfalt gelebt wird und Menschen die Stadt gemeinsam gestalten. Deshalb gab es bereits im April 2026 eine Feier für 70 neue BürgerInnen der Stadt. Als symbolisches Geschenk erhielten die Neueingebürgerten ein Exemplar des Grundgesetzes und Kresse, das mit der Botschaft: Ein neuer Pass, ein neues Kapitel, aber du bleibst derselbe wertvolle Mensch. Willkommen zu Hause.
2: Jede Blüte welkt und jede Jugend dem Alter weicht, blüht jede Lebensstufe, blüht jede Weisheit auch und jede Tugend. Zu ihrer Zeit und darf nicht ewig dauern, es muss das Herz bei jedem Lebensrufe bereit zum Abschied sein und Neubeginne, um sich in Tapferkeit und ohne Trauern in andere neue Bindungen zu geben. Und jedem Anfang wohnt ein Zauber inne, der uns beschützt und der uns hilft zu leben. Wir sollen heiter Raum um Raum durchschreiten, an keinem wie an einer Heimat hängen, Der Weltgeist will nicht fesseln uns und engen. Er will uns Stufe um Stufe heben, weiten. Kaum sind wir heimisch einem Lebenskreise und traulich eingewohnt, so droht erschlaffen. Nur wer bereit zu Aufbruch ist und Reise, mag lähmender Gewöhnung sich entraffen. Es wird vielleicht auch noch die Todesstunde uns neuen Räumen jung entgegensenden. Des Lebens Ruf an uns wird niemals enden. Wohlan, denn Herz, nimm Abschied und gesunde.
3: Sechs Städten, ein Welterbe. So das Motto zu 30 Jahre Weltkulturerbe der Luther Gedenkstätten. Die Schlosskirche in Wittenberg als Teil des UNESCO-Welterbes steht ab dem 7. Oktober im Mittelpunkt des Jubiläums der Gedenkstätten in Eisleben und Wittenberg. Die Gemeinde der Kirche lädt in den kommenden Wochen zu Konzerten, Führungen, Veranstaltungen und Friedensgebeten ein. Am 31. Oktober, zum Reformationstag, gibt es traditionell ein großes Fest. Mit einem historischen Spektakel und Festgottesdiensten, Stadtführungen sowie Interaktionen an der Thesentür erinnert Wittenberg an Martin Luthers Veröffentlichung der 95 Thesen im Jahr 1517 an der Tür der Schlosskirche. Ein besonderer Höhepunkt in diesem Jahr ist ein Lichterumzug, der um 17 Uhr vor dem Lutherhaus beginnt. Weitere Informationen zu den Veranstaltungen gibt es unter www.wittenberger-reformationsfest.de.

0: Die Leitungsarbeiten der SWM im Kreuzungsbereich Otto von Guericke Straße, Julius Bremer Straße dauern voraussichtlich noch bis zum 30. Oktober. Das heißt etwa 4 Wochen mehr als geplant. Die dortigen Einschränkungen sind deshalb weiterhin erforderlich. Wegen Gleisbauarbeiten der MVB ist die Halberstädter Straße in Höhe des Landgerichtes bis voraussichtlich 18. November stadteinwärts gesperrt. Der Kfz-Verkehr wird über die Straße am Fuchsberg umgeleitet. Seit dem 28. September bis 6. Oktober steht auf einem kurzen Abschnitt des Weizengrunds nur ein Fahrstreifen zur Verfügung. Grund sind Kanalreparaturen im Auftrag der SWM. Eine Baustellenampel regelt den Kfz-Verkehr. Der Anschluss zur Straße an den Röten ist während der Arbeiten voll gesperrt. Umleitungen sind ausgeschildert. Seit dem 28. September bis 9. Oktober ist jeweils von 7 bis 16 Uhr die Zufahrt von der Hafenstraße in den Kreisverkehr Bötticher Platz gesperrt. Wegen Anschlussarbeiten der SWM wird der Kfz-Verkehr über die Speicherstraße umgeleitet. Die Gegenrichtung ist von der Sperrung nicht betroffen. Weitere Verkehrseinschränkungen sind auf der Baustellenkarte unter www.moffi.de und www.magdeburg.de/baustellen dargestellt.
1: Die Länder wollen die Rahmenbedingungen für lokale und regionale Medien verbessern. Der Entwurf des zweiten Teils des digitalen Medienstaatsvertrags sieht dafür erstmals ein Bündel konkreter Maßnahmen vor. Unter anderem geht es darum, Rundfunkbeitragsmittel für die Förderung lokaler Medienangebote einzusetzen. Ziel ist es, eine vielfältige Berichterstattung in Regionen auch unter veränderten wirtschaftlichen und medialen Bedingungen dauerhaft zu ermöglichen, so Medienminister Rainer Robra. Das Gesamtpaket sorge dafür, die lokale und regionale Medienvielfalt besonders in ostdeutschen Ländern nachhaltig zu stärken. Der erste Teil des Medienstaatsvertrags sieht die Umsetzung von EU-Recht vor und wurde am 29. September 2026 vom Kabinett an den Landtag zur Unterrichtung weitergeleitet. Für den zweiten inhaltlichen Teil hat die Anhörung der Rundfunkkommissionen begonnen. Für den zweiten inhaltlichen Teil hat die Anhörung der Rundfunkkommission begonnen. Im Mittelpunkt stehen unter anderem Regelungen zum Einsatz künstlicher Intelligenz, Deregulierung im Bereich der Werbevorschriften, aber auch eine Anpassung der Verfahren länderübergreifender Medienaufsicht.
0: Bertolt Brecht, Lied einer Liebenden. Wenn du mich lustig machst, dann denke ich manchmal, jetzt könnte ich sterben. Dann blieb ich glücklich bis an mein End. Wenn du dann alt bist und wenn du an mich denkst, sehe ich wie heut aus. Und du hast ein Liebchen, das ist noch jung. 7 Rosen hat der Strauch, 6 gehören dem Wind. Aber eine bleibt, dass auch ich noch eine find. 7 Male rufe ich dich, 6 Mal bleibe fort. Doch beim 7. Mal versprich, komme auf ein Wort. Die Liebste gab mir einen Zweig mit gelbem Laub dran. Das Jahr, es geht zu Ende, die Liebe fängt erst an.
1: Staatsminister und Minister für Kultur Rainer Rohrer hat gegenüber Ministerpräsident Sven Schulze zum 5. Oktober 2026 seinen Rücktritt erklärt. In der Kabinettssitzung vom 29. September hat die Landesregierung der Vertretungsregelung bis zur Wahl eines neuen Ministerpräsidenten und zur Berufung einer neuen Landesregierung zugestimmt. Aus dem Wirtschaftsministerium übernimmt Staatssekretär Gerd Zender die Aufgaben des Chefs der Staatskanzlei sowie des Europa- und Medienministers. Den Bereich Kultur nimmt bis auf Weiteres Bildungsminister Jan Riegel wahr. Der organisatorische Zusammenhang bleibt gewahrt. Ministerpräsident Sven Schulze erklärt, Zitat: Rainer Robra hat mit hoher Sachkenntnis und großem Geschick über 24 Jahre hinweg als Chef der Staatskanzlei eine hervorragende Arbeit für unser Land geleistet. Seit 10 Jahren hat er sich zudem als Minister für Kultur viel Anerkennung nicht nur unter den Kulturschaffenden erworben. Zitat Ende. Der Ministerpräsident dankte Rainer Rohrer für sein großes Engagement und seine erfolgreiche Arbeit und wünscht ihm für den wohlverdienten Ruhestand Erfüllung und alles Gute.

Aus dem Buch Die besten deutschen Geschichten und Gedichte, ausgewählt von Marcel Reich-Ranicki. Josef von Eichendorff, Mondnacht. Es war, als hätte der Himmel die Erde still geküsst, dass sie im Blütenschimmer von ihm nun träumen müsst. Die Luft ging durch die Felder, die Ähren wogen sacht, es rauschen leis die Wälder, so sternklar war die Nacht. Und meine Seele spannte weit ihre Flügel aus, flog durch die stillen Lande, als flöge sie nach Haus.

0: Nach ihrem ersten Auftritt im Salzlandtheater Stassfurt im November 2025 als Support von Jeanette Biedermann kommt Charlie Clauser in wenigen Wochen mit ihrem Solo-Projekt zurück. Ganz nah, aber nicht leise. So der Titel der Zweiklang-Tour. Die Musikerin spielt alle Instrumente selbst, singt, schreibt und produziert Songs zwischen Pop, Rock und Indie. Zu hören am Donnerstag, den 12. November in Stassfurt im Salzlandtheater. Weitere Infos gibt es unter www.salzlandtheater/events/charlie.
1: Hallo zusammen, hier ist eure Charlie. Ich freue mich sehr. Am 12. November komme ich zu euch nach Stassfurt ins Salzlandtheater. Ich habe da schon einmal mit Jeanette Biedermann gespielt in ihrer Band und als Vorband. Aber jetzt komme ich mit meinen eigenen Songs, mit 100 Instrumenten und ich verspreche euch, es wird ein sehr, sehr bunter Abend. Also seid gerne dabei und ja, an der Stelle einen lieben Gruß an Kultur, MDTV und alle, die zuschauen. Macht's gut, wir sehen uns am 12. November.

0: Robert Seitz, das Lied. Wir sitzen stumm und neigen das Gesicht. Die Falten unserer Hände sind geschlossen. Und uferlos kommt purpurblaues Licht mit deinem Lied in unseren Traum geflossen. Wir atmen weit und neigen uns noch mehr. Wir können unser Selbst nicht mehr umschreiben. Es irrt davon und wandelt fremd einher und lässt sich tief von deinen Tönen treiben. Der Tag verglüht. Nun wagt nur noch die Pracht des blauen Lichts schwellender Gesänge. Und seltsam schreiten über Blütenhäuser, sternüberstrahlt, die Wunder dieser Nacht.
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0: Damit geht unsere Sendung zu Ende. Von wo auch immer Sie uns zugeschaut haben, schön, dass Sie dabei waren. Tschüss, machen Sie es gut.
1: Rainer Maria Rilke. Wunderliches Wort, die Zeit vertreiben. Sie zu halten wäre das Problem, denn wenn ängstigst nicht, wo ist ein Bleiben, wo ein endlich Sein in alledem? Sieh, der Tag verlangsamt sich entgegen jenen Raum, der ihn nach Abend nimmt. Aufstehen wurde stehen und stehen wird legen und das willig Liegende verschwimmt. Berge ruhen von Sternen übernächtigt, aber auch in ihnen flimmert Zeit. Ach, in meinem wilden Herzen nächtigt, obdachlos, die Unvergänglichkeit. Rilke, Begegnung in der Kastanienallee. Ihm ward des Eingangs grüne Dunkelheit, kühl wie ein Seidenmantel umgeben, den er noch nahm und ordnete als eben am anderen transparenten Ende weit, aus grüner Sonne wie aus grünen Scheiben, weiß eine einzelne Gestalt aufleuchtete, um lange fern zu bleiben und schließlich von den Lichtern niedertreiben, bei jedem Schritte über Wald, ein helles Wechseln auf sich herzutragen, das scheu im Blond nach hinten lief. Aber auf einmal war der Schatten tief und nahe Augenlagen aufgeschlagen. In einem neuen, deutlichen Gesicht, das wie in einem Bildnis verweilte, in dem Moment, da man sich wieder teilte. Es war immer und dann war es nicht. 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
1: Demokratie heißt Entscheidung durch die Betroffenen, so der Philosoph Karl Friedrich von Weizsäcker. Mit diesen Gedanken starten wir in eine neue Sendung. Herzlich willkommen.
2: Am 22. September 2026 fand im Geschwister-Scholl-Park in Magdeburg die Einweihung des neuen Denkmals Anstoß statt. In Gedenken an den antifaschistischen Widerstand schrieb die Stadt 2023 einen Wettbewerb für ein Kunstwerk im Geschwister-Scholl-Park aus. Bürger und Bürgerinnen der Stadt konnten vom 20. April 2024 darüber abstimmen, welcher der drei Entwürfe umgesetzt werden soll. 65% stimmten für das Kunstwerk Anstoß von dem Künstler Dr. Roland Fuhrmann. Aus 500 einzelnen Metallblättern entstand der Stapel. Zur Einweihung kamen zahlreiche Gäste und Stadträte, darunter der Künstler sowie die Magdeburger Oberbürgermeisterin Simone Borres.

0: Schüler und Schülerinnen des Geschwister-Scholl-Gymnasiums trugen Lieder und Gedichte vor. Anlass für das neue Denkmal ist der 80. Jahrestag der Ermordung von Hans und Sophie Scholl. Christoph Probst, Alexander Schmorell, Willi Graf, Kurt Huber sowie weiteren Mitgliedern der Weißen Rose. Es ist der 18. Februar 1943. Die Geschwister Scholl verteilen gegen 11 Uhr das 6. Flugblatt der Weißen Rose in der Ludwig-Maximilian-Universität München. Im Lichthof der Universität lassen sie die restlichen Blätter fallen. Genau das stellt das Kunstwerk dar. Der Hausmeister der Universität beobachtet die Aktion und informiert die Behörden. Noch am 18. Februar 1943 verhaftete die Gestapo Hans und Sophie Scholl. 4 Tage später verurteilt der Volksgerichtshof sie zum Tode und noch am selben Tag werden sie hingerichtet. Bewusst fiel die Wahl für die Einweihung des neuen Denkmals auf den 22. September, denn an diesem Tag wäre Hans Scholl 108 Jahre alt geworden. Freiheit. Dieses Wort schrieb Sophie Scholl auf die Rückseite ihrer Anklageschrift. Das Denkmal befindet sich auf der Seite der Richard-Wagner-Straße.
1: Nun wünsche ich dieser neuen Plastik im Geschwister-Scholl-Park eine lange Zukunft und hoffe, die Bürgerinnen und Bürger der Otto-Stadt mögen dieses Denkmal annehmen, behüten, bewahren.
2: 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Bis Dezember 2026 saniert die Stadt den Spielplatz in der Steinbergstraße. Die rund 600 Quadratmeter große Spiel- und Freizeitfläche innerhalb der Grünanlage nördlich der Schrote steht unter dem Thema Kleines Magdeburg. Die Stadt investiert 170.000 Euro aus Haushaltsmitteln. Die Kinder der Grundschule Diesdorf haben das Thema Kleines Magdeburg erarbeitet. Der rund 175 Quadratmeter große Sandspielbereich bleibt erhalten, genauso wie die Hängebrücke, die als fußläufige Verbindung vom Fuß- und Radweg südlich der Schrote über den Fluss direkt auf den Spielplatz führt. Neu hinzukommen unter anderem Balancierstämme aus robustem Robinienholz, eine Kletterwand sowie eine barrierefreie anfahrbare Sandtheke für Kinder mit Rollstuhl. Während der Bauarbeiten ist der bestehende Spielplatz durch Bauzäune gesichert. Da die Steinbergstraße im Baubereich eine sehr beengte Sackgasse ist, hat die Stadt für den Zeitraum der Baumaßnahmen ein Halteverbot eingerichtet. Seit über 3 Jahrzehnten bringt das Spielmobil der Arbeiterwohlfahrt Magdeburg jede Menge Spiel, Bewegung und Begegnung direkt zu den Kindern, Jugendlichen und Familien in die Stadtteile. Ob Roller, Bälle oder viele andere Spielgeräte, vor Ort gibt es immer etwas zu entdecken, auszuprobieren und gemeinsam zu erleben. Mit einer Förderung in Höhe von 70.500 Euro kann das Angebot künftig mit einem neuen Elektrotransporter zeitgemäß und emissionsfrei fortgeführt werden. Die Mittel stammen aus dem Sondervermögen Infrastruktur des Bundes. Sozialministerin Petra Grimm-Benne betonte, dass AWO Spielmobil schaffe in direkter Nachbarschaft Orte, an denen Kinder und Jugendliche zusammenkommen. Das fördert das Miteinander im Quartier und die Entwicklung der Kinder. Die Landeshauptstadt Magdeburg fördert das AWO Spielmobil 2026 mit mehr als 157.000 Euro für Personal und Sachkosten. Eine Tourübersicht des Spielmobils findet sich unter www.awo-kv-magdeburg.de/spielmobil. Zur langen Orgelnacht erstrahlt der Magdeburger Dom am Freitag, den 2. Oktober ab 19.30 Uhr in vielen verschiedenen stimmungsvollen Lichtakzenten, Motiven und Sphären. Zu hören sind 3 klanglich unterschiedliche Domorgeln, die große Schuke-Orgel sowie die Remter- und Paradiesorgel. Die Gäste erwartet eine Reise durch die verschiedenen Orgelwerke der Jahrhunderte. In den Konzertpausen können die BesucherInnen im Domkreuzgang oder auch Domgarten wandeln und die Stimmung im Abendlicht genießen. Der Eintritt kostet 12 Euro, ermäßigt 10 Euro. Vorverkauf am Kartentisch oder an der Abendkasse. mehr wir. Unter diesem Motto hat die 13. Magdeburger Kulturnacht den Stadtteil Sudenburg in eine vielseitige Kulturmeile bis nach Mitternacht verwandelt. In der Wagenhalle des Museumsdepots gab es Live-Musik, Der kleine Prinz war als Theaterstück auf dem Ambrosiusplatz zu sehen und Literatur gab es an und in der Pfarrbibliothek direkt auf der Halberstädter Straße. Treppenhauskonzerte und viele weitere Höhepunkte ergänzten das Programm. Mehr als 2000 Menschen erlebten am Samstag, den 26. September, ein buntes Kulturfest. Der Wunsch der Veranstaltung, ein Miteinander und die Verbundenheit zwischen Menschen zu schaffen, die sich begegnen, miteinander lachen, ins Gespräch kommen und einen gemeinsamen Abend erleben, ging auf. Die Magdeburger Kulturnacht wird von einem breiten Bündnis Magdeburger Kulturschaffender und Magdeburger KünstlerInnen

0: unter dem Dach des Kulturschutzbundes Magdeburg getragen und gemeinsam von verschiedensten Vereinen gestaltet. Weitere Informationen gibt es unter kulturnacht-magdeburg.de. Bei Kundgebungen und Demonstrationen in 15 Städten, unter anderem in Magdeburg, haben Beschäftigte und Gewerkschaften am Samstag, den 26. September, ein deutliches Zeichen gegen Kürzungen beim Sozialstaat und Verschlechterung bei der Arbeit gesetzt. Unter dem Motto »Hart verdient, deine Arbeit, deine Gesundheit, deine Rente« forderten sie Reformen, die soziale Absicherung stärken, gute Arbeit sichern und wirtschaftlichen Aufschwung mit sozialer Gerechtigkeit verbinden. Der DGB und seine Mitgliedsgewerkschaften machten deutlich, der Sozialstaat ist kein Geschenk, er ist das Ergebnis der Arbeit und Beiträge von Millionen Menschen. Sie dürfen nicht mit weniger Leistung, höheren Kosten und neuen Hürden abgespeist werden, sondern haben Anspruch auf gute Gesundheitsversorgung, soziale Sicherheit und eine verlässliche Rente. Die Proteste richteten sich gegen die geplante Verschlechterung im Arbeits- und Sozialbereich, darunter längere und flexiblere Arbeitszeiten, mehr Befristungen und der Abbau von Schutzrechten. Auch in Gesundheit und Pflege drohen schlechtere Leistungen und zusätzliche Belastungen. Der DGB und seine Mitgliedsgewerkschaften machten zugleich deutlich, Deutschland braucht Reformen und Investitionen für neuen wirtschaftlichen Schwung, aber nicht auf dem Rücken der Beschäftigten.
1: Rilke, Begegnung in der Kastanienallee. Ihm ward des Eingangs grüne Dunkelheit, kühl wie ein Seidenmantel umgeben, den er noch nahm und ordnete, als eben am anderen transparenten Ende weit, aus grüner Sonne wie aus grünen Scheiben, weiß eine einzelne Gestalt aufleuchtete, um lange fern zu bleiben und schließlich von den Lichtern niedertreiben, bei jedem Schritte über Wald. Ein helles Wechseln auf sich herzutragen, das scheu im Blond nach hinten lief. Aber auf einmal war der Schatten tief und nahe Augenlagen aufgeschlagen. In einem neuen, deutlichen Gesicht, das wie in einem Bildnis verweilte. In dem Moment, da man sich wieder teilte. Es war immer und dann war es nicht.
2: Seit fast 35 Jahren ist der Ökogarten Quedlinburg ein wichtiger Ort der Kinder- und Jugendfreizeitarbeit. Jährlich können mehr als 10.000 Kinder und Jugendliche von generationsübergreifenden Projekten profitieren. Die Ehrenamtlichen des Ökogarten Quedlinburg haben begonnen, ein leerstehendes Haus zu einem Erlebniszentrum auszubauen. Für dieses Engagement hat Sozialministerin Petra Grimm-Benne Ende September 2026 einen Zuwendungsbescheid in Höhe von 100.000 Euro übergeben. Die Mittel stammen aus dem Sondervermögen Infrastruktur des Bundes. Das Land Sachsen-Anhalt unterstützt aus diesem Fonds mit 15,45 Millionen Euro Einrichtungen der Jugendarbeit. Ziel ist es, landesweit Orte für Begegnung, Bildung und Beteiligung in der täglichen Arbeit zu stärken. Der Ökogarten nutzte bisher im Winter und bei schlechtem Wetter angemietete Räume. Mit der Sanierung des historischen Hauses soll ein kulturell-pädagogisches Veranstaltungs- und Bildungszentrum entstehen, von denen auch Kitas, Schulen und Projektgruppen profitieren.

0: Am Mittwochabend, den 23. September 2026, kam es zu mehreren Betrugsversuchen in Form eines sogenannten Schocksanrufs zum Nachteil verschiedener Magdeburger zwischen 80 und 93 Jahren. Ersten Erkenntnissen zufolge erhielten die Geschädigten einen Anruf von einer Person, welche sich als ein Professor eines Krankenhauses ausgab und eine untere fünfstellige Summe forderte. Ein angebliches Familienmitglied soll erkrankt sein und das Geld sei nötig, um operieren zu können. Die Polizei leitete Strafverfahren ein und sensibilisierte die Geschädigten. Bisher soll es zu keinem finanziellen Schaden gekommen sein. Hinweise der Polizei: Lassen Sie sich nicht unter Druck setzen. Beenden Sie das Gespräch umgehend. Informieren Sie sich innerhalb Ihres Familien- und Bekanntenkreises nach der angeblich betroffenen Person. Gewähren Sie unbekannten Personen grundsätzlich keinen Zutritt. Wenden Sie sich an die Polizei, falls Sie den Verdacht haben, Opfer eines Betruges geworden zu sein. Weitere Informationen gibt es unter www.polizei-beratung.de/themen-und-tipps/betrug-schockanrufe. Am Freitag, den 25. September 2026, im Zeitraum von 17.20 Uhr bis 17.55 Uhr, haben unbekannte Täter auf dem Parkplatz eines Einkaufszentrums in der Saybrücker Chaussee eine Harley-Davidson entwendet. Die Polizei hat ein Ermittlungsverfahren eingeleitet. Sachdienliche Hinweise zu verdächtigen Personen oder Fahrzeugen können dem Polizeirevier Magdeburg unter der Telefonnummer 0391 546 3295 oder in der nächstgelegenen Polizeidienststelle mitgeteilt werden. Am Freitag, den 25. September 2026, meldeten mehrere Passanten im Zeitraum von 22.55 Uhr bis 23.15 Uhr diverse brennende Müllcontainer in Stadtfeld Ost. Die schnellen Löscharbeiten der Feuerwehr konnten ein Übergreifen der Flammen verhindern. Insgesamt brannten 9 Müllcontainer, die zum Teil nicht unerheblich beschädigt wurden. Ermittlungen zu den Brandursachen sind eingeleitet worden. Sachdienliche Hinweise zu verdächtigen Personen können dem Polizeirevier Magdeburg unter der Telefonnummer 0391 546 3295 oder in der nächstgelegenen Polizeidienststelle mitgeteilt werden. Am Freitag, den 25. September 2026, gegen 13.15 Uhr, befuhren ein 26-Jähriger und ein 34-Jähriger den Magdeburger Ring. Diese sollen sich dabei wiederholt gegenseitig ausgebremst haben. Im weiteren Verlauf mussten beide Fahrzeuge auf Höhe der Abfahrt Neustädter Feld verkehrsbedingt halten. Dabei stieg der 34-Jährige aus seinem Fahrzeug aus und begab sich zum Fahrzeug des 26-Jährigen, um diesen offenbar zur Rede zu stellen. Dieser fühlte sich vom Auftreten des 34-Jährigen augenscheinlich bedroht und griff nach einer legal besessenen Schreckschusswaffe. Die verständigte Polizei konnte beide Fahrzeuglenker antreffen. Im Rahmen der Anzeigenaufnahme stellten die Beamten die Schreckschusswaffe sicher. Gegen die beiden Fahrzeugführer sind entsprechende Ermittlungsverfahren eingeleitet worden. Das Polizeirevier Magdeburg warnt, Betrüger geben sich zunehmend als Mitarbeiter einer Bank aus. Die Täter kontaktieren ihre Opfer häufig telefonisch und behaupten beispielsweise, es gäbe ein Problem mit dem Konto, der Bankkarte oder einer verdächtigen Überweisung, unter anderem ins Ausland. Damit versuchen sie, vertrauliche Informationen von den Betroffenen zu erfahren. Wichtig: Ihre Bank fragt Sie niemals nach Ihrer persönlichen PIN. Geben Sie Ihre PIN, TAN, Zugangsdaten oder andere vertrauliche Bankdaten niemals telefonisch, per E-Mail oder an der Haustür weiter. Ebenso wichtig: Bankmitarbeiter schicken niemanden zu Ihnen nach Hause, um Bankkarten, Bargeld oder andere Wertgegenstände abzuholen. So schützen Sie sich. Beenden Sie verdächtige Telefonate sofort. Lassen Sie sich nicht unter Druck setzen. Informieren Sie bei einem Betrugsverdacht umgehend Ihre Bank und gegebenenfalls die Polizei. Merken Sie sich: Ihre PIN gehört nur Ihnen. Bleiben Sie aufmerksam und sprechen Sie auch Angehörige, Freunde und ältere Menschen in Ihrem Umfeld auf diese Betrugsmasche an.
1: 30 Jahre, 6 Städten, ein Welterbe. So das Motto zu 30 Jahre Weltkulturerbe der Luther Gedenkstätten. Die Schlosskirche in Wittenberg als Teil des UNESCO-Welterbes steht ab dem 7. Oktober im Mittelpunkt des Jubiläums der Gedenkstätten in Eisleben und Wittenberg. Die Gemeinde der Kirche lädt in den kommenden Wochen zu Konzerten, Führungen, Veranstaltungen und Friedensgebeten ein. Am 31. Oktober, zum Reformationstag, gibt es traditionell ein großes Fest. Mit einem historischen Spektakel und Festgottesdiensten, Stadtführungen sowie Interaktionen an der Thesentür erinnert Wittenberg an Martin Luthers Veröffentlichung der 95 Thesen im Jahr 1517 an der Tür der Schlosskirche. Ein besonderer Höhepunkt in diesem Jahr ist ein Lichterumzug, der um 17 Uhr vor dem Lutherhaus beginnt. Weitere Informationen zu den Veranstaltungen gibt es unter www.wittenberger-reformationsfest.de.

Es ist mal wieder Zeit für ein gutes Buch. Hermann Hesse, Freude am Garten, herausgegeben von Volker Michels, lädt mich immer mal wieder zum Blättern und Lesen ein. Zahlreiche Fotos und auch Aquarelle von Hesse ergänzen die kleinen Texte rund um die Natur. Bäume. Bäume sind für mich immer die eindringlichsten Prediger gewesen. Ich verehre sie, wenn sie in Völkern und Familien leben, in Wäldern und Hainen. Und noch mehr verehre ich sie, wenn sie einzeln stehen. Sie sind wie Einsame, nicht wie Einsiedler, welche aus irgendeiner Schwäche sich davongestohlen haben, sondern wie große, vereinsamte Menschen wie Beethoven und Nietzsche. In den Wipfeln rauscht die Welt. Ihre Wurzeln ruhen im Unendlichen. Allein sie verlieren sich nicht darin, sondern erstreben mit aller Kraft ihres Lebens nur das eine, ihr eigenes, in ihnen wohnendes Gesetz zu erfüllen, ihre eigene Gestalt auszubauen, sich selbst darzustellen. Nichts ist heiliger, nichts ist vorbildlicher als ein schöner, starker Baum. Wenn ein Baum umgesägt worden ist und seine nackte Todeswunde der Sonne zeigt, dann kann man auf der lichten Scheibe seines Stumpfes und Grabmals seine ganze Geschichte lesen. In den Jahresringen und Verwachsungen steht aller Kampf, alles Leid, alle Krankheit, alles Glück und Gedeihen treu geschrieben. Schmale Jahre und üppige Jahre, überstandene Angriffe, überdauerte Stürme. Und jeder Bauernjunge weiß, dass das härteste und edelste Holz die engsten Ringe hat, dass hoch auf Bergen und in immerwährender Gefahr die unzerstörbarsten, kraftvollsten, vorbildlichsten Stämme wachsen. Bäume sind Heiligtümer. Wer mit ihnen zu sprechen, wer ihnen zuzuhören weiß, der erfährt die Wahrheit. Sie predigen nicht Lehren und Rezepte, sie predigen um das Einzelne unbekümmert das Urgesetz des Lebens. Ein Baum spricht: In mir ist ein Kern, ein Funke, ein Gedanke verborgen. Ich bin Leben vom ewigen Leben. Einmalig ist der Versuch und Wurf, den die ewige Mutter mit mir gewagt hat. Einmalig ist meine Gestalt und das Geäder meiner Haut. Einmalig das kleinste Blätterspiel meines Wipfels und die kleinste Narbe meiner Rinde. Mein Amt ist, in ausgeprägten Einmaligen das Ewige zu gestalten und zu zeigen. Ein Baum spricht: Meine Kraft ist das Vertrauen. Ich weiß nichts von meinen Vätern. Ich weiß nichts von den tausend Kindern, die in jedem Jahr aus mir entstehen. Ich lebe das Geheimnis meines Samens zu Ende. Nichts anderes ist meine Sorge. Ich vertraue, dass Gott in mir ist. Ich vertraue, dass meine Aufgabe heilig ist. Aus diesem Vertrauen lebe ich. Wenn wir traurig sind und das Leben nicht mehr gut ertragen können, dann kann ein Baum zu uns sprechen. Sei still, sieh mich an. Leben ist nicht leicht, Leben ist nicht schwer. Das sind Kindergedanken. Lass Gott in dir reden, so schweigen sie. Du bangst, weil dich dein Weg von der Mutter und Heimat wegführt. Aber jeder Schritt und Tag führt dich neu der Mutter entgegen. Heimat ist nicht da oder dort. Heimat ist in dir innen oder nirgends. Wandersehnsucht reißt mir am Herzen, wenn ich Bäume höre, die abends im Wind rauschen. Hört man still und lange zu, so zeigt auch die Wandersehnsucht ihren Kern und Sinn. Sie ist nicht fortlaufen wollen vor dem Leide, wie es schien. Sie ist Sehnsucht nach Heimat, nach Gedächtnis der Mutter, nach neuen Gleichnissen des Lebens. Sie führt nach Hause. Jeder Weg führt nach Hause. Jeder Schritt ist Geburt, jeder Schritt ist Tod, jedes Grab ist Mutter. So rauscht der Baum im Abend, wenn wir Angst vor unseren eigenen Kindergedanken haben. Bäume haben lange Gedanken, langatmige und ruhige. Wie sie ein längeres Leben

0: haben als wir. Sie sind weiser als wir, solange wir nicht auf sie hören. Aber wenn wir gelernt haben, die Bäume anzuhören, dann gewinnt gerade die Kürze und Schnelligkeit und Kinderhast unserer Gedanken eine Freudigkeit ohne Gleichen. Wer gelernt hat, Bäumen zuzuhören, begehrt nicht mehr, ein Baum zu sein. Er begehrt, nicht zu sein, als was er ist. Das ist Heimat, das ist Glück.
1: Wer Lotto spielt, unterstützt damit auch das Gemeinwohl. Von jedem Euro, der für ein Produkt von Lotto Sachsen-Anhalt ausgegeben wird, kommen etwa 40 Cent gemeinnützige Vorhaben zugute. Der Aufsichtsrat von Lotto Tote Sachsen-Anhalt hat dieser Tage Fördergelder in Höhe von 747.000 Euro für 21 Projekte bewilligt. Die Städte Klötze und Halberstadt zum Beispiel planen für den Tierpark eine neue Luchsanlage bzw. eine bessere Sicherung des bestehenden Geheges und erhalten dafür finanzielle Unterstützung. Fördergeld gibt es auch für die Senioren-Mannschaftsweltmeisterschaft im Schach, ausgerichtet im April 2027 in Magdeburg. Zudem erhalten Umweltprojekte sowie mehrere Restaurierungs- und Sanierungsprojekte an Kirchen im Land einen finanziellen Zuschuss. Für das Kunst- und Kulturfestival der Moderne zum 100-jährigen Bestehen des Stadthallenareals erhält Magdeburg Lotto-Fördergeld für eine Video- und Lichtkunstinstallation sowie für Aufführungen und Ausstellungen. Der Eigenbetrieb Stadtgarten und Friedhöfe Magdeburg baut in den kommenden Wochen eine Bowl-Anlage auf dem Spielplatz am Europaring in Stadtfeld West. Der Bau erfolgt als Projekt für die Auszubildenden, die so einen bleibenden Wert mit der eigenen Arbeit schaffen können. Azubis aller drei Lehrjahre können in unterschiedlichen Bauphasen ihr Wissen einbringen und damit wertvolle Erfahrungen sammeln. Für das beliebte französische Freizeitspiel entsteht eine wassergebundene Spielfläche in der Größe von 15 x 4 Metern. Auf einer gepflasterten Fläche stellt die Stadt neben dem Spielfeld Sitzmöglichkeiten und Abfallbehälter auf. Das Projekt kostet 7.000 Euro und wird aus Mitteln des städtischen Haushalts finanziert. Während der Arbeiten ist der Bereich durch einen Bauzaun gesichert. Der Eigenbetrieb Stadtgarten bittet um Verständnis für etwaige Einschränkungen. Am Freitag, den 25. September, haben der Beirat für Integration und Migration der Landeshauptstadt Magdeburg und die Ausländerbehörde neu eingebürgerte MagdeburgerInnen feierlich gewürdigt. Die Feier fand im Rahmen der interkulturellen Wochen 2026 statt. Der Beirat für Integration und Migration hatte gemeinsam mit der Ausländerbehörde beschlossen, zweimal jährlich eine Festveranstaltung für neu Eingebürgerte auszurichten. Das als Zeichen für ein weltoffenes Magdeburg, in dem Vielfalt gelebt wird und Menschen die Stadt gemeinsam gestalten. Deshalb gab es bereits im April 2026 eine Feier für 70 neue BürgerInnen der Stadt. Als symbolisches Geschenk erhielten die Neueingebürgerten ein Exemplar des Grundgesetzes und Kresse, das mit der Botschaft: Ein neuer Pass, ein neues Kapitel, aber du bleibst derselbe wertvolle Mensch. Willkommen zu Hause.
2: Jede Blüte welkt und jede Jugend dem Alter weicht, blüht jede Lebensstufe, blüht jede Weisheit auch und jede Tugend. Zu ihrer Zeit und darf nicht ewig dauern, es muss das Herz bei jedem Lebensrufe bereit zum Abschied sein und Neubeginne, um sich in Tapferkeit und ohne Trauern in andere neue Bindungen zu geben. Und jedem Anfang wohnt ein Zauber inne, der uns beschützt und der uns hilft zu leben. Wir sollen heiter Raum um Raum durchschreiten, an keinem wie an einer Heimat hängen. Der Weltgeist will nicht fesseln uns und engen, er will uns Stuf um Stufe heben, weiten. Kaum sind wir heimisch einem Lebenskreise und traulich eingewohnt, so droht erschlaffen. Nur wer bereit zur Aufbruch ist und Reise, mag lähmender Gewöhnung sich entraffen. Es wird vielleicht auch noch die Todesstunde uns neuen Räumen jung entgegensenden. Des Lebens Ruf an uns wird niemals enden. Wohlan, denn Herz, nimm Abschied und gesunde.

30 Jahre, 6 Städten, ein Welterbe. So das Motto zu 30 Jahre Weltkulturerbe der Luther Gedenkstätten. Die Schlosskirche in Wittenberg als Teil des UNESCO-Welterbes steht ab dem 7. Oktober im Mittelpunkt des Jubiläums der Gedenkstätten in Eisleben und Wittenberg. Die Gemeinde der Kirche lädt in den kommenden Wochen zu Konzerten, Führungen, Veranstaltungen und Friedensgebeten ein. Am 31. Oktober, zum Reformationstag, gibt es traditionell ein großes Fest. Mit einem historischen Spektakel und Festgottesdiensten, Stadtführungen sowie Interaktionen an der Thesentür erinnert Wittenberg an Martin Luthers Veröffentlichung der 95 Thesen im Jahr 1517 an der Tür der Schlosskirche. Ein besonderer Höhepunkt in diesem Jahr ist ein Lichterumzug, der um 17 Uhr vor dem Lutherhaus beginnt. Weitere Informationen zu den Veranstaltungen gibt es unter www.wittenberger-reformationsfest.de.

0: Die Leitungsarbeiten der SWM im Kreuzungsbereich Otto von Guericke Straße, Julius Bremer Straße dauern voraussichtlich noch bis zum 30. Oktober. Das heißt etwa 4 Wochen mehr als geplant. Die dortigen Einschränkungen sind deshalb weiterhin erforderlich. Wegen Gleisbauarbeiten der MVB ist die Halberstädter Straße in Höhe des Landgerichtes bis voraussichtlich 18. November stadteinwärts gesperrt. Der Kfz-Verkehr wird über die Straße am Fuchsberg umgeleitet. Seit dem 28. September bis 6. Oktober steht auf einem kurzen Abschnitt des Weizengrunds nur ein Fahrstreifen zur Verfügung. Grund sind Kanalreparaturen im Auftrag der SWM. Eine Baustellenampel regelt den Kfz-Verkehr. Der Anschluss zur Straße an den Röten ist während der Arbeiten voll gesperrt. Umleitungen sind ausgeschildert. Seit dem 28. September bis 9. Oktober ist jeweils von 7 bis 16 Uhr die Zufahrt von der Hafenstraße in den Kreisverkehr Bötticher Platz gesperrt. Wegen Anschlussarbeiten der SWM wird der Kfz-Verkehr über die Speicherstraße umgeleitet. Die Gegenrichtung ist von der Sperrung nicht betroffen. Weitere Verkehrseinschränkungen sind auf der Baustellenkarte unter www.moffi.de und www.magdeburg.de/baustellen dargestellt.
1: Die Länder wollen die Rahmenbedingungen für lokale und regionale Medien verbessern. Der Entwurf des zweiten Teils des digitalen Medienstaatsvertrags sieht dafür erstmals ein Bündel konkreter Maßnahmen vor. Unter anderem geht es darum, Rundfunkbeitragsmittel für die Förderung lokaler Medienangebote einzusetzen. Ziel ist es, eine vielfältige Berichterstattung in Regionen auch unter veränderten wirtschaftlichen und medialen Bedingungen dauerhaft zu ermöglichen, so Medienminister Rainer Robra. Das Gesamtpaket sorge dafür, die lokale und regionale Medienvielfalt besonders in ostdeutschen Ländern nachhaltig zu stärken. Der erste Teil des Medienstaatsvertrags sieht die Umsetzung von EU-Recht vor und wurde am 29. September 2026 vom Kabinett an den Landtag zur Unterrichtung weitergeleitet. Für den zweiten inhaltlichen Teil hat die Anhörung der Rundfunkkommissionen begonnen. Für den zweiten inhaltlichen Teil hat die Anhörung der Rundfunkkommission begonnen. Im Mittelpunkt stehen unter anderem Regelungen zum Einsatz künstlicher Intelligenz, Deregulierung im Bereich der Werbevorschriften, aber auch eine Anpassung der Verfahren länderübergreifender Medienaufsicht.
0: Bertolt Brecht, Lied einer Liebenden. Wenn du mich lustig machst, dann denke ich manchmal, jetzt könnte ich sterben. Dann blieb ich glücklich bis an mein End. Wenn du dann alt bist und wenn du an mich denkst, sehe ich wie heut aus und du heißt ein Liebchen, das ist noch jung. 7 Rosen hat der Strauch, 6 gehören dem Wind, aber eine bleibt, dass auch ich noch eine find. 7 Male rufe ich dich, 6 Mal bleibe fort, doch beim 7. Mal versprich, komme auf ein Wort. Die Liebste gab mir einen Zweig mit gelbem Laub dran. Das Jahr, es geht zu Ende, die Liebe fängt erst an.
1: Staatsminister und Minister für Kultur Rainer Robra hat gegenüber Ministerpräsident Sven Schulze zum 5. Oktober 2026 seinen Rücktritt erklärt. In der Kabinettssitzung vom 29. September hat die Landesregierung der Vertretungsregelung bis zur Wahl eines neuen Ministerpräsidenten und zur Berufung einer neuen Landesregierung zugestimmt. Aus dem Wirtschaftsministerium übernimmt Staatssekretär Gerd Zender die Aufgaben des Chefs der Staatskanzlei sowie des Europa- und Medienministers. Den Bereich Kultur nimmt bis auf Weiteres Bildungsminister Jan Riegel wahr. Der organisatorische Zusammenhang bleibt gewahrt. Ministerpräsident Sven Schulze erklärt, Zitat: Rainer Robra hat mit hoher Sachkenntnis und großem Geschick über 24 Jahre hinweg als Chef der Staatskanzlei eine hervorragende Arbeit für unser Land geleistet. Seit 10 Jahren hat er sich zudem als Minister für Kultur viel Anerkennung nicht nur unter den Kulturschaffenden erworben. Zitat Ende. Der Ministerpräsident dankte Rainer Robra für sein großes Engagement und seine erfolgreiche Arbeit und wünscht ihm für den wohlverdienten Ruhestand Erfüllung und alles Gute.

Aus dem Buch Die besten deutschen Geschichten und Gedichte, ausgewählt von Marcel Reich-Ranicki. Josef von Eichendorff, Mondnacht. Es war, als hätte der Himmel die Erde still geküsst, dass sie im Blütenschimmer von ihm nun träumen müsst. Die Luft ging durch die Felder, die Ähren wogen sacht, es rauschen leis die Wälder, so sternklar war die Nacht. Und meine Seele spannte weit ihre Flügel aus, flog durch die stillen Lande, als flöge sie nach Haus.

0: Nach ihrem ersten Auftritt im Salzlandtheater Staßroth im November 2025 als Support von Jeanette Biedermann kommt Charlie Clauser in wenigen Wochen mit ihrem Solo-Projekt zurück. Ganz nah, aber nicht leise. So der Titel der Zweiklang-Tour. Die Musikerin spielt alle Instrumente selbst, singt, schreibt und produziert Songs zwischen Pop, Rock und Indie. Zu hören am Donnerstag, den 12. November in Staßroth im Salzlandtheater. Weitere Infos gibt es unter www.salzlandtheater/events/charlie.
1: Hallo zusammen, hier ist eure Charlie. Ich freue mich sehr. Am 12. November komme ich zu euch nach Staßroth ins Salzlandtheater. Ich habe da schon einmal mit Jeanette Biedermann gespielt in ihrer Band und als Vorband. Aber jetzt komme ich mit meinen eigenen Songs, mit 100 Instrumenten und ich verspreche euch, es wird ein sehr, sehr bunter Abend. Also seid gerne dabei und ja, an der Stelle einen lieben Gruß an Kultur, MDTV und alle, die zuschauen. Macht's gut, wir sehen uns am 12. November.

0: Robert Seitz, das Lied. Wir sitzen stumm und neigen das Gesicht. Die Falten unserer Hände sind geschlossen. Und uferlos kommt purpurblaues Licht mit deinem Lied in unseren Traum geflossen. Wir atmen weit und neigen uns noch mehr. Wir können unser Selbst nicht mehr umschreiben. Es irrt davon und wandelt fremd einher und lässt sich tief von deinen Tönen treiben. Der Tag verglüht. Nun wagt nur noch die Pracht des blauen Lichts schwellender Gesänge. Und seltsam schreiten über Blütenhäuser, sternüberstrahlt, die Wunder dieser Nacht.
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0: Damit geht unsere Sendung zu Ende. Von wo auch immer Sie uns zugeschaut haben, schön, dass Sie dabei waren. Tschüss, machen Sie es gut.
1: Rainer Maria Rilke. Wunderliches Wort, die Zeit vertreiben. Sie zu halten wäre das Problem, denn wenn ängstigst nicht, wo ist ein Bleiben, wo ein Endlichsein in alledem? Sieh, der Tag verlangsamt sich entgegen jenen Raum, der ihn nach Abend nimmt. Aufstehen wurde stehen und stehen wird legen und das willig Liegende verschwimmt. Berge ruhen von Sternen übernächtigt, aber auch in ihnen flimmert Zeit. Ach, in meinem wilden Herzen nächtigt, obdachlos, die Unvergänglichkeit. Rilke, Begegnung in der Kastanienallee. Ihm ward des Eingangs grüne Dunkelheit, kühl wie ein Seidenmantel umgeben, den er noch nahm und ordnete, als eben am anderen transparenten Ende weit, aus grüner Sonne wie aus grünen Scheiben, weiß eine einzelne Gestalt aufleuchtete, um lange fern zu bleiben und schließlich von den Lichtern niedertreiben, bei jedem Schritte über Wald, ein helles Wechseln auf sich herzutragen, das scheu im Blond nach hinten lief. Aber auf einmal war der Schatten tief und nahe Augenlagen aufgeschlagen, in einem neuen deutlichen Gesicht, das wie in einem Bildnis verweilte, in dem Moment, da man sich wieder teilte. Es war immer und dann war es nicht.
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0: Demokratie heißt Entscheidung durch die Betroffenen, so der Philosoph Karl Friedrich von Weizsäcker. Mit diesen Gedanken starten wir in eine neue Sendung. Herzlich willkommen.
1: Am 22. September 2026 fand im Geschwister-Scholl-Park in Magdeburg die Einweihung des neuen Denkmals Anstoß statt. In Gedenken an den antifaschistischen Widerstand schrieb die Stadt 2023 einen Wettbewerb für ein Kunstwerk im Geschwister-Scholl-Park aus. Bürger und Bürgerinnen der Stadt konnten vom 20. April 2024 darüber abstimmen, welcher der drei Entwürfe umgesetzt werden soll. 65% stimmten für das Kunstwerk Anstoß von dem Künstler Dr. Roland Fuhrmann. Aus 500 einzelnen Metallblättern entstand der Stapel. Zur Einweihung kamen zahlreiche Gäste und Stadträte, darunter der Künstler sowie die Magdeburger Oberbürgermeisterin Simone Borres.

0: Schüler und Schülerinnen des Geschwister-Scholl-Gymnasiums trugen Lieder und Gedichte vor. Anlass für das neue Denkmal ist der 80. Jahrestag der Ermordung von Hans und Sophie Scholl. Christoph Probst, Alexander Schmorell, Willi Graf, Kurt Huber sowie weiteren Mitgliedern der Weißen Rose. Es ist der 18. Februar 1943. Die Geschwister Scholl verteilen gegen 11 Uhr das 6. Flugblatt der Weißen Rose in der Ludwig-Maximilian-Universität München. Im Lichthof der Universität lassen sie die restlichen Blätter fallen. Genau das stellt das Kunstwerk dar. Der Hausmeister der Universität beobachtet die Aktion und informiert die Behörden. Noch am 18. Februar 1943 verhaftete die Gestapo Hans und Sophie Scholl. 4 Tage später verurteilt der Volksgerichtshof sie zum Tode und noch am selben Tag werden sie hingerichtet. Bewusst fiel die Wahl für die Einweihung des neuen Denkmals auf den 22. September, denn an diesem Tag wäre Hans Scholl 108 Jahre alt geworden. Freiheit. Dieses Wort schrieb Sophie Scholl auf die Rückseite ihrer Anklageschrift. Das Denkmal befindet sich auf der Seite der Richard-Wagner-Straße.
1: Nun wünsche ich dieser neuen Plastik im Geschwister-Scholl

0: Landtag eine lange Zukunft und hoffe, die Bürgerinnen und Bürger der Otto-Stadt mögen dieses Denkmal annehmen, behüten, bewahren.
1: 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Bis Dezember 2026 saniert die Stadt den Spielplatz in der Steinbergstraße. Die rund 600 Quadratmeter große Spiel- und Freizeitfläche innerhalb der Grünanlage nördlich der Schrote steht unter dem Thema Kleines Magdeburg. Die Stadt investiert 170.000 Euro aus Haushaltsmitteln. Die Kinder der Grundschule Diesdorf haben das Thema Kleines Magdeburg erarbeitet. Der rund 175 Quadratmeter große Sandspielbereich bleibt erhalten, genauso wie die Hängebrücke, die als fußläufige Verbindung vom Fuß- und Radweg südlich der Schrote über den Fluss direkt auf den Spielplatz führt. Neu hinzukommen unter anderem Balancierstämme aus robustem Robinienholz, eine Kletterwand sowie eine barrierefreie, anfahrbare Sandtheke für Kinder mit Rollstuhl. Während der Bauarbeiten ist der bestehende Spielplatz durch Bauzäune gesichert. Da die Steinbergstraße im Baubereich eine sehr beengte Sackgasse ist, hat die Stadt für den Zeitraum der Baumaßnahmen ein Halteverbot eingerichtet. Seit über 3 Jahrzehnten bringt das Spielmobil der Arbeiterwohlfahrt Magdeburg jede Menge Spiel, Bewegung und Begegnung direkt zu den Kindern, Jugendlichen und Familien in die Stadtteile. Ob Roller, Bälle oder viele andere Spielgeräte, vor Ort gibt es immer etwas zu entdecken, auszuprobieren und gemeinsam zu erleben. Mit einer Förderung in Höhe von 70.500 Euro kann das Angebot künftig mit einem neuen Elektrotransporter zeitgemäß und emissionsfrei fortgeführt werden. Die Mittel stammen aus dem Sondervermögen Infrastruktur des Bundes. Sozialministerin Petra Grimm-Benne betonte, dass APO Spielmobil schaffe in direkter Nachbarschaft Orte, an denen Kinder und Jugendliche zusammenkommen. Das fördert das Miteinander im Quartier und die Entwicklung der Kinder. Die Landeshauptstadt Magdeburg fördert das AWO Spielmobil 2026 mit mehr als 157.000 Euro für Personal und Sachkosten. Eine Tourübersicht des Spielmobils findet sich unter www.awo-kv-magdeburg.de/spielmobil. Zur langen Orgelnacht erstrahlt der Magdeburger Dom am Freitag, den 2. Oktober ab 19.30 Uhr in vielen verschiedenen stimmungsvollen Lichtakzenten, Motiven und Sphären. Zu hören sind 3 klanglich unterschiedliche Domorgeln, die große Schuke-Orgel sowie die Remter- und Paradiesorgel. Die Gäste erwartet eine Reise durch die verschiedenen Orgelwerke der Jahrhunderte. In den Konzertpausen können die BesucherInnen im Domkreuzgang oder auch Domgarten wandeln und die Stimmung im Abendlicht genießen. Der Eintritt kostet 12 Euro, ermäßigt 10 Euro. Vorverkauf am Kartentisch oder an der Abendkasse. Mehr wir. Unter diesem Motto hat die 13. Magdeburger Kulturnacht den Stadtteil Sudenburg in eine vielseitige Kulturmeile bis nach Mitternacht verwandelt. In der Wagenhalle des Museumsdepots gab es Live-Musik, Der kleine Prinz war als Theaterstück auf dem Ambrosiusplatz zu sehen und Literatur gab es an und in der Fahrbibliothek direkt auf der Halberstädter Straße. Treppenhauskonzerte und viele weitere Höhepunkte ergänzten das Programm. Mehr als 2000 Menschen erlebten am Samstag, den 26. September, ein buntes Kulturfest. Der Wunsch der Veranstaltung, ein Miteinander und die Verbundenheit zwischen Menschen zu schaffen, die sich begegnen, miteinander lachen, ins Gespräch kommen und einen gemeinsamen Abend erleben, ging auf. Die Magdeburger Kulturnacht wird von einem breiten Bündnis Magdeburger Kulturschaffender und Magdeburger KünstlerInnen unter dem Dach des Kulturschutzbundes Magdeburg getragen und gemeinsam von verschiedensten Vereinen gestaltet. Weitere Informationen gibt es unter kulturnacht-magdeburg.de. Bei Kundgebungen und Demonstrationen in 15 Städten, unter anderem in Magdeburg, haben Beschäftigte und Gewerkschaften am Samstag, den 26. September, ein deutliches Zeichen gegen Kürzungen beim Sozialstaat und Verschlechterung bei der Arbeit gesetzt. Unter dem Motto, hart verdient, deine Arbeit, deine Gesundheit, deine Rente, forderten sie Reformen, die soziale Absicherung stärken, gute Arbeit sichern und wirtschaftlichen Aufschwung mit sozialer Gerechtigkeit verbinden. Der DGB und seine Mitgliedsgewerkschaften machten deutlich, der Sozialstaat ist kein Geschenk, er ist das Ergebnis der Arbeit und Beiträge von Millionen Menschen. Sie dürfen nicht mit weniger Leistung, höheren Kosten und neuen Hürden abgespeist werden, sondern haben Anspruch auf gute Gesundheitsversorgung, soziale Sicherheit und eine verlässliche Rente. Die Proteste richteten sich gegen die geplante Verschlechterung im Arbeits- und Sozialbereich, darunter längere und flexiblere Arbeitszeiten, mehr Befristungen und der Abbau von Schutzrechten. Auch in Gesundheit und Pflege drohen schlechtere Leistungen und zusätzliche Belastungen. Der DGB und seine Mitgliedsgewerkschaften machten zugleich deutlich, Deutschland braucht Reformen und Investitionen für neuen wirtschaftlichen Schwung, aber nicht auf dem Rücken der Beschäftigten.
2: Rilke, Begegnung in der Kastanienallee. Ihm ward des Eingangs grüne Dunkelheit, kühl wie ein Seidenmantel umgeben, den er noch nahm und ordnete, als eben am anderen transparenten Ende weit, aus grüner Sonne wie aus grünen Scheiben, weiß eine einzelne Gestalt aufleuchtete, um lange fern zu bleiben und schließlich von den Lichtern niedertreiben, bei jedem Schritte über Wald. Ein helles Wechseln auf sich herzutragen, das scheu im Blond nach hinten lief. Aber auf einmal war der Schatten tief und nahe Augenlagen aufgeschlagen. In einem neuen, deutlichen Gesicht, das wie in einem Bildnis verweilte. In dem Moment, da man sich wieder teilte. Es war, immer und dann war es nicht.
3: Seit fast 35 Jahren ist der Ökogarten Quedlinburg ein wichtiger Ort der Kinder- und Jugendfreizeitarbeit. Jährlich können mehr als 10.000 Kinder und Jugendliche von generationsübergreifenden Projekten profitieren. Die Ehrenamtlichen des Ökogarten Quedlinburg haben begonnen, ein leerstehendes Haus zu einem Erlebniszentrum auszubauen. Für dieses Engagement hat Sozialministerin Petra Grimm-Benne Ende September 2026 einen Zuwendungsbescheid in Höhe von 100.000 Euro übergeben. Die Mittel stammen aus dem Sondervermögen Infrastruktur des Bundes. Das Land Sachsen-Anhalt unterstützt aus diesem Fonds mit 15,45 Millionen Euro Einrichtungen der Jugendarbeit. Ziel ist es, landesweit Orte für Begegnung, Bildung und Beteiligung in der täglichen Arbeit zu stärken. Der Ökogarten nutzte bisher im Winter und bei schlechtem Wetter angemietete Räume. Mit der Sanierung des historischen Hauses soll ein kulturell-pädagogisches Veranstaltungs- und Bildungszentrum entstehen, von denen auch Kitas, Schulen und Projektgruppen profitieren.

Am Mittwochabend, den 23. September 2026, kam es zu mehreren Betrugsversuchen in Form eines sogenannten Schocksanrufs zum Nachteil verschiedener Magdeburger zwischen 80 und 93 Jahren. Ersten Erkenntnissen zufolge erhielten die Geschädigten einen Anruf von einer Person, welche sich als ein Professor eines Krankenhauses ausgab und eine untere fünfstellige Summe forderte. Ein angebliches Familienmitglied soll erkrankt sein und das Geld sei nötig, um operieren zu können. Die Polizei leitete Strafverfahren ein und sensibilisierte die Geschädigten. Bisher soll es zu keinem finanziellen Schaden gekommen sein. Hinweise der Polizei: Lassen Sie sich nicht unter Druck setzen. Beenden Sie das Gespräch umgehend. Informieren Sie sich innerhalb Ihres Familien- und Bekanntenkreises nach der angeblich betroffenen Person. Gewähren Sie unbekannten Personen grundsätzlich keinen Zutritt. Wenden Sie sich an die Polizei, falls Sie den Verdacht haben, Opfer eines Betruges geworden zu sein. Weitere Informationen gibt es unter www.polizei-beratung.de/themen-und-tipps/betrug-schockanrufe. Am Freitag, den 25. September 2026, im Zeitraum von 17.20 Uhr bis 17.55 Uhr, haben unbekannte Täter auf dem Parkplatz eines Einkaufszentrums in der Saybrücker Chaussee eine Harley-Davidson entwendet. Die Polizei hat ein Ermittlungsverfahren eingeleitet. Sachdienliche Hinweise zu verdächtigen Personen oder Fahrzeugen können dem Polizeirevier Magdeburg unter der Telefonnummer 0391 546 3295 oder in der nächstgelegenen Polizeidienststelle mitgeteilt werden. Am Freitag, den 25. September 2026, meldeten mehrere Passanten im Zeitraum von 22.55 Uhr bis 23.15 Uhr diverse brennende Müllcontainer in Stadtfeld Ost. Die schnellen Löscher